0: Wir wünschen eine gute Fahrt.
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0: Genau, und man sollte die Zeit nutzen und tanzen, solange die Musik spielt, bevor es vorbei ist. Also, jetzt kurz nach zwei gibt's Musik von den Fine Young Cannibals. Da kann man so richtig schön mit tanzen. Das werde ich jetzt tun. Mein Name ist Ronny Krabmann. Schönen guten Morgen.

einfach nur gute Musik. Tja, und Sie wollen noch mehr davon? Da will ich gar nicht lange drum rumreden. Geht gleich weiter mit Whitney Houston. Bitteschön.

richtig coole Musik von Susan Vega. My Name is Luca. In der ARD Hitnacht. Mein Gott, ist das lange her. Da war ich bei der Armee, als das Ding rauskam. Das sind Zeiten. Mein Gott, wie die Zeit vergeht, oder? Haben Sie auch so das Empfinden? Ja, man wird immer älter, ne? Und dann hat man so Sprüche auf Lager, die man weitergibt. Und dann verdreht manchmal ein junger Mensch die Augen und denkt, was will der jetzt wieder von mir? Ja, ist mir selber auch passiert. Und früher habe ich solche Sprüche von meinem Paps gehört und manchmal gedacht, ach Gott, was willst du denn jetzt von mir? Und dann erwische ich mich, wie ich mich daran erinnere, zum Beispiel Tanz, bevor die Musik aus ist. Lebe, bevor dein Leben vorbei ist. Und das ist nur wie ein Wimpernschlag. Schon. Na, wir drehen uns um, sind die Kinder groß oder aus dem Haus raus oder, tja, das Leben hat uns ganz andere Wege vor die Nase gesetzt. ard-hitnacht@mdr.de, das ist die Adresse, wo Sie sich melden können mit Ihren kleinen Geschichten und Lebensweisheiten. Ich habe hier wirklich also so viele Zuschriften mir heute bekommen und bin hier am Lesen und freue mich und denke mir so, mein Gott, das ist wirklich schön. In der Radiofamilie, was wir so einander anvertrauen und auch diese herrlichen Geschichten und sehr persönlichen Geschichten zum Teil, die ich hier lesen darf, die berühren mich sehr. Das muss ich wirklich sagen. Also habe ich ganz, ganz viel Freude und weiß das auch sehr, sehr zu schätzen. Der Dirk aus Lindlar hat sich bei uns gemeldet, schreibt, schöne musikalische Hitnacht heute. Gebe ich gern weiter an den Leo, der wird sich freuen und hört sich gut an, dass man so gar nicht ins Bett will. Schön, spricht für uns, fürs Team. Und der folgende Spruch, der ist mir kurz eingefallen, den ich mir notiert habe, möchte ich gern teilen mit euch. Und zwar folgender, wer die Gegenwart genießt, hat in der Zukunft eine schöne Vergangenheit. Den werde ich mir merken. Finde ich total cool. Wer die Gegenwart genießt, hat in der Zukunft eine schöne Vergangenheit. Herrlich, da ist viel Wahres dran. Gute Nacht. Dirk und noch viel Freude beim Hören. Wir machen jetzt mal so eine kleine Reise in den 80ern, oder? Da gab's den Joachim Witt und seinen Hit, den Goldenen Reiter.

0: Hier sind Sie genau richtig. Hier ist die ARD-Hitnacht. Und Sie können mir gerne Ihre Lebensweisheiten mitteilen unter ard-hitnacht@mdr.de. Das geht schon den ganzen Abend so und das freut uns alle sehr. Guten Abend, lieber Ronny. Ich habe da eine von meiner ostpreußischen Großmutter. Wann auch immer ich sie mal was gefragt habe, war die Antwort, na, du wirst schon sehen. Und damit lag sie fast immer richtig, schreibt die Gabi aus Strande mit ganz lieben Grüßen in die Nacht. Grüße gehen zurück und ich hoffe, Sie haben weiterhin viel Freude hier mit uns mit der ARD-Hitnacht. So, jetzt machen wir mal den Autofahrern hier eine Freude mit unserem Blick auf die Straßen. Vorher aber gibt es noch einen allgemeinen Gefahrenhinweis. Und zwar für Niedersachsen in Bad Pyrmont. Da kommt es wegen eines Wohnhausbrands noch immer zu großer Rauchentwicklung und dem Austritt von Brandgasen. Anwohner werden gebeten, Fenster und Türen geschlossen zu halten und Klimaanlagen, Lüftungen bitte ausschalten. So, und jetzt der Blick auf die Straßen. A1 Lübeck-Hamburg, die Norderelbbrücke ist in beiden Richtungen wegen eines Schwertransportes mehrfach kurzfristig gesperrt. Das zieht sich noch bis ca. 5 Uhr, schreibt die Polizei. A2 Dortmund Richtung Hannover, zwischen Feldheim und Bad Eilsen nach einem Unfall die mittlere und rechte Fahrspur gesperrt, dadurch 2 Kilometer Stau. A24 Hamburg Richtung Berlin, zwischen Meyenburg und Pritzwalk nach einem Unfall Fahrbahn gesperrt. A52 Essen Richtung Düsseldorf, zwischen Essen-Bergerhausen und Essen-Süd nach einem Unfall Fahrbahn gesperrt. Berlin, A111, Dreieck Oranienburg, Charlottenburg, da ist die Fahrbahn zwischen Schulzendorfer Straße und Saatwinklerdamm in beiden Richtungen wegen Wartungsarbeiten bis ca. 5 Uhr gesperrt. Hannover, der Südschnellweg stadteinwärts ist zwischen der A7 Hannover-Anderten und Seelhorster Kreuz wegen Bauarbeiten bis ca. 5 Uhr gesperrt. Und nochmal Berlin, B96, der Tiergartentunnel ist zwischen Reichpietschufer und Heidestraße in beiden Richtungen bis ca. 5.45 Uhr gesperrt. Das waren unsere Verkehrsmeldungen. Wir wünschen eine gute Fahrt.
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0: Ja, tanze. Solange die Musik spielt, man weiß nie, wie lange sie spielt. Was das Leben noch so hergibt. Und getreu diesem Motto habe ich jetzt mal an der 80er-Kiste gekramt und Michael Zimello rausgekommen. Maniac, einer seiner größten und fantastischen Hits aus den 80ern. Jetzt am Start und ich werde eine Runde tanzen. Mein Name ist Ronny Krabmann. Freue mich, dass ihr dabei

40, 10 Minuten nach 3. Na, das ist doch eine coole Musik, wo man doch wach bleibt, oder? Viele schreiben, ach Mensch, ich kann gar nicht einschlafen, weil da kommt noch ein Song und noch ein Song und noch ein Song. Naja, so ist das in der ARD-Hitnacht. Freiburg im Breisgau, dort wohnt der Ulrich. Und der sagt, hallo liebes Team, es wäre jetzt Zeit für den Albatros von Karat. Finde ich auch, ist schön, ne? Aber die Musik, die steht fest für heute Abend. Also da ist nichts mit Wünschen, da ist auch nichts mit Rumgraben. Ja, da müsst ihr ja wieder in den Keller gehen, die Kisten hochholen. Nee, Quatsch beiseite. Also, wir haben eine Musikredaktion, das ist der Christian, das ist der Leo und die bauen die Musik. Aber was ich mache...

als Moderator der Sendung. Ich leite diese E-Mails weiter an unsere zwei Experten und die schauen mal, wie sie das dann verbauen. Die Anregungen unserer Hörer. Finde ich auch schön. Also Albatros von Karat ist schon eine schöne Nummer. Und Karat Deutschland hat immer wieder gern gehört. Ich weiß, die Konzerte laufen super und von daher vielleicht eine gute Anregung für die ARD-Hitnacht. So, aber wir haben jetzt was Kuscheliges und zwar von Sam Smith. Smith. Smith. Die lachen schon wieder hier. Stay with me, jetzt am Start in der ARD.

Die Flying Pickets mit Only You in der ARD-Hitnacht. Tja, auch heute am 8. September gibt es Menschen, die haben was zu feiern. Vielleicht auch Geburtstag. Der eine oder andere, der feiert jetzt schon rein um diese Uhrzeit um 2.46 Uhr. Tja, so wie der Kollege vom Alex, ne? Die feiern irgendwie zusammen. Keine Ahnung, jedenfalls haben sie uns geschrieben und wünschen uns alles Gute und sich selbst alles Gute und eine gute Nacht. Und wir senden ganz einfach Grüße an alle Geburtstagskinder deutschlandweit. Happy Birthday! Gesundheit, Glück, Frieden im Inneren und im Außen. Das nötige Kleingeld, liebe Menschen an der Seite und einfach nur Gesundheit. Das ist, glaube ich, das Wichtigste, was man sich wünschen kann. Jeden Tag. Geburtstag hat man eigentlich jeden Tag, oder? So, wir machen weiter mit Shocking Blue. Das Original. Venus, oft gecovert. Aber ich finde das Original, das ist einfach nur klasse. Gibt's jetzt hier bei uns. Und danach muss ich von den Kershaw aus den 80ern.

das macht gute Laune, diese Musik. Musik von Barry White in der ARD-Hitnacht. Da kann man schon ein bisschen tanzen, ne? So rein in den Morgen. Wenn gerade der Wecker geklingelt hat, ich weiß schon. Freunde, ard-hitnacht.mdr.de, das ist die Adresse mit den sozusagen kleinen Gedankengängen, den Sprüchen, die Sie, die ihr mir gerne rüberschicken könnt. Und da hat gerade der Matthias geschrieben, also der hatte mal so Probleme mit einer Frau, die Schluss mit ihm gemacht hat, und hat seine Mutter zu ihm gesagt, sei nicht so bedrückt, denke immer daran, du wirst wieder eine finden. Es gibt nicht nur eine Handvoll, sondern ein ganzes Land voll. Naja, haben Sie eine Auswahl gehabt, Matthias, wa? Bleiben Sie dran, wir machen noch schöne Musik, auch nach den Nachrichten, nach 3 Uhr. Jetzt erst noch bis zu der Nachrichtenmusik aus Italien. I like your funk, a sabo. Hier bei uns. Viel Spaß.

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1: Um 3 Uhr mit Ronald Lessig. Die CDU in Sachsen-Anhalt zieht nach dem schlechten Abschneiden bei der Landtagswahl Konsequenzen. Die Mitglieder des Parteivorstandes stellen ihre Ämter zur Verfügung. Aus der Nachrichtenredaktion Janine Artist.
2: CDU-Landeschef und Ministerpräsident Schulze sagte nach einer Vorstandssitzung in Magdeburg, er werde nicht wieder für den Vorsitz kandidieren. Er übernehme damit Verantwortung. Über eine neue Parteiführung soll auf einem Sonderparteitag im November oder Dezember entschieden werden. Der Bundestagsabgeordnete Sepp Müller hat angekündigt, als Bewerber für den Posten des Landeschefs anzutreten. Die CDU ist bei der Landtagswahl in Sachsen-Anhalt auf 17,2% abgestürzt. Vor 5 Jahren kam sie noch auf gut 37%.
1: In mehreren deutschen Städten hat es nach dem Wahlsieg der AfD in Sachsen-Anhalt Proteste gegeben. Am Brandenburger Tor in Berlin versammelten sich laut Polizei 5.000 Menschen. Die Veranstalter sprachen von 14.000. Weitere Proteste gab es unter anderem in Schwerin, Potsdam und in Essen. Der Bundestag berät ab heute erstmals über den von Finanzminister Klingbeil aufgestellten Haushalt für 2027 und die Finanzplanung bis 2030. Allein im kommenden Jahr will der SPD-Politiker 555 Milliarden Euro ausgeben. Das sind etwa 31 Milliarden mehr als in diesem Jahr. Aus Berlin Anne-Kathrin Mellmann.
3: Allein das Verteidigungsministerium hat 27 Milliarden Euro mehr als in diesem Jahr. Begründung: die Bedrohung durch Putin. Weniger Geld gibt es für bestimmte Sozialleistungen und Förderprogramme und auch für Teile der Klimapolitik. Lisa Paus von den Grünen, die den Haushaltsausschuss des Bundestags leitet, die sagt, nie gab es so wenig Zukunft für so viel Geld. Sie meint vor allem, dass zu wenig in die Zukunft investiert wird. Und Wirtschaftsvertreter finden, dass der Staat zu hohe Schulden aufnimmt und zu viel Geld ausgibt.
1: Am Vormittag wird die neue PISA-Studie vorgestellt. Bei der Untersuchung wird analysiert, wie es um das Wissen von 15-Jährigen weltweit bestellt ist. In der aktuellen Ausgabe der Studie wurde neben Lesekompetenz und Mathe ein Schwerpunkt auf Naturwissenschaften und digitales Lernen gelegt. Bei der ersten Studie vor 25 Jahren schnitt Deutschland im Vergleich eher schlecht ab. Auch zuletzt lagen die Leistungen an deutschen Schulen eher im Mittelfeld. Das waren die Nachrichten. Das Wetter in Deutschland. Tagsüber fast überall Schauer oder Regen, im äußersten Süden und in Ostsachsen meist sonnig, bei bis zu 18 Grad im Norden und 32 Grad im Süden. Morgen im Südosten Regen, im Nordwesten Schauer oder Gewitter, dazwischen heiter bei 16 bis 22 Grad. Am Donnerstag Sonne und Wolken, im Norden einzelne Schauer bis 23 Grad. Es ist 3.03 Uhr.
4: Das sind noch gar nicht so schlechte Wetteraussichten. So, wir schauen auf die Straße in Deutschland. Moin moin, liebe Autofahrer. Wir sind bereit, ich hoffe, Sie auch. Radio bisschen lauter machen, es wird spannend. A1 Lübeck-Hamburg. Die Nordelbbrücke ist in beiden Richtungen noch immer wegen eines Schwertransportes kurzzeitig gesperrt. Rechnen Sie damit bis ca. 5 Uhr. A24 Hamburg Richtung Berlin zwischen Mainburg und Pretzwalk. Fahrbahn noch immer gesperrt, der Grund hierfür einen Unfall. A52 Essen Richtung Düsseldorf zwischen Essen-Bergerhausen und Essen-Süd nach einem Unfall, Fahrbahn gesperrt. A111 Dreieck Oranienburg-Charlottenburg, da ist die Fahrbahn zwischen Schulzendorfer Straße und Saatwinkler Damm in beiden Richtungen wegen Wartungsarbeiten noch bis ca. 5 Uhr gesperrt. Hannover, der Südschnellweg stadteinwärts ist zwischen A7 Hannover-Anderten und Seelhorster Kreuz wegen Bauarbeiten bis ca. 5 Uhr gesperrt. Und noch eine Meldung aus Berlin. B96, der Tigergartentunnel zwischen Reichpietschufer und Heidestraße, ist in beiden Richtungen ca. bis 5.45 Uhr gesperrt. Nicht wegen, das weg, vergessen. Das waren unsere Verkehrsmeldungen. Wir wünschen eine gute Fahrt.
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4: Sie hören es, wir haben gute Laune. Das liegt am Kaffee und an der Schokolade und an der Musik und Ihren Zuschriften, worüber wir uns sehr freuen. Wir, das ist das Team der ARD-Hitnacht mit mir an der Front, am Mikrofon Ronny Krabmann. Freue mich, dass Sie am Radio sind.
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15 ARD-Hitnacht@mdr.de. Da können Sie mir gerne Ihre Gedanken schreiben zum Thema der Lebensweisheiten. Wir haben ja den ganzen Abend schon so ein bisschen das Motto, nutze die Musik, tanze dazu. Du weißt nicht, wie lange du das kannst. Und viele Leute schreiben auch, sie haben viel Spaß mit der Musik und tanzen auch und haben Freude und so wie wir auch. Und mich erreichen die einen Zuschrift nach der anderen. Aber Matthias hat gerade was Schönes geschrieben, und zwar, meine Mutter hat mir immer gesagt, man muss aufpassen, im Leben, man wird belogen und betrogen, und sie hat ja wirklich recht. Also, im Karneval in Köln haben wir mal Frau Antje aus Holland kennengelernt, und es stellte sich doch tatsächlich heraus, es war Britta aus Berlin, ein Fake. Frau Antje, jetzt will ich mal hoffen, dass die Schlümpfe echt waren. Tja, wer weiß, mit freundlichen Grüßen, der Matthias aus Flensburg. Matthias, vielleicht lag es am Getränk. Wenn ich das mal so sagen darf. Also es ist wirklich herrlich. Die Radiogemeinde hier mit diesen Zuschriften, ich freue mich drüber, ich komme hier aus dem Lachen nicht mehr raus. Apropos Lachen, der Martin aus Mosbach am Neckar hat uns geschrieben, und zwar, er besuchte heute die wunderschöne Stadt Speyer, und an der Maximilianstraße stand an einem Schokoladengeschäft, das ist ja mein Ding, ne? Schokoladengeschäft, also da kriegt er mich ja, Freunde, fülle den Tag mit Lachen, Liebe und Schokolade. Voll meine Meinung. Also, meine Schokolade ist bloß bald alle hier. Naja, gut, aber der Techniker draußen hat noch was. Klaue ich mir gleich. Vorher gibt es noch ein Käffchen und gute Musik von Talk Talk. Also, los geht's. Viel Spaß.

Patrick und seine Sabine haben gerade geschrieben. Die sind aufgestanden, haben das Lied gehört und haben im Nachtgewand getanzt. Hinein in den Morgen. Na, so muss es sein. Genau so muss es sein. Moin Moin und herzlich willkommen in der frühen Stunde hier mit der ARD-Hitnacht. Wir sind gut gelaunt. Woran liegt es? Ganz einfach. Wir haben gute Schokolade, wir haben guten Kaffee und wir haben gute Musik, das muss man wirklich sagen, und ein gutes Team und wir haben viel Dankbarkeit in uns. Neuer Tag, neues Glück. Ich hoffe, es geht Ihnen genauso. ard-hitnacht@mdr.de, das ist die Adresse, wo Sie Ihre herrlichen Lebensweisheiten und Sprüche mit mir teilen. Also meine Lebensweisheit war ja, nutze die Musik, tanze, solange es geht. Ne? Irgendwann hört das Ding auf zu spielen, die Musik, und irgendwann kann man noch nicht mehr tanzen. Deswegen, bei unserer Musik klappt das ja wunderbar. Und gleich wird's ganz, ganz erotisch mit Marvin Gaye. Aber vorher hier die Zeilen von Regina. Die hat mich geschrieben, sie hat einen schönen Spruch auf Lager, ihr Lebensmotto: Blicke nicht zurück im Zorn, mache deinen Frieden mit den Dingen. Geschehenes kannst du eh nicht mehr ändern. Lebe zufrieden in der Gegenwart, blicke in die Zukunft, bleib gespannt und neugierig und damit alles gut. Schöne Sendung, schreibt sie. Liebe Grüße an den Moderator, also mich, den Ronny, und an das Team von der ARD Hitnacht. Gebe ich gern weiter. Und jetzt, wie versprochen, jetzt wird's erotisch. Sexual Heal.

0: Baby Love von und mit den Supremes in der ARD-Hitnacht. Und damit wird's Zeit, um auf die Straßen zu schauen. Hier ist der Verkehrsservice in der ARD-Hitnacht. A1 Lübeck-Hamburg. Die Norderelbbrücke ist in beiden Richtungen noch kurzzeitig gesperrt. Der Grund, ein schwerer Transport. Das Ganze kann bis 5 Uhr immer mal wieder zeitweise passieren. Haben Sie bitte Geduld. A24 Hamburg Richtung Berlin. Zwischen Mainbruck und Pritzwalk nach einem Unfall immer noch die Fahrbahn gesperrt. A52 Essen Richtung Düsseldorf. Zwischen Essen-Berghausen und Essen-Süd nach einem Unfall Fahrbahn gesperrt. Berlin, A111, Dreieck Oranienburg, Charlottenburg. Da ist die Fahrbahn zwischen Schulzendorfer Straße und Saatwinklerdamm in beiden Richtungen wegen Wartungsarbeiten bis ca. 5 Uhr gesperrt. Und noch eine Meldung aus Hannover. Der Südschnellweg stadteinwärts ist zwischen der A7 Hannover-Anderten und Seelhorster Kreuz wegen Bauarbeiten bis ca. 5 Uhr gesperrt. B96 Berlin, der Tiergartentunnel ist zwischen Reichpietschufer und Heidestraße in beiden Richtungen bis ca. 5.45 Uhr gesperrt. Das waren unsere Verkehrsmeldungen. Wir wünschen eine gute Fahrt.
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0: So, und jetzt entspanntes Aufstehen oder ins Bett gehen. Mit richtig guter Musik von Kim Carnes und ihrem Hit Better Davis Eyes. Mein Name ist Ronny Krabmann. Wünsche einen schönen guten Morgen.

unverkennbar, die Stimme von Anna R. Die Sonne. Gib mir die Sonne, das war Rosenstolz in der ARD-Hit nach 3.40 Uhr inzwischen. Ja, Sigrid hat uns geschrieben, guten Morgen, liebes Hitnacht-Team. Und zu dem Thema der heutigen Sendung oder zu den Gedanken der heutigen Sendung habe ich eine Frage. Wie geht das denn? Glücklich sein ist bei mir schon eine Ewigkeit her. Kann mich gar nicht mehr erinnern. Wünsche allen Hörern und Hörerinnen noch eine schöne Nacht. Tja, also mit dem Glücklichsein. Ich glaube so, das Glück liegt ja in uns selber. Also, Anna, er hat es ja gerade schön beschrieben. Gib mir die Sonne. Wir können ja innerlich strahlen. Und ich glaube, wenn wir immer wieder uns ein bisschen in die Dankbarkeit begeben, dessen, dass wir früh die Augen aufmachen, dass wir Menschen um uns haben, die uns aushalten, die uns lieb haben, die mit uns durch dick und dünn gehen, obwohl wir mancher vielleicht nicht immer ein Geschenk sind. Das ist doch das wahre Glück. Wir können ja eh nichts mitnehmen, ne? Und das, was gerade passiert, das ist das, was uns ausmacht. Wir feiern den Moment, wir leben den Moment. Was gestern war, können wir nicht ändern. Was morgen ist, wissen wir nicht. Aber was heute ist, das wissen wir. Zum Beispiel coole Musik jetzt von den Hooters. Da kann man das Radio richtig laut machen und dazu tanzen und einfach sich freuen, dass wir am Leben sind. Das empfinde ich als Glück. Und vielleicht, liebe Sigrid, kann ich Ihnen da ein bisschen was von abgeben. Jetzt mit den Hooters.

Delo Winners in der ARD Hit nach 3.56 Uhr. Tanze, bevor die Musik aus ist. Lebe, bevor dein Leben vorbei ist. Ein bisschen das Motto unserer heutigen ARD Musiknacht. Und Musik, oder Hitnacht besser gesagt. Und unter ard-hitnacht.mdr.de, da können Sie mir weiterhin schreiben, was so Ihre Gedanken zu Lebensweisheiten ist. Und da hat zum Beispiel der Peter aus Braunschweig was Schönes geschrieben. Mein Vater war ein Verfechter der Ordnung. Er sagte immer, lerne Ordnung, liebe sie. Ordnung spart dir Zeit und Mühe. Ich war das ganze Gegenteil, Freunde. Meine Devise hieß, wer die Ordnung liebt, der ist nur zu faul zum Suchen. Nur das Genie beherrscht das Chaos. Guten Start in den neuen Tag, wünscht der Peter aus Braunschweig. Gut, ist ja alles in bester Ordnung, oder? Jetzt bei uns am Start, die Communards. Guten Morgen, Deutschland.

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1: Um 4 Uhr mit Ronald Lessig. Die CDU in Sachsen-Anhalt will ihren Landesvorstand neu aufstellen. Der bisherige Vorsitzende, Ministerpräsident Schulze, sagte nach einer Sitzung, die Neuwahl solle Ende November oder Anfang Dezember stattfinden. Aus der Nachrichtenredaktion Johannes Zuber.
2: Schulze selbst will dann nicht mehr für den Landesparteivorsitz kandidieren. Damit zieht er Konsequenzen aus dem schlechten Abschneiden seiner Partei bei der Landtagswahl. Mit ihm als Spitzenkandidat hatte die CDU ihr Ergebnis im Vergleich zur Wahl vor 5 Jahren mehr als halbiert und stellt künftig nur noch 15 der 83 Abgeordneten im Magdeburger Landtag. Als Nachfolger für Schulze will sich der Bundestagsabgeordnete Sepp Müller bewerben. Das hat der 37-Jährige am Abend angekündigt.
1: Im Bundestag beginnt heute die erste Debattenrunde über den Haushalt für das kommende Jahr. Der Entwurf von Bundesfinanzminister Klingbeil sieht Ausgaben in Höhe von mehr als 555 Milliarden Euro vor und damit etwas mehr als in diesem Jahr. Die Neuverschuldung soll inklusive Sondervermögen bei gut 200 Milliarden Euro liegen. Bei den Beratungen bis Freitag dürfte auch der Wahlsieg der AfD in Sachsen-Anhalt eine Rolle spielen. In Teilen der Koalition in Berlin werden nun die erklärten Reformkurse in Frage gestellt. Am Vormittag wird die neue PISA-Studie vorgestellt. Bei der Untersuchung wird analysiert, wie es um das Wissen von 15-Jährigen weltweit bestellt ist. In der aktuellen Ausgabe der Studie wurde neben Lesekompetenz und Mathe ein Schwerpunkt auf Naturwissenschaften und digitales Lernen gelegt. Bei der ersten Studie vor 25 Jahren schnitt Deutschland im Vergleich eher schlecht ab. Auch zuletzt lagen die Leistungen an deutschen Schulen eher im Mittelfeld. Mehrere italienische Gewerkschaften haben seit gestern Abend für 24 Stunden zu einem landesweiten Bahnstreik aufgerufen. Betroffen sind sowohl Regional- als auch Hochgeschwindigkeitszüge. Hintergrund sind Tarifverhandlungen. Die Gewerkschaften fordern höhere Löhne für das Zugpersonal. Anna Giordano aus Rom.
3: Laut Italiens staatlicher Bahngesellschaft FS muss den ganzen Tag über mit Ausfällen und Verspätungen gerechnet werden. Auch beim privaten Konkurrenten Italo. Das italienische Streikrecht schreibt allerdings sogenannte garantierte Zeitfenster vor. Regionalzüge müssen morgens zwischen 6 und 9 Uhr sowie am Abend zwischen 18 und 21 Uhr für Berufspendler verkehren.
1: Das waren die Nachrichten. Das Wetter in Deutschland. Tagsüber fast überall Schauer oder Regen, im Süden und in Ostsachsen dagegen sonnig, bei bis zu 18 Grad im Norden und 32 Grad im Süden. Morgen im Südosten Regen, im Nordwesten Schauer oder Gewitter, dazwischen heiter, 16 bis 22 Grad. Am Donnerstag Sonne und Wolken, im Norden einzelne Schauer bis 23 Grad. Es ist 4.03 Uhr.
4: Und wir sagen guten Morgen, liebe Autofahrer. Schön, dass Sie uns eingeschaltet haben. Bleiben Sie bei uns, hier sind Sie genau richtig, denn es geht erstmal los mit dem Blick auf die Straßen im Verkehrsservice der ARD-Hitnacht. A1 Lübeck-Hamburg. Die Norderelbbrücke ist in beiden Richtungen wegen eines Schwertransportes mehrfach kurzfristig gesperrt. Das Ganze kann sich bis 5 Uhr hinziehen. A52 Essen Richtung Düsseldorf zwischen Essen-Bergerhausen und Essen-Süd. Fahrbahnsperrung, der Grund hierfür ein Unfall. Berlin, A111, Dreieck Oranienburg-Charlottenburg. Da ist die Fahrbahn zwischen Schulzendorfer Straße und Saatwicklerdamm in beiden Richtungen wegen Wartungsarbeiten bis ca. 5 Uhr gesperrt. Hannover, der Südschnellweg stadteinwärts ist zwischen der A7 Hannover-Anderten und Seelhorster Kreuz wegen Bauarbeiten bis ca. 5 Uhr gesperrt. Noch einmal Berlin, B96, der Tiergartentunnel ist zwischen Reichpietschufer und Heidestraße in beiden Richtungen bis ca. 5.45 Uhr gesperrt. Das war der Blick auf die Straßen. Wir wünschen eine gute Fahrt.
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4: Tja, wenn eine Mannschaft ins Bett geht, stehen die anderen auf. Also wie auch immer, auf jeden Fall ist es schön, dass Sie das Radio anhaben mit unserem Programm. Wir sind die ARD-Hitnacht mit richtig coolen Hits, ein paar flotten Sprüchen und jede Menge gute Laune zum Start in den neuen Tag. Mein Name ist Ronny Krappmann, freue mich, dass Sie am Radio sind. Los geht's.

Also ich finde ja, bei diesem Rhythmus kann man gut aufstehen, oder? So, 3, 4, ab ins Bad. Unter die Dusche. Aber vorher nicht vergessen, erstmal ein Glas Wasser trinken mit ein bisschen Salz. Glauben Sie nicht? Doch. Also neueste Studien haben ergeben, dass wenn man aufgestanden ist, nicht sofort Kaffee trinken soll, sondern man soll erstmal langsam aufstehen, am besten in die Küche gehen, ein bisschen lauwarmes Wasser nehmen, eine Prise Salz rein und das sorgt dafür, dass Ihr Körper in Schwung kommt durch die Elektrolyte, weil der hat mehrere Stunden geschlafen, geschwitzt, Ihrem Körper, dem Stoffwechsel fehlt Wasser und wenn Sie da einfach jetzt früh mal ein großes Glas Wasser mit einer ordentlichen Prise Salz trinken und dann nochmal einen Schwupp dahinterher und dann so ja, in die Dusche wandern, Zähne putzen und sich ein bisschen fertig machen und so circa 15, 20 Minuten später erst Ihr Käffchen trinken. Glauben Sie mir, dann gehen Sie ab wie eine Rakete. Dann ist der Tag schon halb gewonnen. Ja, und wenn Sie dann noch in den Kaffee ein bisschen Butter reinmachen, ein sogenannter Pullet Coffee, dann schreit Ihr Stoffwechsel Hurra und alles freut sich. War so ein kleiner Tipp am Rande zur frühen Morgenstunde. Und der Dietmar hat auch geschrieben, er grüßt alle Lerchen, die jetzt schon langsam wach sind um 4.11 Uhr. Naja, Grüße gehen zurück. Ja, und wir machen mal einen kleinen Ausflug zum Haus am See. Jetzt gemeinsam mit Peter Fox. Schöne Mucke. Da wird man entspannt wach. Oh, ich sehe schon die Sonne aufgehen. Hier ist er, Peter Fox.

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Have a little faith. Joe Cocker in der ARD-Hitnacht. Coole Musik, oder? Das Lob für die Musik, liebe Charlotte, die uns gerade geschrieben hat, das leite ich ganz, ganz gern weiter. Charlotte lernt gerade für ein Staatsexamen um diese Uhrzeit. Das muss ja wirklich sehr, sehr wichtig sein. Aber ich kenne das, in der Nacht kann man am besten lernen. Ne? Medizin auch noch, ach Gott. Aber ja, und sie findet unsere Playlist wirklich sehr, sehr schön und abwechslungsreich. Und deswegen hat sie uns schnell geschrieben und wollte sich bedanken. Lob gebe ich gern weiter an den Leo und den Christian, die freuen sich drüber. Und nein, sie sind nicht unverschämt, wenn sie sich was Schönes wünschen, nämlich ein bisschen Musik. Aber die Musikwünsche, die leite ich weiter, weil die Musik für heute, die steht schon fest. Aber vielleicht in einer der nächsten Shows ist dann ihr Musikwunsch drin von Depeche Mode. Aber jetzt bei uns am Start erstmal Musik von ABBA. Geiler Song. Lay all your love on me in der ARD.

Inzwischen 4.27 Uhr. An der Stelle möchte ich mich mal ganz herzlich bedanken für Ihre vielen, vielen Zuschriften. Heute zum Thema Lebensmotto, Gedanken, Weisheiten, Lebensweisheiten, was man alles so miteinander teilen kann. Und wir haben schön getanzt durch diese Nacht, machen wir auch immer noch. Aber in einigen Teilen Deutschlands beginnen ab 5 Uhr die Morning-Shows. Und wir machen noch so ein bisschen das Warm-up dafür. Bei den anderen Teilen wieder erst ab 6 Uhr. Je nachdem, wir sind noch eine Weile auf Sendung mit vielen, vielen Gedanken ihrerseits, die Sie mir haben zukommen lassen unter ard-hitnacht@mdr.de. Und der Jürgen aus Hamburg, der hat was Schönes geschrieben, das muss ich Ihnen wirklich. Und zwar, sein Beitrag ist: Je älter man wird, desto komischer werden die anderen. Das stelle ich auch jeden Tag fest. In diesem Sinne hoffen wir, dass der Tag nicht komisch wird, sondern gelingt im Start. Jetzt mit Musik von Erasure. Sagen wir ganz einfach: Guten Morgen, Deutschland!

0: Kultmusik in der ARD-Hitnacht. Schimmer Fools, Musik aus den 80ern und End-80er, 90er von Erasure. Cooles Teil. Und damit haben wir es 4:31 Uhr. Achtung, Falschfahrer. In auf der A648 in Frankfurt am Main zwischen Westkreuz und Katharinenkreisel kommt Ihnen aktuell ein Falschfahrer entgegen. Fahren Sie äußerst rechts und überholen Sie nicht. Achtung, auf der A648 in Frankfurt am Main zwischen Westkreuz und Katharinenkreisel ist ein Falschfahrer unterwegs. Vorsicht in beiden Richtungen. Eine Meldung aus Berlin. A111, Dreieck Oranienburg-Charlottenburg zwischen Schulzendorfer Straße und Saatwinkler Damm in beiden Richtungen wegen Wartungsarbeiten. Fahrbahn noch bis ca. 5 Uhr gesperrt. Hannover. Der Südschnellweg stadteinwärts ist zwischen der A7 Hannover-Anderten und Seelhorster Kreuz wegen Bauarbeiten bis ca. 5 Uhr gesperrt. Und noch eine Meldung von der B96 in Berlin. Der Tiergartentunnel ist zwischen Reichpietschufer und Heidestraße in beiden Richtungen bis ca. 5.45 Uhr gesperrt. Das waren unsere Verkehrsmeldungen. Wir wünschen eine gute Fahrt.
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0: Wir wünschen Ihnen einen guten Start in den neuen Tag und hoffen, dass heute alles gelingt, was Sie sich vorgenommen haben. Und sind Sie gerade fertig mit der Schicht und auf dem Weg ins Bettchen, dann lassen Sie ganz einfach das Radio an. Wir begleiten Sie beim Einschlummern, ja? Jetzt mit Musik von Chris Rea. Guten Morgen.

liebe diesen Song. Elton John, Your Song in der ARD-Hitnacht. 4.44 Uhr inzwischen und es hat mich gerade noch von Hans-Peter Prinz ein Spruch erreicht, passend zum Lebensmotto oder auch zu Weisheiten, Lebensweisheiten, die man so weggibt. Und es raten Vater, Mutter und die Patentante, lege dein Geld auf die hohe Kante, dann gehörst du später zu den Reichen. Bin leider zu klein, um dies zu erreichen. Doch ich bin ein schlauer Mann, lege es in Hüftgold an. Es hält im Winter mollig warm, bin so zufrieden, aber arm. Naja, auch nicht schlecht. Okay, darauf ein Weinchen. Summer Wine jetzt in der ARD-Hitnacht.

Ich sehe praktisch schon die Kollegen hier Luftgitarre spielen. Guten Morgen Deutschland, schön, dass ihr im Radio seid. Wir haben's 4.51 Uhr, 9 Minuten noch, dann beginnen in einigen Teilen Deutschlands die Morningshows. Und die Kollegen, die freuen sich schon auf Sie. Können Sie gespannt sein. Nicht nur mit guter Musik, mit mancher Überraschung, sondern auch mit manch flotten Spruch. Und wir hatten es heute auch ein bisschen mit den Sprüchen. Und da hat uns der Thomas aus Bayern, glaube ich, da unten, noch eine schöne E-Mail geschickt. Und zwar einen Spruch, den ich sehr mag, den würde ich gerne euch noch mit auf den Weg geben. Und das mache ich sehr, sehr gern, lieber Thomas. Denke nicht so oft an das, was dir fehlt, sondern an das, was du hast. Es wird oft zu wenig erkannt, was wir eigentlich alles haben und welche Möglichkeiten uns das Leben und uns auch unser Land und die Familie und die Freunde und überhaupt wir selber uns bieten können. Das finde ich ist ein schöner Abschluss für diese Aktion bei dem Lebensweisheiten in der ARD Nacht. Gut, für alle, die sich gleich ausklinken, einen guten Start in den Tag und einen schönen guten Morgen wünscht Ronny Krappmann.

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3: Um 5 mit Christopher. Schönen guten Morgen. Wie gut können unsere 15-Jährigen lesen, rechnen und naturwissenschaftlich denken? Das untersucht alle paar Jahre die internationale PISA-Studie. Heute Vormittag kommt die jüngste Ausgabe raus. Die erste vor 25 Jahren war für Deutschland ein Schock.
4: Sowohl im Lesen, Rechnen als auch in den Naturwissenschaften schnitten die Schüler schlechter ab als andere Länder, zum Beispiel Japan, Kanada oder auch Finnland. Schulen bekamen klarere Vorgaben, Vergleichstests wurden eingeführt, die frühe Förderung ausgebaut. Rund 10 bis 15 Jahre lang holte Deutschland deutlich auf, doch ab 2015 ließen die Leistungen wieder deutlich nach. Mit Corona kam eine weitere schwere Belastung dazu. Anna Küch, ARD-Wissenschaftsredaktion.
3: Viele Diskussionen nach der Landtagswahl in Sachsen-Anhalt, nicht nur in der Politik. Die AfD liegt mit knapp 44% weit vor allen anderen, aber ohne absolute Mehrheit wird die Regierungsbildung schwierig. Ein ARD-Deutschland-Trend extra zeigt heute, wie die Mehrheit der Bundesbürger auf dieses Ergebnis reagiert.
5: Fast 2/3 der Befragten im ARD-Deutschland-Trend sagen, dass sie über das Wahlergebnis eher besorgt sind. Nur knapp 1/4 zeigt sich eher erfreut. Und es sind nur ganz wenige, 8%, die sagen, dass ihnen das Wahlergebnis egal ist. Gut 40% sind der Ansicht, dass die anderen Parteien im Moment unfair mit der AfD umgehen. Und eine knappe Mehrheit, 51% genau, ist dafür, dass die AfD bei der politischen Arbeit in Zukunft stärker eingebunden wird.
3: Markus Hambale aus unserem Hauptstadtstudio war das zum Deutschland-Trend extra. Neue Provokation von Donald Trump. Auf seiner Plattform Truth Social hat der US-Präsident jetzt eine Landkarte mit Grönland, Kanada, den USA und Mexiko gepostet und alle Länder in den Farben der US-Flagge dargestellt. Nur ein einziger Name prangt darauf: Vereinigte Staaten von Amerika. Die mexikanische Präsidentin Sheinbaum hat kurz darauf gepostet: Mexiko ist weder eine Kolonie noch ein Protektorat und wird auch niemals eines sein. Der heißeste Tag der Woche steht uns bevor hier in Bayern. Da zieht's wieder viele in die Berge. Doch in den Allgäuer Hochalpen macht es zunehmend Probleme. Seit Jahren wird da immer mehr wild gezeltet. Feuerstellen, Luftmatratzen, Musikboxen, all das müllt das Naturschutzgebiet zu, etwa am Gaisalpsee. Wer erwischt wird, muss mit einem Bußgeld rechnen.
6: Die Alpinpolizei-Einsatzgruppe Allgäu setzt für die Wildcamper-Kontrollen eine Drohne mit Wärmebildkamera ein. Bereits in den frühen Morgenstunden können die Einsatzkräfte so vom Tal aus sehen, ob oben am Gaisalpsee auf 1500 Metern Menschen übernachten. Falls ja, wird kontrolliert, denn eine geplante Übernachtung im Naturschutzgebiet Allgäuer Hochalpen ist nicht erlaubt. Wer erwischt wird, dem droht ein Bußgeld von bis zu 600 Euro. Johannes Hofmann, Bayern 1 in Oberstdorf.
3: Deutschlands Basketballerinnen haben ein vorzeitiges Aus bei der Heim-WM abgewendet. Ihr letztes Vorrundenspiel in Berlin haben sie gewonnen. Gegen die Westafrikanerinnen aus Mali hieß es am Abend 83-58. Als Gruppenzweite müssen die Deutschen jetzt in die Qualifikation. Nur wenn sie am Dienstag Südkorea schlagen, kommen sie ins Viertelfinale. Im Tennis, da kämpft Alexander Zverev gerade um den Einzug ins Viertelfinale. Bei den US Open spielt er gegen Luciano Dardari aus Italien. Die ersten beiden Sätze hat Zverev gewonnen. Jetzt ist es 5:03. Und hier ist der Bayern 1 Wetterservice. Ich habe es gerade angesprochen. Vor uns liegt der heißeste Tag der Woche. 28 Grad werden es in der Rhön. Im Süden sogar bis zu 34. An den Alpen bläst nämlich der Föhn. Bis zum Abend bleibt es weitgehend trocken. Regnen wird es dann erst wieder in der Nacht auf morgen. Und wir schauen weiter auf die Straßen. Wir haben eine Gefahrenmeldung im Bayern 1 Verkehrsservice. Bitte Vorsicht auf der B16 Ingolstadt-Regensburg. Zwischen Kelheim-Hafen und Lenkfeld laufen nach einem Unfall Menschen auf der Fahrbahn. Und A6 Heilbronn Richtung Nürnberg. Zwischen Herrieden und Ansbach ist wegen Bergungsarbeiten ihre rechte Spur gesperrt. Wo es geht, eine gute Fahrt.
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8: Schönen guten Morgen, meine Premierenwoche mit Ihnen in der Früh. Ab jetzt wechsle ich mich ja immer mit Markus Fahn ab. Liebe Grüße schicke ich erstmal rein in Ihre Frühschicht und das machen Sie auch genau richtig. Früher arbeiten heißt früher frei und später mehr von diesem letzten richtigen Hochsommer 30 Grad Dienstag. Und unser Summer of Music Feeling passt perfekt dazu mit Susi Quattro und Chris Norman gleich Stumbling In. Und hier ist 80er Aufsteh-Synthie-Pop mit Ultravox.
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0: In der Früh, wenn man aufsteht, manchmal hat man da doch so ein bisschen eine kratzige, eine rauchige Stimme und dann einmal räuspern, dann ist es weg. Bei Chris Norman und Susi Quattro, da bleibt's original kratzig. Stumbling in auf Bayern 1 um 12 nach 5, ganz genau. Servus Philipp, schön, dass ich jetzt auch mit dir aufstehen kann und vor allem, dass du auch diese besonderen Songs hast. Aber klar doch, liebe Regina aus Vilsbiburg in Niederbayern hat mir aufs Bayern ein Studio-Handy geschrieben.
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0: Und das ist wirklich besonders, dieser eine ganz außergewöhnliche Song, der so schön im Ohr liegt, vielleicht jetzt nicht die Charts komplett abgeräumt hat, aber darum geht's gar nicht. Das ist jetzt so ein typisches 10 nach 5, ja, den spielt wirklich nur Bayern 1. Die Dire Straits kommen ganz langsam ums Eck, On Every Street, der ist so schön und dann hinten raus am Ende dieses Wahnsinns-Gitarren-Solo. Da ist er.
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0: glasklare 80er-Sound von Belinda Carlisle für den ganz frühen Radiowecker hier auf Bayern 1. Heaven is a place on earth um 20 nach 5. Schönen guten Morgen. Und was macht Ihr Dorf, Ihre Gemeinde oder auch Ihren Stadtteil zu einem Zuhause? Oft sind es ja die Menschen, die da wohnen und sich gegenseitig kümmern.
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0: Und natürlich auch bei mir die Mutmacher, die Geschichten, die zeigen, nein, es ist nicht alles immer nur rauer und unpersönlicher geworden. Im Gegenteil, Panayotis Neubert, Spitzname Joti, hat in Mannheim, das ist bei unseren Nachbarn in Baden-Württemberg, einen Pflegedienst und macht besondere Ausflüge mit älteren Menschen, die eben nicht mehr so gut zu Fuß unterwegs sind. Und zwar mit einem, Achtung, umgebauten Golfkart für bis zu 6 Personen.
2: Ich mach's einfach und manche machen dann einen riesen Businessplan und überlegen erstmal 5000 Schritte, bilden 5000 Arbeitskreise, während wir das während der Faschingskampagne direkt geplant haben, aufgebaut haben. Das Ding war innerhalb von 2 Wochen gestanden. Geben und nehmen. Gemeinsam statt einsam, wir machen zusammen.
0: Joti, der Macher, fährt bis zu 6 Seniorinnen und Senioren gleichzeitig in seinem Golfkart gemütlich durch die Stadtteile, bringt sie so für ein paar Stunden aus der Tagespflege raus. Sie sehen was, sprechen mit anderen. Und weil Joti dann auch einfach mal am Supermarkt oder der Bushaltestelle stehen bleibt. Und das finden alle, die es sehen, einfach super. Ja, statt allein im Heim mit dem Rollator geht's durch die Stadt im umgebauten Golfkart.
3: Der Herr Panayotti macht so viel gute Dinge auf der Schönau, das kann man sich so im normalen sozialen Leben gar nicht mehr vorstellen, dass es jemanden gibt, der alles macht.
4: So viele tolle Projekte, also das ist einfach wirklich ein Herzensmensch. Was er so in die Hand nimmt, das wird irgendwie toll. Ich weiß auch nicht, ja.
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2: Und jetzt ist es ganz genau 17:30. Was ist passiert, während wir geschlafen haben? Was bringt dieser Dienstag? Christoph Wöss sagt es uns in den Bayern 1 Frühnachrichten.
3: Mach ich gerne und wünsche einen recht schönen guten Morgen. Servus.
2: Ja, und da geht's heute bei dir, Christoph, um PISA. Also nicht die Stadt mit dem schiefen Turm, sondern um die Schülervergleichsstudie.
3: Ja, auf Englisch heißt diese Studie Program for International Student Assessment. Und die Anfangsbuchstaben davon, die ergeben eben PISA. Und die neueste Ausgabe von PISA gibt's heute Vormittag um 9:30. Fast 7000 15-Jährige sind getestet worden in Lesen, Mathe und Naturwissenschaften. Und laut Bild-Zeitung sind unsere Schüler verglichen mit dem letzten Mal diesmal schlechter geworden. Schauen wir auf die weiteren Themen. Nach der Landtagswahl in Sachsen-Anhalt zieht die CDU Konsequenzen. Der gesamte Landesvorstand stellt seine Ämter zur Verfügung, einschließlich dem Parteivorsitzenden Ministerpräsident Schulze. Die CDU hatte ihr Ergebnis halbiert. Neuer Landeschef in Sachsen-Anhalt will Sepp Müller werden, der stellvertretende Chef der Unionsfraktion im Bundestag. Und wichtig für Autofahrer, wann haben Sie zuletzt in Ihren Verbandskasten reingeschaut? Der Sommer war ja sehr heiß, viele Autos sind zu Backöfen geworden und es kann dem Verbandsmaterial schaden, sagt heute der TÜV. Pflaster werden spröde, Einmalhandschuhe rissig und Mullbinden verlieren ihre Elastizität. Der Tipp vom TÜV, ein neuer Verbandskasten ist oft billiger, als einzelne Bestandteile nachzukaufen. Jetzt ist es 17:30. Philipp, du hast das Wetter und das passt ganz gut mit diesem Tipp, weil heute soll es nochmal so richtig warm werden.
2: Jawohl. Kompakt und zuverlässig. Bis zu 28 Grad in der Rhön. Es wird der heißeste Tag der Woche. Sogar bis zu 34 Grad an den Alpen. Da bläst der Föhn und dann bis zum Abend bleibt es auch trocken. Also richtig schöner Hochsommertag heute. Nochmal regnen wird es dann erst wieder in der Nacht und ab morgen auch deutlich kühler und eben auch nasser. Und dann geht's auf die Straßen. Der Bayern 1 Verkehrsservice. Zwei Meldungen. Zum einen die A93 Hof Richtung Weidnitz zwischen Selb-West und Höchstädt gesperrt. Da steht ein kaputter LKW in der Baustelle. Und die B25 Feuchtwangen-Donauwörth ist zwischen Nördlingen und Nördlingen-Süd nach einem LKW-Unfall in beiden Richtungen gesperrt. Wo es geht, gute und sichere Fahrt Ihnen.
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2: Servus, schönen guten Morgen. Egal, wo Sie gerade sind, als Pflegerin oder Pfleger auf der Krankenstation, in der Firma, am Fließband, die letzten Minuten von der Nachtschicht oder auf der Feuerwehrwache. Überall steht Bayern 1 im Firmenradio-Display. Das ist sehr schön. Und gleich steht auch Classic Rock mit drauf, Bon Jovi. A Bad Name. Außerdem Schottenpop. Da ist er. Nicht Schottenrock, sondern Schottenpop. Amy McDonald's This Is The Life. Und Bryan Adams in der ganz gemütlich Variante mit Heaven.
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0: Auch wenn sie fast wieder runterklappen, aber der hebt die müden 5.40 Uhr Augen. Amy MacDonald, This is the Life. Schönen guten Morgen und wir spielen zum einen ihre Lieblingshits, klar, aber wir spielen zum anderen auch um die große Kohle.
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0: Bayerns Lieblingsquiz ist zurück, das Spätsommer- und Herbst-Wow mit der Chance auf bis zu 6.000 Euro, wenn Sie mir von den sechs kurz angespielten Musikschnipseln alle sechs Interpreten sagen, also Sängerin, Sänger oder Band. Dann gibt's, und das ist neu, bis zu 6.000 Euro von unserem Partner Lotto Bayern. Große Summe, leicht getunter Modus, Sie entscheiden vor der Spielrunde, Nummer sicher Variante oder alles oder nichts. Nummer sicher heißt 100 Euro. Für jeden Musikschnipsel und für sechs Richtige gibt's dann maximal 600 Euro. Oder aber, Sie sagen vorher, nee, hey, ich trau mich. Alle sechs werden richtig sein, dann gibt's maximal 6.000. Alles oder nichts, aber dann brauche ich auch wirklich alle sechs. Egal welche Variante, ich verrate Ihnen jetzt schon mal drei Songs, die nachher garantiert in den Spielrunden dabei sein werden. Der Udo. Udo Lindenberg oder auch der hier. Die Bee Gees. Und ein bisschen Yeehaw Country. Texas Lightning. Merken Sie sich bitte schon mal vor, jeder von denen bringt Ihnen definitiv 100 Euro oder den entscheidenden Tipp für 6.000 Euro. 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

0: Und was für ein wunderbarer Morgen. 13 vor 6 im Freistaat mit Sam Cooke. Wonderful World.
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0: Sensationell, Papa. Du hast Nuss-Nougat-Creme eingekauft. So klingt das bei uns zu Hause. Und ich sage dann immer, ja, aber verrat's der Mama bitte nicht. Und vielleicht steht ja bei Ihnen auch gerade eine Schokocreme auf dem Frühstückstisch. Fast die Hälfte von uns Deutschen startet morgens damit, die meisten mit Nutella. Aber Nutella ist beim aktuellen Test von der Stiftung Warentest tatsächlich nur noch auf Platz 3 gelandet. Den ersten Platz, 18 Getestete insgesamt, teilen sich eine günstige von Aldi, Nuskati heißt die, und die Nuss-Nougat-Creme von einer Manufaktur aus Thüringen, Creme Herr Eichborn Pur heißt die, von Goldheim. Hat deutlich mehr Nüsse drin als alle anderen, ist aber auch wesentlich teurer. Und natürlich wurde beim dem Test auch auf die Nachhaltigkeit, was ja oft kritisiert wird, geschaut.
2: Es gibt drei Zutaten, die aus Nachhaltigkeitssicht kritisch sein können. Das ist einmal das Palmöl, das sind Haselnüsse und Kakao. Palmöl wird nicht in jeder Nuss-Nougat-Creme zugesetzt, also ist kein Muss. Wer das nicht möchte, kann also auch andere Alternativen wählen. Bei Palmöl ist das Problem, dass es einen großen weltweiten Bedarf gibt, dass also auch Urwald dafür gerodet wird. Wir haben aber die Anbieter gefragt, die sagen, die setzen zertifiziertes Palmöl ein, also die es einsetzen. Bei Haselnüssen und Kakao geht es vor allem um soziale Standards, also um Themen Kinderarbeit oder Wanderarbeiter. Und diese Zutaten sind nicht immer zertifiziert.
0: Sagt Sarah Waldau von der Stiftung Warentest. Also es ist schon wirklich gut, wenn man da weiter ein Auge drauf hat. Und eins muss auch klar sein, so eine Nuss-Nougat-Creme, das ist eine Zuckerbombe, enthält meistens so um die 50% Zucker und auch ordentlich Fett. Aber wenn man jetzt nicht so viel davon isst, dann ist das auch in Ordnung, finde ich. Sag nur Testnote 2,0 beim Testsieger von Stiftung Warentest. Das werde ich dann meiner Frau aufs Brot schmieren. Bleibt nur noch die Frage, ob mit oder ohne Butter.
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0: Ja, hallo Mausi. Ja, danke. Ja, Papa geht's auch gut. Am Montag? Na, da sind wir Radfahren. Dienstag? Ja, geht auch nicht. Da sind wir wandern. Und bevor du jetzt wieder fragst, die restliche Woche geht's auch nicht. 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
2: Jedem Anfang wohnt ein Zauber inne. Doch zuvor müssen wir loslassen und Abschied nehmen. Aber oft haben wir Angst vor dem Verlust und spüren Schmerz, Verzweiflung und Wut, wenn wir uns von liebgewonnenen Menschen oder Gewohnheiten verabschieden müssen. Wie können wir lernen, mit den Veränderungen positiv umzugehen und einem Neuanfang freudig entgegenzublicken? Leben heißt stete Wandlung und Veränderung. Ein Moment folgt dem nächsten. Selbst wenn du atmest, lässt du mit jeder Ausatmung los und bist bereit, mit der nächsten Einatmung wieder neu zu beginnen. Ganz automatisch, ohne nachzudenken. Unser Leben ist geprägt von zahlreichen Herausforderungen, die Abschiede und Veränderungen mit sich bringen. Erinnere dich einmal an deine Pubertät, den Schulwechsel, deine erste Trennung. All das sind Phasen des Umbruchs, die wir im Laufe des Lebens bewältigen, die uns prägen und uns wachsen lassen. Beim Übergang in einen neuen Lebensabschnitt kann es oft ruckeln. Das ist ganz normal und Bestandteil jeder menschlichen Persönlichkeitsentwicklung. Manche Umbruchphasen sind von einer psychischen Krise begleitet. Das lässt sich nicht komplett vermeiden, aber wir können lernen, die Chancen der Krise für unsere Zukunft zu erkennen. So ermöglicht das Loslassen einer alten Partnerschaft das Öffnen für eine neue Liebe. Lass mit Leichtigkeit los, was dir nicht mehr dient, und erkenne die Magie des Neubeginns mit all seinen Chancen. Das waren Gedanken zum Tag von Maja Günther.
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3: Um 6 mit Christophers. Schönen guten Morgen. Wofür gibt der Staat das Geld der Steuerzahler aus? Das zu entscheiden ist eine der wichtigsten Aufgaben des Bundestags. Viele Augen sind daher heute auf Finanzminister Klingbeil gerichtet, der am Vormittag den Haushalt der schwarz-roten Koalition einbringt. Anne-Kathrin Mellmann in unserem Hauptstadtstudio. Was genau plant Klingbeil? Wer sind sozusagen die Gewinner und die Verlierer?
4: Da sind einige Umschichtungen vorgesehen. Mehr Geld ausgeben können vor allem die Bereiche Verteidigung, Infrastruktur, Digitalisierung. Allein das Verteidigungsministerium hat 27 Milliarden Euro mehr als in diesem Jahr. Begründung: die Bedrohung durch Putin. Weniger Geld gibt es für bestimmte Sozialleistungen und Förderprogramme und auch für Teile der Klimapolitik.
3: Heute wird der Haushalt erstmal eingebracht. Ab morgen debattiert das Parlament dann drüber. Nach der Landtagswahl in Sachsen-Anhalt sieht CSU-Chef Söder die AfD als Wahlsieger in der Verantwortung. Im Brennpunkt gestern Abend im Ersten hat der bayerische Ministerpräsident gesagt:
5: Jetzt ist die AfD am Zug nach diesem Wahlergebnis. Sie muss eine eigene Mehrheit organisieren. Sie muss sagen, was sie hat, mit wem sie es machen will. Alles andere wäre jetzt das falsche Signal. Wir wollen keine Kooperation. Wir wollen auch keine Koalition, auf keinen Fall. Aber man muss auch Wahlergebnisse letztlich dann demokratisch anerkennen.
3: Zur absoluten Mehrheit im Magdeburger Landtag fehlen der AfD 3 Stimmen. CDU, SPD, Grüne und Linke wollen nicht mit der AfD koalieren. Zünglein an der Waage könnte also das BSW werden. Mitten in der Ferienzeit sind Deutschlands Schüler heute Thema. Am Vormittag erfahren wir, wie gut unsere 15-Jährigen lesen, rechnen und naturwissenschaftlich denken können. Denn dann gibt's die Ergebnisse der PISA-Studie. An diesem internationalen Bildungsvergleich haben weltweit 750.000 Gleichaltrige teilgenommen. Nach Informationen der Bild-Zeitung haben die Deutschen diesmal schlechter abgeschnitten als bei der letzten Erhebung vor 4 Jahren. Wichtige Info für Pendler: Wer mit der S-Bahn oder mit dem Regionalzug nach München will, braucht Geduld. Ab kommender Nacht wird ab Pasing nämlich an den Weichen gearbeitet und deshalb gibt es Einschränkungen.
6: Auf der S-Bahn-Stammstrecke zum Beispiel fahren nur die S2 und die S8 komplett regulär. Die Bahnen anderer Linien enden vorzeitig oder halten nicht an jeder Station. Manche Fahrten entfallen abschnittsweise oder sogar ganz. Im Fernverkehr nehmen fast alle Züge, die normalerweise über Pasing fahren würden, eine Umleitung. Birgit Grundner, Bayern 1 in München.
3: Deutschlands bester Tennisspieler Alexander Zverev bleibt bei den US Open auf der Erfolgsspur. Der Hamburger hat sich vor wenigen Minuten gegen den Italiener Luciano Darderi durchgesetzt, und zwar in 3 Sätzen. Und die deutschen Basketballerinnen haben bei der Heim-WM ihr letztes Gruppenspiel gewonnen. 83-58 haben sie sich am Abend gegen Mali durchgesetzt. Heute Abend spielen sie nun um den Einzug ins Viertelfinale, und zwar gegen Südkorea. 6:03.
7: Kompakt und zuverlässig, das Bayern-Wetter jetzt hier auf Bayern 1 für Sie mit Hanna Hofmann. Hanna Hochsommer-Hofmann,
4: absolut. Heute stehen mal wirklich alle Zeichen nochmal auf Hochsommer. Der wärmste Tag der Woche natürlich auch. Es wird noch wärmer als gestern. Am Nachmittag geht es hoch auf 28 Grad in der Rhön und bis zu 33 Grad an den leicht föhnigen Alpen. Wir haben 8. September, nochmal zur Erinnerung. Mit Sonne und ein paar Wolken geht es durch den Tag. Meistens bleibt es trocken. Ganz vereinzelt könnte es mal tröpfeln. Ja, und morgen haben Sie dann endlich mal Zeit, die ganzen Badesachen durchzuwaschen. Es wird deutlich kühler mit Temperaturen um 20 Grad. Der Wind ist lebhaft, es wird sich schon wirklich ganz anders anfühlen als heute. Es ziehen auch viele Regenwolken durch, immerhin mal Regen, auch wenn nicht jeder gleich viel abbekommt. Am meisten regnet es am östlichen Alpenrand.
7: Das ist schon wichtig, der Regen. Wie trocken der Fluss bei uns mittlerweile zu Hause sieht. Absolut. Jetzt schauen wir auf die Straßen, der Bayern 1 Verkehrsservice. 2 Meldungen sind es nach wie vor, die A93 Hof Richtung Weiden ist zwischen Selb-West und Höchstädt gesperrt immer noch. Kaputter LKW in der Baustelle. Es staut sich. Wir empfehlen die Umleitung über die U14. Und die B25 Feuchtwangen-Donauwörth ist zwischen Nördlingen und Nördlingen-Süd nach einem LKW-Unfall in beiden Richtungen gesperrt. Wo es geht, gute und sichere Fahrt Ihnen.
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7: Schönen guten Morgen. Vielleicht sitzen Sie gerade im Transporter auf dem Weg zur Baustelle oder Sie sitzen zu Hause beim frühen Familienfrühstück. Oder Sie sitzen auf dem Klo, egal wo. Gleich startet unsere nächste Runde 6 Richtige. Bayerns Lieblingsmusikquiz. 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Da geht ein Wow durch den Freistaat nach Guns N' Roses und Tina Turner.
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0: Schönen guten Morgen um 10 nach 6. Das ist doch, Guns N' Roses, genau. 6-mal brauchen Sie ab jetzt wieder so den Geist des Blitz, denn Ihr Lieblingsquiz ist zurück auf Bayern 1. Die 6 richtigen, kultig und topmodern. Die erste Runde jetzt. 6 Musikschnipsel, alles bekannte Bayern 1-Hits. Sie sagen Sänger, Sängerin, Band und melden sich vorher natürlich auch gerne an auf unserer Homepage bayern1.de. Da finden Sie auch unsere Quiz-Hotline, auf der Sie mich dann telefonisch erreichen.
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3: Mario aus Memmingen. Gleich beginnt die Frühschicht bei Rot und Schwarz. Ich bin hier mit meiner Frau und meinen 2 Arbeitskollegen. Und wir wollen natürlich die 6.000 Euro absahnen.
0: Einen schönen guten Morgen nach Schwaben.
4: Guten Morgen.
0: Kurz vor der Schicht noch ein bisschen das Girokonto aufhübschen.
3: Ja.
0: Das wär's. Wie geht's euch?
4: Uns geht's gut, aufgeregt.
0: Oh, ja, der Puls, habt ihr gegenseitig gefühlt? Wie ist er, der Pulsschlag?
4: Oh, das ist sehr hoch. Ich weiß nicht, ich fühle bloß meine schwitzigen Hände.
0: Die schwitzigen Hände. Und die Frage, Mario, ist ja, wir haben neue Spielregeln in der neuen Staffel. Ist ja auch meine erste Woche jetzt als Frühmoderator. Das ist alles wirklich sehr, sehr aufregend. Und deshalb von mir gleich die entscheidende Frage. Nummer sicher oder alles oder nichts? Also spielen Sie um 100 Euro pro richtige Antwort und dann maximal 600 Euro bei 6 richtigen? Oder sagen Sie, hey, alles oder nichts? Ich zocke, erkenne alle 6 Künstler, holen mir die 6.000 Euro, aber bei weniger als 6 gehen sie dann leider leer aus.
4: Also wir gehen Risiko. Wir wollen alles oder nichts.
0: Oh, trotz Schwabe.
4: Ja.
0: All in.
4: Ja.
0: Ja, wunderbar. 2 Kollegen sind dabei. Frau ist auch dabei.
4: Ja, genau.
0: Okay. Dudunk, dudunk, dudunk. Hier kommt eure Runde. Die Runde für Memmingen.

0: Kurz sammeln, Mario und Kollegen und Ehefrau. Wie heißt sie eigentlich, die Ehefrau?
1: Anita!
0: Anita, guten Morgen. Familienglück und Kollegenglück, ja oder nein? 20 Sekunden Zeit. Wen habt ihr erkannt?
2: Also Peter Schilling, die Monkees, Empire of the Sun, Alicia Keys, Chesney Hawks.
0: Das sind fünf.
2: Und in Only, ja, das war Chesney Hawks Scheibenkleister. Genau, ist Untergang. Jeder hat einen, aber... Ha.
0: Okay, Anita hat es gesagt, war nicht schwer, aber es sind leider nur fünf, Mario, die ihr habt. Ah, ich fieber mit. Und alle anderen vorm Radio auch. Ah, leider, nur fünf. Sollen wir trotzdem mal reinhören?
3: Ja.
0: Okay. Der erste wäre gewesen...
4: R.E.M.
0: R.E.M.
4: Empire of the Sun. Peter Schilling.
0: Empire war richtig, Peter Schilling.
4: Monkeys.
0: Die Monkeys stimmen.
4: Chesney Hawks.
0: Chesney Hawks.
4: Und Alicia Keys.
0: Und auch Alicia Keys wäre richtig gewesen. Ja. Es wären fünf, also die fünf haben gestimmt, ihr Lieben.
2: Ja. Jetzt haben sie es gehört und dann jeder so R.E.M.
0: Ah, R.E.M. Ja. Schade.
2: Das hat gleich gehört.
0: Aber trotzdem, es hat tierisch Spaß gemacht mit euch.
2: Ja. Okay.
0: Mario, liebe Grüße trotzdem nach Memmingen.
2: Ja,
0: und danke fürs Mitmachen.
2: Ja, danke.
0: Eieiei, so nah dran. Und in einer Stunde, da geht's natürlich weiter. Da gibt's dann Ihre Chance auf alles oder nichts, auf 6.000 Euro oder auf eine sichere Nummer. Auch das natürlich immer möglich, bis zu 600 Euro. 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
15: Kurz vor 6:30, schönen guten Morgen und... Ja, das war schon ein denkwürdiger Auftritt vom Bundeskanzler gestern Nachmittag. Nach der Wahlniederlage der CDU in Sachsen-Anhalt hat sich Parteichef Merz selbstkritisch gegeben.
16: Meine Damen und Herren, ich weiß, dass auch meine Person Dauerthema in diesem Wahlkampf war. Wir wissen, dass die Reformen Dauerthema in diesem Wahlkampf waren und sie werden es bleiben.
15: Der Bundeskanzler gestern Nachmittag. Christoph Wöss in unseren Bayern 1 Nachrichten. Die Reformen werden Dauerthema bleiben, hat er gesagt. Und tatsächlich, sie bleiben ein Thema.
17: Sie bleiben ein Thema. Der Sozialverband Deutschland ruft zu einer Kurskorrektur auf. Die Antwort auf Abstiegsängste darf nicht sein, soziale Sicherheit weiter in Frage zu stellen, sagt Verbandschefin Engelmeier. Ganz anders der Wirtschaftsweise Werding, Mitglied der Rentenkommission. Die Bundesregierung dürfe sich nicht beirren lassen. Sie solle das Rentenpaket nicht aufschnüren und, wie er es genannt hat, zerfleddern. Schauen wir auf die weiteren Themen. Sie gilt als die wichtigste Woche des Parlaments, die Haushaltswoche. Heute bringt Finanzminister Klingbeil seinen Entwurf ein. Mehr ausgeben will er für Verteidigung, Digitalisierung und auch Straßen und Schienen. Weniger Vorgesehenes für Sozialleistungen und Teile der Klimapolitik. Und am Samstag in einer Woche beginnt das Oktoberfest. Und mit dem größten Volksfest der Welt beginnt auch wieder die Erkältungszeit. Christoph Spinner, Chef der Infektiologie am Münchner Klinikum rechts der Isar, rät zur Impfung gegen Covid-19 und gegen das Grippevirus. Und damit sind wir bei den Nachrichten aus dem Freistaat. 6.31 Uhr.
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19: Mit Oliver Tubenauer, guten Morgen. Nach dem Wahlerfolg der AfD bei der Landtagswahl in Sachsen-Anhalt am Sonntag sind gestern Abend in vielen deutschen Städten Menschen auf die Straßen gegangen. Auch in Franken gab es 2 Protestaktionen.
20: In Bamberg zogen um die 350 Menschen vom Marienplatz über die Marienbrücke etwa 1 Kilometer weit bis zum Neptunsbrunnen. Laut Polizei gab es dabei keine besonderen Vorkommnisse. Zur Demo aufgerufen hatte das Bündnis Widersetzen. In Bayreuth gab es am Abend eine Kundgebung im Ehrenhof der Fußgängerzone. Hier kamen aber lediglich um die 20 Menschen, um ihrem Frust über den Wahlerfolg der AfD Luft zu machen. Der Veranstalter, die Verdi-Jugend, hatte sich da wohl deutlich mehr erwartet. Und als Grund für die Demo angegeben, man wolle nicht hinnehmen, dass rechte Positionen immer weiter in die Mitte der Gesellschaft getragen und Menschen gegeneinander ausgespielt würden. Andreas Schuster, Bayern 1 in Nürnberg.
19: Bei einem Verkehrsunfall auf der A93 bei Wunsiedel ist gestern ein Mann noch an der Unfallstelle gestorben. Als die Einsatzkräfte vor Ort eintrafen, fanden sie ein Fahrzeug neben der Autobahn. Darin befand sich der leblose Fahrer, ein 56-jähriger Mann aus Dresden. Auf Höhe der Anstoßstelle Wunsiedel kam er aus noch ungeklärter Ursache allein beteiligt von der Fahrbahn ab. Das Auto durchbrach die Leitplanke und blieb neben der Fahrbahn stehen. In der Keltenschanze Auernheim bei Treuchtlingen laufen derzeit aufwendige Dreharbeiten für eine sechsteilige Krimiserie in der ARD. In der Serie spielt eine Gemeinschaft eine Rolle, die nach keltischem Vorbild leben will. Bei der Recherche für die Serie stieß Drehbuchautorin Christine Derfler auf die Keltenschanze. Die Krimiserie spielt eigentlich im Schwarzwald. Der SWR produziert die Serie an rund 60 Drehtagen. 11 davon finden in Auernheim statt. Kompakt und zuverlässig, der Bayern 1 Wetterservice für Mittel- und Oberfranken. Heute gibt's einen Wechsel aus Sonne und Wolken. Bis zum Abend bleibt es trocken. Höchstwerte 28 bis 32 Grad. Und zur Stunde ist es in Eckersmühlen fast wolkenlos bei 11 Grad, in Weißenburg wolkenlos 15 Grad und in Blech wolkenlos bei 12 Grad.
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15: Und aus unseren WR-Studios geht's jetzt auf die Straßen im Bayern 1 Verkehrsservice. Minutengenaue Stauzeitmessung ist aktiviert auf der A8 Salzburg Richtung München. Zwischen dem Dreieck Inntal und Bad Aibling 3 Kilometer stauzig. Die Fahrbahn wird da erneuert. 2 Spuren sind gesperrt. 20 Minuten Zeitverlust. Die A93 Hof Richtung Weiden ist zwischen Selb-West und Höchstädt immer noch gesperrt. Da steht ein kaputter LKW in der Baustelle. Es staut sich. Wir empfehlen die Umleitung über die U14. Viertelstunde plus auf der B16 Donauwörth Richtung Regensburg, zwischen der B13 bei Oberstimm und Manching ein Stau. Und die B25 Feuchtwangen Donauwörth ist zwischen Nördlingen und Nördlingen Süd nach einem LKW-Unfall in beiden Richtungen immer noch gesperrt. Gute Fahrt, wo es geht.
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15: Schönen guten Morgen. Sie schlürfen vielleicht gerade Ihren Lieblingstee oder Kakao. Er liebt Espresso, genauso wie ich, Mr. Robbie Williams.
21: This is Robbie Williams.
15: So klingt er auch nach 3 Espressi. Richtig gut drauf. Und gibt's nach Mark Ronson und Amy Winehouse mit Valerie. Außerdem Tight Fit gleich mit dabei. Und Robbie Williams mit Angels.
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0: Fit sind Sie an diesem frühen Dienstagmorgen? Ja, mit Bayern 1 auf jeden Fall tight fit. Um 20 vor 7. The Lion Sleeps Tonight. Und wenn Sie sowas drauf haben und die Namen von Stars und Bands so einfach lockerlässig aus dem Ärmel schütteln, gerne anmelden und mitquizzen bei unseren 6 richtigen Bayerns beliebtestes Musikquiz um bis zu 6.000 Euro. Alle Infos und anmelden auf unserer Homepage bayern1.de und die nächste Runde dann in einer halben Stunde um kurz nach 7.
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0: Und jetzt haben wir eben kurz nach 6:30 und eine Menge lieber Nachrichten von Ihnen an unsere neue aus dem Bayern 1 Vormittag. Claudia Konrad moderiert da jetzt ab sofort im Wechsel mit Melita Wahlam. Wolf Fischer aus Isny im Allgäu, der mailt zum Beispiel an studio@bayern1.de. Hallo Claudia, alles Gute für die weiteren BR-Jahre. Toi, toi, toi. Claudia, so kannst du weitergehen, oder?
2: Ja, wow. Ich bin immer noch ganz mitgenommen, hätte ich gesagt. Das würde sich falsch anfühlen. Ich freue mich voll und ich kann nur sagen, danke, danke, wirklich vielen Dank, dass Sie mich so herzlich in die große Bayern 1 Familie aufgenommen haben. Das ist nicht selbstverständlich, da bin ich mir total im Klaren drüber, wenn man von einem anderen Sender rüberkommt, also in meinem Fall von Bayern 3. Mhm. Es ist dasselbe Haus natürlich, aber eben doch eine andere Familie. Und was soll ich sagen, ich fühle mich richtig, richtig wohl hier, dank Schön. Ihnen und das schon ab dem ersten Tag.
0: Und wir haben ja beide unsere Einstandswoche. Wie war deine erste Sendung gestern zum ersten Mal Bayern 1 Vormittag?
2: Es ging wahnsinnig schnell rum von 9 bis 12. Wie immer, wenn man sich auf was freut, das kennen Sie und das ist schon aufregend. Nochmal andere Technik natürlich. Die Musik, auf die ich mich sehr gefreut habe, ich bin ja schon ein paar Jährchen im Radio, feiere diese Musik entsprechend und das Salz in der Suppe, wie eben schon gesagt, die Bayern 1 Familie, also Sie, mit der ich ab sofort im Wechsel mit Melita Wahlam im Austausch sein werde. Kurz vor 12, jetzt auch immer mit einem Rezept von uns, was koche ich heute? Also eigentlich genau genommen von Ihnen aus der Bayern 1 Facebook-Gruppe, was koche ich heute gegen die Ratlosigkeit am Kochtopf?
0: Die habe ich

0: auch ab und zu die Ratlosigkeit. Heute ab 9 dann die zweite Runde mit dir und auch das ist ja wirklich perfekt in dieser Woche. Die Bayern 1 Hörerinnen und Hörer können dich zum Start dann gleich persönlich kennenlernen bei unserem Summer of Music Festival am kommenden Freitag in Straubing. Wo kann man dich da treffen und sehen?
1: Ja, das ist natürlich ein besonderes Highlight, dass diese Woche gleich mit einem Festival gekrönt wird. Ja. Ich freue mich drauf, Sie alle persönlich zu treffen in der Bayern 1 Lounge auf dem Festivalgelände. Da dürfen wir Moderatorinnen und Moderatoren dann Sie kennenlernen. Und ich komme nicht mit leeren Händen. Das kann ich schon mal versprechen. Ich bringe was mit, was Ihnen schmecken wird, das hoffe ich zumindest. Und du, Philipp, du bist ja am Morgen auf Bayern 1 auch ganz frisch. Und ich bin mal gespannt, wie du dich schlägst. Und jetzt stellen Sie sich das bitte schon mal vor.
0: Oh ja, ich weiß, was kommt.
1: Mann-Frau-Challenge live vor Ort gegen Milita Wahlam auf einem, Achtung, Schlauchboot Crowdsurfen. Also von der Menge über den Platz getragen werden. Ich habe jetzt schon herrliche Bilder vor Augen.
0: Ich auch. Schlauchboot Stage Diving. Und Claudia Konrad, genauso wie ich eben am Freitag beim Summer of Music Festival von uns von Bayern 1 in Straubing. Kommen Sie gern vorbei. Eintritt ist frei. Wir freuen uns sehr auf Sie.
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0: So gruselig er auf der Bühne ist, so nett und freundlich ist er in echt. Und der Song ist einfach nur ein Wachwert. 10 vor 7 haben wir Alice Cooper auf Bayern 1. Und jetzt wird's besonders.
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0: Dieser eine ganz außergewöhnliche Song, der so schön im Ohr liegt und da auch ewig bleibt. Vielleicht jetzt nicht die Charts komplett abgeräumt hat, aber das ist so ein typisches Ja. Ja, den spielt wirklich nur Bayern 1. Die Dire Straits kommen jetzt ganz langsam ums Frühstückseck. On Every Street. Und da kommt er dann ganz zum Schluss, geht soft und smooth los, irgendwann dieses grandiose Gitarrensolo.
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8: Um 7 mit Christoph Hörst. Schönen guten Morgen. Wie gut können unsere 15-Jährigen lesen, rechnen und naturwissenschaftlich denken? Das untersucht alle paar Jahre die internationale PISA-Studie. Und heute Vormittag kommt die jüngste Ausgabe raus.
9: Bei der letzten PISA-Studie, die 2023 veröffentlicht wurde, war das Bildungsniveau an deutschen Schulen so schlecht wie nie zuvor im Test. Im internationalen Vergleich schnitt Deutschland nur mittelmäßig ab. Die aktuelle PISA-Studie stellt Bundesbildungsministerin Karin Prien von der CDU am Vormittag in Berlin vor. Es wird erneut kein gutes Ergebnis erwartet. Philipp Eckstein, Berlin.
8: Viele Diskussionen nach der Landtagswahl in Sachsen-Anhalt. Nicht nur in der Politik. Die AfD liegt mit knapp 44%, weit vor allen anderen, aber ohne absolute Mehrheit wird die Regierungsbildung schwierig. Ein ARD-Deutschland-Trend extra zeigt heute, wie die Mehrheit der Bundesbürger auf das Ergebnis reagiert.
10: Fast 2/3 der Befragten im ARD-Deutschland-Trend sagen, dass sie über das Wahlergebnis eher besorgt sind. Nur knapp 1/4 zeigt sich eher erfreut und es sind nur ganz wenige, 8%, die sagen, dass ihnen das Wahlergebnis egal ist. Gut 40% sind der Ansicht, dass die anderen Parteien im Moment unfair mit der AfD umgehen und eine knappe Mehrheit, 51% genau, ist dafür, dass die AfD bei der politischen Arbeit in Zukunft stärker eingebunden wird.
8: Markus Sambale aus unserem Hauptstadtstudio war das zum Deutschland-Trend extra. Das ist jetzt interessant für Urlauber. In Indonesien sind mehrere Flughäfen wieder geöffnet. Auch der wichtigste in der Hauptstadt Jakarta. Sie waren mehrere Tage gesperrt, weil am Freitag ein Vulkan ausgebrochen war. Der Anak Krakatau hatte Jakarta und umliegende Gebiete mit Asche überzogen. Ja, Sie hören es gleich bei Hanna Hoffmann im Bayern 1 Wetter. Heute wird der heißeste Tag der Woche. Da dürfte es viele wieder in die Berge ziehen. Doch in den Allgäuer Hochalpen macht es zunehmend Probleme. Seit Jahren wird da immer mehr wild gezeltet. Feuerstellen, Luftmatratzen, Musikboxen, all das müllt das Naturschutzgebiet zu, etwa am Gaisalpsee. Wer erwischt wird, muss mit einem Bußgeld rechnen.
11: Die Alpinpolizei-Einsatzgruppe Allgäu setzt für die Wildcamper-Kontrollen eine Drohne mit Wärmebildkamera ein. Bereits in den frühen Morgenstunden können die Einsatzkräfte so vom Tal aus sehen, ob oben am Gaisalpsee auf 1500 Metern Menschen übernachten. Falls ja, wird kontrolliert, denn eine geplante Übernachtung im Naturschutzgebiet Allgäuer Hochalpen ist nicht erlaubt. Wer erwischt wird, dem droht ein Bußgeld von bis zu 600 Euro. Johannes Hofmann, Bayern 1 in Oberstdorf.
8: Deutschlands Basketballerinnen haben ein vorzeitiges Aus bei der Heim-WM abgewendet. Ihr letztes Vorrundenspiel in Berlin gegen die Westafrikanerinnen aus Mali haben sie 83:58 gewonnen. Wenn sie heute noch Südkorea schlagen, dann stehen sie im Viertelfinale. Schon erreicht hat das Viertelfinale Alexander Zverev. Deutschlands bester Tennisspieler hat vor einer guten Stunde bei den US Open in New York den Italiener Luciano Dardari in 3 Sätzen geschlagen. 7:03.
12: Ja, da nähert er sich seinem zweiten Grand-Slam-Titel so langsam an. Kompakt und zuverlässig das Bayern-Wetter jetzt hier auf Bayern 1 für Sie mit Hanna Hofmann. Und Hanna, wir nähern uns einem Hochsommertag an.
13: Absolut. Wir haben momentan schon 10 bis 19 Grad. Und ja, für alle, die vom Sommer immer noch nicht genug bekommen können, das ist heute wirklich Ihr Tag. Nochmal Badewetter mit heißen 28 bis 33 Grad am Nachmittag, der heißeste Tag der Woche. Zur Sonne ziehen heute auch mal ein paar Wolken durch. Ganz vereinzelt kann es auch ein bisschen tröpfeln. Ja, und für alle, die bereit sind für die, sage ich mal, üblichen September-Temperaturen, das ist dann morgen Ihr Tag. Höchstwerte morgen um 20 Grad. Ist dann schon ein recht krasser Umschwung. Morgen haben wir viele Wolken, der Wind ist recht lebhaft und Regenschauer ziehen auch durch.
12: Bin nicht bereit.
13: Ich schon.
12: Der Bayern 1 Verkehrsservice. Die Autobahnen sind frei, aber zwei Bundesstraßen, die B25 Feuchtwangen-Donauwörth, ist zwischen Nördlingen und Nördlingen-Süd immer noch nach einem LKW-Unfall in beiden Richtungen gesperrt. Und minutengenaue Stauzeitmessung auf der B299 Altenmarkt Richtung Landshut zwischen der Abzweigung Geisenhausen-Gerzen und Landshut-Kaserneneck. 2 Kilometer Stau und 20 Minuten Zeitverlust. Das war's. Allen unterwegs gute und sichere Fahrt.
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12: Wunderschönen guten Morgen und vielen Dank für Ihre Herzwärmer zu meiner Premierenwoche ans Bayern 1 Studio-Handy. Regina aus Vilsbiburg schreibt zum Beispiel: Servus Philipp, schön, dass ich jetzt auch mit dir aufstehen kann. Ja, und immer im wöchentlichen Wechsel mit Markus fahren. Und wir lassen auch Ihr Konto richtig schön grün leuchten. Die 6 Richtigen sind zurück. Unsere neue Staffel, 100 Euro für jeden richtigen Musikschnipsel. Und jetzt kann es sogar, und das ist neu, auf bis zu 6.000 Euro hochgehen. Die Quiz-Hotline auf unserer Homepage bayern1.de. Da melden Sie sich am besten sofort an. Und Runde 2 nach dem Extra-Wachmacher von AC/DC. Und hier ist Peter Schilling, der hebt 80er ab.
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0: wenn sie gerade im Bad stehen, gefühlt die höchste Föhnstufe mit AC/DC, Highway to Hell. 7:10 und das heißt, der Puls steigt. Wir quizzen wieder auf Bayern 1 vorm Radio, im Radio. Jederzeit anmelden auf bayern1.de und da finden Sie auch unsere Quiz-Hotline. Da erreichen Sie mich dann per Telefon, auch in der zweiten Runde jetzt. Erkennen Sie zum ganz laut Jubeln 6 Musikschnipsel aus bekannten Bayern-1-Hits, sagen Sängerin, Sänger oder Band und los geht's.
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3: Elisa aus Gerbrunn Unterfranken. Mit den möglichen 6.000 Euro Gewinn würde ich meinen Führerschein finanzieren und wenn was übrig bleibt, dann noch halbe mit meinem Onkel machen.
0: Herzlich willkommen bei den 6 Richtigen, Lisa.
4: Danke, hallo.
0: Guten Morgen. Führerschein machen?
4: Ja, ich bin Spätzünder. 33.
0: Ja, lieber spät als nie, auf jeden Fall.
4: Ja.
0: Und Sie haben gesagt, mit den möglichen 6.000 Euro, es ist ja so, wir haben neue Spielregeln und deswegen gleich die alles entscheidende Frage, die ich eigentlich gar nicht mehr stellen muss. Nummer sicher oder alles oder nichts. Also spielen Sie um 100 Euro pro richtige Antwort und maximal 600 Euro bei 6 richtigen oder sagen Sie alles oder nichts. Sie zocken, erkennen alle, holen sich 6.000. Das ist dann der unterfränkische Weg, richtig?
4: Ja, also entweder alles oder gar nicht. Also da gibt es keine Widerrede.
0: Okay. Also da steckt viel Coolness drin. Und ja. Der Onkel, der kriegt ein bisschen was, der ist jetzt auch mit dabei wahrscheinlich dann.
4: Der hört auch mit zu gerade, ja.
0: Onkel wie?
4: Achim.
0: Onkel Achim, servus, guten Morgen.
5: Servus, guten Morgen.
0: Also die Alles-oder-Nichts-Variante und es geht um diese 6 Bayern 1-Hits. Los geht's.

0: Okidoki. Tief durchschnaufen und vielleicht der Onkel Achim hat ja auch ein paar Ideen im Hintergrund. Und dann würde ich sagen, dann starten wir jetzt die 20 Sekunden für euch.
1: Okay, ich habe erkannt J.J. Brown. Dann, wie hieß das? Windshield.
2: Hello.
1: Hello und Texas Lightning.
0: Mhm.
1: Ja, und den ersten vergessen jetzt.
2: Und Foreigner.
1: Foreigner.
0: Und Foreigner. Also, es sind fünf.
1: Ja, das zweite.
0: Aber wir bräuchten sechs. Es tut mir leid. Und alle anderen, die jetzt vorm Radio zu Hause im Freistaat mitfiebern, mitleiden, mitzittern. Aber wir hören sie uns jetzt auf jeden Fall mal an. Das sind sie.
3: Celine Dion. Fleetwood Mac.
1: Hello.
0: Hello, hattet ihr?
3: Lady A. Foreigner.
0: Foreigner.
3: Und Texas Lightning.
0: Genau, und Texas Lightning, der hätte auch gestimmt. Also drei, die Hälfte. Ah, schade. Aber ich habe schon gemerkt, da ist eine super Familie in Gerbrunn in Unterfranken. Da ist guter Zusammenhalt. Schade, dass es nicht geklappt hat, aber trotzdem viele, viele liebe Grüße. Und danke fürs Mitmachen.
1: Danke, gerne.
0: Ja, Logo ist da dann natürlich auch Enttäuschung dabei. Sie haben wahrscheinlich auch gedacht, zu Hause vorm Radio, oh, den vielleicht noch erkannt oder, boah, nee, den hätte ich auch nicht gehabt. Aber in einer Stunde die nächste Runde. Da gibt's dann Ihre Chance auf alles oder nichts. 6.000 Euro maximal oder Sie gehen auf Nummer sicher. Das heißt dann 600 Euro im Idealfall. Ich freue mich.
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0: Perfektes Summer of Music Feeling um kurz vor halb acht hier auf Bahn 1 mit Aha. Take on me. Und genau heute in einer Woche um die Uhrzeit, da schauen die Straßen dann bei uns im Freistaat wieder anders aus. Schulbusse, Schülerlotsen, neue Erstklässler, dann ist der erste Schultag in Bayern. Meine Tochter, die hat gestern bis 11 Uhr geschlafen. Um 11 ist sie aufgestanden. Das ist noch eine andere Zeitzone. Aber jetzt diese Woche, da freuen wir uns erstmal aufs
1: Das Summer of Music Festival 2026 in Straubing in Niederbayern.
0: Kostet nix mit den 90er-Stars Hathaway und Dr. Alban mit ABBA-Mania, eine der erfolgreichsten ABBA-Tribute-Shows der Welt und natürlich auch mit unserer Bayern 1-Band. Und wir haben eine gute Frage bekommen von Renate aus Ergoldsbach, hat uns ans Bayern 1-Studio-Handy geschrieben. Guten Morgen, ich habe gehört, dass es eine extra Buslinie gibt. Stimmt das? Ja. Das stimmt. Wir haben extra für das Summer of Music Festival einen Festival Express klar gemacht. Der fährt auf 4 verschiedenen Linien im Großraum Straubing, damit Sie noch bequemer zum Festivalgelände kommen. Das ist doch was. Und die Abfahrtszeiten, alle Infos zum Festival Express gibt's auf unserer Homepage bayern1.de. Und er ist auch mit dabei. Live und kostenlos auf der Bühne. Dr. Alban.
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8: Ganz genau 7:30. Schönen guten Morgen. Bei Christoph Wöss in unseren Bayern 1 Nachrichten geht es heute um PISA. Mhm. Aber Christoph, nicht um die Stadt mit dem schiefen Turm. Nein, es geht um die Schülervergleichsstudie.
9: Ja, die heißt auf Englisch Program for International Student Assessment. Und die Anfangsbuchstaben, die ergeben eben PISA. Die neueste Ausgabe, die gibt es in 2 Stunden um 9:30. Fast 7000 15-Jährige sind dafür getestet worden. In Lesen, in Mathe und in Naturwissenschaften. Und laut Bild-Zeitung sind unsere Schüler verglichen mit dem letzten Mal schlechter geworden. Schauen wir auf die weiteren Themen. Nach der Landtagswahl in Sachsen-Anhalt zieht die CDU Konsequenzen. Der gesamte Landesvorstand stellt seine Ämter zur Verfügung, einschließlich dem Parteivorsitzenden Ministerpräsident Schulze. Die CDU hatte ja ihr Ergebnis halbiert. Neuer Landeschef in Sachsen-Anhalt will Sepp Müller werden, der stellvertretende Chef der Unionsfraktion im Bundestag. Und, wichtig für Autofahrer, wann haben Sie zuletzt in Ihren Verbandskasten reingeschaut? Der Sommer war ja sehr heiß, viele Autos wurden zeitweilig zu Backöfen und es kann dem Verbandsmaterial schaden, sagt der TÜV. Pflaster werden spröde, Einmalhandschuhe rissig und Mullbinden verlieren ihre Elastizität. Tipp vom TÜV, ein neuer Verbandskasten ist oft billiger, als einzelne Bestandteile nachzukaufen. Jetzt die Nachrichten aus dem Freistaat, aus unseren BR-Studios in ganz Bayern. 7.31 Uhr.
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10: Mit Oliver Trubenauer, guten Morgen. Fast jeden Montag demonstriert die vom Verfassungsschutz als rechtsextrem eingestufte Gruppe Team Menschenrechte und zieht durch Nürnberg. Immer begleitet von Gegendemonstranten. Die haben sich dieses Mal etwas Besonderes einfallen lassen. Einen Spendenlauf.
11: Damit haben die Veranstalter nach eigenen Angaben rund 23.000 Euro für den guten Zweck gesammelt. Das Geld geht an einen Verein, der eine Beratungsstelle für die Opfer von rechter Gewalt betreibt. Das als rechtsextrem eingestufte Team Menschenrechte Nürnberg hat laut Gegendemo-Veranstalter mit der Demonstrationsstrecke von 1,9 Kilometern 12 Euro pro Meter erlaufen. Bei dem Rahmenprogramm auf der Bühne auf dem Hallplatz traten unter anderem der Kabarettist Matthias Egersdörfer und der Nürnberger Liedermacher Gümmig auf. Nach Angaben der Polizei liefen beim Team Menschenrechte etwa 65 Personen mit. 300 Menschen versammelten sich zur Gegendemonstration auf dem Hallplatz. Aus Nürnberg, Eleonore Birkenstock, Bayern 1.
10: Nach dem Wahlsieg der AfD in Sachsen-Anhalt sind am Abend in vielen deutschen Städten Menschen aus Protest auf die Straßen gegangen. In Oberfranken gab es 2 Aktionen. In Bamberg beteiligten sich laut Polizei rund 350 Menschen an einem Demonstrationszug in der Innenstadt. In Bayreuth waren es deutlich weniger. Hier kamen laut Polizei um die 20 Menschen zu einer Kundgebung im Ehrenhof in der Fußgängerzone. Wie in Bamberg gab es auch hier keine besonderen Vorkommnisse. Mehrere Hornissen haben Verkehrspolizisten in ihrem Streifenwagen an der A73 bei Fürth überrascht. Die Beamten hatten einen LKW kontrolliert. Als sie zum Streifenwagen zurückkehrten, ließen sich etwa 10 bis 12 Hornissen nicht aus dem Wagen vertreiben. Die Feuerwehr musste den Beamten helfen. Mit einer Taschenlampe wurden die Hornissen aus dem Fahrzeug gelockt. Kompakt und zuverlässig, der Bayern 1 Wetterservice für Mittel- und Oberfranken. Heute gibt es einen Wechsel aus Sonne und Wolken. Bis zum Abend bleibt es trocken, Höchstwerte 28 bis 32 Grad. Und zur Stunde ist es in Reuendorf am Obermain fast wolkenlos bei 13 Grad. Genau.
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8: Wie schaut's aus auf den Straßen? Der Bayern 1 Verkehrsservice, minutengenaue Stauzeitmessung und die A3 in Nürnberg Richtung Würzburg zwischen Höchstadt Nord und Schlüsselfeld steht ein kaputter Brummi auf der rechten Spur. Die B25 Feuchtwangen-Donauwörth ist nach wie vor zwischen Nördlingen und Nördlingen Süd nach einem LKW-Unfall in beiden Richtungen gesperrt. Und B299 Altmarkt Richtung Landshut zwischen der Abzweigung Geisenhausen-Gerzen und Landshut-Kaserneneck 2 Kilometer Stau und immer noch 20 Minuten, die es länger dauert. Wo es geht, gute und sichere Ihre Fahrt Ihnen.
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8: Schönen guten Morgen. Läuft doch richtig gut der Dienstag bisher. Der Kaffee läuft frisch durch. Auf den Straßen läuft's immer noch entspannt. Recht wenig los in den Ferien. Und in Ihrem Lieblingsradio laufen gleich die Weather Girls. Außerdem Ava Max mit dabei. Und Classic Rock mit Journey. Don't Stop Believin'.
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0: Schönen guten Morgen, Sie stehen auf mit Ava Max, ziemlich neuer Bayern 1-Hit an diesem Zocker-Dienstag. Oh ja, schon zweimal haben wir die sechs Richtigen gespielt, Bayerns beliebtestes Musikquiz, und beide Male haben sich die Kandidaten für die Alles-oder-Nichts-Variante entschieden und um 6.000 Euro eben gespielt, gezockt. Sie können aber auch auf Nummer sicher gehen, geht auch, klar, und bekommen für jeden richtigen Interpreten dann 100 Euro. Nächste Runde in einer halben Stunde um 7:45 und die Nummer zum Mitspielen gibt's auf bayern1.de, unsere Homepage.
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0: Und natürlich auch bei mir die Mutmacher, die Geschichten, die zeigen, nein, es ist nicht alles immer nur rauer und unpersönlicher geworden. Im Gegenteil, Panayotis Neubert, Spitzname Joti, hat in Mannheim, das ist bei unseren Nachbarn in Baden-Württemberg, einen Pflegedienst und macht da besondere Ausflüge mit älteren Menschen, die nicht mehr so gut zu Fuß sind. Und zwar, Achtung, mit einem umgebauten Golfkart für bis zu 6 Personen.
2: Ich mach's einfach, und manche machen seinen riesen Businessplan und überlegen erstmal 5000 Schritte bilden, 5000 Arbeitskreise, während wir das während der Faschingskampagne direkt geplant haben, aufgebaut haben. Das Ding war innerhalb von 2 Wochen gestanden. Geben und nehmen. Gemeinsam statt einsam, wir machen zusammen.
0: Das ist ein Macher, der Joti. Fährt bis zu 6 Seniorinnen und Senioren gleichzeitig in seinem Golfkart da gemütlich durch die Stadtteile, bringt sie so für ein paar Stunden auch aus der Tagespflege raus. Sie sehen was, sprechen mit anderen, weil Joti dann auch mal zum Beispiel am Supermarkt oder der Bushaltestelle stehen bleibt. Und das finden alle, die es eben sehen, auch wirklich super.
3: Der Herr Panayotti macht so viel gute Dinge auf der Schönau. Das kann man sich so im normalen sozialen Leben gar nicht mehr vorstellen, dass es jemanden gibt, der alles macht.
4: So viele tolle Projekte, also das ist einfach wirklich ein Herzensmensch. Und was er so in die Hand nimmt, das wird irgendwie toll. Ich weiß auch nicht, ja.
0: Die Stadtteilengel Mannheim. Einer von ihnen, Joti, mit den Golfkart aus

0: Guten Morgen an die bayerischen Frühstückstische mit den Proclaimers. Die sind schon 500 Miles unterwegs, wahrscheinlich Frühschicht gehabt. 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Um 10 vor 8. Sensationell, Papa. Du hast Nuss-Nougat-Creme eingekauft. So klingt das immer bei uns zu Hause, bei meinen Kindern. Ich sag dann immer, ja, aber verrat's bitte der Mama nicht. Und vielleicht steht's ja auch gerade die Schokocreme bei Ihnen auf dem Tisch. Fast die Hälfte von uns Deutschen startet morgens damit, die meisten mit Nutella. Aber Nutella ist beim aktuellen Test von der Stiftung Warentest tatsächlich nur noch auf Platz 3 gelandet. Den ersten Platz der 18 getesteten Cremes teilen sich eine günstige von Aldi, Nuskati und die Nuss-Nougat-Creme von der Manufaktur aus Thüringen, Creme, Herr Eichhorn pur von Goldheim. Hat deutlich mehr Nüsse drin als alle anderen, ist dafür aber auch wesentlich teurer. Und natürlich wurde bei dem Test auch die oft kritisierte Nachhaltigkeit angeschaut. Sarah Waldau von der Stiftung Warentest.
1: Es gibt drei Zutaten, die aus Nachhaltigkeitssicht kritisch sein können. Das ist einmal das Palmöl, das sind Haselnüsse und Kakao. Palmöl wird nicht in jeder Nuss-Nougat-Creme zugesetzt, also ist kein Muss. Wer das nicht möchte, kann also auch andere Alternativen wählen. Bei Palmöl ist das Problem, dass es einen großen weltweiten Bedarf gibt, dass also auch Urwald dafür gerodet wird. Wir haben aber die Anbieter gefragt, die sagen, die setzen zertifiziertes Palmöl ein, also die, die es einsetzen. Bei Haselnüssen und Kakao geht es vor allem um soziale Standards, also um Themen Kinderarbeit oder Wanderarbeiter. Und diese Zutaten sind nicht immer zertifiziert.
0: Alle Ergebnisse vom Test gibt es im neuesten Heft. Alle Infos, Testsieger und Verlierer auch auf unserer Homepage bayern1.de. Und eins ist natürlich klar, ja, so eine Nuss-Nougat-Creme, das sind echte Zuckerbomben. Meistens um die 50% Zucker und eben auch ordentlich Fett mit dabei. Aber wenn man jetzt nicht zu viel davon isst, also ganz ehrlich, das ist doch in Ordnung, finde ich. Ja. Und Testnote 2,0 beim Testsieger von der Stiftung Warentest. Das werde ich dann gleich mal heute direkt meiner Frau auch aufs Brot schmieren. Bleibt nur noch die alles entscheidende Frage, mit oder ohne Butter? Wobei ich esse Nutella mit Marmelade.
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7: Um 8 mit Christoph Wöss. Schönen guten Morgen. Wofür gibt der Staat das Geld der Steuerzahler aus? Das zu entscheiden ist eine der wichtigsten Aufgaben des Bundestags. Viele Augen sind deshalb heute auf Finanzminister Klingbeil gerichtet, der am Vormittag den Haushalt der schwarz-roten Koalition einbringt. Anne-Kathrin Mellmann in unserem Hauptstadtstudio. Was genau plant Lars Klingbeil? Also wer sind sozusagen die Gewinner und wer die Verlierer?
8: Da sind einige Umschichtungen vorgesehen. Mehr Geld ausgeben können vor allem die Bereiche Verteidigung, Infrastruktur, Digitalisierung. Allein das Verteidigungsministerium hat 27 Milliarden Euro mehr als in diesem Jahr. Begründung: die Bedrohung durch Putin. Weniger Geld gibt es für bestimmte Sozialleistungen und Förderprogramme und auch für Teile der Klimapolitik.
7: Heute wird der Haushalt erstmal eingebracht und ab morgen debattiert das Parlament dann drüber. Nach der Landtagswahl in Sachsen-Anhalt sieht CSU-Chef Söder die AfD als Wahlsieger in der Verantwortung. Im Brennpunkt gestern Abend im Ersten hat der bayerische Ministerpräsident gesagt:
9: Jetzt ist die AfD am Zug nach diesem Wahlergebnis. Sie muss eine eigene Mehrheit organisieren. Sie muss sagen, was sie hat, mit wem sie es machen will. Alles andere wäre jetzt das falsche Signal. Wir wollen keine Kooperation. Wir wollen auch keine Koalition, auf keinen Fall. Aber man muss auch Wahlergebnisse letztlich dann demokratisch anerkennen.
7: Zur absoluten Mehrheit im Magdeburger Landtag fehlen der AfD 3 Sitze. CDU, SPD, Grüne und Linke wollen nicht mit der AfD koalieren. Zünglein an der Waage könnte das BSW werden. Mitten in der Ferienzeit sind Deutschlands Schüler heute Thema. In 1,5 Stunden erfahren wir, wie gut unsere 15-Jährigen lesen, rechnen und naturwissenschaftlich denken können. Denn dann gibt's die Ergebnisse der PISA-Studie. An diesem internationalen Bildungsvergleich haben weltweit eine 750.000 Gleichaltrige teilgenommen. Nach Informationen der Bild-Zeitung haben die deutschen Schüler schlechter abgeschnitten als bei der letzten Erhebung vor 4 Jahren. Morgen soll es ja vielerorts in Bayern wieder regnen, aber insgesamt war dieser Sommer ungewöhnlich trocken. So trocken, dass bei manchen Bauern schon das Heu knapp wird, wie Bayern 1-Reporterin Lara Gautkamp berichtet.
10: Besonders betroffen sind zum Beispiel Betriebe rund um Schneidsee im Landkreis Traunstein. Dort sind die Erträge auf Wiesen und Weiden teilweise deutlich geringer ausgefallen. Einige Höfe müssen deshalb zusätzlich Heu zukaufen und organisieren Futter inzwischen sogar aus anderen Bundesländern. Hoffnung machen jetzt weitere Niederschläge. Das Landwirtschaftsamt setzt darauf, dass im Herbst noch gute Grasschnitte möglich sind und sich die Lage dadurch zumindest teilweise entspannt.
7: Wann der nächste Regen kommt, Hanna Hoffmann sagt es Ihnen gleich im Bayern 1 Wetter. Deutschlands bester Tennisspieler Alexander Zverev hat das Viertelfinale der US Open erreicht. In der Früh unserer Zeit hat der Hamburger Luciano Dardari aus Italien in 3 Sätzen geschlagen. Und die deutschen Basketballerinnen haben bei der Heim-WM ihr letztes Gruppenspiel gewonnen. 83-58 hieß es gegen die Westafrikanerinnen aus Mali. Wenn sie heute Abend die Südkoreanerinnen schlagen, dann stehen die Deutschen im Viertelfinale. 8:03.
11: 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Vorne mit Hanna Hofmann. Guten Morgen.
12: Schönen guten Morgen. Ja, es wird nochmal hochsommerlich. Am Nachmittag 28 bis 33 Grad, am wärmsten am leicht föhnigen Alpenrand. Oft scheint die Sonne heute, aber nicht nur. Es ziehen auch mal ein paar Wolken vorbei und ganz vereinzelt kann es auch mal kurz regnen. Ja, aber die Frage war jetzt, wann kommt der nächste Regen und zwar der nächste richtige Regen? Also in der Nacht und morgen, da überquert uns die Kaltfront von Tief Vega und da kann es eine Zeit lang auch mal kräftiger regnen. Es bekommen fast alle Regen ab, aber nicht alle gleich. Morgen tagsüber verlagern sich die Regenwolken nämlich dann schon immer mehr in den Südosten Bayerns, also Richtung Chiemgauer und Berchtesgadener Alpen. Da fällt am meisten Regen. Ja, und mit dieser Kaltfront, die uns überquert, kommt auch der Temperatursturz. Zum Teil morgen 10 Grad weniger als heute, Höchstwerte im Schnitt 20 Grad. Und dazu kommt auch ein lebhafter Wind.
11: Und dann geht's auf die Straßen. Wie lebhaft ist es da? Der Bayern 1 Verkehrsservice. Zwei Gefahreninfos zum Start vor sich auf der A9 Nürnberg Richtung München. Zwischen dem Kreuz Neufahrn und Eching, da liegt ein Holzbalken. Vorsicht auch auf der A93 Hof Richtung Weiden. Zwischen Selb-Nord und Selb-West, da liegen Fahrzeugteile verstreut über die Fahrbahn. Bitte aufpassen. Minutengenaue Stauzeitmessung auf der A6 Heilbronn Richtung Nürnberg. 10 Minuten dauert es länger zwischen Herrieden und Ansbach. 3 Kilometer Staus laufen Bergungsarbeiten. Auf der A94 München Richtung Passau ist der Tunnel Wimpassing gesperrt. Da ist die Höhenkontrolle ausgelöst worden. Und B299 Altenmarkt Richtung Landshut zwischen der Abzweigung Geisenhausen-Gerzen und Landshut-Kaserne. Eck. 2 Kilometer Stau und 20 Minuten Zeitverlust. Gute Fahrt, wo's geht's?
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11: Schönen guten Morgen. Wenn Ihre Kinder um kurz nach 8 wach sind, trotz Ferien und sagen, hey, wir wollen auch miträtseln, dann ist klar, Bayerns Lieblingsmusikquiz ist zurück. Die 6 richtigen für jeden richtig erkannten Bayern 1-Hit gibt's 100 Euro und in der Risikovariante, das ist neu, sogar jetzt bis zu 6.000 Euro. Unsere dritte Runde, die gibt's gleich nach Opus, Life is Life und Roxette. Die Nummer zum Mitspielen finden Sie auf unserer Homepage bayern1.de.
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0: Und einmal alle.
1: Life is life.
0: Klappt Opus um 10 nach 8. Ich bin ja die neue Stimme. Am Morgen wechsel mich seit dieser Woche mit Markus Fahn ab und steig gleich mal ins Quizgeschäft ein. Sehr aufregend bei unserem Kultquiz, den 6 Richtigen auf Bayern 1. Um bis zu 6.000 Euro geht's. Sie vorm Radio oder im Radio gerne anmelden auf bayern1.de. Da finden Sie auch unsere Quiz-Hotline, unter der Sie mich mit ein bisschen Glück am Telefon erreichen. Auch in der dritten Runde 6 Richtige geht's jetzt wieder darum, 6 Musikschnipsel aus Top Bayern 1 Hits zu erkennen, Sänger, Sängerin oder die Band. Und wir starten.
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4: die Anja Wilhelm aus Bischofsreuth im Bayerischen Wald. Ich bin 41 und arbeite bei der Firma Comax in Grafenau. Wir sind ein Autozulieferer und das Geld würde ich tatsächlich als Notgroschen beiseite legen.
0: Guten Morgen, Anja.
5: Hallo Philipp, guten Morgen.
0: Ja, Autozulieferer gerade auch eine ganz schwierige wirtschaftliche Situation, wahrscheinlich auch bei Ihnen?
5: Ja, ist ein bisschen schleppend, aber wir sind zufrieden.
0: Zufrieden und zuversichtlich, das ist ja auch immer gut, aber trotzdem so ein kleiner Notgroschen, das ist auf jeden Fall nie schlecht.
5: Auf jeden Fall. Man weiß nie, was kommt und ja.
0: Sie sind schon in der Arbeit?
5: Ja, seit 6 Uhr schon.
0: Weil es so still ist bei Ihnen?
5: Ich sitze jetzt in einem Ruheraum, weil ich normalerweise in einem Großraumbüro sitze. Für das jetzt brauche ich aber schon Ruhe.
0: Anja, aber vielleicht wird ja gleich richtig gejubelt in dem Ruheraum. Wir haben neue Spielregeln und deshalb von mir gleich die entscheidende Frage an Sie. Nummer sicher oder alles oder nichts? Also spielen Sie um 100 Euro pro richtige Antwort, also dann maximal um 600 Euro bei 6 Richtigen? Oder sagen Sie wirklich, nee, ich gehe all in, alles oder nichts, ich zocke, erkenne alle 6 Künstler, Sängerin, Sänger oder Band und hol mir die 6.000. Allerdings dann bei weniger als 6, da gehen Sie dann leider leer aus.
5: Also ich traue es mir zu, ich gehe all in und mache alles oder nichts.
0: Alles oder nichts. Puh, jetzt bin ich gleich aufgeregt. Also ich bin eigentlich eher immer so der Nummer-sicher-Typ, aber ich unterstütze das voll natürlich und drücke Ihnen, so wie ganz Bayern, jetzt die Daumen für alles oder nichts.
5: Ja, schauen wir mal, wie es läuft, aber ich hoffe gut.
0: Also 6 Musikschnipsel und Sie sagen mir, Sänger, Sängerin, Band, wen kennen Sie, wen erkennen Sie?
5: Ja.
0: Hier kommt Ihre Runde.

0: Anja im Ruheraum in der Arbeit.
1: Ja.
0: Ihre 20 Sekunden. Wen haben Sie erkannt?
1: Also, ich habe Metallica, Udo Lindenberg, Queen, Rolling Stones, John Farnham und Backstreet Boys.
0: Da ist noch viel Zeit.
1: Keine Änderungen.
0: Keine Änderungen. Es sind 6 Namen. Es sind 6 Namen, es sind 6 Bands, es sind 6 Sänger. Metallica, Udo ja. Lindenberg, Queen, die Rolling Stones, haben Sie gesagt, Anja, John ja. Farnham und die Backstreet Boys.
1: Ja.
0: Sollen wir auflösen?
1: Ja, bitte.
0: Also es stimmt auf jeden Fall.
2: Metallica, Udo Lindenberg,

0: Die Backstreet Boys.
1: Scheiße, ist geil. Oh Gott, der wurde ich doch.
0: Sie dürfen sagen, Sie dürfen alles sagen. Ich sag an, ja, das sind 6.000 Euro.
1: Oh, ich freue mich.
0: Was geht Ihnen mit vor?
1: Es zittert wie Essenlauf. Es ist einfach nur genial.
0: Die ganz große Gefühlswelle für 6.000 Euro. Also das ist mal ein Notgroschen für schwere Zeiten, weil Sie ja eben auch in der Autozuliefererindustrie arbeiten. 6.000 Euro gehen in den Landkreis Freyung-Grafenau nach Bischofswald.
1: Ja, Wahnsinn, echt.
0: Da wird der Ruheraum zum Jubelraum. Jetzt bitte raus und alle Kolleginnen und Kollegen einmal drücken.
1: Ja.
0: Glückwunsch, Anja. Ja?
1: Ich bin echt überwältigt, echt. Das ist Wahnsinn.
0: Mit Tränchen, und das dürfen Sie gerne sein. Herzlichen Glückwunsch.
1: Ja, oh mein Gott.
0: Ach, ist das schön. Die ersten 6.000 in unserer neuen 6-richtigen Staffel. Und morgen geht's natürlich weiter. Kurz nach 6, kurz nach 7, kurz nach 8. Boah, ich bin auch ganz gerührt. Und heute Nachmittag schon um kurz nach 3 unsere Bonustipps. Da hören Sie 3 Songs, die morgen früh dann garantiert in meinen Spielrunden auftauchen.
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Zwei Gefahreninfos im Bahn 1 Verkehrsservice. Vorsicht bitte auf der B308 Lindau-Sonthofen zwischen Laufeneck und der Abzweigung nach Berg. Da laufen drei Rinder auf der Fahrbahn. Und Vorsicht auch auf der A96 Lindau Richtung München zwischen Freiham Süd und dem Tunnel Gräfelfing. Da liegt eine Stoßstange.

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11: Ganz genau 8:09. Schönen guten Morgen. Und das war schon ein denkwürdiger Auftritt vom Bundeskanzler gestern Nachmittag. Nach der Wahlniederlage der CDU in Sachsen-Anhalt hat sich Parteichef Merz selbstkritisch gegeben.
12: Meine Damen und Herren, ich weiß, dass auch meine Person Dauerthema in diesem Wahlkampf war. Wir wissen, dass die Reformen Dauerthema in diesem Wahlkampf waren und sie werden es bleiben.
11: Der Bundeskanzler gestern Nachmittag. Christoph Wöss in unseren Bayern 1 Nachrichten. Die Reformen werden Dauerthema bleiben, hat er gesagt. Und tatsächlich, sie bleiben ein Thema.
13: Deutschland. Ja, so mit Mikrofon geht's dann doch deutlich besser. Der Sozialverband Deutschland ruft zu einer Kurskorrektur auf. Die Antwort auf Abstiegsängste darf nicht sein, soziale Sicherheit weiter in Frage zu stellen, sagt zum Beispiel Verbandschefin Engelmeier. Ganz anders der Wirtschaftsweise Werding, Mitglied der Rentenkommission. Die Bundesregierung solle das Rentenpaket nicht aufschnüren und, wie er es genannt hat, zerfleddern. Schauen wir auf die weiteren Themen. Sie gilt als die wichtigste Woche des Parlaments, die Haushaltswoche. Heute bringt Finanzminister Klingbeil seinen Entwurf ein. Mehr ausgeben will er für Verteidigung und Digitalisierung und auch für Straßen und Schienen. Weniger ist vorgesehen für Sozialleistungen und Teile der Klimapolitik. Und jetzt bin ich Privatmensch. So kommentiert Ex-Außenministerin Baerbock das Ende ihrer Amtszeit als Präsidentin der UN-Vollversammlung. Heute begibt sie den Posten turnusgemäß an den früheren Außenminister von Bangladesch. Jetzt die Nachrichten aus dem Freistaat, aus unseren BR-Studios in ganz Bayern. 8:31 Uhr.
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15: Mit Oliver Tubenauer, guten Morgen. Das Chamonda-Virus, das bislang vor allem Rinder befällt, hat laut Landesamt für Gesundheit und Lebensmittelsicherheit inzwischen sämtliche Regierungsbezirke in Bayern erreicht. Derzeit seien die Fallzahlen in Südbayern höher als im Norden. Aber auch das Landratsamt Kulmbach in Oberfranken meldet, dass das Virus die Region erreicht hat. 4 Milchviehbetriebe seien dort betroffen. Da das Virus aber nicht meldepflichtig ist, geht das Landratsamt von einer möglichen höheren Dunkelziffer aus. Das Virus verursacht bei den erkrankten Tieren Fieber und Durchfall. Außerdem sinkt die Milchleistung. Praktisch jeden Montag läuft das sogenannte Team Menschenrechte, das vom Verfassungsschutz als rechtsextrem eingestuft wird, durch Nürnberg. Die Gegendemonstranten haben sich für die gestrige Veranstaltung etwas Besonderes einfallen lassen. Die Teilnehmer am Marsch des Team Menschenrechte wurden gezählt, ihre zurückgelegten Strecken addiert und für jeden zurückgelegten Meter wurden Spenden gesammelt. Am Ende kamen knapp 23.000 Euro zusammen für die Opfer rechter Gewalt, erklärte Kabarettist Matthias Egersdörfer, der die Aktion mitorganisiert hat.
16: Es ist sinnvoll, dass Leute Opfer gegen rechter Gewalt, dass die unterstützt werden, und wenn das Team Menschenrechte marschiert, dann hat es einen Sinn gehabt, wenn jeder Meter mit einer Spende an diese Menschen bedacht wird.
15: In der Keltenschanze Auernheim bei Treuchtlingen laufen derzeit aufwendige Dreharbeiten für eine sechsteilige Krimiserie in der ARD. In der Serie spielt eine Gemeinschaft eine Rolle, die nach keltischem Vorbild leben will. Bei der Recherche für die Serie stieß Drehbuchautorin Kirstin Derfler auf die Keltenschanze. Die Krimiserie spielt eigentlich im Schwarzwald. Der SWR produziert die Serie an rund 60 Drehtagen. 11 davon finden in Auernheim statt. Kompakt und zuverlässig, der Bayern 1 Wetterservice für Mittel- und Oberfranken. Heute gibt es einen Wechsel aus Sonne und Wolken. Bis zum Abend bleibt es trocken, Höchstwerte 28 bis 32 Grad. Und zur Stunde ist es in Scheslitz wolkenlos bei 15 Grad, in Motschiedl fast wolkenlos bei 16 Grad und in Ludwigstadt im Frankenwald wolkenlos bei 15 Grad.
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11: Dann geht's auf die Straßen im Bayern 1 Verkehrsservice mit minutengenauer Stauzeitmessung und einer Gefahreninfo zum Start von der A7 Füssen Richtung Ulm zwischen Memmingen Süd und Kreuz Memmingen. Hier liegen Fahrzeugteile, bitte aufpassen. A6 Heilbronn Richtung Nürnberg, da dauert es 10 Minuten länger zwischen Herrieden und Ansbach. 3 Kilometer Stau, es laufen Bergungsarbeiten. Vorsicht auf der A71, ganz aktuell reingekommen, Schweinfurt Richtung Suhl zwischen Müllerstadt und Bad Neustadt an der Saale. Da liegt eine Metallstange. Auf der A94 München Richtung Passau ist der Tunnel Wimpasing nach wie vor gesperrt, da ist die Höhenkontrolle ausgelöst worden. Und B299 Altenmarkt Richtung Landshut zwischen der Abzweigung Geisenhausen-Gerzen und Landshut-Kaserneneck. 2 Kilometer Stau und 20 Minuten Zeitverlust. Wo es geht, gute und sichere Fahrt Ihnen. Kommen Sie gut an.
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11: Servus, schönen guten Morgen. So klang's vor 20 Minuten hier bei uns auf Bayern 1.
17: Scheiße, ist das geil. Oh Gott, darf man das sagen?
11: Klar.
17: Oh, ich freue mich. Ist ja Wahnsinn.
11: Anja aus Bischofsreuth im Bayerischen Wald hat als Erste in dieser Staffel bei den 6 Richtigen 6.000 Euro abgeräumt und dann sogar ein Tränchen verdrückt. Sie arbeitet bei einem Automobilzulieferer, will das Geld als Notgroschen auf die Seite legen und es kommt wirklich gerade recht in diesen unsicheren Zeiten. Und Sie können die oder der Nächste sein und abräumen. Auch morgen spielt man natürlich wieder Bayerns beliebtestes Musikquiz um kurz nach 6, 7 und 8. Gerne jetzt schon anmelden auf bayern1.de. Und gleich ein Superklassiker von CCR, Creedence Clearwater Revival. Und hier ist der gemütliche und balladige Herbert Grönemeyer. Flugzeuge

0: Unsere jugendlichen Teenager-Kinder, die haben ja immer so tolle Abkürzungen. OMG, OMG, oh my God, ja. Und das können wir aber schon lange. CCR, Creedence Clearwater Revival auf Bayern 1 um kurz nach 8:30. Schönen guten Morgen. Und der September ist schon so ein kleiner Neumacher. Nächste Woche neues Schuljahr, das neue Ausbildungsjahr hat schon angefangen. Und bei uns diese Woche, ich ja jetzt immer im Wechsel mit Markus Fahn in der Früh. Und Elke aus Neustadt an der Aisch hat ans Bayern 1 Studio-Handy geschrieben, ich habe jetzt einen neuen Arbeitsplatz und da wird immer Bayern 1 gehört und nun kann ich auch dich wieder hören. Da meint sie gar nicht mich, sondern sie meint dich, Claudia. Claudia Konrad.
1: Ist das da nicht goldig?
0: Ja, schön.
1: Voll, total. Also mich freut das wahnsinnig, weil du weißt es ja nicht so genau, ne? Du kommst von irgendwo.
0: Wie es ankommt.
1: Ja. Und ob die Menschen da Bock drauf haben und ob die dann so mitmachen. Und die machen so toll mit, also sie machen so toll mit, das ist so schön, freue mich so.
0: Es gab wirklich riesen Lob und so viel Lob für dich ans Bayern 1 Studio-Handy, auch im Mailpostfach. Gestern dein erster Vormittag, wie war's?
1: Aufregend war es und es ist wahnsinnig schnell vorbeigegangen. Auf einmal, bumm, war es 12. Ich weiß nicht, ob dir das auch immer so gegangen ist, dass es irgendwie so schnell,
0: ja, es läuft
1: so schnell ging.
0: Ja.
1: Ne? Das ist einfach, ja, und dann, natürlich ist es eine neue Technik und du musst irgendwie so ein bisschen, ja, ich fand es schon ergreifend, so irgendwie so diese erste Sendung. Mal gucken. Und dann ist ja mal die Gefahr, dass man dann am zweiten Tag so ein bisschen nachlässiger
0: genau,
1: wird.
0: Genau, der zweite
1: man,
0: ist immer der
1: Ja, weil man dann denkt, man hat natürlich, habe ich drauf.
0: Hör mal gleich gespannt zu ab, Neul. Du hast ja auf jeden Fall deine große Leidenschaft fürs Kochen auch mit dabei. Was koche ich heute? Deine neue Rubrik. Also bei mir könnte es eigentlich immer Bolognese, Pizza abwechselnd sein, aber du bist da flexibler unterwegs.
1: Das wäre schade, weil dann wäre die Gruppe schnell auserzählt. Da sind über 80.000 Menschen drin in dieser Gruppe. Kommen Sie gerne dazu. Die Bayern 1 Facebook-Gruppe. Was soll ich denn nur kochen, ist die Frage. Ne? Das ist so ab Vormittag irgendwie 9, 10 fängst du an zu überlegen. Und deswegen machen wir das immer so kurz vor 12. Da gibt es auch in Zukunft immer einen Tipp aus der Was koche ich heute Facebook-Gruppe, jetzt eben neu für Sie auf Bayern 1 und gestern ging es schon mal mit einer blitzschnellen Pasta aus getrockneten Tomatendosen. Ja, da waren auch Nudeln mit drin, weil du
0: lecker,
1: so schaust.
0: Lecker. Und apropos lecker, gleich dann ab 9 der zweite Vormittag mit der Claudia und du bist natürlich auch am Freitag beim Summer of Music Festival, so wie ich in Straubing in Niederbayern mit dabei. Da sehen wir Sie dann alle persönlich.
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1: Und natürlich stelle auch ich Ihnen jeden Morgen unsere beliebte, legendäre, prominente Schätzfrage. Stellvertretend für ganz Bayern werde ich gleich irgendwo anrufen. Bei jemandem, der heimlich angemeldet worden ist auf unserer Homepage bayern1.de. Dann gibt es eine Bayern1-Tasse und Sie erfahren unsere Schätzfrage jetzt schon mal. Es ist eine kosmische Frage. Es geht ins Weltall. Wie viele Kilogramm Staub fallen jeden Tag aus dem Weltall auf die Erde? Schon mal andenken. Und wir gehen jetzt nach Hohentann in Niederbayern.
2: Zettel.
1: Manuel, servus.
2: Servus, Schwestro.
1: Alles Gute zum Geburtstag. Hier ist Philipp Egger von Bayern 1.
2: Servus, hallo.
1: Glückwunsch.
2: Danke, danke.
1: Gut reingestartet in den Tag.
2: Ja, ja. Bin zwar krankgeschrieben, aber es geht.
1: Oh, was haben Sie denn?
2: Ich habe so eine nervige Sehnenscheidenentzündung am Handgelenk.
1: Mhm. Aber trotz Sehnenscheidenentzündung kann heute gefeiert werden ein bisschen.
2: Ja, natürlich. Der Tag ist ja nur einmal im Jahr.
1: Gab's schon Geschenke?
2: Noch nicht.
1: Noch nicht?
2: Ich bin momentan Strohwitwer. Meine Freundin und die Kids, die sind im Urlaub.
1: Okay.
2: Genau, und jetzt bin ich alleine und muss die Tiere versorgen praktisch.
1: Und die Alexandra, ihre Freundin, die hat sie ja auch vorgeschlagen für unsere Schätzfrage.
2: Freut mich.
1: Und wenn Sie jetzt schon gerade Strohwitwer sind zu Hause, ist es schön geputzt oder ist es eher staubig bei Ihnen?
2: Es ist tipptopp sauber bei mir.
1: Tipptopp sauber, okay, Wahnsinn. Ja. Weil manchmal, selbst egal wie sauber man macht, es ist relativ schnell wieder Staub da. Und das liegt auch tatsächlich daran, weil Staub aus dem Weltall auf die Erde fällt. Das ist kein Witz, ja? Mhm. Und ich will von Ihnen wissen, wie viel Kilogramm von diesem Staub aus dem Weltall fällt jeden Tag auf die Erde?
2: Nochmal, auf die ganze Erde.
1: Yes.
2: Wahrscheinlich eine hohe Zahl.
1: Ja.
2: Ich sag 798 Kilo.
1: 798 Kilo. Ah ja. Da müssten schon noch ein paar Nullen hinterher.
2: Dann sagen wir 70 Millionen.
1: Okay, jetzt sind wir völlig ins Weltall abgerutscht. Es sind 60.000 Kilogramm.
2: 60.000, okay.
1: Jeden Tag.
2: Okay, ja, Wahnsinn.
1: Und der
2: Wahnsinn.
1: Ist eben auch so klein, dieser Staub, dass ein bisschen was auch in unseren Haaren oder auf dem Sofa landet und wirklich tatsächlich deswegen ein ganz kleiner Teil zu Hause vom Staub ist aus dem All. Das ist so.
2: Also bei mir in der Wohnung ist da definitiv nichts, weil ich habe gestern den Staub gesagt.
1: Alles klar.
2: Ja.
1: Manuel, was in Ihrer Wohnung stehen wird bald, ist eine Bayern 1 Tasse.
2: Ja, vielen Dank. Freut mich. Und macht's weiter so. Super Sendung.
0: Und morgen sind vielleicht Sie mit dabei.
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12: Um 9 mit Christoph Fürst. Schönen guten Morgen. Wie gut können Deutschlands Schüler lesen, rechnen und naturwissenschaftlich denken? Die Antwort gibt die neue PISA-Studie, die in einer halben Stunde in Berlin vorgestellt wird. Unsere 15-Jährigen sind dabei verglichen worden mit Gleichaltrigen aus 37 weiteren Industrieländern, erklärt Samuel Greif. Er ist der Leiter der deutschen Studie heuer.
13: PISA ist wie ein sehr genaues Labor. Das heißt, PISA kann uns sehr genau sagen, wo ein Bildungssystem steht und wie es sich über die Zeit entwickelt hat und wo es auch im Vergleich zu anderen Staaten steht. Aber es sagt erstmal nicht konkret aus, was sind eigentlich die konkreten Gründe und Ursachen.
12: Beim ersten Test vor 25 Jahren hatten Deutschlands Schüler so schlecht abgeschnitten, dass man vom PISA-Schock gesprochen hat. Es folgten Reformen im Bildungsbereich und tatsächlich wurden die Ergebnisse danach besser. Seit gut 10 Jahren geht's mit der Leistung unserer Schüler aber wieder bergab. Feierlicher Moment heute im Bundestag. Da legen in einer Stunde zwei neue Minister ihren Amtseid ab. Gesundheitsminister Linnemann und Verkehrsminister Bilger. Linnemann folgt auf Nina Warken, die Chefin des Kanzleramts geworden ist. Und Bilger rückt für Patrick Schnieder nach. Er hatte um seine Entlassung gebeten, um einem Rauswurf durch den Kanzler zuvorzukommen. Ja, und nach diesen Vereidigungen bringt Finanzminister Klingbeil dann seinen Haushaltsentwurf ein. Nach der Landtagswahl in Sachsen-Anhalt ist immer noch nicht klar, ob die AfD künftig den Ministerpräsidenten stellt. Denn zur absoluten Mehrheit im Landtag fehlen ihr 3 Sitze. Derweil wächst die Sorge um die Sicherheit von Geheimdienstinformationen. Etwa beim Thüringer Verfassungsschutzpräsidenten Stefan Kramer.
14: Dem Redaktionsnetzwerk Deutschland sagte er, wenn es konkrete Zweifel am Geheimschutz einer politischen Leitung gäbe, dann müsse man darauf vorbereitet sein, Informationsrechte abzustufen. Das heißt, besonders sensible Informationen sollten dann nur eingeschränkt weitergegeben werden. Kramer betonte, das sei keine politische Sanktion, sondern ein Risikomanagement zum Schutz von Menschenleben, nachrichtendienstlichen Zugängen und Geheimhaltung.
12: Dani Stahl aus dem Nachrichtenteam hat berichtet, ähnliche Bedenken hatte zuvor schon der Hamburger Innensenator Grote geäußert, er ist Vorsitzender der Innenministerkonferenz. Im Sportverein, bei der Freiwilligen Feuerwehr oder im Gartenbauclub. Vereinsarbeit ist wichtig, aber man muss dafür auch viel wissen. Wissen, das in speziellen Fortbildungskursen vermittelt wird, den sogenannten Vereinsschulen. Wenn nächste Woche die Ferien zu Ende gehen, dann starten auch die Vereinsschulen wieder. Ab heute kann man sich kostenlos für die Kurse anmelden.
15: In Eggenfelden im Landkreis Rottal-Inn erwartet Vereinsverantwortliche kommende Woche ein ganzer Tag mit geballten Infos. Die Vereinsschule im Landkreis Regensburg informiert zum Auftakt im Oktober zur Sozialversicherungspflicht von Honorarkräften. Modernes Vereinsmanagement, Schutzkonzepte für Kinder und Jugendliche oder was Vereine bei Festen beachten müssen, sind weitere Aspekte, die behandelt werden. Aus dem BR-Studio Niederbayern-Oberpfalz, Marcel Kehrer, Bayern 1.
12: Fußballfans freuen sich auf eine Champions-League-Woche. Heute startet Dortmund in die Ligaphase. Der BVB hat die Spanier aus Villarreal zu Gast. Der FC Bayern bekommt es dann übermorgen mit den Norwegern aus Bodø zu tun. 9:03.
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14: Schönen guten Morgen. Ja, und der Sommer verabschiedet sich heute nochmal mit dem ganz großen Programm. 28 bis 33 Grad werden es am Nachmittag, der heißeste Tag der Woche und vorerst der letzte so heiße Tag. Wir haben aber heute nicht nur Sonnenschein, sondern es ziehen auch mal Wolken durch und ganz vereinzelt kann es auch kurz regnen, wie gerade in Teilen Schwabens. Ja, und morgen dann komplett anders. Es wird deutlich kühler, 20 Grad im Schnitt, ganz typisch für die Jahreszeit, aber halt nach diesem Sommertag heute, da fühlt sich dann morgen natürlich sehr frisch an. Der Wind ist morgen auch dabei und die Regenschauer, die wir schon in der Nacht haben, die verlagern sich immer mehr Richtung Niederbayern und Alpen.
17: Du freust dich, gell?
14: Auf diesen, ich freue mich, ja.
17: Wind kann weg, aber der Rest ist eigentlich genau. Ganz schön. Ne?
16: Und dabei ein 1 Verkehrsservice mit einer Gefahrenmeldung voraus. Bitte Vorsicht, ein Kotflügel liegt auf der A9 Nürnberg Richtung Berlin zwischen Trockau und Bayreuth Süd. Dieser Kotflügel. Und jetzt die minutengenaue Stauzeitrechnung. Auf der A6 Heilbronn Richtung Nürnberg zwischen Herrieden und Ansbach stehen Sie 3 Kilometer im Stau. Dort laufen gerade Bergungsarbeiten. Es dauert 10 Minuten länger für Sie dort. Und auf der A94 München Richtung Passau ist der Tunnel Wimpersing gesperrt, denn dort wurde die Höhenkontrolle ausgelöst. Ihnen eine gute Fahrt.
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16: Oh, wie schön. Sie sind ja auch wieder da. In einen guten Start in diesen Dienstag. Noch eine Woche Sommerferien. Die Kids können nochmal ausschlafen, verpennen damit vermutlich den letzten richtigen Sommertag, wie wir gerade von Hannah gehört haben. Viele von uns sind wieder in der Arbeit, starten gleich rein mit den Imagine Dragons und Demons sind die 2000er auf Bayern 1. Und den Anfang macht ein Klassiker von Queen und das ist praktisch. Freddie Mercury sagt uns gleich am Anfang, wie der Song heißt. Achtung, gleich.
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Kali Morgen war eins mit der Lucky Motion um gleich 16 Minuten nach 9. Ey, wie schön, der Sommer, der zeigt uns heute nochmal, wie toll der Freistaat ist, die Sonne, ein Sommertag. Aber so langsam kommen alle wieder aus dem Urlaub zurück. Der ist dann nur noch eine schöne Erinnerung in den Handyfotos. Genau heute in einer Woche geht die Schule ja auch wieder los. Und als wir uns gestern hier bei Bayern 1 im Team drüber unterhalten haben, haben wir festgestellt, also wir Menschenkinder, wir sind schon sehr verschieden. Ist ja auch gut, ne? Wie geht's Ihnen denn mit der Zeit am Ende des Urlaubs und im Heimkommen? Sind Sie so ein Puffertyp oder sind Sie eher so ein Direktstarter? Also manche kommen aus dem Ferien zurück, zack, nächster Tag gleich in der Arbeit am Start. Oder gehören Sie eher zu denen, die erstmal zu Hause gemütlich auspacken und ankommen wollen, bevor es wieder losgeht? Ist ja immer lustig, was für den einen ganz normal ist. Also zum Beispiel Sonntagabend heimkommen, Montag gleich in die Arbeit, lässt die anderen aufstehen. Was? So machst du das? Wir wollen es mal genauer von Ihnen wissen. Also fragen wir Sie in unserem Bayern 1 WhatsApp-Kanal. Wie planen Sie zeitlich Ihre Rückkehr? Und bis jetzt liegen die Pufferfans unter Ihnen ganz, ganz weit vorne. Also 90% von Ihnen. Und ich sage es Ihnen ehrlich, das hätte ich nicht gedacht. Wo sind unter Ihnen die bis zum Schluss Auskoster? Stimmen Sie bitte gerne weiter ab. Schicken Sie auch eine Sprachnachricht aufs Studio-Handy. Die Nummer hierher zu uns finden Sie auf bayern1.de. Also das hat doch was, wenn man so wirklich heimkommt und dann ja vielleicht noch ein gemütlicher Abend mit einem Glas Wein oder einem stillen Wasser und dann am nächsten Tag geht's dann gemütlich in die Arbeit. Nein? Freue mich sehr auf Ihre Sprachnachricht dazu. Und jetzt freuen wir uns zusammen auf Elton John. Candle in the Wind.

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8: Mit Oliver Tubenauer, guten Morgen. 100 Windkraftanlagen sind nach Ansicht eines Bündnisses für erneuerbare Energien in Oberfranken durch geplante Bundesgesetze bedroht. Wie die Initiative Zusammen erfolgreich erneuerbar in einer Pressemitteilung mitteilt, könnten allein in Oberfranken Gesamtinvestitionen von 1 Milliarde Euro auf dem Spiel stehen, falls die neuen Gesetzentwürfe, die das Bundeskabinett Ende Juli beschlossen hat, ab dem 1. Januar in Kraft treten. Den Appell hätten gut 230 bayerische Bürgermeisterinnen und Bürgermeister unterschrieben. Sie befürchten, dass durch die Gesetze die Fördersätze für Wind- und Solarparks sinken. In der Keltenschanze Auernheim bei Treuchtlingen laufen derzeit aufwendige Dreharbeiten für eine 6-teilige Krimiserie in der ARD. In der Serie spielt eine Gemeinschaft eine Rolle, die nach keltischem Vorbild leben will, erklärt SWR-Filmchef Manfred Hattendorf.
9: Das ist ein aufwendiges Projekt, allein wie viele Komparsen hier dabei sind. Das Ganze ist zeitgenössisch, das spielt jetzt nicht in der Vergangenheit. Man könnte jetzt denken, dass die Keltenburg vielleicht vor 2000 Jahren spielt oder vor 1200 Jahren. Nein, das spielt heute und das ist auch der besondere Reiz, weil wir hier eigentlich so was ganz Modernes mit integrieren, nämlich Menschen, die in ihrer privaten Zeit vielleicht leben wollen wie die Kelten oder vielleicht mal Urlaub machen wollen wie die Kelten. Und gleichzeitig haben wir es mit einem Kommissarsteam zu tun, die einen Mord ermitteln müssen und die da tief graben.
8: Das Chamonda-Virus, das bislang vor allem Rinder befällt, hat laut Landesamt für Gesundheit und Lebensmittelsicherheit inzwischen sämtliche Regierungsbezirke in Bayern erreicht. Derzeit seien die Fallzahlen in Südbayern höher als im Norden, aber auch das Landratsamt Kulmbach in Oberfranken meldet, dass das Virus die Region erreicht hat. 4 Milchviehbetriebe seien dort betroffen. Kompakt und zuverlässig, der Bayern 1 Wetterservice für Mittel- und Oberfranken. Heute erwartet uns ein Wechsel aus Sonne und Wolken. Bis zum Abend bleibt es trocken. Höchstwert heute 28 bis 32 Grad. Und zur Stunde ist es in Mahlersreuth im Frankenwald fast wolkenlos bei 22 Grad. In Groß-Walbur ebenfalls fast wolkenlos, hier als 17 Grad.
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6: Und gute Nachrichten aus dem Bayern 1 Verkehrsservice. Normaler Verkehr auf den Fernstraßen in Bayern. Ihnen eine gute Fahrt.
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0: Jetzt gleich für Sie
1: Michael Jackson. Matika.
0: Und Bon Jovi.

Michael Jackson, They Don't Care About Us. Und gleich Raindrops Keep Falling On My Head. So geht Abwechslung in. Und Sie? Sie sind entweder schon in der Arbeit oder steigen zu Hause gerade zwischen den offenen Kopf

0: rum, Wäsche nach dem Urlaub machen. Und ich muss schon sagen, sie verstecken sich wirklich gut. Die bis zur letzten Sekunde Urlaubsauskoster unter ihnen. Wir fragen sie ja heute, wie sie es denn so handhaben mit der Rückreise aus dem Urlaub und wann sie so zurückkommen. Und da läuft eine Umfrage in unserem Bayern 1 WhatsApp-Kanal. Und ja, es ist, wie es ist. Die Puffer-Freunde unter ihnen sind immer noch mit 90% ganz, ganz weit vorne. Nur 10% dementsprechend kommen gerne auf den letzten Drücker. Ja, ja, ich verstehe. Sie haben es einfach gerne mit dem Puffer. So wie Weiß sie aus Vaterstetten, der erklärt's für alle.
1: Ich kann nur sagen, dass ich, wenn ich wegfahre, immer Minimum einen Tag davor und einen Tag danach auf jeden Fall Urlaub nehme. Allein schon, weil ich keine Lust drauf habe, mich zu stressen. Ich möchte gemütlich erstmal packen, mein Zeug zusammensammeln und alles in Ordnung. Dann auch eben rechtzeitig ausgeschlafen sein, alles gut und den Job der Arbeit erstmal loszulassen. Und nach dem Urlaub möchte ich auch auf jeden Fall meine Ruhe haben, erstmal auspacken, runterkommen, schauen, dass alles in Ordnung ist und dann eben ruhig wieder anfangen.
0: Ja, Sie haben ja recht, das klingt ja alles ganz logisch. Danke für die Sprachnachricht, Weiß Sie. Die Nummer hierher zu uns auf bayern1.de. Melden Sie sich gerne jederzeit. Und ich habe es schon durchblicken lassen. Ich gestehe, ich gehöre hier tatsächlich zur Minderheit. Ich koste gerne den Urlaub bis zum Ende aus. Aber jetzt kommt eine Idee, die finde ich richtig genial. Chrissy aus Lindau am Bodensee.
2: Als wir früher nur die Firma hatten, haben wir gemogelt und haben unser Rückkehr nicht genau gesagt. Wir haben immer einen Tag geschummelt, haben dann das Auto im Garten hinten hingestellt und dann hatten wir noch einen Tag unsere Ruhe. Das war richtig schön. Und die pack auch immer so, dass sie nicht sofort waschen muss, wenn wir daheim kommen. Alles in Ruhe starten.
0: Sehr, sehr schlau, Chrissy. Früher heimkommen und sich dann noch ein bisschen verstecken, damit noch niemand was von einem will. Ganz egal, wie sie es machen. Hauptsache, sie kommen gut wieder. Und wir hören uns hier auf Bayern 1.
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6: Um 10 mit Christoph Wyss. Neuer PISA-Schock in Deutschland. Unsere Schüler schneiden in der jüngsten Vergleichsstudie schlechter ab als je zuvor. Das zeigt die PISA-Studie, die gerade eben in Berlin vorgestellt worden ist. 7.015-Jährige sind in Lesen, Mathe und Naturwissenschaften getestet worden. Jeder Fünfte hatte in keinem dieser Bereiche ausreichende Basiskompetenzen. Was das heißt, hat Samuel Greif gerade erläutert, der Leiter der deutschen PISA-Studie.
7: Diese Jugendlichen haben dann auch große Schwierigkeiten, einfache Informationen aus einem kurzen Text zu entnehmen, alltagsnahe Prozentrechnungen durchzuführen, zum Beispiel, ob sich ein Rabatt im Supermarkt überhaupt lohnt, oder wissenschaftliche Aussagen von Meinungen oder Werbung zu unterscheiden.
6: Drei konkrete Vorschläge macht der Studienleiter. Die frühe Vermittlung der deutschen Sprache, engmaschige Tests, damit Lernrückstände schnell auffallen, und mehr Geld für Schulen mit Kindern in schwierigen Lebenslagen. Sie gilt als die wichtigste Woche des Parlaments, die Haushaltswoche. Im Bundestag bringt Finanzminister Klingbeil gleich seinen Entwurf fürs nächste Jahr ein. Mehr ausgeben will er für Verteidigung, Digitalisierung und Straßen und Schienen. Weniger vorgesehen ist für Sozialleistungen und Teile der Klimapolitik. Nach dem Wahlsieg der AfD in Sachsen-Anhalt ist die Diskussion über die von der Bundesregierung geplanten Sozialreformen neu entflammt. Eine Kurskorrektur fordert etwa der Sozialverband Deutschland. Veronika Streuer aus unserem Nachrichtenteam berichtet, was Verbandschefin Engelmeier gesagt hat.
8: Sie forderte die Regierung auf, ihre geplanten Kürzungen bei sozialen Leistungen kritisch zu überprüfen. Die Antwort auf Unzufriedenheit und Abstiegsängste dürfe nicht sein, soziale Sicherheit weiter in Frage zu stellen. Der Wirtschaftsweise und Mitglied der Rentenkommission Werding mahnte hingegen, die Bundesregierung dürfe sich nicht beirren lassen. Es könne am Rentenpaket nötigenfalls nachjustiert werden, die Regierung sollte es aber nicht komplett aufschnüren und zerfleddern.
6: Weil er sich mit einem anderen Fahrer ein Wettrennen auf der A8 geliefert haben soll, muss sich in Augsburg heute ein Mann vor dem Amtsgericht verantworten. In einer Dreiviertelstunde beginnt der Prozess.
9: Auf Geschwindigkeiten von bis zu 250 Stundenkilometern soll der 47-Jährige sein Fahrzeug beschleunigt haben, um sich mit einem anderen Autofahrer ein Rennen zu liefern. So sind die beiden Männer laut Anklage im Januar 2023 zwischen den Anschlussstellen Augsburg-Ost und Adelsried über die A8 gerast. Gegen den anderen Teilnehmer gibt es laut Gericht ein eigenes Verfahren. Aus Augsburg, Michaela Neukirch, Bayern 1.
6: Vögel beobachten macht Spaß. Vor allem, wenn man ihre Unterschiede kennt. Haben Sie zum Beispiel einen Lieblingsvogel? Wer ist für Sie der Vogel des Jahres? Im Internet können Sie abstimmen. In diesen Minuten werden die Portale freigeschaltet. Wie Bayern 1-Reporterin Ulla Küffner berichtet, stehen 5 Vogelarten zur Auswahl.
10: Der Kolkrabe ist einer der Kandidaten für den Vogel des Jahres. Ein überaus intelligentes Tier, das man früher aber für einen Unglücksboten gehalten hat. Womöglich auch deshalb werden Kolkraben bis heute immer wieder abgeschossen oder vergiftet. Auch die anderen Kandidaten haben mit Herausforderungen zu kämpfen. Der Trauerschnäpper oder die Mehlschwalbe zum Beispiel, die beide wegen des Insektensterbens immer weniger Nahrung finden.
6: In diesen Minuten startet die Abstimmung über den Vogel des Jahres. Wenn Sie auch mitmachen möchten, dann gehen Sie im Internet auf vogeldesjahres.de, Vogel des Jahres in einem Wort und dann .de. 10:03.
11: Und gut sehen kann man sie ja heute. Wolken sind ja kaum da. Kompakt und zuverlässig das Wetter auf bayern1.de jetzt mit Hanna Hoffmann.
12: Genau, für die meisten von Ihnen geht's heute mit viel Sonne durch diesen Dienstag. Gut, ein paar Wolkenfelder können zwischendrin mal auftauchen und nicht überrascht sein. Ganz, ganz vereinzelt kann es auch mal kurz regnen. Die Temperaturen, die spielen heute nochmal Hochsommer. 28 bis 33 Grad werden es am Nachmittag. Also heute wirklich nochmal Badewetter. Ja, und irgendwann kommt er dann immer, der Wetterumschwung. Morgen ist es soweit. Eine Kaltfront bringt viele Wolken, Regen und kühlere Luft. Morgen bleiben wir bei 17 bis 21 Grad stehen und der Wind kann auch auffrischen.
11: Der Bahn 1 Verkehrsservice. Jetzt mit minutengenauer Stauzeitrechnung. 14 Minuten länger brauchen Sie auf der A3 Würzburg Richtung Nürnberg zwischen Erlangen-Tennenlohe und Nürnberg-Beringersdorf. 6 Kilometer stockend, dort steht nämlich ein kaputter LKW. Die B307 Miesbach Richtung Bayerisch-Zell zwischen Miesbach und Hausham 2 Kilometer Stau. Der Zeitverlust dort 26 Minuten. Ihnen eine gute Fahrt.
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11: Jetzt gehen mal Grüße raus an Sie da draußen in den Werkstätten im Freistaat, auf den Baustellen, in die LKWs, in den Büros. Zeit für eine frische Tasse Kaffee, oder? Und nochmal so ein bisschen Urlaubsschwelgen, egal ob er rum ist oder ob Sie vielleicht noch ein paar Tage Italien vor sich haben. Gianna Nannini mit ihrer Hymne dazu. Die Beatles und Iggy Pop gleich auch noch mit dabei zum Start in ihrem Dienstagvormittag.
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0: muss man einfach mitgrölen, oder? Bei den Beatles und Hey Jude in Bayern 1. An diesem Dienstagvormittag, 16 Minuten nach 10 ist es, Sie haben es vielleicht eben gehört in den Bayern 1 Nachrichten, ist jetzt eher so mittelgelaufen mit der PISA-Studie. Und da frage ich mich schon, sind diese ganzen smarten Dinge auf der Welt jetzt ein Teil des Problems oder doch ein Teil der Lösung? Mit dem Titel Smart wird ja heutzutage eine ganze Menge beworben. Smart TV hat neben dem ganz normalen Fernsehprogramm jede Menge Apps und Internetzugang oder Smart Lightning, da kann ich meine Glühbirnen die Farbe wechseln lassen oder zu bestimmten Zeiten leuchten. Ein Smart Speaker, den haben Sie vielleicht auch zu Hause. Hat das gute alte Radio ja oft abgelöst, aber keine Sorge, ich sag den Namen jetzt nicht, sonst sagt das bei Ihnen zu Hause für Verwirrung. Was viele von uns aber gar nicht so auf dem Schirm haben und eventuell hören Sie das jetzt zum ersten Mal, es gibt inzwischen auch smarte Rucksäcke. Nein, die gehen nicht alleine in die Berge. Mein Kollege Levin Salomon aus unserer Verbraucherredaktion hat sich da mal ein paar Modelle angeschaut. Levin, was kann denn ein smarter Rucksack alles so?
1: Smart bedeutet, dass die Rucksäcke so ein bisschen mitdenken und dir das leidige Thema einpacken und sortieren abnehmen wollen. Einerseits gibt es unheimlich viele Fächer für Laptop, Tablet, für die Powerbank und so weiter. Andererseits hat man da Funktionen, die mehr können als verpacken. So gibt's Rucksäcke mit einem USB-Anschluss für Akkus. Die sollen ganz bequem im Fach dein Tablet oder Laptop aufladen, während du unterwegs bist. Und dabei verhindern sie einen großen Wulst an Kabeln in einem Fach, weil sie ja dafür die Extra-Vorrichtung haben. Oder es gibt ein Kreditkartenfach mit RFID-Schutz. Das bedeutet, dass deine Karten dort sicher aufgehoben sind, ohne dass jemand im Vorbeigehen deine Daten auslesen kann. Manche haben sogar ein Solarpanel, das dein Smartphone aufladen kann, während du draußen unterwegs bist. Auch wenn das vor allem im Niedrigpreissegment oft noch nicht ganz so ausgereift ist. Ein smarter Rucksack ist also ein guter Organisator, wenn du viel dabei hast.
0: Ja, hat er viele Fächer gesagt? Hat er gesagt, war ich sofort im Boot. Aber allerdings bislang ist so ein smarter Rucksack nicht günstig, ne? Die Billigmodelle gehen so bei 100 Euro los. Für einen Rucksack mit vielen Features sind sie da mal ganz schnell bei 350 Euro. Also da kann ich mir da nichts mehr für die Fächer leisten. Also das ist dann wieder ein bisschen blöd an der Stelle. Also von daher, da kommen wir fast schon wieder ins Grübeln, ob ich das Geld nicht in eine ordentliche Handtasche investiere. Noch eine vielleicht?
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8: Mit Oliver Tubenhauer einen schönen Vormittag. 100 Windkraftanlagen sind nach Ansicht eines Bündnisses für erneuerbare Energien in Oberfranken durch geplante Bundesgesetze bedroht. Wie die Initiative Zusammen erfolgreich erneuerbar in einer Pressemitteilung mitteilt, könnten allein in Oberfranken Gesamtinvestitionen von 1 Milliarde Euro auf dem Spiel stehen, falls die neuen Gesetzentwürfe, die das Bundeskabinett Ende Juli beschlossen hat, ab dem 1. Januar in Kraft treten. Den Appell hätten gut 230 bayerische Bürgermeisterinnen und Bürgermeister unterschrieben. Sie befürchten, dass durch die Gesetze die Fördersätze für Wind- und Solarparks sinken. Der Landesbund für Vogel- und Naturschutz und sein Partner, der Naturschutzbund Deutschland NABU, starten heute wieder ihre Wahl zum Vogel des Jahres. Jeder kann bei der virtuellen Abstimmung mitmachen. Insgesamt 5 Vogelarten stehen dabei zur Auswahl.
9: Der Kolkrabe ist einer der Kandidaten für den Vogel des Jahres. Ein überaus intelligentes Tier, das man früher aber für einen Unglücksboten gehalten hat. Womöglich auch deshalb werden Kolkraben bis heute immer wieder abgeschossen oder vergiftet. Auch die anderen Kandidaten haben mit Herausforderungen zu kämpfen. Der Trauerschnäpper oder die Mehlschwalbe zum Beispiel, die beide wegen des Insektensterbens immer weniger Nahrung finden. Bei der Wahl zum Vogel des Jahres geht es deshalb nicht nur um einen Titel, sondern auch um die Frage, wie die betreffende Vogelart besser geschützt werden kann. Bei der Abstimmung kann jeder mitmachen. Das virtuelle Wahllokal ist ab sofort geöffnet und im Internet unter vogeldesjahres.de zu finden. Die Abstimmung läuft noch bis zum 15. Oktober und dann geben LBV und NABU auch gleich bekannt, wer die Wahl zum Vogel des Jahres gewonnen hat. Aus dem BR-Studio Bayreuth, Christina Küfner, Bayern 1.
8: Kompakt und zuverlässig, der Bayern 1 Wetterservice für Mittel- und Oberfranken. Uns erwartet einen Wechsel aus Sonne und Wolken heute. Bis zum Abend bleibt es trocken, die Höchstwerte 28 bis 32 Grad. Und zur Stunde ist es in Langenzenn leicht bewölkt bei 22 Grad, in Geroldsgrün wolkenlos bei 19 Grad.
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6: Der Bayern 1 Verkehrsservice jetzt mit minutengenauer Stauzeitrechnung. A3 Würzburg Richtung Nürnberg zwischen Erlangen-Tennenlohe und Nürnberg-Beringersdorf. Da stockt es, da steht ein kaputter LKW im Weg. Der Zeitverlust für Sie eine Viertelstunde. Und die B307 Miesbach Richtung Bayerisch Zell zwischen Miesbach und Hausham 2 Kilometer Stau. Der Zeitverlust 17 Minuten an dieser Stelle. Gute Fahrt.
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1: Und Mike Oldfield mit Roger Chapman.
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0: Ja, ja, doch, doch, das dürfen wir, da dürfen wir auch in der Arbeit mal kurz verträumt aus dem Fenster schauen mit Zucchero, my love. Behalten Sie mal kurz dieses glückselige Gefühl. War das toll heute Morgen? Um kurz nach 8 auf Bayern 1, pure Emotion.
1: Scheiße, ist das geil. Oh Gott, darf man das sagen? Oh, ich freue mich. Ist ja Wahnsinn.
0: Ach Mensch, Anja, mach dir mal keine Gedanken. Also in deinem Fall, da darf einem das absolut rausrutschen. Anja aus Bischofsreuth im Bayerischen Wald holt sich 6.000 Euro bei unserem Kultquiz.
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0: Und was hat sie denn da gemacht, die Anja? Die hat von allen 6 Musikschnipseln aus bekannten Bayern 1-Hits die Sängerin, den Sänger oder die Band erkannt und die neue Alles-oder-Nichts-Variante gespielt. Wie mutig. Das heißt, entweder 6.000 Euro für 6 Richtige oder eben nichts. Und das hat sich sowas von ausgezahlt.
1: Ich bin einfach überwältigt, meine Knie zittern und ich hätte es echt nicht geglaubt, aber ich kenne mich wirklich gut aus und habe mir jetzt gedacht, ich kann nicht die Sicherheitsvariante nehmen, weil ich wirklich viel weiß und es hat geklappt.
0: Auf keinen Fall die Sicherheitsvariante, da muss man selbstbewusst sein. Gut gemacht. Und das Schöne bei Bayern 1, da freuen sich alle mit, ne? Mit dieser alleinerziehenden Mama, zum Beispiel Andrea aus Unterfranken, die hat uns gleich eine Sprachnachricht dagelassen auf unserem Studio-Handy.
3: Finde ich echt genial.

0: Ja, für die Anja freut mich das so sehr. Sie hat es richtig verdient. Und Anja, super gemacht. Power Frauen.
1: Yay. Yeah. Yeah. 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Aber hören Sie mal. 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
7: Um 11 mit Benny Riemer. Deutschlands 15-Jährige haben den internationalen PISA-Test gemacht und ein bitteres Zeugnis bekommen. So sagt der Leiter der deutschen PISA-Studie Samuel Greif von der TU München.
8: Die Jugendlichen in Deutschland erzielen in Naturwissenschaften, im Lesen und in Mathematik so schlechte Ergebnisse wie noch nie. Seit Beginn der PISA-Studien. Die Leistungen liegen damit auch unter dem Niveau des PISA-Schocks vor 25 Jahren.
7: Nur knapp 70% der Teenager können demnach zum Beispiel die Kernaussage eines Textes verstehen. Genauso viele scheitern daran, einfache Preise und Strecken zu vergleichen. Die Präsidentin des Bayerischen Lehrer- und Lehrerinnenverbands, Simone Fleischmann, fordert einen Masterplan. Die Schüler müssten endlich in den Mittelpunkt aller Überlegungen gestellt werden. Australien hat im letzten Jahr das weltweit erste Social-Media-Verbot für unter 16-Jährige verhängt. Jetzt will das Land den nächsten Schritt gehen. Nutzer sollen laut einem Gesetzentwurf künftig selbst entscheiden können, ob Algorithmen ihren Feed bestimmen. So sollen Plattformen verpflichtet werden, dass sie den Usern diese Entscheidung überlassen. Wie viel Geld darf die Bundesregierung im kommenden Jahr ausgeben? Darüber wird von heute an im Bundestag debattiert. Finanzminister Lars Klingbeil plant mit Ausgaben von 555 Milliarden Euro und er hat gerade eben seinen Haushaltsentwurf im Bundestag gegen viel Kritik verteidigt.
9: Um den Investitionsstau in unserem Land hinter uns zu lassen, nehmen wir Schulden auf. Ich will das hier sehr klar sagen. Die schwarze Null wurde zu einem Fetisch, als wir wegen der Zinsen, die fast bei Null lagen, hätten investieren können. Das haben wir verschlafen, aber diese Regierung holt das heute auf, liebe Kolleginnen und Kollegen.
7: Klingbeil muss für das kommende Jahr allerdings auch mit 42 Milliarden Euro allein für Zinszahlungen kalkulieren. Die Haushaltsdebatte geht noch die ganze Woche. Nach Bayern. Viele Bürgermeister wollen mehr Windräder, aber sie sehen den Ausbau durch die geplanten Änderungen beim Energiegesetz bedroht. Allein in Oberfranken stünden rund 100 geplante Windkraftprojekte auf der Kippe, warnt die Bürgermeisterinitiative Zusammen erfolgreich erneuerbar. Sie fordert, dass die Energiegesetze von Bundeswirtschaftsministerin Katharina Reiche noch geändert werden. Das neue Gesetz sieht vor, dass es für Windstrom weniger Geld gibt. Jetzt bin ich Privatmensch. So kommentiert Ex-Außenministerin Annalena Baerbock das Ende ihrer Amtszeit als Präsidentin der UN-Vollversammlung. Heute übergibt sie den Posten turnusgemäß an den früheren Außenminister von Bangladesch. Die ehemalige Grünen-Chefin unterrichtet in Zukunft an der renommierten Columbia-Universität und bleibt damit in New York. Es ist 11.03 Uhr.
10: Kompakt und zuverlässig das Wetter auf Bahn 1. Hallo Hoffmann. Ja, die Schauer, die kann man heute an einer halben Hand abzählen, aber ein paar wenige sind schon unterwegs. Im Großteil Bayerns ist es sonnig, ein paar Wolkenfelder können durchziehen und sich vorübergehend vor die Sonne schieben. Warm ist es schon und es wird richtig heiß heute, 28 bis 33 Grad am Nachmittag in der Spitze. Also heute großes Sommerfinale, vorerst zumindest. Morgen haben wir dann eher typische Temperaturen für September, im Schnitt 20 Grad und mit ziemlichem Kontrastprogramm zu heute. Es ist nämlich oft bewölkt, windig und teils nass. Der Regen, der verlagert sich im Laufe des Tages immer mehr Richtung Niederbayern und Alpen. Und in Franken lockert es morgen Nachmittag zum Teil schon wieder auf. Bahn 1 Verkehrsservice jetzt mit minutengenauer Stauzeitrechnung. A3 Würzburg Richtung Nürnberg zwischen Erlangen-Tennenlohe und Nürnberg-Beringersdorf. Da stockt es, da steht ein kaputter LKW. Der Zeitverlust rund 11 Minuten. B17 Landsberg Richtung Reutte zwischen Schongau-West und Peiting-West 3 Kilometer Stau. Hier warten Sie 16 Minuten. Die B307 Miesbach Richtung Bayerisch Zell zwischen Miesbach und Hausham nach wie vor 2 Kilometer Stau und 34 Minuten Zeitverlust. Und die B318 zum Schluss. Holzkirchen Richtung Rottach-Egern zwischen Bad Wiessee und Rottach-Egern Stau. Der Zeitverlust 24 Minuten. Ihnen gute Fahrt.
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10: Aber wir sind noch eine Stunde zusammen. Wie schön. Und wir haben was zu feiern in dieser Stunde. Einen Geburtstag. Sie können dafür schon mal den Gruß üben, Hand heben, die Finger zwischen Mittel- und Ringfinger spreizen. Hanna, kannst du das?
5: Moment, Ring und Mittel?
10: Zwischen Ring und Mittelfinger. Jetzt spätestens weißt du ja, oder? Also die Fans unter Ihnen, die wissen, es geht um eine Serie. Hast du eine Idee?
5: Nein.
10: Das finde ich schön. Und ich verrate gleich mehr, wenn es Ihnen geht wie Hanna. Und wir freuen uns aber jetzt schon mal auf Aber in Bahn 1 gleich, Mark and the Mechanics. Und zuvor Talk Talk.
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0: So klingen die 90er in Bayern 1 mit Mike and the Mechanics. Everybody gets a second chance um 16 Minuten nach 11. Und zu welcher Serie gehört diese Fingerübung? Ringfinger und Mittelfinger auseinanderspreizen, habe ich sie eben gefragt. Gar nicht so einfach. Jürgen aus Nürnberg und Sonja aus der Oberpfalz nur so, ist ja wohl klar.
1: Der Weltraum. Unendliche Weiten.
0: Der Gruß von Spock aus Raumschiff Enterprise. Yes! Heute vor 60 Jahren startet die Mission von Raumschiff Enterprise, unbekannte Welten zu erkunden und neues Leben zu entdecken. Was sind wir da vorgesessen vor diesem Ding? Vielleicht nicht heute vor 60 Jahren, aber irgendwann dann schon mal, weil das wird ja bis heute in der 43. Wiederholung irgendwo im Fernsehen gesendet. Und das finden wir alle
1: faszinierend.
0: Ist ja allerdings, da hat er recht, der Spock, der Vulkanier mit den spitzen Ohren. Und der hatte am Set ganz schön Probleme mit den Dingern, mit diesen Ohren. Weil die sind nämlich entweder abgefallen oder verrutscht. Und was haben die gemacht? Da wurde alles geklebt. Also kurzerhand fand man ihm die Ohren, also so richtig stramm. Ich meine, die Augen und so, Sie wissen. Die Folge davon war, dass dem Schauspieler Leonard Nimoy nach der Arbeit immer der Kopf geraucht hat. Der hatte so Kopfschmerzen. Aber was wäre Raumschiff Enterprise ohne ihn?
2: Computerlogbuch Nummer 1 der Enterprise, Sternzeit 1312,4. Captain Kirk.
0: Oh, ich habe die deutsche Stimme auch so gerne gemocht. Captain Kirk im Chefsessel in seinem hautengen ockerfarbenen Raumanzug, Sie haben es vor sich, vor Ihrem inneren Auge, faltenfrei in jeder Situation. Egal, ist er gerannt, ist er gestanden, ist er gesessen, das Ding hat gepasst. Ja, warum? Weil auch da, Sie erinnern sich, die Sache mit dem Kleber. Er hat nämlich gesagt, Hosenträger, das wollten Sie ihm verpassen, ziehe ich nicht an, hat sich geweigert. Und deswegen haben die damit sehr viel Kleber gearbeitet. Ne? Aber übrigens, es gab einige Erfindungen in dieser Serie, die dann später Realität geworden sind, wie der Kommunikator, so ein Klapphandy, würde man heute sagen, mit Sprachsteuerung.
3: Computer feststellen, was das für ein Objekt ist, das der Enterprise folgt.
4: Ja. Bitte Anweisungen wiederholen.
0: Ja, wenn die KI mal wieder nicht weiß, was ich von ihr will. Nur das mit dem Beamen, das kann halt nur der Scotty. Und wenn Sie gerade im Auto sitzen, jetzt um 18 Minuten nach 11, Sie könnten es gebrauchen. Denn, bitte Vorsicht, mehrere Bierbänke liegen auf der A93, Kiefersfelden Richtung Rosenheim, zwischen Brandenburg und Reichenhardt. Bitte Vorsicht, dort sind mehrere Bierbänke auf der Autobahn.

0: Servus, Philipp Eger aus dem Bayern 1 Morgen.
1: Scheiße, ist das geil. Oh Gott, darf man das sagen? Oh, ich freue mich. Ist ja Wahnsinn.
0: So klang's heute früh bei uns. Anja aus Bischofsreuth im Bayerischen Wald hat als Erste in dieser Staffel bei den sechs Richtigen 6.000 Euro abgeräumt. Dann sogar ein Tränchen verdrückt. Sie arbeitet bei einem Automobilzulieferer und will das Geld als Notgroschen auf die Seite legen.
1: Ich bin eine Mami in Teilzeitarbeit und es reicht schon, aber dann wird der Kühlschrank kaputt. Kurz nach dem Kühlschrank kommt die Waschmaschine. Also lieber wirklich als Notgroschen, dann ist das sauber investiert, glaube ich.
0: Und Sie können die oder der Nächste sein und abräumen. Auch morgen spielen wir natürlich wieder Bayerns beliebtestes Musikquiz, kurz nach 6, 7 und 8. Gerne jetzt schon anmelden auf bayern1.de.
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7: Und jetzt Aktuelles aus unseren BR-Studios in ganz Bayern. Es ist gleich eine Minute nach 11:30.
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8: Mit Carlo Schindhelm, schönen Vormittag. Ein Mann ist in Schwabach an einer Tankstelle vom eigenen Auto überrollt und schwer verletzt worden. Wie die Polizei mitteilt, verließ der 67-jährige Berufskraftfahrer sein Auto, ungeachtet dessen, dass im Automatikgetriebe noch der Rückwärtsgang eingelegt war. Der PKW setzte sich daraufhin in Bewegung. Ein Versuch, den wegrollenden Wagen aufzuhalten, schlug fehl. Stattdessen überrollte das Auto den 67-Jährigen. Fränkische Bürgermeister sehen den Ausbau der Windkraft in Bayern bedroht durch die Energiegesetze von CDU-Bundeswirtschaftsministerin Katharina Reiche.
9: Allein in Oberfranken stehen rund 100 konkret geplante Windkraftprojekte auf der Kippe, warnt die Bürgermeisterinitiative Zusammen erfolgreich erneuerbar. Und damit Investitionen in Höhe von rund 1 Milliarde Euro plus die Energieerträge, Pachteinnahmen, die Gewinnanteile der Kommunen und die Gewerbesteuer. Am Windpark Trabelsdorf im Landkreis Bamberg trafen windkraftfreundliche fränkische Bürgermeister, darunter viele von der CSU, sich mit fränkischen CSU-Bundestagsabgeordneten und gaben ihnen die Bitte mit, die Energiegesetze von CDU-Bundeswirtschaftsministerin Katharina Reiche im parlamentarischen Verfahren noch zu ändern. Lorenz Storch, Bayern 1.
8: Die Feuerwehr Rehau hat gestern zwei Kleinkinder aus einem Auto befreit. Wie die Polizei mitteilt, hatte die 30 Jahre alte Mutter nach dem Einkaufen ihre Kinder ins Auto gesetzt und die Autotüren geschlossen. In dem Moment habe einer der Jungen mit dem Autoschlüssel gespielt und den Verschlussknopf gedrückt. Da es der ausgesperrten Mutter nicht gelang, den Kindern zu vermitteln, wie sie die Türen wieder öffnen, kam die Feuerwehr zu Hilfe. Und jetzt das Wetter in Mittel- und Oberfranken. Heute gibt es einen Mix aus Sonne und einigen Wolken, Höchstwerte bis 32 Grad. Morgen ist es stark bewölkt und es fällt zeitweise Regen. Am Abend lockert es wieder auf. Die Höchstwerte morgen nur noch bis 21 Grad.
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7: Bayern 1-Verkehrsservice jetzt mit minutengenauer Stauzeitrechnung. A3 Würzburg Richtung Nürnberg zwischen Erlangen-Tennenlohe und Nürnberg-Beringersdorf. Da stockt es, da steht ein kaputter LKW im Weg. Der Zeitverlust 12 Minuten. Und zwischen Nürnberg-Nord und Nürnberg-Beringersdorf steht ein brennendes Fahrzeug. Rüber auf die A6 Nürnberg Richtung Heilbronn zwischen Aurach und der Raststätte Frankenhöhe. Behinderungen nach einem Unfall. Bitte halten Sie hier dringend eine Rettungsgasse offen. Die B307 Miesbach Richtung Bayerisch Zell zwischen Miesbach und Hausham. Stau auf 2 Kilometern, der Zeitverlust 34 Minuten. Die B307 Gmund Richtung Vorderriss zwischen Gmund und Tegernsee, 2 Kilometer Stau, da ist eine Baustelle, der Zeitverlust 1/4 Stunde. Und die B318 zum Schluss, Holzkirchen Richtung Rottach-Egern zwischen Bad Wiessee und Rottach-Egern. Es staut sich hier, der Zeitverlust 15 Minuten. Gute Fahrt Ihnen!
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of Love in Bayern 3, 22 Minuten vor 12 ist es. Bitte Vorsicht, hier ist Bayern 1 mit dem aktuellen Verkehrsservice und einer Gefahrenmeldung. Fahrzeugteile verstreut auf der A93 Weiden Richtung Holledau zwischen Ponholz und Regensburg Nord, diese Fahrzeugteile.

0: Einfach mehr Abwechslung in Bayern 1 mit Leona Lewis und Run und gleich noch Queen in dieser Stunde.
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10: Um 12 mit Benny Riemer. Schon bei der ersten PISA-Studie vor 25 Jahren hatten deutsche Schülerinnen und Schüler schlecht abgeschnitten. Das hatte in der Nation der Dichter und Denker einen regelrechten Schock ausgelöst. Heute Vormittag hat die Organisation für wirtschaftliche Zusammenarbeit und Entwicklung, OECD, ihre aktuelle PISA-Studie veröffentlicht und die deutschen Ergebnisse sind so schlecht wie noch nie. Anna Küch.
11: Die Jugendlichen in Deutschland erzielen in Naturwissenschaften, in Lesen und in Mathematik so niedrige Ergebnisse wie noch nie seit Beginn der PISA-Studien. Fast jeder dritte 15-Jährige in Deutschland hat Probleme mit grundlegenden Aufgaben, etwa die Kernaussage eines Textes zu verstehen oder einfache Preise und Strecken zu vergleichen. Deutschland liegt damit im internationalen Vergleich im OECD-Durchschnitt. Deutlich besser schneiden unter anderem Singapur, Japan, Korea und Estland ab.
10: Es geht um Zahlen heute im Bundestag, um große Zahlen. Genauer gesagt um den Haushalt für das kommende Jahr. Bundesfinanzminister Lars Klingbeil hat den Entwurf für 2027 eingebracht und dabei die Rekordschulden, die aufgenommen werden sollen, verteidigt. Er spricht von einem einzigartigen Zukunftsprogramm. Aus Berlin, Lissy Kaufmann.
12: 204 Milliarden Euro an Krediten will der Bund 2027 aufnehmen. Höher war die Schuldenaufnahme nur zum Höhepunkt der Corona-Krise. Klingbeil betonte die Bedeutung der Ausgaben für die Infrastruktur. Die Bagger rollen, sagte der SPD-Politiker wörtlich. Etwa um Straßen und Brücken zu sanieren, Schulen, Kitas und Sportplätze zu bauen. Aus dem 500 Milliarden schweren schuldenfinanzierten Sondervermögen für Infrastruktur seien bereits 50 Milliarden abgeflossen.
10: In der Türkei kämpft die Feuerwehr gegen starke Waldbrände. Betroffen sind vor allem der Süden und der Südwesten des Landes, auch die Touristenhochburg Antalya. Nach Angaben der Behörden haben sich die Feuer über Waldgebiete ausgebreitet. Mehr als 600 Helferinnen und Helfer sind momentan im Einsatz, in der Luft und am Boden. Einige Häuser mussten schon evakuiert werden. Auf der ICE-Strecke Nürnberg-München gibt es gerade Probleme. Wegen einer Stellwerkstörung in Fischbach bei Nürnberg ist ein Teil der Bahnstrecke schon seit 9 Uhr gesperrt. Fern- und Regionalzüge sind verspätet, manche Verbindungen fallen aus. Laut der Bahn wird ein Teil der ICE-Züge über Treuchtlingen und Augsburg umgeleitet, was etwa eine halbe Stunde länger dauert. Ein Sprecher konnte noch keine Prognose abgeben, wie lange die Störung dauert. Auch die Ursache ist bisher unklar. Wer raucht, hat schlechtere Chancen, ein Kind zu bekommen. Davon ist die Weltgesundheitsorganisation überzeugt. Sie hat Studien zum Thema Rauchen und Unfruchtbarkeit seit dem Jahr 2000 zusammengetragen. Über das Ergebnis berichtet unsere Korrespondentin in Genf, Sandra Bieger.
13: Raucherinnen haben ein rund 40% höheres Risiko, unfruchtbar zu sein. Der Grund? Bei Raucherinnen verringert sich die Anzahl der Eizellen in den Eierstöcken. Die gute Nachricht? Frauen, die mit dem Rauchen aufhören, könnten ihre Chancen auf eine Schwangerschaft verbessern. So die WHO. Auch bei Männern lässt sich laut Weltgesundheitsorganisation ein eindeutiger Zusammenhang zwischen Fruchtbarkeit und Rauchen nachweisen. So könne Rauchen beispielsweise die Qualität der Spermien verschlechtern sowie zu Erektionsproblemen führen.
10: Es ist 12.03 Uhr.
14: Der Bayern-1-Verkehrsservice mit minutengenauer Stauzeitrechnung. A3 Würzburg Richtung Nürnberg zwischen Erlangen-Tennenlohe und Nürnberg-Beringersdorf. Hier stockt der Verkehr, der Zeitverlust 13 Minuten. Die A6 Nürnberg Richtung Heilbronn ist zwischen Aurach und der Raststätte Frankenhöhe nach einem Unfall gesperrt. Es staut sich hier ebenfalls. Sie werden über die U70 umgeleitet. B307 Miesbach Richtung Barischzell zwischen Miesbach und Hausham 2 Kilometer Stau. Der Zeitverlust hier eine halbe Stunde. B307 Gmund Richtung Vorderen. Zwischen Gmund und Tegernsee 3 Kilometer Stau, dort wird gebaut, der Zeitverlust 17 Minuten. B318 Holzkirchen Richtung Rottach-Egern zwischen Bad Wiessee und Rottach-Egern, Stau, der Zeitverlust 15 Minuten. Und auf der Südwesttangente Nürnberg-Fürth zwischen Nürnberg-Kleinreuth und Nürnberg-Gebersdorf ein Lkw-Unfall dort auf der mittleren Spur. Ihnen eine gute Fahrt.
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16: Ein schöner Tag ist es heute. Blauer Himmel über Franken, 26 Grad aktuell in Mistelbach im Landkreis Bayreuth und auch in Nürnberg. 25 haben wir in Reundorf im Landkreis Lichtenfels. Und es wird noch schöner heute. Mehr Blau, mehr Sonne bis 32 Grad. Morgen Vormittag dann aber viele Wolken und auch Regen. Die Höchstwerte liegen dann nur noch bei 20 oder 21 und gegen Abend lockert es immerhin ein bisschen auf.
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16: Servus. Schön, dass Sie dabei sind. Heute feiert der Sommer einen Tag Verlängerung. Also wenn man nicht arbeiten muss, Eis essen kann, im Schatten, unter einem Baum, das ist super. Die Landwirte allerdings, die haben Hitze und Trockenheit heuer ziemlich dicke, besonders im regenarmen Westmittelfranken. Was das Wetter für die Kartoffelernte heißt, das hören wir gleich.
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16: Robbie Williams. Let me entertain you.

0: Sie gehörte fix zur amerikanischen Country-Szene, Lynn Anderson, hier bei Mittags in Franken auf Bayern 1. Heute ist nochmal so ein Hochsommertag, wenn der Herbst naht, wie gerade, ja, dann freut man sich ja eigentlich eher drüber, nochmal unterm Baum im Schatten sitzen, Sonnenbrille auf der Nase, Cappuccino trinken. Wenn aber Hitzetag an Hitzetag ist, im Sommer die Luft nur noch flirrt, das Wasser fehlt, dann darben wir und die Natur, die darbt auch. Hitze und Trockenheit war besonders in Westmittelfranken heuer ein richtiges Problem. In der Region westlich von Nürnberg kommt nämlich wenig Regen an. Wie Biobauer Tristan Billmann damit umgeht, zeigt er uns auf seinem Kartoffelfeld.
1: Auf Tristan Billmanns Acker sind die Kartoffelpflanzen mit einer Staubschicht bedeckt. Hier hat es lange nicht mehr geregnet. Zudem wachsen die Kartoffeln auf Erddämmen. Die heizen sich mehr auf als ein ebenerdiger Acker. Wenn es dann besonders heiß ist, leiden die Pflanzen.
2: Also Kartoffelanbau wird in Zeiten des Klimawandels eine der größeren Herausforderungen, da was Gutes hinzukriegen, weil die einfach da sehr empfindlich drauf reagiert, die Kartoffel.
1: Mit der Erntemaschine fahren Tristan und seine Mitarbeiter im Schritttempo über den Acker. Die Maschine zieht die Kartoffeln aus der Erde, über Förderbänder geht's weiter bis zur Ladefläche. In diesem Jahr fördert das Band aber nur halb so viele Kartoffeln wie im Vorjahr. Und die sind recht klein.
3: Wir haben schon sehr viel Kleinsortierung dabei. Halt scheinbar ein Vorgeschmack auf den Klimawandel, was da noch so kommen wird. Und da müssen wir uns jetzt schon überlegen als Landwirtschaft und auch irgendwie als Gesamtgesellschaft, was macht man da damit, gerade mit der Nahrungsmittelproduktion.
1: Das Bundeslandwirtschaftsministerium hat in dieser Woche millionenschwere Hilfen für Landwirte angekündigt. Die helfen aber nur kurzfristig, glaubt die Landesvereinigung für den ökologischen Landbau in Bayern und erklärt:
4: Wir sollten nicht jedes Jahr Millionen verteilen, um die Schäden der Wetterextreme auszugleichen. Wir sollten Geld dahin lenken, wo es die Landwirtschaft widerstandsfähiger macht.
1: Langfristig brauche es mehr Humus in den Böden, robustere Sorten, mehr Wasserschutz und mehr Forschung. Und mehr Vielfalt auf den Äckern, denn wer nur auf ein oder zwei Kulturen setzt, hat ein Problem, wenn die dann eingehen. Auf Tristans Feldern wachsen deshalb über 50 verschiedene Obst- und Gemüsesorten. Und die Wassermelonen fanden die Hitze in diesem Sommer richtig gut.
3: Da bin ich jetzt sehr überzeugt davon, dass das eigentlich eine gute Kultur ist, wo man in Zukunft gut hier anbauen kann.
1: Tristan setzt sich außerdem dafür ein, die Landschaft umzubauen. Weniger riesige Felder, mehr Büsche, Bäume und Bäche. Die halten das Regenwasser im Boden. Und Tristan informiert sich, was in heißen Regionen gut wächst.
3: Auf die ganzen Ideen, die ich da so habe oder umsetze, da komme ich nicht selber. Aber man versucht einfach mit anderen Landwirten, Landwirtinnen in Kontakt zu sein, europaweit.
1: Bald fährt er mit dem Rad nach Norditalien, um dort mit Landwirten ins Gespräch zu kommen. Tristan glaubt, die Zukunft wird für Landwirte herausfordernd, aber machbar. Isabel Pogner aus Emskirchen, Bayern 1.
0: Die Landwirtschaft muss sich also einstellen auf den Klimawandel. Die Zwetschgenbauern in der Fränkischen Schweiz, die haben noch ganz andere Schwierigkeiten. Welche? Das hören wir gleich hier bei Mittags in Franken.

0: Starke Nummer von Pink. Ein offener Brief an George W. Bush war das. Dear Mr. President, Sie hören mittags in Franken auf Bayern 1. Hitze und Trockenheit machen den Landwirten zu schaffen. Da müssen sie irgendwie mit umgehen lernen. Ein Schlaglicht, wie das ein Landwirt in Westmittelfranken macht, haben wir ja gerade schon gehört. Das haben wir schon geworfen. Ein anderes Problem für die Landwirte aber sind tatsächlich auch die Preise, der Kostendruck. Hier ein Beispiel aus Oberfranken.
1: So, bitteschön.
2: Hier 3 Pfund.
1: 3 Pfund?
2: Genau.
3: Morgens noch am Baum und wenige Stunden später auf dem Oberasbacher Markt. Erntefrische Zwetschgen aus heimischem oberfränkischem Anbau. Martin Friedrich fährt regelmäßig fast 50 Kilometer, um auf dem Wochenmarkt sein Obst aus der fränkischen Schweiz zu verkaufen. Ab 9 Uhr kommt die Stammkundschaft.
4: Da weiß ich, der das pflückt, der kriegt auch das Geld dafür.
5: Mir ist es wichtig, dass ich vor Ort kaufe. Denn wenn ich nicht kaufe, dann wird es ganz eingestellt und das will ich nicht.
3: Der Direktvertrieb, also das Anbieten der Ware auf einem Wochenmarkt in Selbstbedienungshäuschen oder im eigenen Hofladen, ist für kleinere und mittlere landwirtschaftliche Betriebe das, wo am meisten hängen bleibt, erklärt Obstbauer Martin Friedrich.
6: Das ist jetzt für mich oder für meinen Betrieb im Moment das Einzige, was man machen kann. Ich verkaufe direkt, weil die Wertschöpfung hier einfach höher ist.
3: Insgesamt 6 Erntehelfer hat der Biohof Schmidt in Mittelehrenbach in dieser Saison beschäftigt. 2 stehen jetzt an einem Sortierband, achten auf die richtige Größe, das Aussehen, dass die Zwetschgen hart, aber nicht zu hart sind. In Spanien verdienen Erntehelfer maximal 50 Euro am Tag, in Deutschland pro Stunde 13,90 Euro. In Italien gibt es mehr Sonne und bessere Böden und damit höhere Erträge. Ungleiche Verhältnisse im Vergleich zu Deutschland, meint Biohofchef Jochen Schmidt.
7: Tatsächlich haben wir eben aufgrund der Auflagen und der gestiegenen Löhne und alles, der Sprit, die Energie wird teurer, aber wir bekommen für unsere Lebensmittel einfach nicht mehr. Sie sagen oder dann erzählen es mir immer, dass andere bieten das zu dem Preis an und dann muss ich das auch zu dem Preis liefern oder ich kann halt nichts liefern. Dann bin ich mehr oder weniger gezwungen, damit zu gehen, aber über lange Frist wird das nicht funktionieren.
3: Wer durch die fränkische Schweiz fährt, sieht mittlerweile den Wandel. Idyllische Obstwiesen werden weniger. Die Zukunft heißt Plantagenanbau. Jochen Schmidt.
7: Also eigentlich geht es mehr dahin, man braucht wirtschaftlichere Bäume, kleinere Bäume, mehr so heckenförmig, dass man keine Leiter mehr braucht, dass man einfach beim Ernten schneller ist.
3: Der Selbstversorgungsgrad liegt in Bayern bei Obst nach Angaben der Hochschule Weihenstephan bei durchschnittlich 7%. Der Rest wird importiert. Bayern kann sich immer weniger auf die Ernte im eigenen Land verlassen, meint auch der Seniorchef vom Biohof, Willi Schmidt.
8: In der Corona-Krise waren die Landwirtschaft systemrelevant. Da haben wir erst mal gemerkt, was es wert ist, wenn man sich selbst versorgen kann. Anscheinend können alle außenrum günstiger produzieren als wir.
3: Die landwirtschaftlichen Strukturen verändern sich, das Landschaftsbild verändert sich. Aber eben jeder, ob Verbraucher oder Produzent, muss auf den Preis schauen. Aus dem BR-Studio Bamberg, Claudia Grimmer.

0: Astreiner 80er-Jahre-Sound von Phil Collins. Sie hören mittags in Franken. Und auch die Pet Shop Boys, natürlich 80er Jahre. Wir hören sie gleich nach den Bayern 1 Regionalnachrichten und den haben wir dann auch noch. Texas Lightning, no, no, never. Das macht gute Laune. In wenigen Sekunden ist es 12.30 Uhr, halb eins.
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2: Mit Carlo Schindhelm, schönen Mittag. Trotz eines Urteils des Landgerichtshofs zu einer mehrjährigen Haftstrafe ist der Tankstellenbetreiber aus Schwarzenbach an der Saale seit wenigen Tagen auf freiem Fuß. Aus gesundheitlichen Gründen haben das Landgericht Hof und auch das Landgericht Berlin, wo ein weiterer Prozess gegen den 63-Jährigen ansteht, die Haftbefehle außer Vollzug gesetzt. Der Mann sei schon seit längerem an Depressionen und Krebs erkrankt, hieß es. Die neue Spielzeit steht bevor, auch am E.T.-Hoffmann-Theater in Bamberg. Im vergangenen Jahr hatte der neue Intendant John von Düffel die Leitung übernommen.
3: Ein Klassiker und ein Stück über KI und menschliche Sehnsüchte stehen auf dem neuen Spielplan des E.T.-Hoffmann-Theaters. Ab 17. September startet das Ensemble in Bamberg in seine neue Spielzeit mit einem Stück von Henrik Ibsen und Moritz Rinkes. Das Theater unter der Leitung von John von Düffel blickt gleichzeitig auf eine erfolgreiche Saison zurück. Wie die neuesten Zahlen zeigen, gab es in der ersten Spielzeit unter dem neuen Intendanten einen Zuwachs an 20.000 Zuschauern und eine Steigerung der Abonnementzahlen um 50%. Und auch der Verkauf für die neue Spielzeit laufe gut an, so das E.T.-Hoffmann-Theater. Aus dem BR-Studio Bamberg, Claudia Grimmer, Bayern 1.
2: Wegen eines Schadens in einem Stellwerk ist ein Teil der Bahnstrecke München-Nürnberg seit Stunden gesperrt. ICE-Züge und Regionalzüge müssten an geeigneter Stelle vorübergehend warten, weil ein Abschnitt der Strecke zwischen Nürnberg und Feucht nicht befahren werden könne, teilt die Bahn mit. Deshalb verspäten sich Züge, manche Verbindungen fallen aus. Das Stellwerk kann seit 9 Uhr wegen der Störung nicht bedient werden. Und jetzt das Wetter in Mittel- und Oberfranken. Heute gibt es einen Mix aus Sonne und einigen Wolken. Die Höchstwerte heute bis 32 Grad. Morgen ist es stark bewölkt und es fällt zeitweise Regen. Am Abend lockert es wieder auf. Es wird kühler. Die Höchstwerte morgen nur noch bis 21 Grad. Aktuelles Wetter in der Region in Egloffstein. Da ist es fast wolkenlos bei 21 Grad und in Bad Weißenstadt fast wolkenlos 19 Grad.
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4: Und dann schauen wir auf die Straßen im Bayern 1 Verkehrsservice mit minutengenauer Stauzeitmessung. Zunächst mal die A3 Würzburg Richtung Nürnberg. Zwischen Erlangen, Tennenlohe und Nürnberg-Beringersdorf stockender Verkehr. Hier brauchen Sie 13 Minuten länger. A6 Nürnberg Richtung Heilbronn zwischen Aurach und Feuchtwangen Nord. 8 Kilometer Stau nach einem Unfall. Der Verkehr wird an der Unfallstelle vorbeigeführt. Und es gibt außerdem auch noch so eine Umfahrung. Da fahren Sie über die U70. B301, Miesbach Richtung Bayerisch Zell, zwischen Miesbach und Hausham 2 Kilometer Stau, 27 Minuten länger. Und noch die B318, Holzkirchen Richtung Rottach-Egern, zwischen Bad Wissee und Rottach-Egern, Stau und 18 Minuten länger. Gute Fahrt Ihnen allen!
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0: Sie hören mittags in Franken auf Bayern 1, gleich 12.40 Uhr. Rechte Latschen gegen rechte Latschen. So hieß es gestern Abend als Wortspielerei in der Nürnberger Innenstadt. Es war die vom Verfassungsschutz als rechtsextrem eingestufte Gruppe Team Menschenrechte Nürnberg unterwegs gewesen. Und die Gegendemonstranten, die haben das quasi als Spendenlauf deklariert. Am Ende gingen, so die Veranstalter, fast 23.000 Euro an eine Beratungsstelle für Opfer rechter Gewalt.
1: Liebe, Liebe, Liebe! Liebe, Liebe, Liebe!
2: Die Gegendemonstration gegen das als rechtsextrem eingestufte Team Menschenrechte beginnt. An diesem Montag keine übliche Gegendemo, sondern ein Spendenlauf zugunsten des Vereins BUD, der Beratung für Opfer rechter Gewalt anbietet.
3: Das heißt, wir haben vorab ganz viel Werbung gemacht, haben gesagt, Leute, für diese Aktion könnt ihr euch anmelden. Wie viel wollt ihr spenden pro Meter, pro Kilometer oder pauschal? Und die Spenden gehen direkt an BUD. Die laufen nicht über uns. Also wir fassen keinen Cent von diesem Geld an.
2: Sagt Christine Deutschmann vom Organisationsteam. Das heißt, je mehr Meter das Team Menschenrechte läuft, desto mehr Geld kommt zusammen. Für Unterhaltung sorgt ein Rahmenprogramm auf dem Halbplatz.
4: Guten Abend.
2: Kabarettist, Autor und der Leiter der Spurensicherung im Frankentatort, Matthias Iggersdörfer, hält eine Rede, in der er auf das Team Menschenrechte eingeht.
4: Jeden Montag melden die eine Demo an und es sind ehrlich gesagt nicht viele, die da marschieren. Genau genommen kriegen die nicht einmal einen Kegelverein zusammen, wenn man richtig mitzählt. Weil das muss man auch sagen, es sind letztendlich mehr Polizisten als die Fans der Menschenrechte. Was das ein scheiß Geld kostet halt.
2: Lautstark setzen sich die Teilnehmer vom Team Menschenrechte in Bewegung. Die Polizei spricht von 65 Personen. Manche Passanten bleiben stehen.
5: Nur, dass er seine Meinung öffentlich darlegen kann.
6: Das ist Demonstrationsfreiheit, Meinungsfreiheit, wir müssen es ertragen.
2: Das Team Menschenrechte läuft, ohne dass Gegner den Weg blockieren. Denn mehr Wegstrecke bringt mehr Spenden. Und das wird live kommentiert.
7: Hinter uns werden die Läufer angetrieben, angefeuert, Meter um Meter.
2: Zum Schluss kommen nach 1,9 Kilometern 12 Euro pro Meter zusammen.
8: 22.930 Euro!
2: Den symbolischen Scheck nimmt der Vorsitzende

0: Eines seiner anrührendsten Lieder, Tears in Heaven. Eric Clapton hier bei Mittags in Franken auf Bayern 1. Seit heute Vormittag läuft die Wahl zum Vogel des Jahres 2027. Dazu rufen auf der Landesbund für Vogel- und Naturschutz in Hilpoltstein gemeinsam mit dem Naturschutzbund. Aktuell ist das Rebhuhn dran. Franziska Pack vom LBV, was hat denn das Rebhuhn eigentlich davon, dass es Vogel des Jahres ist?
1: Also das Rebhuhn hat vor allen Dingen davon, dass es jetzt ein Jahr lang oder ja jetzt schon einige Monate im Rampenlicht steht. Das bedeutet, wir und auch der NABU, der Naturschutzbund, stellen den Vogel des Jahres für ein Jahr lang wirklich in die Öffentlichkeit. Was braucht dieser Vogel? Die Menschen können den Vogel kennenlernen und wir merken einfach, dass es dem Vogel des Jahres wahnsinnig gut tut, dass ihm danach mehr Leute kennen, über ihn Bescheid wissen und so auch auf ihn achten können und ihn besser schützen können.
0: Man schützt nur, was man kennt, logischerweise. Zur neuen Wahl für nächstes Jahr stehen jetzt 5 Vögel: der Kolkrabe, der Kranich, Mehlschwalbe, Trauerschnäpper und Wasseramsel. Wie kamen Sie denn gerade auf die 5?
1: Also wir suchen immer 5 Kandidaten in einem Gremium aus, die einfach für verschiedene Lebensräume und Probleme stehen, die es bei uns in der Naturlandschaft gibt. Und diese 5 Kandidaten, die repräsentieren einfach alle einen unterschiedlichen Lebensraum und unterschiedliche Ansprüche, für die sie stehen.
0: Haben Sie denn, wenn Sie sich da so ein bisschen aus dem Fenster lehnen, selbst einen Favoriten?
1: Also es sind alles 5 tolle Arten, aber natürlich hat man immer so einen kleinen persönlichen Favoriten. Das wäre jetzt in meinem Fall die Mehlschwalbe, ganz einfach, weil die bei uns in der Nachbarschaft auch brütet. Und dann hat man einfach so einen Bezug dazu. Und es würde mich einfach freuen, wenn die es vielleicht sogar schaffen würde. Die ist ein Vogel, der auch im urbanen Raum viel vorkommt. Da werden dann oftmals auch die Brutplätze, wenn auch versehentlich, zerstört.
0: Sieh, die Kraniche in hohem Bogen, okay. Dann hätten wir den Kolkraben. Das ist, glaube ich, der der Hexe auf der Schulter sitzt, oder?
1: Und genau deswegen ist der Kolkrabe auch immer noch ein bisschen so verschrien als Unglücksvogel und hat ein kleines Imageproblem, das wir gerne ein bisschen aufpolieren würden im Rahmen der Wahl.
0: Der Trauerschnäpper, das ist so ein ganz kleiner Runder.
1: Genau, der Trauerschnäpper ist tatsächlich rein vom Aussehen her eher ein unscheinbarer Vogel und wahrscheinlich auch der unbekannteste von den Kandidaten.
0: Und die Wasseramsel, die kenne ich ja jetzt so gar nicht. Die normale Amsel, die kennt man ja schon, aber eine Wasseramsel, angeblich kann die unter Wasser laufen.
1: Also die Wasseramsel ist wirklich ein faszinierender Vogel, den man vor allen Dingen ja so im südlichen Bayern, zum Beispiel in den Bergflüssen, ganz gut beobachten kann. Die kann auch richtig schwimmen und tauchen. Ist, glaube ich, soweit ich weiß, der einzige Singvogel, der das tatsächlich so kann.
0: PR können alle 5 gebrauchen. Ein bisschen Unterstützung und ein bisschen Hoffnung für ihre Zukunft als Vögel sozusagen.
1: Vielleicht hilft es zumindest, dass man sich ein bisschen mehr dafür interessiert, wer denn da in der eigenen Gegend so rumzwitschert und rumfliegt.
0: Dankeschön, Franziska Back vom Landesbund für Vogel- und Naturschutz in Hilpoltstein. Abstimmen kann jeder, der Lust hat, online unter vogeldesjahres.de bis 15. Oktober.
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0: Das war jetzt noch ein bisschen Disco-Sound. Kim Wilde, You Keep Me Hanging On. Und das war Mittags in Franken für heute. Danke, Ade, sagt Birgit Rosshirt. Wenn Sie wollen, morgen gleiche Welle, gleiche Stelle. Freue ich mich drauf. Bis dahin.
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1: Um 13 Uhr mit Benny Riemer. Mit selbstgebauten Raketen soll ein Mann immer wieder die Energieversorgung in Deutschland angegriffen haben. Jetzt hat die Polizei den Verdächtigen gefasst. Er war den Beamten in der Nähe des Kraftwerks Weißweiler bei Aachen aufgefallen. Die Behörden hatten seit Tagen nach dem 48-Jährigen aus Gevelsberg im südlichen Ruhrgebiet gefahndet. Erst gestern waren wieder mehrere Abschussvorrichtungen an einer Hochspannungsleitung in der Nähe des Kraftwerks Weißweiler entdeckt worden, also ganz in der Nähe der Stelle, an der die Polizei den man jetzt festnehmen konnte. Neue PISA-Studie, neuer Schock. Im Vergleich mit den anderen OECD-Staaten liegt Deutschland im Durchschnitt, aber gemessen an den eigenen Leistungen haben unsere Schülerinnen und Schüler historisch schlecht abgeschnitten. Aus Berlin, Juliane Kowalik.
2: Den 15-jährigen Schülerinnen und Schülern wird ein desaströses Abschneiden bescheinigt. Der stärkste Abwärtstrend besteht beim Lesen. Jugendliche können immer schlechter längere Texte verstehen, weil sie nur überfliegen, anstatt zu erfassen. Rund ein Fünftel der Jugendlichen hat in den Bereichen Mathematik, Lesen und Naturwissenschaften keine ausreichende Basiskompetenz. Seit 10 Jahren ist dieser Rückgang auch in anderen Ländern zu spüren. Allerdings haben Länder wie Singapur, Kanada und Estland diesen Trend besser abfedern können.
1: Im Bundestag geht es heute ums Geld. Bundesfinanzminister Lars Klingbeil hat zum Auftakt der Haushaltsdebatte seinen Etat für das nächste Jahr vorgelegt. Der sieht Ausgaben in Höhe von mehr als 555 Milliarden Euro vor. Klingbeil verteidigt die Investitionen zum Beispiel in erneuerbare Energien, Verkehrswege und in die Sicherheit.
3: Es ist richtig, dass wir in unsere Zukunft investieren und dass mit der zukunftsfeindlichen Politik der letzten Jahre Schluss ist. Wir bringen die Infrastruktur in unserem Land durch Investitionen jetzt auf Vordermann.
1: Für die Opposition sind die Ausgaben viel zu hoch. Die AfD wirft der Bundesregierung vor, die Verbraucher zu stark zu belasten. Dazu der haushaltspolitische Sprecher der AfD-Fraktion Michael Espendeller.
4: In diesem Haushaltsentwurf steht, was der Bund 2027 am Sprit und am Heizen mitverdienen möchte. 35,6 Milliarden Euro Energiesteuer und 20 Milliarden Euro CO2-Abgabe plus Mehrwertsteuer. Zusammen 55,6 Milliarden. Das ist kein Naturereignis, das ist eine politisch gewollte Entscheidung. Dieser Raub am Bürger ist gewollt.
1: Insgesamt soll die Neuverschuldung im kommenden Jahr bei gut 200 Milliarden Euro liegen. Unbekannte sind letzte Nacht in das Renoir-Museum im südfranzösischen Cagnes-sur-Mer eingebrochen. Die Beute, 4 Gemälde des impressionistischen Malers. Der Schaden wird auf mehrere Millionen Euro geschätzt. Aus Paris, Caroline Döller.
5: Die Alarmanlage des Museums sei kurz vor 6 Uhr morgens ausgelöst worden und die Polizei 5 Minuten später vor Ort gewesen, so Bürgermeister Brian Masson vom rechtsnationalen Rassemblement National. Auf der Flucht hätten die Täter 2 der 4 gestohlenen Gemälde im Garten des Museums zurückgelassen. Nach dem spektakulären Diebstahl im Pariser Louvre im Oktober letzten Jahres hatte das französische Kulturministerium die Sicherheit von Museen zur Priorität erklärt.
1: Es ist jetzt 13.03 Uhr.
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7: Schönen Nachmittag wünsche ich Ihnen und ich bin froh, dass meine Wetterkarten alle noch da sind. Deswegen kann ich auch den Tag heute gut beschreiben. In Oberbayern kann es hier und da mal einen Spritzer geben. Ansonsten so lockere Wolken, Sonne kommt ganz gut durch. Und der heißeste Tag der Woche. Es werden 28 bis 33 Grad. Also wer es gern warm mag, freut sich auf heute. Wer es gern kühler mag, der freut sich auf morgen. Temperatursturz 17 bis 21 Grad nur noch am Mittwoch und das ist so der nasseste Tag dann in dieser Woche, regnet immer mal wieder, sonnige Abschnitte nur ganz kurz, böiger Wind und diesen böigen Wind, den haben wir jetzt schon in der Nacht, die uns bevorsteht, also die von heute auf morgen, kann immer mal wieder Schauer und Gewitter geben, dazu eben auch kräftiger Wind. Mittwoch haben wir besprochen, dann schauen wir auf den Donnerstag, es wird von Tag zu Tag langsam wieder wärmer. 17 bis 22 Grad am Donnerstag und da ist dann mit dem Regen schon wieder fast Schluss. Es wird trockener und die Sonne kommt wieder öfter durch.
6: Dankeschön. Der Bayern 1 Verkehrsservice, minutengenaue Stauzeitmessung. Wir beginnen auf der A3 Nürnberg Richtung Passau. Zwischen Eicher vorm Wald und Passau Nord, Behinderungen nach einem Unfall im Baustellenbereich. Dann die A6 Nürnberg Richtung Heilbronn zwischen Aurach und Feuchtwanger Nord. 7 Kilometer Stau nach einem Unfall. Der Verkehr wird an der Unfallstelle vorbeigeführt. Es gibt eine Umfahrung über die U70. A7, das ist Ulm in Richtung Würzburg zwischen Wörnitz und Rothenburg ob der Tauber. Wegen Reparaturarbeiten eine Sperrung. Es gibt die Umleitung über die U37. A8 Salzburg Richtung München zwischen Bad Reichenhall und Neukirchen. 5 Kilometer Stau, eine Viertelstunde mehr. Und B307 Miesbach Richtung Bayerisch Zell zwischen Miesbach und Hausham. 2 Kilometer Stau, der Zeitverlust 20 Minuten. Kommen Sie gut an.
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6: Servus und herzlich willkommen zum Nachmittagsprogramm Ihres Vertrauens. Es ist kurz nach eins, draußen strahlt die Sonne, drinnen die Stimmung. Wenn nicht, keine Sorge, wir arbeiten dran. Und gleich klären wir endlich eine Streitfrage, an der schon Beziehungen oder WGs zerbrochen sind. Wie gehört die Klopapierrolle aufgehängt? Mit dem Blatt zur Wand oder von der Wand weg? Es gibt Menschen, die behaupten, das sei Geschmackssache, aber die legen auch Ananas auf die Pizza. Dazu passende Musik an diesem schönen Dienstagnachmittag mit viel Sonne. Wir haben, das passt ganz gut gleich, Katrina and the Waves aus den 80ern, Walking on Sunshine oder bisschen rockiger, Bon Jovi mit Runaway.
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0: Walking on Sunshine. Katrina and the Waves auf Bayern 1 passt. Wir genießen noch einmal einen Sommertag in Bayern. So, willkommen in dieser kleinen, feinen Nachmittagssendung. Es ist 13.15 Uhr vorbei und heute sind wir zu Beginn total von der Rolle. Sie kennen das vielleicht, es sind so die Kleinigkeiten im Leben, die uns manchmal aufregen. Wenn zum Beispiel die Klopapierrolle falsch rumhängt und man das mit dem Partner oder Freunden ausdiskutieren muss. Weil bei manchen, ich kenne das aus Erfahrung, da wird zur Wand hin abgeblättert. Das ist doch falsch. Und das haben wir jetzt endlich schwarz auf weiß. Die Blätter müssen nach vorne abgewickelt werden. Das ist die korrekte Ausrichtung der Rolle. Der historische Beweis für uns Gscheitmeier, die es eh schon immer gewusst haben, eine 135 Jahre alte Zeichnung. Ein Amerikaner ließ 1891 die erste Rolle mit Sollbruchstellen patentieren. Und auf der Zeichnung ist klar zu erkennen, das lose Ende zeigt deutlich nach vorne zum Nutzer hin und nicht zur Wand. Wieder ein bisschen schlauer geworden. Ich erkläre hiermit den jahrzehntealten Klopapierstreit für beendet und sagen Sie jetzt nicht, mir egal, die von Bayern 1 sind eh schief gewickelt.
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13: Mit Carlo Schindhelm, schönen Nachmittag. Wegen eines Schadens in einem Stellwerk war ein Teil der Bahnstrecke München-Nürnberg für Stunden gesperrt. ICE-Züge und Regionalzüge mussten warten, weil ein Abschnitt der Strecke zwischen Nürnberg und Feucht nicht befahren werden konnte. Deshalb verspäteten sich Züge, manche Verbindungen fielen aus. Inzwischen sei die Störung auf dem Streckenabschnitt behoben, teilt die Bahn mit. Trotz eines Urteils des Landgerichtshofs zu einer mehrjährigen Haftstrafe ist der Tankstellenbetreiber aus Schwarzenbach an der Saale seit wenigen Tagen auf freiem Fuß.
14: Der 63-jährige Tankstellenbetreiber leidet seit längerem an Depressionen und auch an Krebs. Aus gesundheitlichen Gründen wird er deshalb vorläufig von der Haft verschont. Nicht nur das Landgericht Hof hat den Haftbefehl außer Vollzug gesetzt, sondern jetzt auch das Landgericht Berlin. Das haben die Justizbehörden heute auf Anfrage von Bayern 1 bestätigt. Die Prozesse gegen ihn sind damit aber noch nicht zu den Akten gelegt. Nachdem seine Verteidiger Revision gegen das Hofer Urteil eingelegt haben, muss sich nun der Bundesgerichtshof mit dem groß angelegten Steuerbetrug beschäftigen, in dem neben dem Tankstellenbetreiber mindestens 11 Mitglieder von verschiedenen Banden aus Berlin verwickelt sind. Aus Hof, Anne-Rose Zuber, Bayern 1.
13: Ein 28 Jahre alter Mann hat in Selb im Landkreis Wunsiedel mit einem Messer auf einen Hund eingestochen. Wie die Polizei mitteilt, war der Rottweiler gestern Abend mit seinem Herrchen in der Stadt unterwegs, als der Täter unvermittelt zustach. Aufgrund der Täterbeschreibung konnte die Polizei den Mann später an seiner Wohnung antreffen. Der Hund kam zu einem Tierarzt und wird den Stich nach ersten Einschätzungen wohl überleben. Und jetzt das Wetter in Mittel- und Oberfranken. Am Nachmittag gibt es einen Mix aus Sonne und einigen Wolken. Die Höchstwerte bis 32 Grad. Morgen ist es stark bewölkt und es fällt zeitweise Regen. Am Abend lockert es wieder auf. Die Höchstwerte morgen nur noch bis 21 Grad. Aktuelles Wetter in der Region in Motschiedel leicht bewölkt 25 Grad und in Großwalbur wolkig bei 24 Grad.
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12: Uhr gleich der Bayern 1 Verkehrsservice. A3 Nürnberg Richtung Passau zwischen Eicher vorm Wald und Passau Nord. Behinderungen nach einem Unfall im Baustellenbereich. Die A6 Nürnberg Richtung Heilbronn zwischen Aurach und Feuchtwangen Nord, 7 Kilometer Stau nach Unfall. Der Verkehr wird an der Unfallstelle vorbeigeführt. Es gibt eine Umfahrung über die U70. Die A8 Salzburg Richtung München zwischen Bad Reichenhall und Neukirchen, 5 Kilometer Stau, Viertelstunde plus. A94 Passau Richtung München zwischen Altötting und Töging, ein defekter LKW. Und B307 Miesbach in Richtung Bayerisch Zell zwischen Miesbach und Hausham, 2 Kilometer Stau. Der Zeitverlust 20 Minuten. Gute Fahrt.
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0: Sting, Fields of Gold auf Bayern 1. Die Felder voller Gold gibt es auch als schöne Version von Werner Schmidbauer. Der Dienstag, erst vorgestern bin ich schön draußen gesessen und wollte mir zum Sonntagskaffee einen Zwetschgendatschi gönnen. Richtig schön mit viel Sahne. Ja, herrlich, wenn nicht diese lästigen kleinen Wespen wären. Wäre ich doch in Amerika. Warum? Weil mir neulich ein Spätzle erzählt hat, er hätte in diesem Internet gelesen, dass es in Amerika keine Wespen gibt, deswegen auch keine lästigen Attacken. Stimmt es? Wespen? Ist es keine weltweite Insektenart? Fragen wir Tarja Richter, sie ist Insektenexpertin beim Landesbund für Vogelschutz. Gibt es also, Frau Richter, in den USA keine Wespen?
1: Das ist ein Irrglaube. Also wenn wir von Wespen reden, reden wir ja meistens von diesen 2 bis 3 Arten, die deutsche und die gemeine Wespe. Und die sind mittlerweile sehr weit ausgebreitet in der Welt und gibt auch in Amerika welche.
0: Wo kommt die Wespe eigentlich her? Ist es so eine fremde Rasse, so eine fremde Art, die wir eingeschleppt haben, wie zum Beispiel den Buchsbaumzünsler?
1: Bei uns sind die deutsche und die gemeine Wespe heimisch in Mitteleuropa, aber sie wurde eben verschleppt weltweit mittlerweile und dort ist sie dann eben nicht heimisch und kann auch Probleme machen.
0: Schauen wir trotzdem mal noch auf die USA. Es gibt ja unfassbar viele Wespenarten, 137.000 weltweit habe ich gelesen. Kann es sein, dass vielleicht in Amerika oder in anderen Ländern Wespen Einzelgänger sind und dann keinen Staat bilden und deswegen vielleicht nicht so auffällig sind?
1: Genau, also es gibt sehr, sehr viele Wespenarten, wenn man den Begriff weiter fasst. Da gibt es auch viele, die keinen Staat bilden. Das ist ganz richtig. Also es gibt beispielsweise welche, die einzeln leben. Da ist dann keine Arbeiterin, keine Königin und so weiter dabei.
0: Vielleicht haben die Amerikaner nur deswegen mal den Eindruck gehabt, es gibt bei ihnen keine Wespen, weil sie irgendwo in Alaska wohnen, da ist es eh zu kalt oder sie haben keinen gescheiten Zwetschgendatschi, aber das nur am Rande. Wir leben, Tarja, hier bei uns mit diesen Wespen. Wie verhalte ich mich am besten gerade jetzt so Ausgang Sommer, Anfang Herbst, wenn sie noch unterwegs sind, wenn ich Kuchen esse, was sollte ich tun?
1: Das Wichtigste ist immer, sich ruhig zu verhalten und nicht in Panik zu verfallen, weil dann passiert es eben schnell mal, dass man die Wespe einquetscht oder sowas und dann sticht sie eben auch. Aber wenn man ruhig bleibt und mit ruhigen Bewegungen sie wegdirigiert oder auch mit einem Wasserspray sie ansprüht, dann hat man eigentlich wenig zu befürchten.
0: Gibt es irgendetwas, weil Sie sagen Wasserspray, um sie zu verscheuchen? Ich bin da nicht so ängstlich. Gibt es irgendetwas, was man nicht machen sollte?
1: Das Wasserspray ist das, was mir jetzt am besten gefällt, was ich jetzt auch schon oft getestet habe und was gut funktioniert. Was man eben nicht machen sollte, ist sie anzupusten, weil sie dann eben das CO2 bemerken und das ist für sie so eine Art Alarmsignal.
0: Da habe ich was gelernt. Herzlichen Dank. Und die Wespensaison endet dann wahrscheinlich so, sobald die kälteren Tage kommen.
1: Das wird jetzt im September noch weitergehen und sobald dann wirklich Minusgrade vorherrschen, dann sind die letzten Wespen auch tot.
0: Dann sind wir gerüstet, was das Thema Wespen angeht. Sie gibt es also auch in Amerika und der nächste Zwetschgendatschi bei uns, der kann auf den Teller, aber immer ein bisschen aufpassen. Herzlichen Dank, Tarja Richter, Expertin für Insekten beim Landesbund für Vogelschutz. Herzliche Grüße, Dankeschön.
1: Danke auch.
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10: Um 14 Uhr mit Benny Riemer. Er soll hinter einer Serie von Angriffen auf das deutsche Stromnetz stehen. Tagelang wurde nach einem 48-Jährigen gefahndet. Jetzt konnte der Verdächtige gefasst werden. Benedikt Kaninski fasst zusammen, was wir bisher wissen.
11: Also nach WDR-Informationen soll der 48-Jährige zu Fuß in einer Fahrzeugkontrolle der Polizei festgenommen worden sein und eben keinen Widerstand geleistet haben. Er hatte offenbar sogar noch Sprengmittel mit dabei und den Polizisten auch gesagt, dass er in der Gegend rund um das Kraftwerk in Weißweiler bei Aachen gecampt hatte. Mehr Infos dazu will die Polizei am Mittag bekannt geben.
10: Der Verdächtige soll mehrere Bekennerschreiben unterschrieben haben. Darin bezeichnet er fossile Energieträger als Verbrechen. Ihm wird vorgeworfen, in der Nähe von Umspannwerken in Brandenburg, Sachsen und NRW Vorrichtungen installiert zu haben, um Leitungen zu sabotieren. Deutschlands 15-Jährige haben den internationalen PISA-Test gemacht und ein bitteres Zeugnis bekommen. In Naturwissenschaften, im Lesen und in Mathematik haben sie so schlechte Ergebnisse erzielt wie noch nie seit Beginn der PISA-Studien. Nur knapp 70% der Teenager können demnach zum Beispiel die Kernaussage eines Textes verstehen. Genauso viele scheitern daran, einfache Preise miteinander zu vergleichen oder auch Strecken. Der Haushalt fürs nächste Jahr, er sei die Grundlage für Reformen in herausfordernden Zeiten. So sagt es Bundesfinanzminister Lars Klingbeil. Im Bundestag hat er seinen Gesetzentwurf verteidigt. Die geplanten Ausgaben im Kernhaushalt sollen auf rund 555 Milliarden Euro steigen, fast 6% mehr als im laufenden Jahr. Von der Opposition kam scharfe Kritik, wie Anne-Kathrin Mellmann aus Berlin berichtet.
12: Die AfD lässt kein gutes Haar an dem Haushalt. Bei den Menschen komme von dem vielen Geld überhaupt nichts an. Schulden seien viel zu hoch. Und die Grünen sagen, die Bundesregierung kürzt die Zukunft weg. Sie kürzt an der falschen Stelle, zum Beispiel beim Wohngeld, anstatt mehr zu investieren in Fragen wie Klimaschutz. Und mit dem Kernhaushalt, also dem regulären Haushalt ohne das sogenannte Sondervermögen, wird viel zu wenig investiert. Und die Linke findet, dass Arbeit nach wie vor viel zu hoch besteuert wird und dass die Bundesregierung endlich Reiche stärker besteuern soll.
10: Die Spritpreise in Deutschland sind ein weiteres Mal kräftig gestiegen. Das Bundeskartellamt sieht sich deshalb bestätigt, eine Untersuchung eingeleitet zu haben. Kartellamtspräsident Andreas Mundt sagt, das Verfahren müsse man jetzt mit Nachdruck vorantreiben. Der Präsident schränkt aber ein, es sei schwierig, die Grenze zwischen einem hohen Gewinn und einem Übergewinn zu ziehen. Die Prüfung sei aufwendig, laufe bisher aber planmäßig. Die Trockenheit setzt den Gewässern weiter zu. Daran hat auch der Regen der letzten Tage nicht wirklich was geändert. In den Passauer Flüssen werden historische Niedrigwasserstände gemessen, berichtet Caroline Eichhorn.
3: Die Donau in Passau war am Montagmorgen nur 3,70 Meter tief. Damit lag sie unter dem bisherigen Rekordtief 3,72 Meter von 1962. Die Ilz fiel am Pegel Kalteneck heute auf 51 Zentimeter, nur 3 Zentimeter über dem historischen Niedrigwasserstand von 1946. Als Ursachen nennt das Wasserwirtschaftsamt Deckendorf in einem Medienbericht einen schneearmen Winter sowie Hitze und Trockenheit im Sommer.
10: Es ist jetzt 14.03 Uhr.
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14: Was der Benni gerade in den Nachrichten gesagt hat mit den Flüssen in Bayern, das gilt natürlich für alle Flüsse in Bayern und leider auch über Bayern darüber hinaus. Die führen alle Niedrigwasser. Und das, was jetzt dann dazu kommt ab morgen, das ist nur ein Tropfen auf den heißen Stein. Morgen doch ein Regentag, auch bei uns in Bayern. Aber zum Beispiel in Unterfranken so 0 bis 10 Liter auf den Quadratmeter, sonst 10 bis 20. An den Alpen sogar bis 40 Liter auf den Quadratmeter. Meter möglich, aber wie gesagt, das ist erst morgen. Heute haben wir noch Sonne und Wolken in den meisten Teilen bei 28 bis 33 Grad. Morgen Temperatursturz, nur noch 17 bis 22 Grad. Donnerstag dann einigermaßen trocken, Freitag wieder etwas mehr Regen.
13: Der erste dünne Pullover muss raus.
14: Yes.
13: Der Bayern 1 Verkehrsservice, minutengenaue Stauzeitmessung A3 Nürnberg Richtung Passau. Zwischen Eicher vom Wald und Passau Nord Behinderungen nach einem Unfall im Baustellenbereich. A6 Nürnberg Richtung Heilbronn zwischen Aurach und Feuchtwangen Nord 7 Kilometer Stau nach Unfall. Verkehr wird an der Unfallstelle vorbeigeführt. Es gibt eine Umfahrung über die U70. Dann 10 Minuten plus auf der A7 Füssen Richtung Ulm zwischen Illertissen und Dreikittistetten 5 Kilometer stockend. Dann die A99 Westumfahrung München Richtung Lindau am Dreieck München Südwest. Ein defekter PKW in der Überleitung zur A96 Richtung Lindau. DB16 Donauwörth-Günzburg ist in beiden Richtungen zwischen Donauwörth-Stadtmitte und Donauwörth gesperrt. Und die Bundesstraße 307 Miesbach Richtung Bayerisch Zell zwischen Miesbach und Hausham 3 Kilometer Stau, 30 Minuten der Zeitverlust.
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13: Unser Sommerdienstagnachmittag, vielleicht mit Wespen, wenn sie schon auf der Terrasse oder im Garten sitzen. Eine Sprühflasche mit Wasser, ein gutes Mittel, um sie zu vertreiben, das haben wir gerade gehört. Dann machen die Wespen bei Ihnen und Ihrem Kuchen keinen Stich. Ja. Achtung, Wortwitz. Einen sauberen Stich, wahrscheinlich Geier Solo mindestens, machen sie mit unserer Musik. Es gibt Kate Bush, ein Klassiker aus den 70ern, Wuthering Heights. Und los geht's mit Ugly Kid Joe.
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0: Kate Bush, auch ein guter Tipp für die sechs Richtigen auf Bayern 1. Unser legendäres Musikquiz läuft wieder. Bis zu 6.000 Euro können Sie gewinnen. Und so, wenn's klappt, klingt pure Freude. Schön.
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0: Um kurz nach acht heute Morgen beim Philipp hat die Anja aus Bischofsreuth im Bayerischen Wald, das ist der Landkreis Freyung-Grafenau, bei unserem Kultquiz alle sechs Musikschnipsel erkannt. Also Sängerin, Sänger oder die Band, und so hat sie 6.000 Euro abgeräumt. Und jetzt ist sie bei uns in der Sendung. Servus Anja.
2: Hi, servus.
0: Und nachdem durchgeatmet wurde, sich beruhigt wurde, wie geht's Ihnen ein paar Stunden danach?
2: Also mein Nervenkostüm ist irgendwie sehr zerrüttet heute, ist ein ganz komischer Tag. Ich habe Fingerkribbeln und irgendwie ist mir in der Arbeit heute gar nichts von der Hand gegangen. Also ich glaube, das ist aber einfach ganz normal, weil das einfach eine totale Ausnahmesituation ist.
0: Aber Anja, jetzt kenne ich eure Gegend gut, wir sind da oft im Urlaub. Jetzt dachte ich, so eine Bayerweitlerin, die kann nichts erschüttern, und sie haben das auch ganz cool gelöst, als ich heute Morgen um kurz nach acht zugehört habe.
2: Ja, ich habe mich zusammengerissen.
0: Und wie haben dann die Nachbarn, die Tochter, wie haben die alle reagiert?
2: Also meine Tochter hat mich dann in der Arbeit angerufen. Da hat ihr Papa, mein Partner, heimgerufen und hat das mitgeteilt. Und dann hat sie gleich angerufen, hey Mama, ich habe gehört, du hast heute schon zu viel Geld gewonnen. Sag ich, ja, stimmt. Und dann ist natürlich gleich die Frage gekommen, kriege ich da was? Und da wird natürlich was geben. Also.
0: Aber ich gehe mal davon aus, das gibt ja viele, die Bayern 1 hören, da wird schon der eine oder andere sich bei Ihnen gemeldet haben.
2: Das Handy hat eigentlich den ganzen Vormittag über vibriert. Gleich, wie die Show gelaufen war, ist das dahin gegangen. Es freuen sich schon einige mit mir, ja.
0: Sie haben es ja heute Morgen beim Philipp auch erzählt. Sie arbeiten Teilzeit bei einem Automobilzulieferer, kümmern sich um Ihre Tochter. Das Geld sitzt logischerweise da nicht immer so locker. Was machen Sie jetzt mit den 6.000 Euro? Was passiert?
2: Also ich würde es wirklich beiseite legen. Ich bin da eher der bescheidene Typ. Ich überlege auch, wir haben einige ältere Elektrogeräte, und wie es halt oft so ist, dann bricht die Waschmaschine, dann ist der Kühlschrank oder. Also ein bisschen was werden wir schon gönnen.
0: Aber ich glaube ja, Anja, das darf ich noch verraten, dass Sie nicht nur ein gutes Gehör haben, weil Sie unsere sechs Richtigen so toll erkannt haben. Ich glaube, Sie haben auch insgesamt eine gute Spürnase und gute Augen, denn ich weiß, Sie sind eine gute Schwammerlsucherin.
2: Ja, das bin ich. Wir haben sehr viel gefunden und immer wieder gehen und den schönen Schwammerl Stesing, und also für uns einfach das Schönste, für mich und meinen Partner.
0: Also Rotkappen, Storbrützel, alles schon gefunden?
2: Alles schon da.
0: Ah, Mist. Ich muss doch nochmal umziehen in den Bayerischen Wald, dann habe ich ein bisschen mehr von den guten Schwammerl.
2: Ja, wir haben schon ein schönes Fleckchen da.
0: Das glaube ich auch. Mit Blick runter in Richtung Tschechien, wirklich eine wunderbare Gegend. Dann.
2: Ja, total.
0: Und was wichtig ist, dürfen wir nicht vergessen, gleich morgen früh spielen wir wieder um kurz nach sechs, kurz nach sieben, kurz nach acht. Und nach drei gibt es bei uns nochmal drei Songs, die morgen garantiert in den Spielrunden gefragt sind. Denn die Bonustipps, Anja, die bringen ja immer was.
2: Auf alle Fälle. Unbedingt anhören.
0: Lassen Sie sich weiter feiern. Nochmal herzlichen Glückwunsch zum Gewinn. Und ja, bleiben Sie gesund und bleiben Sie so fröhlich, wie Sie sind.
2: Ja, Sie auch, bitte.
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0: Servus, Philipp Eger aus dem Bayern 1 Morgen.
1: Scheiße, ist das geil. Oh Gott, darf man das sagen? Oh, ich freue mich. Ist ja Wahnsinn.
0: So klang's heute früh bei uns. Anja aus Bischofsreuth im Bayerischen Wald hat als Erste in dieser Staffel bei den sechs Richtigen 6.000 Euro abgeräumt. Dann sogar ein Tränchen verdrückt. Sie arbeitet bei einem Automobilzulieferer und will das Geld als Notgroschen auf die Seite legen.
1: Ich bin eine Mami in Teilzeitarbeit und es reicht schon, aber dann wird der Kühlschrank kaputt. Kurz nach dem Kühlschrank kommt die Waschmaschine. Also lieber wirklich als Notgroschen, dann ist das sauber investiert, glaube ich.
0: Und Sie können die oder der Nächste sein und abräumen. Auch morgen spielen wir natürlich wieder Bayerns beliebtestes Musikquiz, kurz nach 6, 7 und 8. Gerne jetzt schon anmelden auf bayern1.de.
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11: Mit Carlo Schintelm. Schönen Nachmittag. Ein weltweites Forschungsteam hat gemeinsam mit Forscherinnen und Forschern der Universität Bayreuth zwei bislang unbekannte Eisenverbindungen hergestellt. Die Verbindungen könnten Auswirkungen auf die Aktivität von Vulkanen haben und eine Erklärung für weltweit ungewöhnliche seismische Messungen liefern, teilt die Uni Bayreuth mit. Das Besondere an den neu entdeckten Eisenverbindungen: Sie können vermutlich große Wassermengen langfristig im Erdinneren speichern. Seit heute läuft die Wahl zum Vogel des Jahres 2027. Dazu rufen der Landesbund für Vogel- und Naturschutz in Hilpoltstein sowie der Naturschutzbund auf. Zur Wahl stehen dieses Mal die Wasseramsel, der Kolkrabe, die Mehlschwalbe, der Kranich sowie der Trauerschnäpper. Franziska Back vom LBV erklärt, warum gerade die 5 ausgewählt wurden.
12: Also wir suchen immer 5 Kandidaten in einem Gremium aus, die einfach für verschiedene Lebensräume und Probleme stehen, die es bei uns in der Naturlandschaft gibt. Und diese 5 Kandidaten, die repräsentieren einfach alle einen unterschiedlichen Lebensraum und unterschiedliche Ansprüche, für die sie stehen.
11: Aktuell können zwischen Neustadt-Aisch und Steinach bei Rothenburg ob der Tauber keine Züge fahren. Die Strecke wird repariert. Stattdessen gibt es einen Schienenersatzverkehr. Grund für die Reparaturen sind Hitzeschäden an den Schienen durch die Hitze im Sommer. Nach Angaben der Bahn dehne sich der Stahl der Schienen bei hohen Temperaturen aus. Deshalb müssten Strecken gesperrt oder nur langsam befahren werden. Die Sperrung dauere noch bis einschließlich 14. September. Und jetzt das Wetter in Mittel- und Oberfranken. Am Nachmittag gibt es einen Mix aus Sonne und einigen Wolken, die Höchstwerte bis 32 Grad. Morgen ist es stark bewölkt und es fällt zeitweise Regen. Am Abend lockert es wieder auf, die Höchstwerte morgen nur noch bis 21 Grad. Aktuelles Wetter in der Region in Wassertrüdingen, da ist es wolkenlos bei 32 Grad.
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9: Uhr, der Bayern 1 Verkehrsservice, minutengenaue Stauzeitmessung. A3 Nürnberg Richtung Passau, zwischen Eicher vorm Wald und Passau Nord, Behinderungen nach einem Unfall im Baustellenbereich. A6 Weidhaus Richtung Nürnberg, zwischen Weidhaus Autobahn und Pleistein, 4 Kilometer Stau an einer Baustelle, 21 Minuten plus. B16 Donauwörth Günzburg, sie ist in beiden Richtungen zwischen Donauwörth Stadtmitte und Donauwörth gesperrt. Und B307 Miesbach Richtung Bayerisch Zell, zwischen Miesbach und Hausam, 2 Kilometer Stau, der Zeitverlust 25 Minuten.
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0: und Samantha Fox.
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0: Die Scorpions, dreiviertel drei an diesem nochmal Sommertag mit Bayern 1. So, Freunde, der Sommerferien, ein paar Tage bleiben uns noch und wir dürfen während der Ferien immer wieder neue Bayern 1-Hörer begrüßen, nämlich alle, die in Bayern dieses Jahr Urlaub gemacht haben, von wo auch immer sie kommen. Klar, bei uns im schönsten Freistaat des Universums, da sind sie hängen geblieben. Und in ihren Ferien weiß-blau oder rot-weiß, wenn sie in Franken waren, haben sie Bayern 1 gehört und der eine oder andere hat uns dann eine Sprachnachricht geschickt auf das Studio-Handy, die Nummer unter bayern1.de.
1: Hallo, liebes Bayern 1-Team. Schöne Grüße aus Schleswig-Holstein. Ich war 3 Wochen in Bayern oder soll ich lieber sagen in Franken unterwegs? Egal, ich habe die ganze Zeit Bayern 1 gehört. Die Verkehrsmeldungen, Wetterberichte, Nachrichten und auf jeden Fall eure tollen Musiksendungen haben mir gefallen. Habe euren Sender gespeichert und höre euch auch hier an der Küste im echten Norden. Gruß Jürgen.
0: Wie schön, nicht nur Burgen, die fränkischen Seen, die netten Städtchen, die Berge, die Biergärten haben Eindruck hinterlassen, auch wir. Jürgen, moin moin, willkommen und herzliche Grüße. Und wo auch immer Sie uns hören, immer her damit, der Kontakt zu uns ins Studio eben unter bayern1.de.

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7: Um 15 Uhr mit Benny Riemer. Nach den Sabotageakten auf die Stromversorgung in mehreren Bundesländern ist der gesuchte Tatverdächtige gefasst. Der 48-Jährige wurde am Vormittag in der Nähe des Kraftwerks Weißweiler bei Aachen festgenommen. Katharina Trümper hat die Einzelheiten.
8: Er soll bei seiner Festnahme Sprengmittel dabei gehabt haben, aber keinen Widerstand geleistet haben. Polizisten fanden in der Nähe ein Zelt im Unterholz, in dem weitere Sprengladungen sichergestellt wurden. Nach dem Mann war mit einem Haftbefehl der Staatsanwaltschaft Cottbus tagelang gefahndet worden. Die Behörde ermittelt wegen des Verdachts der Herbeiführung einer Sprengstoffexplosion und der Störung öffentlicher Betriebe. Zu der Sabotageserie gibt es Bekennerschreiben, die die Ermittler dem Tatverdächtigen zuordnen. Darin begründet er die Angriffe auf das Stromnetz mit dem Kampf gegen fossile Energien.
7: Schon bei der ersten PISA-Studie vor 25 Jahren hatten deutsche Schülerinnen und Schüler schlecht abgeschnitten. Das hatte in der Nation der Dichter und Denker einen regelrechten Schock ausgelöst. Heute Vormittag hat die Organisation für wirtschaftliche Zusammenarbeit und Entwicklung, OECD, ihre aktuelle PISA-Studie veröffentlicht und die deutschen Ergebnisse sind so schlecht wie noch nie. Anna Köch.
9: Die Jugendlichen in Deutschland erzielen in Naturwissenschaften, in Lesen und in Mathematik so niedrige Ergebnisse wie noch nie seit Beginn der PISA-Studien. Fast jeder dritte 15-Jährige in Deutschland hat Probleme mit grundlegenden Aufgaben, etwa die Kernaussage eines Textes zu verstehen oder einfache Preise und Strecken zu vergleichen. Deutschland liegt damit im internationalen Vergleich im OECD-Durchschnitt. Deutlich besser schneiden unter anderem Singapur, Japan, Korea und Estland ab.
7: In Sachsen-Anhalt will das BSW auch mit der AfD über eine Zusammenarbeit sprechen. Der neu gewählte Fraktionschef Thomas Schulze hat gesagt, für seine Partei gäbe es keine Brandmauer. Eine Koalition mit der AfD schließt er nicht ausdrücklich aus. Seine Stellvertreterin Claudia Wittig betont, man gehe nicht in Koalitionsverhandlungen, sondern spreche über Projekte. Das Bündnis Sarah Wagenknecht ist zum ersten Mal in Sachsen-Anhalt in den Landtag eingezogen. Nach Franken, da schlagen einige Bürgermeister Alarm. Sie sehen den Ausbau der Windkraft in Bayern bedroht. Grund sind die Energiegesetze von Bundeswirtschaftsministerin Katharina Reiche, die demnächst im Bundestag beraten werden. Allein in Oberfranken stehen deswegen rund 100 Windkraftprojekte auf der Kippe und damit Investitionen in Höhe von rund 1 Milliarde Euro. Lorenz Storch fasst zusammen.
10: Am Windpark Trabelsdorf im Landkreis Bamberg trafen windkraftfreundliche fränkische Bürgermeister sich mit fränkischen CSU-Bundestagsabgeordneten und gaben ihnen die Bitte mit, die Energiegesetze von CDU-Bundeswirtschaftsministerin Katharina Reiche im parlamentarischen Verfahren noch zu ändern. Durch das geplante sogenannte Netzpaket etwa drohen 9 Windrädern teils Abschläge bei der Vergütung des produzierten Stroms. Eine Forderung ist, bei den Windkraftausschreibungen der Bundesnetzagentur einen bestimmten Anteil der Zuschläge für Windräder in Süddeutschland Deutschland zu reservieren.
7: Jetzt bin ich Privatmensch. So kommentiert Ex-Außenministerin Annalena Baerbock das Ende ihrer Amtszeit als Präsidentin der UN-Vollversammlung. Heute übergibt sie den Posten turnusgemäß an den früheren Außenminister von Bangladesch. Die ehemalige Grünen-Chefin unterrichtet in Zukunft an der renommierten Columbia-Universität und bleibt damit in New York. Es ist 15.03 Uhr.
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12: Und ich habe so ganz interessante Sachen jetzt am Anfang dieses Wetters für Sie. Also das Temperaturniveau in dem vergangenen Sommer oder im Sommer von München war so, als würde München bei Barcelona liegen. Also da könnte man schön ins Mittelmeer springen und Würzburg würde dann bei Mailand liegen. Das ist mir kulinarisch sehr schön in Erinnerung. Bei uns aber heute auch richtig heiß, Temperaturen zwischen 28 und 33 Grad im Freistaat. Dazu viele schöne sonnige Stunden, einige lockere Wolken. In der Nacht wird das anders, da ziehen Gewitter auf, da können auch richtige Sturmböen dabei sein. Morgen dann ein eher regnerischer Tag, brauchen wir auch. Nur noch 17 bis 22 Grad Temperatursturz und dann aber auch zwischendurch hier und da mal ein kleiner Sonnenstrahl. Donnerstag schon wieder Schluss mit Regen, leider Gottes. 16 bis 22 Grad Sonne ist wieder öfter dabei. Am Freitag gibt's hier und da wieder ein paar Tropfen.
11: Dankeschön, Kini, der Bayern 1 Verkehrsservice. Minutengenaue Stauzeitmessung. Vorsicht erstmal B300. Schrobenhausen Richtung Eichach. Zwischen Schrobenhausen und Kübach Nord liegt eine große Plane. A7 Ulm-Füssen, beide Richtungen in Höhe Reinhardstorfer Tunnel. Reinhardshofer Tunnel, Behinderungen durch einen defekten LKW. A7 Fulda Richtung Würzburg, zwischen Fulda A3 und Bad Brückenau-Volkers. 7 Kilometer Stau, 19 Minuten plus. A7 Würzburg Richtung Ulm, zwischen Dinkelsbühl, Fichtenau und Ellwangen. 4 Kilometer Stau nach einem Unfall im Baustellenbereich, 11 Minuten plus. B15 Landshut Richtung Rosenheim, zwischen Landshut Essenbach und Landshut Harlander Knoten, ein Unfall. Und die B16 Donauwörth-Günzburg. Sie ist in beiden Richtungen zwischen Donauwörth-Stadtmitte und Donauwörth gesperrt. Kommen Sie gut an.
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11: So, falls Sie gerade noch im Büro und in der Werkstatt stehen, durchhalten, falls Sie schon im Feierabend sind, Glückwunsch. Und falls Sie im Stau stehen, wir kümmern uns um die gute Laune. Servus auf Bayern 1. Und was sollten Sie an diesem sonnigen Dienstag noch machen? Rausgehen, der Staubsauger wartet auch morgen noch, die Sonne vielleicht nicht. Wir haben jetzt für Sie einen Klassiker, Alu Guthrie mit City of New Orleans und die 80er mit Kenny Loggins.
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0: Die New Kids on the Block, die könnten auch mal in den sechs Richtigen auftauchen als Boyband, die man nicht sofort auf dem Zettel hat.
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0: Vor einer Stunde hatte ich das Vergnügen, mit einer sehr glücklichen jungen Frau zu telefonieren, mit der Anja aus Bischofsreuth im Bayerischen Wald. Anja hat sich heute früh bei unserem Kultquiz 6.000 Euro geholt. 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Mit dem Risiko, bei weniger als sechs Richtigen leer auszugehen. Genauso hat sich die Anja ihre 6.000 geholt. Und immer am Nachmittag für alle, egal welche Variante, eine kleine Anschubhilfe, die hat auch Anja genutzt.
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0: Immer bei mir drei Künstler, die am nächsten Morgen garantiert irgendwo in den Spielrunden auftauchen. Morgen früh, kurz nach 6, kurz nach 7, kurz nach 8, bei Philipp Eger bares Geld für... Für Billy Idol, oder? Freddie Mercury mal solo ohne Queen und Sandra. Sie merken sich also für morgen folgende Tipps: Billy Idol, Freddie Mercury und Sandra. Jeder von denen bringt Ihnen definitiv 100 Euro oder den entscheidenden Tipp auf 6.000 Euro. 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

0: Queen. 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
2: Mit Carlo Schindhelm, schönen Nachmittag. Ein weltweites Forschungsteam hat gemeinsam mit Forscherinnen und Forschern der Universität Bayreuth zwei bislang unbekannte Eisenverbindungen hergestellt. Die Verbindungen könnten Auswirkungen auf die Aktivität von Vulkanen haben und eine Erklärung für weltweit ungewöhnliche seismische Messungen liefern, teilt die Uni Bayreuth mit. Das Besondere an den neu entdeckten Eisenverbindungen, sie können vermutlich große Wassermengen langfristig im Erdinneren speichern. Aktuell können zwischen Neustadt-Aisch und Steinach bei Rothenburg ob der Tauber keine Züge fahren. Wegen Hitzeschäden wird die Strecke repariert.
3: Die Rekordhitze sei eine Rekordbelastung für Bahntechnik und Infrastruktur, heißt es von der Deutschen Bahn auf BR-Anfrage. Denn diesen heißen Sommer hielten die Gleise nicht gut aus, der Stahl dehne sich bei den hohen Temperaturen. Davon betroffene Strecken müssten entweder komplett gesperrt oder könnten nur langsam befahren werden. Die Strecke zwischen Neustadt und Steinach ist also erstmal für Züge gesperrt, damit die Schienen repariert werden können. Stattdessen fährt dort ein Bus. Bis Schulbeginn sollen die Arbeiten fertiggestellt sein. Laut Deutsche Bahn ist auf der Strecke bis einschließlich 14. September kein Zugverkehr möglich. Aus dem Studio Ansbach, Rebecca Bück, Bayern 1.
2: Vor dem Hintergrund der Landtagswahl in Sachsen-Anhalt betont das Elius-Förderwerk mit Sitz in Nürnberg, dass es sein langfristiges Engagement in Ostdeutschland fortsetzen und ausbauen will. Viele junge Menschen und Ehrenamtliche aus ihrem Netzwerk leben in den ostdeutschen Bundesländern und seien dort auf ihre Unterstützung angewiesen. Elius bietet bundesweit ein Schülerstipendienprogramm an, das Kinder aller Schularten und unterschiedlicher Herkunft fördert. Und jetzt das Wetter in Mittel- und Oberfranken: bis zum Abend Sonne und einige Wolken. In der Nacht kommen dichte Wolken mit ein paar Schauern und einzelnen Gewittern. Die Tiefstwerte bis 15 Grad. Morgen ist es stark bewölkt und es fällt zeitweise Regen. Am Abend lockert es wieder auf. Die Höchstwerte morgen nur noch bis 21 Grad.
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0: Und der Bayern 1 Verkehrsservice, minutengenaue Stauzeitmessung. A7 Ulm-Füssen, beide Richtungen, in Höhe Reinhardshofer Tunnel, Behinderungen durch einen defekten LKW. A7 Fulda Richtung Würzburg, zwischen Fulda Dreieck und Bad Brückenau-Volkers, 7 Kilometer Stau, 27 Minuten. A7 Würzburg Richtung Ulm, in der Ausfahrt Uffenheim-Langensteinach, defekter PKW. A7 Ulm Richtung Füssen, zwischen Nesselwang und Füssen, 3 Kilometer Stau, 14 Minuten. A9 Berlin Richtung Nürnberg zwischen Markt Schurgast und Dreieck Bayreuth-Kulmbach, 6 Kilometer Stau und stockend. B15 Landshut Richtung Rosenheim zwischen Landshut-Essenbach und Landshut-Harlander Knoten, ein Unfall. Und die B16 Donauwörth-Günzburg, sie ist in beiden Richtungen zwischen Donauwörth-Stadtmitte und Donauwörth gesperrt. Es staut sich.
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0: Miriam Wiskemann, 27 Jahre jung und daheim in Halle an der Saale. Vor kurzem hat sie ihre Insel zum ersten Mal besucht.
1: Und es war dann tatsächlich so, dass sie erstmal mir doch irgendwie größer vorkam, als ich irgendwie dachte. Und dass es eben auch irgendwie ein bisschen grüner war, als ich dachte. Also, dass ich eben nicht nur irgendwie Steine und Vögel sehe, sondern auch so ein bisschen Vegetation. Das fand ich irgendwie dann ganz cool.
0: Miriam über ihre Insel in Schweden, Arne Bartram bei N1 in Stockholm. Um welche Insel geht's denn da und wie ist das abgelaufen mit der Verlosung?
2: Die Insel heißt Marstein und liegt vor der schwedischen Westküste. Und der schwedische Tourismusverband, der hat die und noch 4 weitere Inseln in einem Wettbewerb vergeben. Da haben mehr als 2000 Menschen aus rund 100 Ländern mitgemacht. Die wollten eben eine dieser Inseln haben. Und eine der Gewinnerinnen ist eine Studentin aus Deutschland.
0: Eben Miriam. Sie darf jetzt die Insel Marstein verwalten. Das ist der schwedische Süden am Kattegat gegenüber Dänemark. Wie können wir uns die Insel vorstellen?
2: Also groß ist die definitiv nicht. Die Insel ist ungefähr 180 Meter lang und 50 Meter breit. Okay. Da gibt es ein paar Felsen, Pflanzen und vor allem jede Menge Vögel. Häuser gibt es keine, auch keinen Strom, kein fließend Wasser. Das einzige Gebäude ist so ein kleiner Turm, an dem sich Fischer auf dem Meer orientieren können. Also Natur und ziemlich viel Vogelkot.
0: Wahrscheinlich auch kein WLAN, aber das nur am Rande. Gehört die Insel denn wirklich ihr und nur ihr, der Miriam aus Halle an der Saale, oder können da auch andere Menschen drauf?
2: Ganz privat ist das Ganze nicht, denn die Insel gehört ihr jetzt auch nicht wirklich, sondern die Studentin darf die Insel ein Jahr lang verwalten. Das ist so eine Art Ehrentitel als Inselverwalterin. Sie darf die Insel auch nicht exklusiv benutzen, denn in Schweden gilt das Jedermannsrecht. Heißt, jeder darf die Natur für sich nutzen und eben auch mit einem Boot auf die Insel fahren. Und genau das ist auch die eigentliche Idee hinter diesem Wettbewerb, dass man eben zeigen will, du musst gar keine Insel besitzen, um so einen Luxus zu haben. Man kann sich einfach so ein Stück Natur, ein Stück Freiheit und Platz nehmen und das Ganze eben mit anderen teilen. Immerhin, die deutsche Studentin und die anderen Gewinner haben aber die Kosten für ihre erste Reise zur Insel bezahlt bekommen.
0: Der Nachmittag auf Bayern 1 mit Tilman Schöberl, eine eigene Insel, ein Traum für viele. Was lernen wir aus dieser Geschichte? In Schweden gibt es wirklich was für Leute, die reif für die Insel sind. Ich hätte ja gerne als Insel Lummerland, da könnte ich dann mit Jim Knopf den ganzen Tag in der Eisenbahn fahren. Das wäre so meine Vorstellung von Paradies. Brian Adams.

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4: Um 16 Uhr mit Benny Riemer. Er soll hinter einer Serie von Angriffen auf das deutsche Stromnetz stehen. Tagelang wurde nach einem 48-Jährigen gefahndet. Jetzt konnte der Verdächtige gefasst werden. Benedikt Kaninski fasst zusammen, was wir bisher wissen.
5: Also nach WDR-Informationen soll der 48-Jährige zu Fuß in einer Fahrzeugkontrolle der Polizei festgenommen worden sein und eben keinen Widerstand geleistet haben. Er hatte offenbar sogar noch Sprengmittel mit dabei und den Polizisten auch gesagt, dass er in der Gegend rund um das Kraftwerk in Weißweiler bei Aachen gecampt hatte. Mehr Infos dazu will die Polizei am Mittag bekannt geben.
4: Der Verdächtige soll mehrere Bekennerschreiben unterschrieben haben. Darin bezeichnet er fossile Energieträger als Verbrechen. Ihm wird vorgeworfen, in der Nähe von Umspannwerken in Brandenburg, Sachsen und NRW Vorrichtungen installiert zu haben, um Leitungen zu sabotieren. Neue PISA-Studie, neuer Schock. Im Vergleich mit den anderen OECD-Staaten liegt Deutschland im Durchschnitt, aber gemessen an den eigenen Leistungen haben unsere Schülerinnen und Schüler historisch schlecht abgeschnitten. Aus Berlin, Juliane Kowolek.
6: Den 15-jährigen Schülerinnen und Schülern wird ein desaströses Abschneiden bescheinigt. Der stärkste Abwärtstrend besteht beim Lesen. Jugendliche können immer schlechter längere Texte verstehen, weil sie sie nur überfliegen, anstatt zu erfassen. Rund ein Fünftel der Jugendlichen hat in den Bereichen Mathematik, Lesen und Naturwissenschaften keine ausreichende Basiskompetenz. Seit 10 Jahren ist dieser Rückgang auch in anderen Ländern zu spüren. Allerdings haben Länder wie Singapur, Kanada und Estland diesen Trend besser abfedern können.
4: Die Präsidentin des Bayerischen Lehrer- und Lehrerinnenverbands, Simone Fleischmann, fordert einen Masterplan. Die Schüler müssten endlich in den Mittelpunkt aller Überlegungen gestellt werden. Im Bundestag geht es heute ums Geld. Bundesfinanzminister Lars Klingbeil hat zum Auftakt der Haushaltsdebatte seinen Etat für das nächste Jahr vorgelegt. Der sieht Ausgaben in Höhe von mehr als 555 Milliarden Euro vor. Klingbeil verteidigt die Investitionen, zum Beispiel in erneuerbare Energien, Verkehrswege und in die Sicherheit.
7: Es ist richtig, dass wir in unsere Zukunft investieren und dass mit der zukunftsfeindlichen Politik der letzten Jahre Schluss ist. Wir bringen die Infrastruktur in unserem Land durch Investitionen jetzt auf Vordermann.
4: Für die Opposition sind die Ausgaben viel zu hoch. Die AfD wirft der Bundesregierung vor, die Verbraucher zu stark zu belasten. Dazu hat der haushaltspolitische Sprecher der AfD-Fraktion, Michael Espendiller, gesagt:
8: In diesem Haushaltsentwurf steht, was der Bund 2027 am Sprit und am Heizen mitverdienen möchte. 35,6 Milliarden Euro Energiesteuer und 20 Milliarden Euro CO2-Abgabe plus Mehrwertsteuer. Zusammen 55,6 Milliarden. Das ist kein Naturereignis, das ist eine politisch gewollte Entscheidung. Dieser Raub am Bürger ist gewollt.
4: Insgesamt soll die Neuverschuldung im kommenden Jahr bei gut 200 Milliarden Euro liegen. Bei Gefahr auf dem Oktoberfest schnell und einfach Hilfe rufen. Das geht zum Beispiel mit der Münchner App Safe Now. Und die soll auch dieses Jahr wieder zum Einsatz kommen auf der Wiesn. Und zwar jetzt auch in 8 großen Festzelten. Safe Now kann man sich kostenlos aufs Handy laden. Bei einer Belästigung, einer Auseinandersetzung oder einem medizinischen Notfall klickt man einfach auf einen Button. Security-Mitarbeitende bekommen dann den Standort übermittelt. Es ist 16.03 Uhr.
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10: Und ich möchte zunächst mal über die Nächte mit Ihnen reden, denn die kommende Nacht, die wird nochmal 18 bis 13 Grad warm, kann man sagen. Die kommenden Nächte, die werden dann schon etwas kühler. Das spiegelt auch das Bild der Temperaturen am Tag wieder. Heute 28 bis 33 Grad, kaum irgendwo ein Regentropfen, sondern Sonne und Wolken. Ein bisschen windig an den Alpen der Föhn. Und morgen dann von im Schnitt 32 geht's dann runter auf 20. 20 Grad im Schnitt. Das sind die Höchstwerte, also 12 Grad kühler als heute. Und dazu auch nass. Es regnet immer wieder mal, vor allen Dingen und am längsten im bayerischen Südosten. Und nochmal genau die Temperaturen 17 bis 22 Grad. Und es bleibt dann auch erstmal so. Auch am Donnerstag 16 bis 22 Grad. Da ist dann kein oder nur noch wenig Regen dabei. Am Freitag wieder etwas regnerischer. Wird so schön langsam wieder wärmer, aber eben nicht mehr so warm wie jetzt. Am Samstag zum Beispiel um 23 Grad.
11: Dankeschön, Kini. Ich glaube, ich muss meinen Schal wieder rausholen.
10: Der Schal, ja, der ist wichtig. Wo ist die Bundeswehrunterhose?
11: Ja, also für eine Bundeswehrunterhose lang ist es jetzt noch nicht kalt genug, aber trotzdem. Und außerdem, wenn ich die anziehe, dann hängt bei uns immer der Haussegen schief. Dann sagt meine Frau, so klange die nicht. Es ist kurz nach vier, der Bayern 1 Verkehrsservice, minutengenaue Stauzeitmessung, A7 Würzburg Richtung Fulda, zwischen Hammelburg und Bad Kissingen, Obertulba, defekter LKW. A7 Fulda Richtung Würzburg, zwischen Fulda A3, Gottbad Brückenau, Volkers, 7 Kilometer Stau, 27 Minuten plus. A7 Ulm Richtung Füssen, zwischen Nesselwang und Füssen, 3 Kilometer Stau, 14 Minuten mehr. A9 Berlin Richtung Nürnberg zwischen Markt Schorgast und Dreieck Bayreuth-Kulmbach, 6 Kilometer Stau und stockend, 11 Minuten mehr. A93 Hofweiden in beiden Richtungen zwischen Selb-West und Höchstädt, Behinderungen durch Straßenschäden. DB16 Donauwörth-Günzburg, sie ist in beiden Richtungen zwischen Donauwörth-Stadtmitte und Donauwörth gesperrt, es staut sich. Und die Bundesstraße 472 Bad Tölz Richtung Irschenberg zwischen Bad Tölz Ost und Waakirchen, ein defekter LKW. Sie fahren vorsichtig und kommen gut an.
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11: Und der Kini hat's angedeutet, unser Nachmittag. Sie denken daran, dieser Abend wird fast zu schön, um direkt aufs Sofa zu fallen. Lieber noch eine kleine Runde spazieren gehen, vielleicht ein Eis essen, auf dem Balkon sitzen oder einfach den Sonnenuntergang anschauen. Die Steuererklärung, die läuft nämlich nicht weg.
10: Jawohl.
11: Und außerdem heute Abend gilt, wer drin bleibt, verpasst vielleicht den letzten Sommerausverkauf. Also, rein in die 16-Uhr-Stunde, Genesis mit dabei, Land of Confusion und am Anfang Live-Musik von Marius Müller-Westernhagen.
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0: Genesis, A Land of Confusion, 16.18 Uhr. Freunde, folgendes Schöberl-Problem. Ich esse sehr gerne, trinke dazu auch gerne Wein, aber ich fühle mich zwar wie 26, bin es aber nicht mehr und deswegen freue ich mich immer über alkoholfreie Essensbegleiter. Und da setzt sich jetzt was durch, was ich schon mal im Glas hatte, der Verjus. Auf Französisch grüner Saft aus Trauben, auch deutsche Winzer entdecken ihn neu. Dominik Bartoschek aus dem ARD-Verbraucherteam. Wie genau wird Verjus hergestellt? Was unterscheidet ihn vom normal Traubensaft oder von Wein?
1: Der wichtigste Unterschied zu einem normalen, also süßen Traubensaft ist, Verjus schmeckt sauer. Und genau das soll er auch. Und deswegen werden die Trauben, zum Beispiel vom Riesling, zu einem Zeitpunkt geerntet, an dem sie noch nicht richtig reif sind. Und unreif bedeutet, in den Trauben steckt noch ordentlich Säure drin und nur wenig Zucker. Und oft sind die Trauben zu dem Zeitpunkt auch noch grün und diese unreifen Trauben werden dann gepresst, der entstandene Saft pasteurisiert, also haltbar gemacht und dann in Flaschen abgefüllt.
0: Und dann Verjus als Multitalent, der hat keinen Alkohol, bringt Kick in Getränke und man kann mit ihm kochen.
1: Verjus lässt sich ziemlich gut als Würzmittel nutzen und zwar immer dann, wenn in der Küche so ein kleiner Säurekick notwendig ist. Also im Salatdressing, in der Marinade, in der Suppe oder in der Soße. Also er ist sowas wie eine Alternative zu Zitronensaft oder Essig. Und er ist auch gut für Getränke, nicht pur, dafür ist er einfach zu sauer, aber als Basis von Schorlen oder Limonaden zum Beispiel oder auch als Bestandteil von vielen alkoholfreien Mixgetränken oder Cocktails. Und der Trend zu weniger Alkohol in der Gesellschaft gibt dem Verjus auch im Moment so einen richtigen Aufschwung.
0: Das Verjus-Comeback im Mittelalter war er schon mal beliebt. Irgendwann kommt alles wieder, man muss nur lange genug warten. Dann ist Verjus auch nachhaltig, regionales Produkt, anders als Zitronen. Und viele Winzer schneiden schon vor der Weinlese etliche Trauben von den Reben, damit die verbleibenden bessere Qualität bekommen. Da kann man also dann Reste verwerten. Eine Frage noch, Dominik. Wer Verjus probieren möchte, wo bekommt man ihn?
1: Im Supermarkt ist es eher unwahrscheinlich, ein Verjus zu finden, aber in Hofläden oder Vinotheken gibt es sie genauso wie im Weinfachhandel oder im Delikatessengeschäft. Die Preise dabei sind sehr breit gefächert. Ich habe schon welchen für 10 Euro den Liter gesehen, aber auch durchaus welchen für 30 Euro den Liter. Wichtig, wenn ich einen Verjus mal aufgemacht habe, ist, die angebrochene Flasche sollte im Kühlschrank aufbewahrt werden und so nach etwa 5-6 Wochen sollte der Verjus dann auch verbraucht sein, damit er nicht verdirbt.
0: Er gibt Saures, der Verjus, und auch fränkische Winzer bieten ihn an. Qualität made in Bavaria.
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9: Mit Carlo Schentelm, schönen Nachmittag. Im oberfränkischen Bindlach entsteht ein neues Ausbildungszentrum für die freiwilligen Feuerwehren des Landkreises Bayreuth. In dem heute vorgestellten Bauwerk sollen künftig die Atemschutzgeräteträger üben können. Außerdem können in sogenannten Brandcontainern Heißbrände, also Feuer mit sehr hohen Temperaturen, bekämpft werden. Der Landkreis Bayreuth komme damit seinen Verpflichtungen durch das Bayerische Brandschutzgesetz nach. Aktuell können zwischen Neustadt-Aisch und Steinach bei Rothenburg ob der Tauber keine Züge fahren. Nach Hitzeschäden wird die Strecke repariert.
10: Die Rekordhitze sei eine Rekordbelastung für Bahntechnik und Infrastruktur, heißt es von der Deutschen Bahn auf BR-Anfrage. Denn diesen heißen Sommer hielten die Gleise nicht gut aus, der Stahl dehne sich bei den hohen Temperaturen. Davon betroffene Strecken müssten entweder komplett gesperrt oder könnten nur langsam befahren werden. Die Strecke zwischen Neustadt und Steinach ist also erstmal für Züge gesperrt, damit die Schienen repariert werden können. Stattdessen fährt dort ein Bus. Bis Schulbeginn sollen die Arbeiten fertiggestellt sein. Laut Deutsche Bahn ist auf der Strecke bis einschließlich 14. September kein Zugverkehr möglich. Aus dem Studio Ansbach, Rebecca Bück, Bayern 1.
9: Wegen starker Blaualgenbelastung gilt für den Quellitzsee in Tauperlitz bei Döhlau im Landkreis Hof eine Badewarnung. Wie das Landratsamt heute mitteilt, wird vom Baden in den sichtbar belasteten Bereichen des Sees zwar abgeraten, eigenverantwortliches Baden sei allerdings möglich. Schwimmer sollten nicht die für Blaualgen typischen Schlieren oder Matten auf dem Wasser durchschwimmen oder Wasser schlucken. Und jetzt das Wetter in Mittel- und Oberfranken bis zum Abend. Sonne und einige Wolken. In der Nacht kommen dichte Wolken mit ein paar Schauern und einzelnen Gewittern. Die Tiefstwerte bis 15 Grad. Morgen ist es stark bewölkt und es fällt zeitweise Regen. Am Abend lockert es wieder auf. Die Höchstwerte morgen nur noch bis 21 Grad. Aktuelles Wetter in der Region in Nürnberg ist es wolkenlos bei 29 Grad.
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7: Kurz nach 4:30 der Bayern 1 Verkehrsservice, minutengenaue Stauzeitmessung, 6 Meldungen. Die A9 Nürnberg Richtung Berlin zwischen Dittersdorf und Triptis, 3 Kilometer Stau, 25 Minuten. In Richtung Nürnberg zwischen Markt Schorgast und Dreieck Bayreuth-Kulmbach, 6 Kilometer Stau und stockend, 11 Minuten. Die A93 Regensburg Richtung Holledau zwischen Regensburg Nord und Kreuz Regensburg, 3 Kilometer Stau, Viertelstunde länger. A99 Westumfahrung München Richtung Lindau zwischen Neuherberg und Dreieck Allach, 7 Kilometer stockend. Die B16 Donauwörth-Günzburg, sie ist in beiden Richtungen zwischen Donauwörth-Stadtmitte und Donauwörth gesperrt, es staut sich. Und die B307 Miesbach-Bayerisch-Zell zwischen Hausham und Stiersee, in beiden Richtungen Sperrung nach einem Unfall. Fahren Sie aufmerksam.
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Michael Jackson, Billie Jean, die 80er im Summer of Music auf Bayern 1. So, es ist grundgereinigt, gelüftet, gerichtet für die Kollegin Christine Rose und das Bayern-Magazin gleich nach 5. Bevor ich mich auf den Heimweg mache, möchte ich aber noch was loswerden.

0: Nur eins muss ich noch loswerden. Das Ergebnis baut auf eine Umfrage auf und diese Umfrage hat die Zeitschrift Playboy in Auftrag gegeben. Also eine Zeitschrift, die sich traditionell ja kaum mit Äußerlichkeiten abgibt, sondern schon immer den Augenmerk auf die inneren Werte legt.
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0: Servus, Philipp Eger aus dem Bayern 1 Morgen.
1: Scheiße, ist das geil. Oh Gott, darf man das sagen? Oh, ich freue mich. Ist ja Wahnsinn.
0: So klang's heute früh bei uns. Anja aus Bischofsreuth im Bayerischen Wald hat als Erste in dieser Staffel bei den sechs Richtigen 6.000 Euro abgeräumt. Dann sogar ein Tränchen verdrückt. 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
1: Ich bin eine Mami in Teilzeitarbeit und es reicht schon, aber dann wird der Kühlschrank kaputt. Kurz nach dem Kühlschrank kommt die Waschmaschine. Also lieber wirklich als Notgroschen, dann ist das sauber investiert, glaube ich.
0: Und Sie können die oder der Nächste sein und abräumen. Auch morgen spielen wir natürlich wieder Bayerns beliebtestes Musikquiz, kurz nach 6, 7 und 8. 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
0: Um 17 Uhr mit Benny Riemer. Nach den Sabotageakten auf die Stromversorgung in mehreren Bundesländern ist der gesuchte Tatverdächtige gefasst. Der 48-Jährige wurde heute Vormittag in der Nähe des Kraftwerks Weißweiler bei Aachen festgenommen. Katharina Trümper hat die Einzelheiten.
10: Er soll bei seiner Festnahme Sprengmittel dabei gehabt haben, aber keinen Widerstand geleistet haben. Polizisten fanden in der Nähe ein Zelt im Unterholz, in dem weitere Sprengladungen sichergestellt wurden. Nach dem Mann war mit einem Haftbefehl der Staatsanwaltschaft Cottbus tagelang gefahndet worden. Die Behörde ermittelt wegen des Verdachts der Herbeiführung einer Sprengstoffexplosion und der Störung öffentlicher Betriebe. Zu der Sabotageserie gibt es Bekennerschreiben, die Ermittler dem Tatverdächtigen zuordnen. Darin begründet er die Angriffe auf das Stromnetz mit dem Kampf gegen fossile Energien.
0: Deutschlands 15-Jährige haben den internationalen PISA-Test gemacht und ein bitteres Zeugnis bekommen. In Naturwissenschaften, im Lesen und in Mathematik haben sie so schlechte Ergebnisse erzielt wie noch nie seit Beginn der PISA-Studien. Nur knapp 70% der Teenager können demnach zum Beispiel die Kernaussage eines Textes verstehen. Genauso viele scheitern daran, einfache Preise miteinander zu vergleichen oder auch Strecken. Die Spritpreise in Deutschland sind ein weiteres Mal kräftig gestiegen. Das Bundeskartellamt sieht sich deshalb bestätigt, eine Untersuchung eingeleitet zu haben. Kartellamtspräsident Andreas Mund sagt, das Verfahren müsse man jetzt mit Nachdruck vorantreiben. Der Präsident schränkt aber ein, es sei schwierig, die Grenze zwischen einem hohen Gewinn und einem Übergewinn zu ziehen. Die Prüfung sei aufwendig, laufe bisher aber planmäßig. Dioxin, Quecksilber, Arsen. In Tschechien, nahe der Grenze zu Deutschland, schlummern einige giftige Altlasten von früher. Jetzt sorgt der Fund von neuen Fässern mit Chemikalien in einem ehemaligen Militärgebiet für Aufregung. Mehr von unserer Korrespondentin Marianne Alweis.
11: Der frühere tschechoslowakische Truppenübungsplatz grenzt unmittelbar an Bayern. Nach dem Fall des Eisernen Vorhangs wurde er 1991 aufgegeben. Dort liegt möglicherweise noch alte Munition. Nun wurden hunderte kaputte Fässer voller Chemikalien gefunden. Darunter Dioxine, Furane, Quecksilber und Arsen. Der tschechische Umweltminister Igor Červený geht davon aus, dass die Giftstoffe in den Boden und möglicherweise ins Grundwasser gelangt sind. Die Sanierung beginne noch in diesem Monat und werde bis 2028 dauern.
0: Und Unbekannte sind letzte Nacht in das Renoir-Museum im südfranzösischen Cagnes-sur-Mer eingebrochen. Die Beute? 4 Gemälde des impressionistischen Malers. Der Schaden wird auf mehrere Millionen Euro geschätzt. Aus Paris, Caroline Düller.
6: Die Alarmanlage des Museums sei kurz vor 6 Uhr morgens ausgelöst worden und die Polizei 5 Minuten später vor Ort gewesen, so Bürgermeister Brian Masson vom rechtsnationalen Rassemblement National. Auf der Flucht hätten die Täter 2 der 4 gestohlenen Gemälde im Garten des Museums zurückgelassen. Nach dem spektakulären Diebstahl im Pariser Louvre im Oktober letzten Jahres hatte das französische Kulturministerium die Sicherheit von Museen zur Priorität erklärt.
0: Es ist 17.03 Uhr.
12: Da können wir schon noch mal die Sonnenbrille aufsetzen. 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
13: Die Sonnenbrille können wir gut gebrauchen, und zwar deswegen, weil die Sonne nämlich in den meisten Teilen jetzt auch zum Feierabend scheint. Und wenn die dann so tief ist, so tief steht, dann ist eine Sonnenbrille gar nicht schlecht. Oder man setzt sich mit dem Rücken zu ihr, zur Sonne. Und es ist schön warm, auch an diesem Feierabend, 26 bis 33 Grad heute. Und die Nacht, die wird dann anders. Da ziehen nämlich erste Gewitter, auch Regenschauer auf. Da kann es dann ordentlich winden. Bis 85 Kilometer pro Stunde können die Böen dann schnell sein. Morgen dann auch ein anderer Tag als heute. Temperatur stürzt nur noch um 20 Grad. Dazu stark bewölkt und immer mal wieder Regen. Am längsten regnet es im Südosten Bayerns, bedeutet Oberbayern und Niederbayern. Aber der Donnerstag, der wird dann schon wieder etwas ruhiger. 16 bis 22 Grad die Höchstwerte und die Sonne kommt wieder besser raus.
12: Und schon sind wir auf den Straßen, der Bayern 1 Verkehrsservice mit minutengenauer Stauzeitmessung. A3 Linz Richtung Passau, wir haben 2 Kilometer Stau zwischen Suben und Passau Süd, 15 Minuten plus hier. A7 Fulda Richtung Würzburg, zwischen dem Fulda Dreieck und Bad Brückenau-Wildflecken staut sich's auf 10 Kilometern, da 25 Minuten länger. A9 Nürnberg Richtung Berlin, 4 Kilometer Stau zwischen Dittersdorf und Triptis macht 35 Minuten mehr. Die A73 Bamberg Richtung Nürnberg ist zwischen Memmelsdorf und Bamberg Ost gesperrt. Da steht ein defekter LKW. Weiter auf die A93 Hof Richtung Weiden zwischen Wiesau und Falkenberg. Unfall, da ist die Richtungsfahrbahn blockiert und es staut sich. A94 Richtung Passau, 4 Kilometer Stau zwischen Paarstetten und Lengdorf, 15 Minuten länger. Und auch eine Viertelstunde mehr für die A99, für die Westumfahrung Richtung Lindau. Da stoppt der Verkehr auf 8 Kilometern zwischen Neuherberg und dem Allacher Dreieck. Gute Fahrt!
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12: An diesem wahrscheinlich letzten richtig schönen Sommertag alles nochmal mitnehmen und genießen.
14: Vor dem Haus irgendwie draußen, also vielleicht gehen wir an die Donau.
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12: Respekt, und wir machen den richtigen Sound dazu.
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0: Elo. Heute nochmal so ein richtig schöner Sommertag. Also wer kann, hüpft wahrscheinlich nochmal ins Wasser.
1: Ich hatte jetzt nicht so viel vom Sommer, weil ich einfach viel gearbeitet habe. Und dann dachte ich mir, jetzt noch einmal schwimmen, bevor es kälter wird.
2: Hier im Freibad ist natürlich herrlich. Macht viel Spaß.
3: Unbedingt genießen, die Winterzeit ist lang.
0: Oh ja, da werden wir bald vermissen, den Sommer, der ja so schön war. Mit so viel Gelegenheit zum Schwimmen im See, im Fluss oder klar auch im Freibad. Aber wenn es da dann voll ist, viele Badegäste, heißt halt auch viel Arbeit für die Bademeister.
4: Die Leute meinen immer, wir gehen ja nur ein bisschen hier rum und spazieren. Aber in dem Moment, wo ich mich ja eigentlich mit jemandem unterhalte, was ja auch mal vorkommt, muss ich ja trotzdem immer noch das Becken im Blick haben. Und das ist die Sicherheit, die ich an mir erwarte, dass ich die dem Kunden geben kann. Das ist das A und das O. Gucken, aufpassen, schnell reagieren.
0: Ja, viel Verantwortung für Bademeister Olaf Beck aus dem Silvaner Freibad in Schweinfurt. Zum Glück hatten sie da diesen Sommer Unterstützung, und zwar von Sharky. Das ist kein kleiner Hai, sondern Sharky ist ein KI-System, das im und ums Becken rum aufpasst. Bayern 1 Reporterin Paula Ranfeld hat sich das mal erklären lassen.
5: Mit 23 Kameras an hohen Masten behält Sharky die Schwimmbecken im Blick. Bewegt sich jemand ungewöhnlich lange nicht, schlägt die KI über die Uhr des Bademeisters Alarm.
4: Das Becken ist auf der Uhr abgebildet. Und genau an der Stelle, wo diese Person ist, markiert mir die Uhr einen roten Punkt. Also weiß ich schon mal ziemlich genau, wo ich hingehen muss und gucken muss. Diesbezüglich unterstützt sie halt. Aber sie kann halt meine Arbeit nicht abnehmen, weil das Rausholen muss glücklicherweise immer noch ein Mensch machen.
5: Die Kameras erkennen Arm- und Beinbewegungen. Bilder speichert das System dabei nicht. Im Überwachungsbüro sieht Olaf Beck stattdessen nur die Umrisse des Beckens, in dem sich die Schwimmerinnen und Schwimmer durch Punkte erkennen lassen. Wie hilfreich diese zusätzlichen Augen in diesem Sommer waren, weiß auch Freibadleiter Carsten Pferner.
6: Durch die Hitzeperioden, die wir ja dieses Jahr auch hatten, war das schon herausfordernder auch für unser Personal. Der Spitzenreiter waren 4.385 Gäste, die wir im Bad hatten, wo man dann auch teilweise unten im Nichtschwimmerbecken zeitgleich um die 300 bis 400 Personen haben auf die Wasserfläche.
5: Und genau an solchen Tagen, an denen die verschiedenen Becken mit großen und kleinen Badegästen gut gefüllt sind, kann jeder zusätzliche Blick Leben retten. Auch der mit Sharky.
6: Die zusätzlichen Augen oder Kameras in dem Fall sind halt dafür auch gedacht, weil die Vorfälle mehr waren. Es ist mehr vorgekommen, dass weniger auf Kinder geachtet wird. Es ist leider heutzutage ein Problem, weil auch viele Eltern mit sich selber mehr beschäftigt sind. Einmal hat es auch angeschlagen, wo es auch real der Fall war.
5: Ein Kind gerät im Schwimmerbecken in einen tieferen Bereich und kommt alleine nicht mehr zurück. Die KI schlägt Alarm, die Bademeister sind sofort da und helfen dem Kind. Noch ist das System etwas übereifrig und schlägt auch mal Alarm, wo keiner ist. Trotzdem funktioniert es schon erstaunlich gut. Bademeister Olaf Beck bleibt skeptisch, sieht aber die KI als wertvolle Unterstützung.
4: Generell ist das, glaube ich, der Weg der Zukunft. Man sollte ihn nicht einfach ausschlagen und sagen, nee, will ich nicht. Man sollte schon den Sachen eine Chance geben, weil wenn es sich beweist, erleichtert es mir meinen Job.
0: Mehr Sicherheit im Freibad durch das KI-System Sharky, das die Badegäste im Schweinfurter Freibad Silvaner im Auge behält, auch wenn es mal ein bisschen voller ist.
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10: Mit Carlo Schindhelm, schönen Abend. Wegen starker Blaualgenbelastung gilt für den Quellitzsee in Tauperlitz bei Dölau im Landkreis Hof eine Badewarnung. Wie das Landratsamt heute mitteilt, wird vom Baden in den sichtbar belasteten Bereichen des Sees zwar abgeraten, eigenverantwortliches Baden sei allerdings möglich. Schwimmer sollten nicht die für Blaualgen typischen Schlieren oder Matten auf dem Wasser durchschwimmen oder Wasser schlucken. Im oberfränkischen Bindlach entsteht ein neues Ausbildungszentrum für die Freiwilligen Feuerwehren des Landkreises Bayreuth.
11: Einen Brand in einem völlig verrauchten und verqualmten Raum bekämpfen mit schwerem Atemschutzgerät im Teamwork, sich aufeinander verlassen müssen und können, das sollen die rund 1000 Atemgeräteträger der Freiwilligen Feuerwehren aus dem Landkreis Bayreuth ab dem nächsten Jahr in Bindlach üben können. In Theorie und Praxis in sogenannten Brandcontainern, außerdem die Bekämpfung von Heißbränden, also Feuern mit hohen Temperaturen. Die richtige Herangehensweise, die Gewöhnung an die Hitze und das Achten auf die Kameraden. So eine Anlage gibt es im Landkreis Bayreuth bislang nicht. Der Ausbildungsbetrieb soll Mitte 2027 beginnen. Markus Vollner, Bayern 1 in Bindlach.
10: In Rehau hat die Feuerwehr gestern 2 Kleinkinder aus einem Auto befreit. Wie die Polizei mitteilt, hatte die 30 Jahre alte Mutter nach dem Einkaufen ihre Kinder ins Auto gesetzt und die Autotüren geschlossen. In dem Moment habe einer der Jungen mit dem Autoschlüssel gespielt und den Verschlussknopf gedrückt. Der ausgesperrten Mutter gelang es nicht, den Kindern zu vermitteln, wie sie die Türen wieder öffnen. Schließlich kam die Feuerwehr zu Hilfe. Und jetzt das Wetter in Mittel- und Oberfranken bis zum Abend. Sonne und einige Wolken. In der Nacht kommen dichte Wolken mit ein paar Schauern und einzelnen Gewittern. Die Tiefstwerte bis 15 Grad. Morgen ist es stark bewölkt und es fällt zeitweise Regen. Am Abend lockert es wieder auf. Die Höchstwerte morgen nur noch bis 21 Grad.
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8: Wir schauen auf die Straßen. Der Bayern 1 Verkehrsservice mit der A7 Fulda Richtung Würzburg. 10 Kilometer Stau zwischen dem Fulda Dreieck und Bad Brückenau-Wildflecken. Da meldet der Bayern 1 Stauzeitmesser 25 Minuten mehr. A9 Nürnberg Richtung Berlin. 4 Kilometer Stau zwischen Dittersdorf und Triptis plus 35 Minuten. Dann Berlin Richtung Nürnberg, also Gegenrichtung zwischen Bindlacher Berg und Bayreuth Nord. Ein Auto, in dem es brennt. Die A73 Bamberg Richtung Nürnberg ist zwischen Memmelsdorf und Bamberg Ost gesperrt. Da steht ein defekter LKW. A94 Richtung Passau, 4 Kilometer Stau zwischen Paschtetten und Lengdorf, Viertelstunde dauert es länger. Und A99 Westumfahrung Richtung Lindau, 8 Kilometer Stop and Go zwischen Neuherberg und dem Allacher Dreieck, auch hier Viertelstunde drauf. Gute Fahrt!
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0: DJ Garth's Band pfeift uns in diesen Dienstag Feierabend.
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0: Ein 2000 Kilometer Rennen durch Osteuropa mit einem alten Auto, ohne Navi, ohne Pannenhilfe, einfach losfahren. Wer als erstes nach 5 Tagen am Ziel ankommt, ist eigentlich egal. Beim Carbage Run geht es nämlich nicht um Geschwindigkeit, sondern um Kreativität und vor allem um Abenteuer. Und das hatten die drei Jungs aus der Rhön letzte Woche definitiv, auch wenn es zwischendrin mal ein bisschen geknirscht hat im Team.
2: So, wir haben uns mal kurz richtig in die Haare gehabt. Jeder hat mal jeden zurechtgewiesen und danach haben wir uns alle wieder vertragen. Es muss keiner laufen.
0: Sehr gut. Jetzt sind Ben, Leon und Oskar heil wieder zurück in der Heimat. Ihr über 20 Jahre alter Golf Black Beauty hat allerdings eine aufgerissene Ölwanne mitgebracht.
3: Es steht schon wieder Ölziff da, also ich kann da schön reindrücken mit dem Finger, merke ich gerade.
0: Aber insgesamt war die Carbage Run Tour für alle drei super, haben sie BR-Reporter Christoph Schneider erzählt, trotz einiger Challenges.
2: Vor der Ölwanne haben wir drüber geredet, dass wir langsamer machen sollten. Haben wir langsamer gemacht? Eigentlich nicht, ne?
4: Es gibt beim Carbage Run neben unbefestigten Straßen aber auch geplante Herausforderungen. Für jede Tagesetappe gab es für die 490 Starterautos neben ausführlicher Routenbeschreibung auch Aufgaben. In Tschechien mussten sie eine mindestens 20 Jahre alte Remoska finden. Das ist eine Kombi aus Pfanne und Ofen, die aussieht wie ein Schnellkochtopf mit Kabel. Ein Kultgerät, das aber gar nicht so leicht aufzutreiben war.
5: Gut, jetzt hast du gedacht, es haben ältere Leute den daheim, aber die älteren Leute haben halt auch überhaupt kein Englisch verstanden. Musste ich irgendwie mit den Verständigen, das hat leider nicht so gut geklappt. Und junge Leute, die konnten zwar Englisch, aber haben die Remoska nur noch in neu gekannt.
4: Das Ergebnis, Team Oberwald in Tschechien, 0 Points. Überhaupt haben die drei mehr Wert aufs Fahren gelegt. Besonders in Erinnerung geblieben ist ihnen eine unverhoffte Rallye.
2: Die hatten quasi auf ihrem Auto eine Funknummer stehen und die haben quasi gefunkt wie in der echten Rallye. Das war genau so, scharfe Rechtskurve, da kommt Verkehr, nicht überholen, überholen. Da konntest du mal richtig Gas geben, du hattest keine Angst eigentlich.
4: Mit der Polizei gab es übrigens auf dem Carbage Run keine Berührungspunkte. Trotz unvergesslicher Eindrücke aus 6 Ländern in knapp einer Woche sind sich am Ende die Jungs einig.
3: Von der Dreisamkeit im Auto hatte ich jetzt erstmal wen genug.
6: Auch nur, glaube ich, jeder genug.
0: Das glaube ich gern. Aber sie haben es geschafft, die Rhöner Autofreaks, beim Carbage Run mit einem über 20 Jahre alten Golf durch Osteuropa.
7: 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Christine Rose auf Bayern 1.

0: uns kriegen sie halt auch die Songs, die sonst nicht mehr laufen. Sowas wie Oliver Onions, Flying Through the Air.
1: Scheiße, ist das geil. Oh Gott, darf man das sagen?
0: Na klar, beim Sound und wenn man bei den 6 Richtigen abräumt.
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0: Anja aus Bischofsreuth im Bayerischen Wald holt sich 6.000 Euro bei unserem Kultquiz. Sie hat alle 6 Musikschnipsel aus bekannten Bayern 1 Hits richtig erkannt, wusste Sängerin, Sänger oder Band. Und Anja hat die neue Alles-oder-nichts-Variante gespielt. Also entweder 6.000 Euro für 6 Richtige oder eben nix. Und das Risiko hat sich gelohnt.
1: Ich bin einfach überwältigt, meine Knie zittern und ich hätte es echt nicht geglaubt, aber ich kenne mich wirklich gut aus und habe mir jetzt gedacht, ich kann nicht die Sicherheitsvariante nehmen, weil ich wirklich viel weiß und es hat geklappt.
0: Aber sowas von. Und das Schöne bei Bayern 1 ist, alle freuen sich mit der alleinerziehenden Mama. Zum Beispiel Andrea aus Unterfranken, sie hat uns eine Sprachnachricht dagelassen.

0: auf dem Studio-Handy.
1: Finde ich echt genial. Für die Anja freut mich das so sehr. Sie hat es richtig verdient. Und Anja, super gemacht. Powerfrau.
0: Ja. 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
9: Um 6 mit Ivo Maruschik. Die Polizei hat den Mann festgenommen, der für Anschläge auf das Stromnetz in mehreren Bundesländern verantwortlich sein soll. Der 48-Jährige wurde in der Nähe eines Kraftwerks bei Aachen in Gewahrsam genommen. Er hatte sogar noch Sprengmittel bei sich. Katharina Trümper fasst für uns zusammen.
10: Der 48-jährige Mann aus Nordrhein-Westfalen steht im Verdacht, mit Spreng- und Brandvorrichtungen versucht zu haben, die Stromversorgung zu unterbrechen. Vor einer Woche waren solche Vorrichtungen an einem Umspannwerk unweit des Kohlekraftwerks Jenschwalde im Süden Brandenburgs gefunden worden. Am selben Tag wurde auch in Nordrhein-Westfalen ein ähnlicher Sabotageakt aufgedeckt. Danach kam es zu weiteren Vorfällen, darunter auch in Sachsen. Zu der Sabotageserie gibt es Bekennerschreiben, die die Ermittler dem Tatverdächtigen zuordnen. Darin begründet er die Angriffe auf das Stromnetz mit dem Kampf gegen fossile Energien.
9: Überraschung bei der CDU in Sachsen-Anhalt. Ministerpräsident Schulze, der vor 2 Tagen eine krachende Wahlniederlage einstecken musste, ist jetzt zusätzlich noch Chef der Landtagsfraktion. Die Entscheidung, bei der Abstimmung anzutreten, kam für die meisten Beobachter überraschend. Es gab eine Kampfkandidatur gegen den bisherigen Fraktionschef Heuer und Schulze gewann denkbar knapp mit 8-7 Stimmen. Die CDU-Fraktion im Magdeburger Landtag ist von 40 auf 15 geschrumpft. Wahrscheinlich muss Schulze beide Ämter, Ministerpräsident und Fraktionschef länger parallel ausüben, denn es zeichnet sich noch nicht ab, wen ablösen könnte. Bayerns Kultusministerin Stolz hat die aktuellen PISA-Ergebnisse als inakzeptabel bezeichnet. Im BR sagte Stolz, es bestehe Handlungsbedarf, auch wenn Bayern im deutschlandweiten Vergleich an der Spitze stehe. In der neuen PISA-Studie haben die 15-Jährigen in Deutschland in Lesen, in Mathe und in Naturwissenschaften so schlecht abgeschnitten wie noch nie. So können nur knapp 70% der Teenager zum Beispiel die Kernaussage eines Textes verstehen. Und ähnlich sieht es aus, wenn sie versuchen, einfache Preise miteinander zu vergleichen. Die Zahl der Opfer durch Streubomben ist weltweit drastisch gestiegen. Das zeigen aktuelle Zahlen der Hilfsorganisation Handicap International. So wurden im vergangenen Jahr mehr als 1000 Menschen verletzt oder getötet, mehr als 3-mal so viele wie 2024. Sandra Bieger aus Genf.
11: Besonders stark betroffen die Ukraine. Hier wurden laut Streubombenmonitor mindestens 927 Opfer registriert. Angriffe mit Streumunition gab es außerdem im Iran, Myanmar, Russland und Thailand. Die Hilfsorganisation Handicap International, die an dem Bericht beteiligt ist, warnt auch vor den langfristigen Folgen der Waffen. Viele der kleinen Sprengkörper zündeten beim Einschlag nicht und blieben deshalb oft jahrzehntelang als Blindgänger im Boden.
9: In Niedereichbach im Landkreis Landshut ist ein neues Großprojekt geplant. Neben dem größten Batteriespeicher Deutschlands soll dort ein Rechenzentrum für künstliche Intelligenz entstehen. In knapp einer Stunde befasst sich der Gemeinderat mit dem Vorhaben. CSU-Bürgermeister Oberhofer sprach im BR von einer großen Chance für die gesamte Region. Die Investitionssumme wird auf knapp 1 Milliarde geschätzt. Es ist 18.03 Uhr.
12: Dann schauen wir gleich weiter aufs Wetter. 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
8: Es regnet und zwar im Nordwesten von Europa, also so die Niederlande werden nass. Bei uns ist alles trocken, Christine. Also wir können wirklich um 20 Uhr noch sitzen bei 23 bis 27 Grad draußen. Danach geht die Sonne unter. Kann man lassen und auch die Nacht, die bleibt noch mal warm mit 18 bis 13 Grad. Das sind dann die Tiefstwerte. Morgen dann erstmal merkbar der Temperatursturz. Im Schnitt um 12 Grad kühler. Da kriegen wir dann 17 bis 22 Grad. Dazu dann doch etwas mehr Regen. Am längsten regnet es im bayerischen Südosten. Und der Wind geht, das tut er übrigens auch schon in der Nacht, weil da geht's jetzt mit ersten Schauern und Gewittern dann los. Und wie geht's weiter? Mittwoch haben wir abgehakt, dann Donnerstag 16 bis 22 Uhr. Nee, Grad.
13: Ich glaube, ich habe es verstanden.
8: Ja, Mensch, Wolken und Sonnenschein, beides ist da, Regen ist kaum mehr. Bisschen nässer oder nasser wird es dann wieder am Freitag.
13: Bald ist Feierabend.
8: Ja, nässer ist bayerisch und nasser ist hochdeutsch.
13: Sehr gut. Und wir schauen weiter auf die Straßen. Der Bayern 1 Verkehrsservice mit minutengenauer Stauzeitmessung. A9 Nürnberg Richtung Berlin. Zwischen Dittersdorf und Triptis 4 Kilometer Stau. Ist nur eine Spur frei, deswegen ein Plus von 50 Minuten. Dann die A9 Berlin Richtung Nürnberg. Die ist zwischen Bindlacher Berg und Bayreuth Nord gesperrt. Da hat es in einem Fahrzeug gebrannt. Die A73 Bamberg Richtung Nürnberg ist zwischen Memmelsdorf und Bamberg Ost gesperrt. Da ist der Grund ein defekter LKW. A94 Richtung Passau, 4 Kilometer Stau zwischen Paarstetten und Lengdorf. Viertelstunde dauert es länger. Und auch auf der A99 auf der Westumfahrung Richtung Lindau, Viertelstunde drauf. Da stockt der Verkehr auf 8 Kilometern zwischen Neuherberg und dem Allacher Dreieck. Trotzdem gute Fahrt.
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13: In den Ferien mit kleinen Hoffnungsgeschichten für alle, die noch auf der Suche nach der großen Liebe sind. Wir gehen aber auch schwimmen mit einem fränkischen Karpfen und lernen Niederbayerisch mit Asterix.
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0: Privat waren sie kein Paar, aber als berufliches Duo sehr erfolgreich. Maggie Riley und Mike Oldfield mit ihrem großen Hit Moonlight Shadow. Jetzt in den Ferien gönnen wir uns um die Zeit ja immer echte Liebesgeschichten mit Paaren aus ganz Bayern, die uns erzählen, wie sie zusammengekommen sind, was sie so toll aneinander finden. Unsere Herzklopfenpaare aus dem Bayern 1 Instagram-Kanal, jetzt auch im Radio.
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2: Heute Andrea und Michael aus der Nähe von Cham. Seit fast 2 Jahren ein Paar.
3: Ich hab's gesehen damals und gesagt, und genau das ist. Das ist vor mir gestanden und dann war's vorbei.
4: Der hat nur Blätter hergeredet.
3: Ja, ich hab nur gelästert.
4: Beim vierten Teil, da hat er sich bei mir zum Essen eingeladen und dann war er ganz anders. Und dann hab ich gesagt, Mensch, der ist gar nicht so schlecht. Den bald mal.
3: Ja.
4: Sein Großherz, seine soziale Ader, seine Warmherzigkeit, er ist humorvoll, einfach alles. Also er ist einfach für mich der perfekte Mann.
3: Das ist immer nur die perfekte Frau. Das ist nichts anderes.
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0: Früher Dienstagabend, Anfang September, ein Monat mit R. Wichtig für alle Karpfenfreunde. Im Fränkischen gibt es die Spezialität ja in den Monaten mit R immer fangfrisch auf den Teller. Haben wir vergangene Woche erst berichtet vom Saisonstart. Ein Karpfen wird aber sicher nicht auf dem Teller landen. Bruno, der handzahme Karpfen aus dem Naturbad Großhabersdorf im Landkreis Fürth.
1: Letztens bin ich bei Bahnen geschwommen, ja. Auf einmal sehe ich den Karpfen unter mir und ich habe einen riesen Schrecken bekommen, ja. Und habe ich das Team gefragt und haben gesagt, ja, das ist der Bruno, den kennen wir schon.
2: Ja, meistens ist der Karpfen da drüben im Schilf. Stört überhaupt nicht.
3: Wahrscheinlich würde er sich bei seinen Genossen wohler fühlen.
4: Es ist eine Attraktion, ich weiß nicht, woher das der kommt, denn vom Himmel kann er ja nicht gefallen sein. Er hat eine normale Speisegröße, hätte er jetzt. Und ja, er gründelt unten und sucht da unten halt seine Nahrung. Geht nicht hoch und erschrickt dann quasi die Schwimmer. Also wunderbar hier.
0: Ein Karpfen im Naturbad, das gibt es vermutlich auch nur in Großhabersdorf. Bürgermeister Thomas Zehmeister findet es aber super.
5: Also der schwimmt seit ein paar Monaten bei uns im Naturbad und es ist ein Jungenschatz. Also es ist sehr wahrscheinlich, dass der über Nacht einfach mit einmal zwei Karpfen bei uns eingesetzt worden sind.
0: Er ist schon nett, so ein zahmer Karpfen. Aber eigentlich gehört er natürlich nicht wirklich ins Schwimmbad.
5: Also zunächst haben wir versucht, dass wir es angeln. Das heißt, nach Badeschluss, Sonntagabend haben wir sich getroffen ein paar Mal und haben tatsächlich gleich beim ersten Mal einen Karpfen gefangen und den auch in der Biebert, ein kleiner Fluss bei uns in der Gemeinde, ausgesetzt. Und der zweite hält sich wacker, den haben wir bis heute nicht erwischt.
0: Und wenn doch, wie geht's dann weiter für Bruno?
5: Am Freitag ist Saisonende vom Freibad. Das heißt, der schwimmt jetzt erstmal gut. Wir versuchen es dann nochmal, ob wir ihn angeln können. Und wenn nicht, spätestens im Frühjahr wird das Wasser ganz abgelassen und dann bekommt er seine Freiheit wieder.
0: Ja, und nur für alle, die sich Sorgen machen um Bruno, wenn der den Winter im Naturbad verbringen müsste, das ist für Karpfen normalerweise kein Problem.
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4: Kompakt und zuverlässig, das Bayern 1 Wetter mit Christian Kienast an diesem Nochmal-Dienstag. Nochmal schön warm. Nochmal schön lange draußen sitzen, ohne Jacke, einfach nochmal genießen, ja?
5: Ja, da hast recht. Also zumindest die kommende Nacht ist die, die nochmal warm ist mit 18 bis 13 Grad als Tiefstwerte. Da haben wir es natürlich nochmal schön mit draußen sitzen und so weiter. Aber die kommenden Nächte, die werden dann wirklich kühl. Und wenn man den 10-Tage-Trend anschaut, ja, da sind sie zum Teil, die Tiefstwerte, schon einstellig. Während der Tage sind es so zwischen 20 und 25 Grad, so im Schnitt. Und dann werden, wie du schon gesagt hast, die Tage wirklich rasant kürzer. Mhm. Im September verlieren wir 1 Stunde 40 Minuten an Tageslicht und das geht also wirklich nun ziemlich rasant. Morgen dafür auch ein Tag, da tun wir was für die Natur mal wieder mit Regen. Ist zwar nur ein Tropfen auf den heißen Stein, aber es regnet immer mal wieder. Sonnenschein dazwischen nur kurz und am längsten regnet es im bayerischen Südosten. Schauen wir noch auf den Donnerstag, da wird es dann richtig kühl, 16 bis 22 Grad. Der Temperatursturz nämlich schon zum morgigen Mittwoch, Donnerstag dafür wenig Regen und am Freitag geht es so weiter um 21 Grad, Samstag um 23 Grad.
4: Kurz nach 6:30 der Bayern 1 Verkehrsservice mit Minuten genauer Stauzeitmessung. A9 Nürnberg Richtung Berlin, 4 Kilometer Stau zwischen Dittersdorf und Triptis, 35 Minuten dauert es länger. Die A9 Berlin Richtung Nürnberg ist zwischen Bindlacher Berg und Bayreuth Nord gesperrt. Da hat es in einem Fahrzeug gebrannt. Es staut sich ab Markt Schorgast. A93 Regensburg Richtung Weiden, Unfall zwischen Wernberg-Köblitz und Luhe-Wildenau. Und A99 die Westumfahrung Richtung Lindau. 8 Kilometer stockender Verkehr zwischen Neuherberg und dem Allacher Dreieck macht ein Plus von 15 Minuten. Gute Fahrt!
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1: Jetzt gleich für Sie
0: die Red Hot Chili Peppers.

0: und Gianna Nannini.
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0: 90er-Kult von den Red Hot Chili Peppers. Under the Bridge. Auch das ist Bayern 1. Bis zum letzten Akkord. Sagt Ihnen diese Musik noch was? Na? Genau. Asterix und Obelix gibt's ja in allen möglichen Sprachen und Dialekten. Oberpfälzisch, Fränkisch, sogar Version Münchnerisch für Zugroste. Und seit heute auch auf Niederbayerisch.
1: Zu derer Zeit, wie die Römer gerade sauber umgehaut haben, hat es in Gallien zwei Roller Leute gegeben.
0: So klingt der niederbayerische Asterix von der Landshuter Autorin Andrea Limmer. Höchste Zeit ist worden, hat sie BR-Reporter Nico Angersdorfer erzählt.
1: Es gibt ja schon einige Mundart-Übersetzungen. Bloß nicht in Niederbayerischen. Haben wir gedacht, na ja, ich werde es machen.
2: Alle Sprechblasen von Asterix und Obelix wurden einmal quasi ausradiert.
1: Also es muss dann alles neu passen. Die Grammatik, wenn du mal selber einen Gag nur neu schreibst.
2: Wir wollten wissen, wie liest sich der neue niederbayerische Asterix und waren damit unterwegs in Deckendorf.
3: So ist es laut lesen.
4: Ja, ja.
3: Gallisch-Römisch ist jetzt schwer angesagt. So, mir kennt das fein eh, gallisch, griechisch für.
5: Oder wacht geben, länger leben. Jesus Maria, sind die gallischen Bäuche ram.
6: Auf der einen Seite, da ist ein Sitzbiesler. Was möchten die Leute mit denen? Schinderlumpen?
7: Schinterklump?
6: Schinterklump, von denen hier waren.
7: Aber Schinterklump kennen sie?
6: Ja, das kenne ich schon, ich bin aus Minger. Ich bin jetzt erst vor ein paar Jahren daher gezogen, aber.
7: Wie läuft's?
5: Okay.
3: Man muss sich ein wenig anstrengen. Aber ja, es ist schon gut zum Lesen.
6: Für Niederbayern ist es ein super.

0: Servus, Philipp Eger aus dem Bayern 1 Morgen.
1: Scheiße, ist das geil. Oh Gott, darf man das doch. Oh, ich freue mich. Ist ja Wahnsinn.
0: So klang's heute früh bei uns. Anja aus Bischofsreuth im Bayerischen Wald hat als Erste in dieser Staffel bei den sechs Richtigen 6.000 Euro abgeräumt. Dann sogar ein Tränchen verdrückt. Sie arbeitet bei einem Automobilzulieferer und will das Geld als Notgroschen auf die Seite legen.
1: Ich bin eine Mami in Teilzeitarbeit und es reicht schon, aber dann wird der Kühlschrank kaputt. Kurz nach dem Kühlschrank kommt die Waschmaschine. Also lieber wirklich als Notgroschen, dann ist das sauber investiert, glaube ich.
0: Und Sie können die oder der Nächste sein und abräumen. 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
5: Um 7 mit Ivo Maruschik. Der Mann, der mehrere Umspannwerke sabotiert haben soll, ist am Mittag der Polizei ins Netz gegangen. Der 48-Jährige wurde beim Kraftwerk Weißweiler in der Nähe von Aachen festgenommen. Er hatte auch Sprengmittel bei sich. Nordrhein-Westfalens Innenminister Reul erklärte, der Verdächtige habe seine Angriffe offenbar fortsetzen wollen. Die Ermittlungen laufen, wie Hendrik Frost berichtet.
6: Aktuell haben die ermittelnden Behörden keine Hinweise darauf, dass Daniel V. Mittäter gehabt haben soll. Aber das ist noch Gegenstand der Ermittlungen. Ebenso muss ermittelt werden, was genau seine Pläne waren. In Dormagen zum Beispiel wurden in der Nähe von Umspannwerken Abschussanlagen gefunden, mit denen Kurzschlüsse verursacht werden konnten. Jetzt wurde er aber eben mit Sprengstoff angetroffen. Aufschluss darüber könnte auch noch ein zweites Bekennerschreiben geben, das gestern gefunden worden ist.
5: Nach der Wahl in Sachsen-Anhalt will das BSW mit der AfD über eine Zusammenarbeit sprechen. Thomas Schulze, der BSW-Fraktionschef, sagte, für die Wagenknecht-Partei existiere keine Brandmauer. Auch Parteigründerin Sarah Wagenknecht hat sich für Sondierungsgespräche mit der AfD ausgesprochen. Eine Regierungsbeteiligung schließt sie aber aus. Der noch amtierende Ministerpräsident Sven Schulze hat sich schon einmal nach einer neuen Aufgabe umgeschaut. Überraschend ist er bei der Wahl zum Fraktionschef der CDU im Magdeburger Landtag angetreten und hat sich knapp gegen Amtsinhaber Heuer durchgesetzt. Frankreich, Polen, Spanien, Kanada und 9 weitere westliche Staaten reagieren auf die anhaltende Gewalt von jüdischen Siedlern im Westjordanland. Sie wollen den Handel mit Produkten aus den Siedlungen verbieten. Auch Großbritannien verhängt jetzt Handelsbeschränkungen.
7: Im Unterhaus verteidigte der neue britische Außenminister Ed Miliband die Sanktionen gegen israelische Siedlungsgebiete im Westjordanland. Diese Siedlungen seien illegal. Künftig sollten keine Güter mehr von dort nach Großbritannien eingeführt werden. Betroffen sein dürften vor allem Agrarprodukte wie Datteln. Der Schritt hat aber vor allem symbolische Bedeutung. Aus London, Christoph Prössl.
5: Mieses Zeugnis für Deutschlands Schulen und für die Bildungspolitik. Im neuen PISA-Test haben die 15-Jährigen so schlecht abgeschnitten wie noch nie. Die Leistungen in Mathematik und Lesekompetenz sind noch einmal abgefallen. Aus Sicht von Simone Fleischmann, der Präsidentin des Bayerischen Lehrer- und Lehrerinnenverbands, ist das auch eine Folge von falschen Prioritäten.
8: Wir brauchen absolut eine neue Lehrerbildung, eine professionellere Lehrerbildung, damit mehr junge Menschen Lehrerin oder Lehrer werden wollen. Wir wüssten auch, wie man es macht, aber das muss jetzt auf die Strecke. Und die Priorisierung auf die Bildung setzen und nicht auch noch in Bayern ein Stellenmoratorium haben. Das heißt, wir haben mehr Aufgaben, schlechtere Ergebnisse bei den Kindern, aber keine Stellen in diesem Jahr.
5: Augsburg ist schon lange eine Hochburg des Kanusports. Jetzt soll der Nachwuchs im eigenen Internat gefördert werden. Das bayerische Kabinett hat dem Projekt heute zugestimmt. Das Internat soll ab 2027 erst einmal für 5 Jahre erprobt werden. Heißt, bei Bedarf können Nachwuchssportler im Internat bleiben und finden damit beste Trainingsbedingungen. Es ist 19:03 Uhr.
9: Das Bayernwetter hier auf Bayern 1. Kompakt und zuverlässig für Sie. An den Alpen, da kann es in der Nacht mal ein bisschen nass werden. Die Tiefstwerte liegen zwischen 18 und 13 Grad. Morgen, da kriegt das Sommerwetter dann so einen kleinen Knick. Vor allem im Süden an den Alpen wird es nass. In Franken, da kommt am Nachmittag die Sonne wieder raus. 16 bis 23 Grad werden es dann morgen. Also eine ganze Ecke kühler. Der Bayern 1 Verkehrsservice mit minutengenauer Stauzeitmessung für Sie. Auf der A8 Salzburg-München, da stehen Sie in einem 3-Kilometer-Stau zwischen Bad Aibling und Irschenberg. Da steht ein liegen gebliebenes Fahrzeug auf der mittleren Spur. 15 Minuten dauert es länger auf der Strecke. Die A9 Nürnberg-Berlin zwischen Dittersdorf und Triptis stehen Sie 4 Kilometer im Stau. 15 Minuten plus. Die A9 Berlin-Nürnberg ist zwischen Bindlacher Berg und Bayreuth Nord wegen eines Fahrzeugbrandes gesperrt. Es staut sich ab Markt Schorgast. Und noch eine Meldung von der A99, die Westumfahrung München Richtung Lindau. Zwischen Neuherberg und Dreieck-Allach stoppt auf 8 Kilometer. 15 Minuten plus sind es hier. Gute Fahrt.
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9: Schönen guten Abend wünsche ich Ihnen. Schön, dass Sie wieder dabei sind. Mein heutiger Gast, der wurde vor jetzt ja fast schon 30 Jahren über Nacht weltberühmt. Und zwar in seiner Rolle als Mr. Stamper. Er war der Bösewicht im James-Bond-Film Der Morgen stirbt nie. Er stand und steht auf vielen Theaterbühnen, war in dem großartigen Film Der Untergang zu sehen. Und jetzt im ZDF wieder in einer allerdings etwas anderen Agentenserie. Der Schauspieler Götz Otto ist heute auf der blauen Couch. Herzlich willkommen.
10: Hallihallo.
9: Herr Otto, das finde ich eigentlich ziemlich lustig, dass Sie fast 30 Jahre nach Ihrem großen Durchbruch wieder in einer Agentenserie diesmal zu sehen sind. Allerdings ist das eine komplett andere Nummer. Ne? Erzählen Sie doch mal.
10: Ja, also ich denke nicht, dass man als Zuschauer da unbedingt den Connex zwischen James Bond und Spy On macht. Aber wer weiß, vielleicht tut man das doch. Auch sehr lustig finde ich, über Nacht berühmt geworden. Wie macht man sowas? Nein, aber...
9: Na, Sie wissen schon.
10: Ich stelle es mir gerade vor, so man wacht auf und denkt, oh,
9: zack,
10: alles
9: ich bin ein Star.
10: Nein, aber es ist ganz lustig für mich jetzt tatsächlich irgendwie ja, im Agentenmilieu zurück zu sein, auch wenn es eine ganz andere Geschichte ist. Das andere ist ein großer, millionenschwerer, teurer Kinofilm. Und das andere ist eine kleine, feine deutsche Sitcom.
9: Ja, und da ist ein großer Unterschied. Lustig.
10: Ja, also ja. Und gut, man hofft auch immer, dass James Bond lustig ist, aber wir sind lustiger.
9: Wie ist das für Sie eigentlich, humorvolle Rollen zu spielen? Liegt Ihnen das genauso im Blut oder mussten Sie sich da erstmal so ein bisschen rantasten?
10: Also ich darf leider selten humorvolle Sachen spielen. Deswegen war ich da sehr froh. Aber muss man sich da rantasten? Ich glaube, natürlich spielt man Humor auch von Format zu Format unterschiedlich. Mhm. Ja? Aber eigentlich spielt man Humor ja nicht. Das ist ja das Geheimnis von Humor. Humor spielt sich selber. Ja. Also irgendwie Groucho Marx hat irgendwann mal gesagt, wenn man den lustigen Ball der Komödie auf eine wabbelige, humorvolle Wand wirft, dann fällt die einfach runter. Aber wenn die harte Wand der Realität, da prallt der Ball ab und springt lustig zurück.
9: Sie spielen da die Rolle des Ausbildungsleiters. Das ist die Agentenlegende Voss. Mhm. Und da geht es eben darum, dass da 5 speziell begabte Azubis ausgebildet werden für geheime Operationen. Jeder hat da so seinen eigenen, ja, so seinen eigenen Charakter. Ne? Mhm. Und Sie haben da also mit der Gen Z zusammengearbeitet. Junge Menschen, wie war es denn?
10: Mit der Gen Z zusammengearbeitet. Ich habe ja selber so 4 Blagen.
9: Deshalb frage ich.
10: Die aber teilweise sogar schnell da sind als die Leute, mit denen ich da zusammengearbeitet habe. Nein, das hat großen Spaß gemacht. Wirklich, wirklich großen Spaß gemacht. Und das hatte auch, also ja, das war generationenübergreifend. Da können Sie gerne auch die anderen, wir haben uns gut verstanden. Mhm. Das hat gut funktioniert und hat auch Spaß gemacht im Spiel. Auch mit, wir sind so 3 ältere Schauspieler. Und eben die 5 Jungen. Und das ist ein ganz gutes Ensemble. Das passt ganz gut
9: Sophie
10: zusammen.
9: Sophie von Kessel ist ja auch dabei.
10: Sophie von toll. Kessel, genau. Ich habe eine tolle Liebesszene mit ihr.
9: Ich frage jetzt auch deswegen so nach, weil es über diese Gen Z gibt es ja diese Vorurteile. Ne? Ja. Also die sind faul, die haben nicht die beste Arbeitsmoral. Wie schauen Sie denn da drauf?
10: Ich tue mich da sehr schwer mit Verallgemeinerungen. Ja. Also allein bei meinen 4 Kindern, die jetzt sind alle so unterschiedlich. Mhm. Da kann ich noch nicht anfangen mit, die sind alle so und so. Und ja. Die bestimmt, da gibt es einige. Aber ich glaube, als Schauspieler gerade in so einem Format wie einem Sitcom kann man nicht faul sein. Man muss arbeiten. Mhm. Es bleibt einem nichts anderes übrig. Man muss
9: Also es war auch nicht so, dass die jetzt besonders viele Pausen reklamiert haben für sich oder so. Nein. Die waren wahrscheinlich alle happy, dass sie dabei sind, ne?
10: Ja, hoffentlich.
9: Die Sitcom Spy On, die läuft in der ZDF-Mediathek und dann ab 29.09. immer um 21.45 Uhr an 4 Dienstagen in Folge im Fernsehen. Götz Otto, der Schauspieler, mein Talkgast heute. Wir sprechen gleich weiter nach Laura Branigan und Gloria.

0: heute nochmal Biergarten, in den See hüpfen am Abend, wenn Sie mögen. 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Sie hören Bayern 1, die blaue Couch, unseren Radiotalk, heute mit dem Schauspieler Götz Otto. Und auch für Sie haben wir natürlich einen Lebenslauf geschrieben zum selber vorlesen. Bitteschön.
1: Lebenslauf. Ich heiße Götz Otto und habe den wunderbarsten Job dieser Welt, wenn ich einen habe. Mit dem Label als Bond-Bösewicht habe ich früher gehadert, aber mittlerweile bin ich damit versöhnt. Zudem mache ich meine Bedeutung sowieso nicht mehr im Außenfest. Geprägt haben mich die liberalen Werte meiner Eltern, die Jahre im Leistungssport, ein Buch über Schauspielschulen und die Hochs und Tiefs in der Film- und Theaterbranche. Meine Karriere habe ich nicht geplant, aber das Spielen hat mir von Anfang an Spaß gemacht. Glücklich bin ich, wenn ich ein frisches Sauerteigbrot aus dem Steinofen hole oder mit einem alten Feuerwehrbus durch Europa fahre. Und auch, wenn ich in meinem Beruf gerne etwas selbstbestimmter wäre, steht für mich fest, Glück hat nur der Glückliche.
0: Können Sie bitte nochmal lesen? Kleiner
1: Glück
0: Scherz.
1: Hat nur
0: Sie
1: der
0: haben
1: Glückliche.
0: Wirklich eine sensationelle Stimme. Sie machen ja auch Hörbücher und sowas, ne?
1: Ja, ja. Ich verdiene auch als Sprecher mein Geld.
0: Wow, wow, wow. Sie haben ein ganz tolles Projekt, haben wir gerade im Lebenslauf gehört. Das heißt Go Europe. Das sind tolle Kulturreportagen, die kann man auf YouTube anschauen. Im Feuerwehrbus sind Sie da tatsächlich unterwegs und den haben Sie selbst ausgebaut? Nee, oder?
1: Doch. Den habe ich selbst ausgebaut. Eigentlich wollte ich den mit meinen Kindern zusammen ausbauen, so ein bisschen als Corona-Projekt. Aber das eine Kind schrieb Abitur, das andere hatte keine Lust und die anderen beiden waren ausgezogen und am Ende habe ich es alleine gemacht.
0: Wie so
1: gemacht.
0: Ist, ne, mit den gemeinsamen Projekten, mit den
1: Total. Und ich habe dann auch so großmundig so, ja, und wenn er nicht mitmacht, dann verkaufe ich die Karre wieder und so schnipp. Fertig war es, ich habe es mehr oder weniger allein gemacht und dann habe ich mich selbst ermächtigt. Normalerweise ist man als Schauspieler immer, wartet man, dass irgendjemand einen anruft und sagt, hey, hast du Lust bei dem und dem Projekt mitzumachen? Wir drehen gerade Spy-On und wie auch immer. Das ist ganz schön, wenn das passiert, aber es ist auch ziemlich fatal, wenn keiner anruft. Und man hat ja trotzdem Ideen und Gedanken und den Wunsch, etwas zu tun und auch einen Wunsch der Veröffentlichung. Und da habe ich überlegt, was mich interessiert, welche Themen mich interessieren. Und Europa ist immer schon ein sehr, sehr großes Thema von mir. Hat ein bisschen was damit zu tun, dass ich viel international gearbeitet habe oder arbeite und auch die europäischen Möglichkeiten auch als Wirtschaftsraum auch begreife. Hat auch was damit zu tun, dass meine Eltern nach Frankreich gezogen sind und dort fast 30 Jahre gelebt haben. Und ich finde das europäische Friedens- und Gemeinschafts- und Kulturprojekt sensationell. Und dann dachte ich mir, was kann man damit machen? Und so bin ich auf den Gedanken gekommen, habe überlegt, was ist Europa überhaupt und wie definiert man das? Und eigentlich, die meisten Leute machen das an dem Kulturraum Europas fest.
0: Ja.
1: Also der gemeinsame Kulturraum. Aber wie sieht der aus? Was kann der? Was macht der? Wer ist das? Und dann habe ich gedacht, ich bin selber Kulturschaffender im weitesten Sinne in Europa. Jetzt fahre ich mal los und spreche mal mit Menschen, die das auch machen. In dem gemeinsamen Kulturraum und spreche mit ihnen über die Dinge, die sie beschäftigen oder die sie doof finden. Und so bin ich losgefahren.
0: Wir sprechen da gleich weiter. Ich muss jetzt mal eine kurze Klammer aufmachen.
1: Bitte.
0: Weil Sie gerade gesagt haben, als Schauspieler sitzt man zu Hause und wartet auf einen Anruf. Ist das tatsächlich so? Also hat man gar nicht die Möglichkeit, selber aktiv zu werden? Gibt es da nicht eine Art Jobbörse für Schauspieler, wo man da mal reingucken kann, ob es da was gibt gerade?
1: Jein. Also es gibt natürlich Agenturen, aber es gibt nicht sowas wie eine Vakanzstelle für Schauspieler, wo man sagt, welche Vakanzen gibt es denn? Sowas gibt es nicht. Man ist in der Regel da und natürlich gibt es irgendwelche Projekte, die mit einem zusammen entwickelt werden.
0: Ja.
1: Ich habe lange Zeit Drehbücher geschrieben mit einer eigenen Drehbuchfirma. Das macht man, aber das als Schauspieler wartet man daran und zwar sogar beim Theater. Also wenn man fest am Theater ist, hängt unten eine Liste, wenn die neue Inszenierung rauskommt und dann kann man eine Liste sehen, wen man spielt. Also wenn es schlecht läuft, wenn es gut läuft, hat vorher jemand mal mit einem gesprochen, aber so sind da die Realität.
0: Okay.
1: Deswegen ist man als Schauspieler auch kein Künstler. Als Schauspieler ist man weisungsgebunden und dementsprechend nicht frei.
0: Über den Satz könnten wir jetzt nochmal eine Stunde reden, erstmal als Schauspieler-Künstler. Wir kommen jetzt zurück nach Europa, weil dieses Projekt finde ich ganz großartig. Go Europe. In der Beschreibung steht, Sie sind auf der Suche nach einem gemeinsamen Herzschlag Europas. Wo haben Sie ihn denn gefunden?
1: Oh, bis jetzt noch gar nicht. Das ist ja das Tolle. Mhm. Also überall, beziehungsweise ich habe ihn überall gefunden. Ja. Das ist wirklich erstaunlich. Ich habe da mit ganz vielen Leuten geredet, also auch Tramper mitgenommen oder irgendwelche Leute auf der. Ich bin zum Beispiel mal an einem vorbeigefahren. Der rennt durch Europa. Der joggt durch Europa. Ach. Das gibt's doch gar nicht. Was macht denn der da? Hat er so einen Hänger hinten dran und mit dem ist er durch Europa gelaufen.
0: Den müssen wir einladen.
1: Und ein Deutscher aus Frankfurt. Und Patrick Sasada heißt er. Mhm. Auf jeden Fall, ich habe kaum Leute gesprochen, die mit Europa gar nichts anfangen können. Jeder hat irgendein Bild oder in irgendeiner Form eine positive Konnotation. Ganz wenige Leute sagen, da kann ich gar nichts mit anfangen, mit diesem Europa-Begriff.
0: Also das war schon eine der Gemeinsamkeiten, die Sie da auch gefunden haben.
1: Ja, vielleicht habe ich also verkehrt gesucht, aber die meisten Leute hatten eigentlich, gut, die hatten viele Probleme, aber Lust darauf.
0: Mhm. Gab es denn irgendeine Begegnung mit einem Menschen, die Ihnen besonders eindringlich in Erinnerung geblieben ist?
1: Ja, ich hatte ein wahnsinnig tolles Interview mit Paul Slangen, das ist ein Dramaturg. Ich war in Maastricht unterwegs und bin einfach da die Maas entlang gelaufen und plötzlich denke ich, das ist doch ein Theater auf der rechten Seite und bin da einfach reingelatscht in dieses Theater. Eigentlich hatte ich ursprünglich vor mit dem Theatermann Simon, der ja viel auch in München gearbeitet hat und viel in Holland und Belgien unterwegs ist, ein Gespräch führen. Das kam aber nicht zustande. Und dann bin ich in dieses Theater reingelaufen und dann spricht mich jemand an und sagt, ja, was will ich denn hier? Ich sage, ja, habe ihm erzählt, was ich so mache. Und dann hat er mir erzählt, was er macht. Und da war das der Chefdramaturg vom Simon. Und der hat ein ganz tolles Interview mit mir geführt in dem Theater. Er hat so ein paar Dinge gesagt, die mich wirklich tief beeindruckt haben. Ja, also wir haben zum Beispiel mich gefragt, wie alt ich bin, gleiches Alter. Und dann haben wir auch über solche Themen wie Kulturkampf und sowas gesprochen, was natürlich auch was auch unsere Generation betrifft. Und dann hat er den Satz gesagt, it's not my war. Das fand ich toll.
0: Das ist nicht mein Krieg.
1: Das ist nicht mein Krieg. Mhm. Also er findet diese ganzen Themen sehr interessant und so, aber er muss sich da nicht involvieren. Er muss da keine eigene Haltung dazu haben und der unterstützt es alles, aber er fühlt sich da nicht als Teil, als Krieger sozusagen, sondern nur als Beobachter.
0: Weil er spannend. Zu alt sich fühlt dafür.
1: Weil er sagt, das ist nicht sein Krieg.
0: Das ist nicht mein Kampf einfach.
1: Ja. Und das kann ich ein Stück weit unterschreiben.
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0: Callum Scott mit der Stimme von Whitney Houston, seine Version dieses tollen Songs I Wanna Dance With Somebody. Der Schauspieler Götz Otto heute auf der blauen Couch in unserem Radiotalk mit seinem Projekt Go Europe ist er in Europa unterwegs, haben wir gerade schon gehört, auf der Suche nach kulturellen Gemeinsamkeiten. Die AfD hat am Sonntag bei den Wahlen in Sachsen-Anhalt 43,8% erreicht. Eine Partei, die in Teilen ihrer programmatischen Ausrichtung den sogenannten Dexit fordert, den Austritt Deutschlands aus der EU. Wie geht es Ihnen denn mit Ihrem Projekt und an solchen Wahlergebnissen?
1: Also, es ist heute Dienstag und ich habe die letzten zwei Tage wirklich mit diesem Wahlergebnis im Koppe zugebracht. Das hat mich wirklich so nachhaltig beschäftigt und tut es noch. Ich glaube, was Europa anbelangt, ich hatte vorhin das Wort Kulturkampf gesagt, was Europa anbelangt, wird es die AfD mit einer Landesregierung in Sachsen-Anhalt schwer haben, irgendwas zu machen, weil das ist,
0: können Sie gar nicht.
1: Das ist kein, ist keine Länderhoheit. Mhm. Aber was Sachsen-Anhalt als erstes tun wird, und davor habe ich Angst, ist ja eben ihren Kulturkampf zu führen. Das betrifft die Theater, das betrifft die NGOs, das betrifft Menschen, die sich gesellschaftlich organisieren und für die Gesellschaft was tun und dafür vom Staat teilweise auch mit Aufwandsentschädigungen entlohnt werden. Demokratie ist Teilhabe. Das sind Menschen, die teilhaben. Und die Menschen, die die AfD gewählt haben, wollen nicht teilhaben, sondern die wollen protestieren, gegen irgendwas doof finden und nicht irgendwie mit selbst mit was verändern. Die Leute, die sich da engagieren und jetzt gecancelt werden, das sind Leute, die ja, die Demokratie eigentlich befördern, etwas tun, teilhaben. Und die sollen jetzt ausgeschaltet werden. Das finde ich, ich habe, also gerade was die Kultur anbelangt, große, große Angst. Also auch was die Theater anbelangt, die Unterstützung.
0: Auch die Medien. Ne?
1: Die Medien, der Staatsvertrag, der gekündigt werden soll. Wir sind hier im BR. Was passiert dann, wenn der Staatsvertrag gekündigt wird? Und ja, das sind alles Themen, die finde ich alle ganz grauenvoll. Ich habe zu keinem dieser Themen eine Lösung oder eine Idee. Aber ich glaube trotzdem, dass wir auch mit diesem Ergebnis in irgendeiner Form positiv umgehen müssen. Es macht keinen Sinn, immer irgendwie alles schlecht zu reden, sondern die positiven Sachen müssen rausgestellt werden. Ja. Zum Beispiel, was ist gut an Europa? Was ist toll? Was sind die gemeinsamen? Wo profitieren wir davon? Mhm. Auch kulturell. Was ist das Schöne an dieser Vielfalt, die uns zur Verfügung steht und auch teilweise prägt und nicht ja, mit negativen Dingen um uns werfen? Mhm. Da gibt's genug.
0: Geht Ihre Reise denn weiter mit Go Europe?
1: Momentan steht sie so ein bisschen an. Das hat mehrere Gründe, weil ich finanziere das alles ganz alleine. Und das heißt also, das ist auch nicht ganz billig, allein vom Schnitt und vom Fahren und vom Machen und vom Tun.
0: Und ich brauche einen Kameramann dabei, ne?
1: Nee, ich bin ganz alleine tatsächlich.
0: Echt?
1: Ja, ich mache das alles ganz alleine. Ich habe in der zweiten Staffel sozusagen, hatte ich drei Folgen, hatte ich jemanden dabei, der eine Drohne geflogen hat. Das konnte ich nicht auch noch machen. Aber ansonsten bin ich da ganz alleine unterwegs und muss auch die Zeit dafür haben.
0: Ja, weil es wäre natürlich total spannend auch zu sehen, ne, wie jetzt Menschen in Europa reagieren auf solche Wahlergebnisse in Deutschland. Aber vielleicht erfahren wir das ja noch, wenn Sie weitermachen können.
1: Ja.
0: Alle anschauen, Go Europe auf YouTube. Jetzt gehen wir mal in Ihre Kindheit zurück.
1: Ich musste hier einen Lebenslauf vorlesen und wir haben kein einziges, nichts darüber gesprochen.
0: Wir gehen den jetzt durch. Das kommt alles noch, Otto. Wir haben ja noch eine Menge Zeit.
1: Ich bin total...
0: Haben Sie Interventionen?
1: Nein, überhaupt
0: nein.
1: nicht.
0: Das ist immer so eine Kurzzusammenfassung und unsere Hörer wissen das schon. Mhm. Das ist so quasi das, wo lang wir uns entlang orientieren, so ein bisschen im Gespräch. Ich bin da so ein bisschen schnell reingegangen danach, weil ich so fasziniert war von Ihrer Stimme. Es tut mir leid. Es wird mir nicht wieder passieren.
1: Nein.
0: Sie können gerne noch Anmerkungen machen. Jetzt wäre nochmal Raum.
1: Ganz anders.
0: Wir gehen jetzt mal in Ihre Kindheit, in die Backstube Ihrer Eltern. Die hatten eine Bäckerei in Dietzenbach in Hessen.
1: Ja.
0: Sie als kleiner Sterbke schon mittendrin gewesen.
1: Ja, wenn man in einem mittelständischen Betrieb aufwächst, Handwerksbetrieb, dann muss man da mitmachen. Also ich weiß nicht, ob das heute anders ist, kann ich mir nicht vorstellen.
0: Die Düfte Ihrer Kindheit, also Croissant, Brötchen, sagt man in Hessen, gell?
1: Bei uns sagt man Brötchen, ich bin ja schon lange nicht mehr in Hessen. Aber also gerade später, die Düfte, wenn man dann irgendwie, ich war ja Ruderer und dementsprechend selten Samstag nachts unterwegs. Aber wenn man mal Samstag nachts unterwegs war irgendwo und dann in der Früh nach Hause kam, das war grandios, da konnte man noch nicht ins Bett gehen. Da
0: musste man Frühstück mit Nusshörnchen,
1: Musste man erst in die Backstube gehen zum Vater und Hallo sagen.
0: Die Bäckerei zu übernehmen war nie ein Thema bei Ihnen?
1: Naja, nein, nein, nein. Es sind auch nicht meine Arbeitszeiten, muss ich sagen.
0: Ja, verstehe ich gut. Also. Sie haben es gerade schon angesprochen, Sie waren im Leistungssport, mhm. Sie waren Ruderer, ne?
1: Ja.
0: Also richtig, wie oft haben Sie da trainiert in der Woche?
1: Vor so Meisterschaften bis zu zweimal am Tag. Aber
0: zweimal am Tag?
1: Naja, also dass man morgens die erste Einheit hatte und dann später dann ins Wasser ging. Aber das war immer nur so vor so Meisterschaften, ansonsten täglich.
0: Aber das war dann schon viel los, ne? Also Schule haben Sie auch noch gemacht, Leistungssport und daheim mithelfen. Also da war.
1: Wenn ich ganz ehrlich bin, bin ich wahrscheinlich ein bisschen der Arbeit in der väterlichen Bäckerei sportlich entfleucht.
0: Verstehe.
1: Aber das sehe ich heute so. Damals,
0: Sie waren schon auch sehr ehrgeizig in dem Sport, ne?
1: Ja, mein Gott, wenn man so viel trainiert, will man ja auch gewinnen, um Gottes Willen. Also da hat man ja auch keine Lust dazu, irgendwie hinterher zu rudern.
0: Ja.
1: Und das hat auch ganz gut funktioniert meistens.
0: Ja, deutscher Vizemeister sind Sie geworden, ne?
1: Ja, und einiges hessischer Meister und so. Ja.
0: Haben Sie die Pokale noch?
1: Nein, tatsächlich. Bei uns heißt es ja Radattelchen. Also ich weiß nicht, ob es
0: nur Radattelchen?
1: Ja, die Medaillen heißen Radattelchen. Keine Ahnung, warum.
0: Ich habe wieder was gelernt jetzt.
1: Und da hatte man ganz viele von diesen Radattelchen und das ist natürlich irgendwie alles Blech und irgendwie nichts, eigentlich praktisch nichts wert. Und wenn man dreimal umgezogen ist, sagt man so, jetzt beim vierten Mal kann es jetzt mal hier bleiben.
0: Sind Sie denn grundsätzlich ein ehrgeiziger Typ?
1: Ich glaube nicht. Also ich glaube, also
0: das finde ich total schön, dass man immer sagt, nö, eigentlich nicht so.
1: Nee, aber ich werde oft damit konfrontiert, ich sei angeblich so kompetitiv, aber das bin ich nicht. Also ich kann auch gut verlieren und zum Beispiel bei meinem Spielen ist es mir wichtiger zu spielen als zu gewinnen. Mhm. Also man kann auf der Bühne auch nicht gewinnen. Das funktioniert nicht, man kann nur spielen.
0: Der Schauspieler Götz Otto heute im Bayern 1 Radio Talk. Gleich geht's weiter nach Barclay James Harvest, die 80er Life is for Living.

0: super schöner Spätsommerabend heute. Barclay James Harvest im Radio. Passt doch alles. Schau mal kurz auf die Straßen. Der Bayern 1 Verkehrsservice mit der A9 Berlin-Nürnberg zwischen Bindlacher Berg und Bayreuth Nord. Sperre in beiden Richtungen nach einem Fahrzeugbrand. Es gibt eine Umleitung über die U18 und noch eine Meldung von der A9 Nürnberg-Berlin. Zwischen Dittersdorf und Triptis stehen sie 4 Kilometer im Stau. Ein Plus von 15 Minuten da gerade. Das war's schon. Gute Fahrt.
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0: Sie mussten viel mithelfen in der Bäckerei ihrer Eltern, aber die waren trotzdem sehr liberal, ne? Haben sie ganz schön an der langen Leine gelassen.
2: Ja, doch, ich finde schon auch. Also jein, also ich bin natürlich auch entsprechend, also bei uns gab es noch Juchte und sowas. Also,
0: Juchte?
2: Ja, also wenn man irgendwas ganz Schlimmes gemacht hatte, wurde auch der Kochlöffel ausgepackt und solche Sachen. Oh. Aber trotzdem durfte ich rudern gehen und
0: Zuckerbrot und Peitsche.
2: Naja, so ungefähr.
0: Sie haben ja erwachsene Kinder, 4 Stück. Mhm. Konnten Sie die auch zum Sport motivieren? Ich frage jetzt nur, weil ich finde das immer so, ich rede da so viel mit Freundinnen drüber, so, oh, sie macht gar keinen Sport, es macht mich irre.
2: Ja.
0: War das bei Ihnen?
2: Schrecklich.
0: Genau so.
2: Schrecklich. Ich habe da alles versucht von irgendwie, kommt doch mal mit zum Joggen oder macht. Ich habe das nie forciert. Ich habe immer gedacht, vormachen reicht doch.
0: Dachte ich auch.
2: Aber nö. Aber vielleicht kommt es noch.
0: Aber Sie sind ja groß geworden.
2: Ja.
0: Ist denn einer von denen eigentlich Schauspieler geworden von Ihren Kindern?
2: Nein.
0: Keiner in die Fußstapfen getreten?
2: Nein, und ich bin sehr froh darum.
0: Wirklich?
2: Ja, ich finde schon.
0: Hätte Ihnen Sorgen gemacht?
2: Ja, weil es ist kein Beruf, in dem es leicht ist, froh zu sein.
0: Mhm.
2: Also man hadert mit ganz vielen Dingen permanent. Und gerade was jetzt so die Zukunftsaussichten in unserem Beruf anbelangt, und das sei gar nicht nur die Kulturdiaspora in Sachsen-Anhalt, sondern es drohen auch so Dinge wie KI oder wenn wir über Filmförderung. Es gibt ganz viele dramatische Themen momentan für meinen Berufszweig. Und ja.
0: Ich meine, bis eine KI ihre Stimme kann, das dauert.
2: Das geht ganz schnell. Sie wundern sich, das ist Wahnsinn, wie schnell das geht, ja. Das ist brutal.
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1: Der Schauspieler Götz Otto, mein Gast, berühmt geworden als Bond-Bösewicht in Der Morgen stirbt nie. Da war Pierce Brosnan der Geheimagent 007, damals 97 war das. Wie sind Sie denn eigentlich als Sportskanone und Bäckersohn auf die Idee gekommen, Schauspieler zu werden?
2: Ich bin als Sportinvalide mit 4 gemustert worden, also ich musste nicht zur Bundeswehr. Mhm. Zumindest mal wurde ich zurückgestellt und in dem Zeitraum bin ich nach Berlin gegangen, weil ich mich in Berlin verliebt hatte. Und
1: das in die Stadt oder in eine Frau in Berlin?
2: In eine Frau und dann auch in die Stadt.
1: Ah, verstehe.
2: Und dann ergab sich das so, dass das Bundesamt für Zivildienst und auch die Bundeswehr keine Briefe nach Berlin reinschicken durfte.
1: Das war immer sehr praktisch vor.
2: Und dann war man weg, war man ein kleiner Fahnenflüchtling. Und dann dachte ich, ja, jetzt hast du ein paar Jahre geschenkt bekommen, großartig. Was machst du denn mit der Zeit? Oder 18 Monate war es, glaube ich, damals. Und dann habe ich ein Buch über Schauspielschulen in die Hand bekommen und dachte mir, ja, Schauspielschule, guck mal, das ist eine Schule fürs Leben, was du da alles machst, großartig, das willst du tun. Die geschenkte Zeit kannst du damit gut nutzen. Und so auch ein bisschen als Überbrückung, wo man nicht genau weiß, wie es weitergeht. Und dann habe ich die ersten Prüfungen gemacht, Schauspielschulprüfungen, die war auch sehr lustig, weil ich merkwürdiges Zeug vorgesprochen hatte, weil ich keine Ahnung von...
1: Was haben Sie da gemacht?
2: Ich bin einfach in die Stadtbücherei in Berlin-Wedding gegangen, habe geguckt, wo lange Texte sind und die habe ich dann gemacht. Das eine war irgendwie ein Plädoyer von Kurt Götz, das fand ich sehr lustig. Kurt Götz, ein gleicher Name, und der hatte irgendwie so ein Plädoyer in Hokus Pokus, heißt es, ein Theaterstück. Mhm. Dann habe ich noch ein Beckett gefunden, aber auch eine lange Strecke, das war ein 80-Jähriger in der Tonne. Also das sind alles so Dinge, wo man sagt, da haben die mich angeguckt, was wollten sie denn eigentlich?
1: Es war eher eine ungewöhnliche Auswahl.
2: Ja, okay. Sehr ungewöhnlich. Und anstatt zu sagen, werden sie doch Schreiner, fängt auch mit SCH an, haben sie ganz nett reagiert beim ersten Mal und haben mir dann Tipps gegeben. Es war ganz gut.
1: Sie waren ja auf der Otto-Falkenberg-Schule auch, ne?
2: Später dann, ja.
1: Und da gab es auch diese Aufnahmeprüfung, diese...
2: Ja, die Aufnahmeprüfung an der Falkenberg habe ich nicht gemacht, sondern ich war in Graz ein Jahr vorher. Mhm. Und dann gab es eine Filmproduktion, die zurück nach München gefahren ist und ich wollte aus Graz weg, aus mehreren Gründen, weil in Graz wahnsinnig viel demonstriert wurde damals und ich wollte aber eigentlich Schauspieler werden und nicht Demonstrateur. Und dann bin ich einfach hier in die Schule reingelatscht, in die Falkenberg-Schule, habe gesagt, guten Tag, ich bin in Graz, könnte ich nicht auf eure Schule gehen? Und dann habe ich nochmal als Einzelner eine Prüfung gemacht und dann haben die zwar nicht gesagt, wenn sie doch Schreiner fängt auch mit SCH an, sondern gesagt, wir sind sich nicht sicher, ob das was wird mit mir und ich müsste die Probe, das Probehalbjahr, das Probejahr in Graz hatte ich schon bestanden und ich müsste in München nochmal von vorne anfangen mit Probehalbjahr. Und wenn ich das nicht bestehe, würden sie mir dann auch nahelegen, den Job nicht zu machen.
1: Das ist doch motivierend,
2: ja,
1: oder?
2: Ja, toll.
1: Mensch, aber Sie haben durchgezogen. Offenbar hat es geklappt. 1993 dann der Abschluss, Engagement an den Münchner Kammerspielen am damaligen Schillertheater in Berlin, im Residenztheater in München. Und dann kam eben dieses Jahr 1997.
2: Und die Nacht.
1: Die Nacht, in der Sie weltberühmt wurden.
2: Die Nacht, in der ich dann berühmt wurde.
1: Standen Sie vor Ihrem Haus Schlange, die Fans. Nee, aber jetzt mal wirklich, Sie waren ja da Theaterschauspieler im Prinzip, ne?
2: Ja.
1: Wie kommt man denn an so eine Rolle ran? Also wieso ruft da plötzlich dann diese Produzentin Barbara Broccoli bei Ihnen an?
2: Nee, da war es noch die Casterin. Und mein Job hat viel mit Glück und Zufall zu tun.
1: Ja.
2: Und ich hatte kurz vorher eine deutsch-englische Koproduktion gemacht. Da hatte ich eine ganz kleine Rolle, die hieß The Wanderer mit Brian Brown. Und da hatte ich eine ganz mini-pupsige Rolle und die Casterin von dem englischen Cast war Debbie McWilliams und das ist die Casterin von Bond und die hat mich dann nach London eingeladen zum Casting.
1: Und das Casting war mit ganz vielen in einer Schlange stehen?
2: Nee, ich wurde beim ersten Casting schon abgeholt am Flughafen. Erstes Mal, wo ich weiß gar nicht, ob es das damals noch Business oder ich, in meinem Gefühl war es First Class. Oh. Ich wurde nach London und das ist jetzt kein Witz, am Flughafen stand eine Limousine mit livriertem Fahrer. Also der hatte so eine Uniform an und so. Und dann hat er die Tür aufgemacht und dachte mir, Alter, das ist ja total absurd. Ich bin jetzt hier in so einem komischen James-Bond-Film. Wahnsinn. Und dann bin ich dann da hingefahren in dieses Büro von Eon Productions in Piccadilly. Und die haben so 2 Ebenen. Die erste Ebene, da wird man unten hingesetzt, dann fragen sie, ob man einen Tee oder einen Kaffee trinken will. Und dann, wenn man da eine Weile gesessen, dann kommt man ein Stückchen weiter höher. Dann wird man dann gefragt, ob man Whisky oder was anderes trinken möchte. Das, ja, interessant, so funktioniert das hier alles. Und irgendwann kam ich dann zu der Produzentin Barbara Broccoli und die Casterin hat ihr ins Ohr geflüstert, dass jetzt Götz Otto aus Deutschland kommen würde. Und sie war gerade am Telefon, hat mit irgendjemand telefoniert und hat dann das Telefon zugehalten, beziehungsweise hat den reingesprochen und gesagt, hold on a second, a very good looking German guy here. Mhm. Und ich dachte, ah, oh, very good looking German guy. Da hat sie das Telefon zugehalten und hat mich angeguckt und gesagt, okay, you have 20 seconds to introduce yourself. Ich hätte 20 Sekunden, um mich vorzustellen. Und dann habe ich gesagt, I'm big, I'm bad, I'm bold, ich hatte kaum Haare auf dem Kopf, I'm German, 5 seconds, keep the rest. Und das war mein erstes Casting. Und dann wurde ich aber nochmal eingeladen.
3: Und kam Ihnen das spontan, das zu sagen?
2: Ich dachte, was soll ich denn jetzt machen? 20 Sekunden, bin doch nicht Dieter Thomas Heck. Was wollt ihr von mir? Und habe dann irgendwie kurz überlegt und gesagt, was ist 20 so? Und dann.
3: Wir müssen vielleicht kurz auf Deutsch übersetzen noch. Ich bin groß, ich bin böse, ich bin kahlköpfig und deutsch. Das waren 5 Sekunden, behalten Sie den Rest, ne?
2: Genau.
3: Das ist schon eine Ansage, wenn man da bei so einem Casting steht. Aber hat offensichtlich alle überzeugt.
2: Ja, also wie gesagt, ich wurde wieder eingeladen. Das war jetzt nicht alles, aber da ging's los.
3: Der Schauspieler Götz Otto ist mein Gast. Wir sprechen gleich weiter unter anderem über eins der schönsten Geschenke, das man so kriegen kann als Vater von 4 erwachsenen Kindern.
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Achtung, Autofahrer, ein Geisterfahrer auf der A9 München-Nürnberg. Zwischen Frankfurter Ring und München-Nord kommt Ihnen ein Geisterfahrer entgegen. Bitte fahren Sie in beiden Richtungen vorsichtig, nicht nebeneinander und überholen Sie nicht. Geisterfahrer auf der A9 München-Nürnberg zwischen Frankfurter Ring und München-Nord. Wir melden natürlich sofort, wenn die Gefahr hier vorüber ist.

0: Dressed for Success, Roxette auf Bayern 1. Und ich wiederhole noch mal kurz die Geisterfahrermeldung von der A9 München-Nürnberg. Zwischen Frankfurter Ring und München-Nord kommt Ihnen immer noch ein Geisterfahrer entgegen. Bitte fahren Sie in beiden Richtungen vorsichtig, nicht nebeneinander und überholen Sie nicht. A9 München-Nürnberg zwischen Frankfurter Ring und München-Nord.
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0: Und mit dem Schauspieler Götz Otto. Wie hat sich denn eigentlich

0: ist doch viel zu teuer, gib mir doch ein Apartment, die anderen sind doch auch irgendwie in der Wohnung. Und dann hat diese Produktion mir die Wohnung von Jacqueline Bisset in South Kensington gemietet mit einer 120 Quadratmeter Dachterrasse und ich habe es sehr genossen, es war großartig, ja. Aber das muss man auch zurücklassen und sagen, das ist eine Ausnahme. Ja, aber das haben Sie in Ihrem
1: Schatzkästchen jetzt drin,
0: oder? Ja, ist eine Ausnahme, es hat Spaß gemacht und das normale Leben geht danach weiter.
1: Und Sie wirken wie ein sehr glücklicher Mensch. Okay. Glücklich bin ich, wenn ich ein frisches Sauerteigbrot aus dem Ofen hole, haben wir vorhin ja auch gehört in Ihrem Lebenslauf. Das heißt, ein bisschen Bäckerliebe ist noch geblieben bei Ihnen?
0: Ja, also mein Vater ist dann eben nach Frankreich gegangen, nachdem ich die Bäckerei nicht übernommen hatte und hat dann dort weitergebacken, aber hat im Garten auch noch einen Holzbackofen gehabt und da habe ich so ein bisschen mitgebacken. Aber mein Vater war halt industrieller Bäcker. Ich backe nur für mich und meine Familie und alle, die mein Brot
1: Bäcker
0: mögen.
1: Aus Leidenschaft.
0: Und dementsprechend muss ich nicht auf sowas wie Zeit achten oder auf eine Handelbarkeit. Und deswegen dauert bei meinem Brot auch länger, bis mein Brot fertig ist, dauert 3 Tage und dann schmeckt es aber auch.
1: Haben Sie so einen Ofen zu Hause?
0: Ich habe mir einen Holzofen in den Garten gebaut.
1: Oh, cool. Und das Brot verschicken Sie dann an die ganze Familie oder wie müssen wir uns das vorstellen?
0: Das Brot schafft es meistens nicht aus dem Würmtal hinaus. Da gibt es so viele, Leute, die das abnehmen.
1: Alleine, wenn ich mir vorstelle, mein Nachbar backt Brot. Ich meine, das zieht sich ja über die ganze Nachbarschaft. Ja. Da haben Sie viele Fans, oder? Neue Freunde gefunden.
0: Es hat eine Weile gebraucht, weil am Anfang hat es nicht gut geschmeckt. Das muss ich zugeben, aber jetzt mittlerweile schon.
1: Ich würde jetzt gern kurz nochmal mit Ihnen über Glück sprechen. Sie haben ja vorhin gesagt, dieser Job bedeutet nicht immer glücklich zu sein oder bedeutet nicht immer Glück. Ihr Lebensmotto lustigerweise ist, Glück hat nur der Glückliche. Glauben Sie denn, Glück ist eine Entscheidung?
0: Nein, Glück passiert einem. Aber ich glaube, deswegen habe ich gesagt, Glück hat nur der Glückliche. Weil meine Erfahrung ist, wenn ich froh und offen durchs Leben gehe und gerne auch mal ein latentes Lächeln auf den Lippen habe, das würde ich jetzt nicht als Glück bezeichnen, aber das ist die Offenheit, die man braucht, damit einem gute Dinge passieren können. Wenn ich die ganze Zeit griesgrämig und grantelig durch die Gegend laufe, passiert mir nichts, was Glück bedeutet. Ja. Und deswegen glaube ich, Glück hat nur der Glückliche, soll einfach nur heißen, das Lächeln hilft.
1: Was man aussendet, kommt zu einem zurück im Prinzip. Ich hatte da lustigerweise heute ein total lustiges Erlebnis. Ich war in der U-Bahn und habe einen Podcast gehört und der war sehr lustig. Und dann habe ich einfach so offensichtlich ziemlich breit gegrinst, war mir aber gar nicht klar. Und mir gegenüber saß eine ältere Dame und die schaut mich so an und lächelt mich so ganz erfreut an, weil die irgendwie gedacht hat, ich lächle sie an. Ja. Aber es war gleich so eine gute Energie in der Luft. Ne? Und das ist ein kleines Mini-Beispiel. Aber es sind ja viele dieser Mikromomente, die dann am Schluss des Lebens einfach ein bisschen hübscher machen, ne?
0: Absolut.
1: Babys sind ja wunderbare Glücksbringer. Hi. Die werden bald Opa, habe ich gehört.
0: Ja, tatsächlich. Also in wenigen Wochen ist es soweit.
1: Wie blicken Sie darauf? Was wollen Sie für ein Opa sein?
0: Ah, jetzt hört ja vielleicht mein Sohn zu, muss ja vorsichtig sein.
1: Ich hoffe, er hört zu.
0: Also der Vater in mir hat Angst, der Großvater in mir freut sich sehr.
1: Total, oder?
0: Ja, super.
1: Also ich habe einen Neffen, der ist jetzt 4 und ich finde diese Rolle einfach grandios, weil ich viel Kleinkindenergie in meinem Leben habe, aber auch viel Zeit für mich, weil ich ihn dann immer mal hüten kann und nicht. Ist der in Ihrer Nähe irgendwie dann Ihr Enkelkind? Oder?
0: Nee, es geht, Neuötting.
1: Also gut, also nicht so weit, man kann sich dann immer mal besuchen.
0: Ja, auf jeden Fall, das wird auch gar nicht anders gehen.
1: Toll. Herr Otto, zum Schluss habe ich eine Frage, die jeder Gast bekommt. Was würden Sie Ihrem 20-jährigen Ich aus heutiger Sicht gerne sagen?
0: Oh, was würde ich dem nimm dich nicht so wichtig.
1: Sehr schön. Und für alle, die jetzt Sehnsucht nach Ihnen kriegen und sagen, ich will den Otto mal auf einer Bühne sehen, wo sehen wir Sie demnächst?
0: Als nächstes spiele ich mit Sebastian Betzel, dem Eberhofer, allerdings in Südtirol, ein Stück, das heißt Geheimnisse, ein Zwei-Personen-Stück. Ah, und dann, da bin ich ja nochmal auf Tournee mit Es ist nur eine Phase, Hase. Da werde ich sicherlich auch mit irgendwo im süddeutschen Raum unterwegs sein. Die genaue Tourneeliste habe ich nicht im Kopf.
1: Aber Sie haben doch bestimmt eine bestens gepflegte Homepage, oder?
0: Nein, auf meiner Homepage steht nichts drauf.
1: Okay.
0: Aber also. Gut, dass Sie mich da nochmal...
1: Vielleicht ja demnächst mal.
0: Ich bin nicht so gut. Social Media kann ich nicht.
1: Ich danke Ihnen sehr, dass Sie heute da waren. Das war ein sehr schönes Gespräch. Vielen Dank.
0: Ja, sehr, sehr gerne. Ich komme gerne wieder.
1: Das Gespräch gibt es natürlich wie alle der blauen Couch als Podcast in ARD Sounds. Morgen kommt der fabelhafte Filmproduzent und Gastgeber der NDR Talkshow Hubertus Meyer-Burkhardt auf die blaue Couch. Da freue ich mich auch schon sehr. Und gleich ab 20 Uhr Ihr diensttägliches Gitarrenbrett

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1: Um 8 mit Ivo Maruschik. Die Polizei hat am Mittag einen Mann festgenommen, der mehrere Sabotageakte gegen Umspannwerke in ganz Deutschland verübt haben soll. Bei dem Verdächtigen handelt es sich um den 48-jährigen Daniel V. Er war der Polizei während eines Großeinsatzes in der Nähe von Aachen aufgefallen. Raimund Bacher berichtet.
2: Bei seiner Festnahme hatte der Mann weitere verdächtige Gegenstände und Sprengmittel bei sich. In unmittelbarer Nähe entdeckten die Beamten außerdem ein Zelt im Unterholz, in dem weitere Sprengladungen gefunden wurden. Gegen den 48-Jährigen liegt ein Haftbefehl der Staatsanwaltschaft Cottbus vor. In Bekennerschreiben, die die Behörden für authentisch halten, soll er die Taten mit seinem Kampf gegen fossile Energien begründet haben. Die Ermittlungen dauern an.
1: Die bayerische Staatsregierung will die Vereine steuerlich entlasten. So hat es das Kabinett beschlossen. Zum Beispiel sollen Vereine, wenn sie ein Fest veranstalten, Erstgewinne über 10.000 Euro versteuern müssen. Bislang liegt diese Grenze bei 5.000 Euro. Allerdings kann Bayern das nicht allein beschließen. Der Freistaat will eine Initiative zur Entlastung der Vereine in den Bundesrat einbringen. Deutschland liefert der Ukraine weitere Abfangraketen aus den Beständen der Bundeswehr. Das hat Verteidigungsminister Pistorius angekündigt. Er sagte aber nicht, um wie viele Patriot-Raketen es geht.
3: Er forderte die anderen Partner auf, ebenfalls noch einmal ihre Bestände zu durchforsten. Auch die Lieferung von Iris-T-Abwehrsystemen werde fortgesetzt, erklärte Pistorius. Nach Angaben des neuen ukrainischen Verteidigungsministers Jewgeni Kamara, der an der Sitzung teilnahm, braucht die Ukraine dringend Flugabwehrraketen, um sich vor den russischen Raketenangriffen zu schützen. Aus Brüssel, Thomas Spickhofen.
1: Ein deutscher Autofahrer ist in Österreich zu 5 Jahren Gefängnis verurteilt worden, wegen versuchten Mordes. Das Urteil ist allerdings noch nicht rechtskräftig. Der Mann hatte auf der Autobahn bei Wels versucht, durch einen Stau zu fahren, indem er sich durch die stehenden Autos schlängelte. Ein Stück weiter war er dann auf einen Bauarbeiter zugerast, mit Tempo 150. Danach lieferte er sich mit der Polizei eine Verfolgungsjagd bis kurz vor Wien. Dabei beschleunigte er bis auf 240 Kilometer pro Stunde. In Österreich gilt eigentlich Tempo 130. Bayern-Stürmer Harry Kane ist einer der Anwärter auf den Ballon d'Or. Von den 30 Kandidaten auf den Titel des besten Fußballspielers stehen 4 in München unter Vertrag. Neben Kane sind das noch Diaz, Olise und Upamecano. Der Ballon d'Or wird am 26. Oktober in London vergeben. Vorher beginnt noch die neue Spielzeit der Champions League. Die Bayern treten übermorgen gegen Bodø an. Als erster deutscher Club steht Dortmund in einer Stunde auf dem Platz gegen Villarreal. Es ist gleich 20.03 Uhr.
4: Jetzt kompakt und zuverlässig das Bayernwetter auf Bayern 1. Heute Nacht, da gibt es noch ein paar kompakte Wolken, die auf uns losziehen mit ein paar Schauern und Gewittern. Und die Aussichten bis zum Freitag. Morgen gibt es oft in Richtung Alpen dann auch länger anhaltenden Regen. In Franken dann wird es wieder sonnig. Am Donnerstag wechseln bewölkt mit sonnigen Abschnitten. In Richtung Alpen kann es wieder etwas regnen. Am Freitag teils dichte Wolken mit, jawohl, Regen. Teilweise aber auch locker bewölkt mit Sonne. Die Tageshöchstwerte gehen bis zu 23 Grad. Der Bayern 1 Verkehrsservice. Entwarnung für die A9. München-Nürnberg zwischen Frankfurter Ring und München-Nord. Die Geisterfahrermeldung ist aufgehoben. Und A9 Berlin-Nürnberg zwischen Bindlacher Berg und Bayreuth-Nord. Sperre in beiden Richtungen nach einem Fahrzeugbrand. Es gibt eine Umleitung über die U18.
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4: Wie immer am Dienstag mit der Sendung mit dieser Rockmusik. Eine Woche nach der großen Jubiläumssendung, 10 Jahre Classic Rock auf Bahn 1. Heute wieder fast normal, insofern, wenn man überhaupt davon reden kann, dass diese Sendung jemals normal war. Aber wir feiern noch einen Geburtstag nach. Dazu später noch ein bisschen mehr. Es gibt wieder Musik, stromgitarrenmäßig, dass es nur so schallert. Und ja, ich mache das. Ich hoffe, ihr seid alle mit dabei, weil wenn das nicht der Fall ist, mal was anderes. Ziehe ich nach Edinburgh. Sag mal Edinburgh, mach eine Kneipe auf und dann mache ich die Schotten dicht. Jetzt geht's aber los mit den Iren. Thin Lizzy, The Boys are Back in Town.

Foreigner und Break It Up in Bayern 1 Classic Rock vom Album Foreigner 4. Der Song ist ein bisschen untergegangen zwischen Urgent, Jukebox Hero und Waiting for a Girl Like You. War zwar die vierte Single, in den USA hat es doch leidlich funktioniert, im Rest der Welt war es dann aber schon nix mehr. 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Die kann man gerne liken und da steht nach der Sendung auch immer die Playliste. Wenn man irgendwas nicht verstanden hat oder nicht weiß oder der Dödel im Radio wieder nicht gesagt hat, was es ist. Und bei Spotify kann man auch, wenn man Bayern-1 sucht, dann nochmal nachhören, so daher Spotify das Ganze hat. Jetzt schauen wir mal ein bisschen zu Filmmusik und da gibt es eine ganze Menge und sehr erfolgreiche Filmmusik. Flashdance, Dirty Dancing, Trick or Treat, From Dusk Till Dawn, Saturday Night Fever mit den Bee Gees, der erfolgreichste Soundtrack, glaube ich, überhaupt. Rocky natürlich. Und meistens ist es ja dann so, dass der Film bekannt wird und dadurch auch der oder die Songs im Film nachziehen und auch Riesenhits werden. Nicht so in unserem nächsten Fall. Da wurde zwar der Song ein Hit, aber der Film, sagen wir mal so, er hat 10 Millionen Dollar gekostet und dann 2 Millionen Dollar eingespielt. Könnte man sagen, vom Rest leben die Produzenten, aber so einfach ist es nicht. Also das war nix mit dem Film Absolute Beginners. Auch wenn Ray Davies von den Kings mitgespielt hat, Jade, und auch David Bowie selber, aber geholfen hat diese ganze Sache wirklich nur einem und das war David Bowie. Der hat nämlich einen Nummer 2 Hit in Großbritannien geliefert für diesen Film und ging als einziger Gewinner raus. Bayern 1 Classic Rock, David Bowie und Absolute Beginners.

Queen. Innuendo in Bayern 1 Classic Rock, weil die meisten haben es mitbekommen. Faruk Bulsara hätte am 5. September 1946 geboren, also am Samstag seinen 80. Geburtstag feiern können. Freddie Mercury und man muss eigentlich nicht viel sagen. Von Bohemian Rhapsody und vielen anderen Queen-Hits, unverkennbare Stimme, einmalige Show und ein ganz großer. Und er fehlt vielen Leuten noch, das weiß ich, die immer sagen, Mensch, ich hätte ihn gerne noch mal gesehen, live. Ich habe ihn auch nicht gesehen, muss ich dazu sagen. Und das Wahnsinnige ist ja, wenn man sich jetzt so im Internet Mitschnitte anschaut von Queen, da gibt es ja immer Künstler, die singen mal ein bisschen besser, mal nicht so gut, mal wackelt es ein bisschen. Und irgendwie ist bei Freddie nie ein falscher Ton dabei. Der schwankt nicht mal, der haut diese Stimme hin, dass es nur so raucht. Wir schauen noch ein bisschen auf Freddies Geburtstag. Am Samstag wäre er 80 geworden. Auch später noch feiern. Jetzt aber erstmal den 47. von Alicia Beth Moore Hart. Die wird sich sehr bedanken, die Pink, wenn ich sie schon so alt mache hier. Ist jetzt nicht richtig Classic Rock, muss man sagen. Aber als Rockfan, glaube ich, kann man mit Pink gut leben. Sehr energiegeladene Live-Shows und sie kann singen. Großer Fan von Janis Joplin. Weil sie sagt, tolle Stimme, die Frau, und ist auch furchtlos ihren eigenen Weg gegangen. Und sie sollte Janis Joplin mal spielen, einen Film, ist aber dann leider doch nichts geworden. Und wenn jemand einen Song singen darf, den Janis Joplin groß gemacht hat, dann Pink hier in Bayern 1 Classic Rock und Me and Bobby McGee, Pink.

0: Pink, Unplugged und Live, me and Bobby McGee. Der Bahn 1 Verkehrsservice mit minutengenauer Stauzeitmessung A8 Salzburg Richtung München zwischen Rosenheim und Bad Aibling 6 Kilometer Stau an einer Nachbaustelle. 40 Minuten dauert sehr länger. A9 Berlin-Nürnberg zwischen Bindlacher Berg und Bayreuth Nord, Sperre in beiden Richtungen nach einem Fahrzeugbrand. Es gibt eine Umleitung über die U18.
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Die Eagles in Bayern 1, Classic Rock und Already Gone. Einer der Songs, bei denen beim Komponieren keiner der Eagles dabei war. Der Song ist nämlich von Jack Temchin und Rob Strandlund. Und der Song kam so zustande, Jack Temchin hat das mal erzählt, wir haben irgendwann mit unserer Band gespielt, ich hatte großen Durst, habe den Kühlschrank aufgemacht, einen großen Krug gesehen und einfach getrunken. Und das war dann wirklich sehr, sehr kräftiger Apfelwein. Und ich hatte vorher noch nie Alkohol getrunken, aber es hat mir ganz gut geschmeckt. Also habe ich fleißig weitergetrunken, das haben wir alle draus getrunken. Und nach 20 Minuten Apfelwein haben wir uns richtig happy und wohlgefühlt und gesagt, hey, lass uns mal einen Country-Song schreiben. Hat dann auch wieder 20 Minuten gedauert, da war der ganze Song fertig. Ja, dieser Cider. Ne? Also ob das jetzt mit Spezi so gegangen war, wage ich jetzt gar nicht zu behaupten. Übrigens noch kleiner Tipp, es gibt einen Song von Brad Paisley. Da ist der Text, ein Mann muss sich zwischen seiner Frau und seinem Hobby Angeln entscheiden und er singt davon, dass er sie jetzt beim Angeln wirklich vermisst. Bloß so viel zu Country. Jetzt kommen wir zu Paris Jackson. Wird dem einen oder anderen wahrscheinlich noch nichts sagen, amerikanische Sängerin. Und die spielt so ein bisschen Alternative Folk Indie Rock, recht cool, erinnert mich ein bisschen an Sheryl Crow, wie wir gleich hören werden. Und das Gute oder Witzige oder Interessante daran ist, das ist tatsächlich die Tochter von Michael Jackson. Das ist natürlich ein großes Gebinde, das er mit sich trägt, wenn man den King of Pop praktisch als Tochter musikalisch beerben will. Das hat bei den Lennon-Söhnen schon nicht richtig hingehauen. Aber sie macht das gut. Erstes Soloalbum 2020, jetzt ein neues, Happiest Day of My Life, kommt im, ist schon da. War im August, ist es veröffentlicht worden. Und es ist wirklich cool. Die Plattenfirma übertreibt natürlich, wie der sagt, ein intensives Zusammenspiel aus Licht, Energie und Gefühlen. Das gilt für einen Massagestuhl mit Glühbirne auch, aber trotzdem. Und hier ist die aktuelle Single von, ich sag's nochmal, der Tochter von Michael Jackson, Paris Jackson in Bayern 1 Classic Rock und Happiest Day of My Life.

Man stelle sich mal vor, man sitzt im Urlaubsflieger nach Portugal oder Ägypten und dann kommt die Durchsage des Kapitäns, willkommen, meine Damen und Herren, auf dem Flug nach Lissabon. Es begrüßt Sie Flugkapitän Xaver Gschwendtner und sein erster Offizier Bruce Dickinson. Da reist natürlich ein Iron Maiden-Fan, aber konnte einem wirklich passieren? Heute, genau vor 24 Jahren, war es das erste Mal, dass Bruce Green for Me Dickinson seinen neuen Job als Pilot bei einer Fluglinie angetreten hat und wirklich Urlauber geflogen hat, ab Gatwick, London. Und hat er dann später auch diese berühmte Air Force One Boeing 747 geflogen von Maiden. Tausendsasser, fechten kann er, Schriftsteller ist er und singen tut er, dass es nur so eine Art hat. Bayern 1 Classic Rock, meine Damen und Herren. Und wir nehmen den ganz langen Weg nach Hause. Sprich, wenn ich jetzt in München wegfahre nach Nürnberg, dann fahre ich über Kaiserslautern, Luxemburg und Amsterdam. Ist wirklich lang. Supertramp, take the long way home.

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1: Um 9 mit Ivo Maruschik. Die Fahndung nach dem Mann, der immer wieder versucht haben soll, das Stromnetz zu sabotieren, ist zu Ende. Der 48-Jährige wurde bei Aachen gefasst, ganz in der Nähe eines großen Braunkohlekraftwerks. Carla Behnke berichtet von dort.
2: Der Mann aus Gevelsberg soll in Brandenburg, Sachsen und an mehreren Stellen in NRW versucht haben, das Stromnetz zu sabotieren. Die Polizei hatte allein in Sachsen 21 seiner selbstgebauten Raketen gefunden. Die sollten einen dünnen Draht über die Hochspannungsleitungen schießen und so einen Kurzschluss auslösen. Die erste der Vorrichtungen wurde am Dienstag letzter Woche gefunden. Zwei Tage später hatte der Verdächtige ein Bekennerschreiben veröffentlicht, das von der Polizei als authentisch erachtet wurde. Das Schreiben wandte sich auch gegen fossile Energieerzeugung. In zwei Fällen war die Sabotage erfolgreich.
1: Zwei Tage nach dem Wahldebakel hat der Ministerpräsident von Sachsen-Anhalt, Sven Schulze, einen neuen Job. Er ist zusätzlich jetzt noch Chef der CDU-Fraktion im Landtag. Dass er gegen Amtsinhaber Heuer antritt, das kam für viele überraschend. Er setzte sich auch nur knapp mit 8-7 Stimmen durch. Als Ministerpräsident bleibt Schulze noch im Amt, bis ein Nachfolger gewählt ist. Noch ist auch denkbar, dass er im Amt bestätigt wird. Allerdings hat heute das BSW noch einmal signalisiert, dass die Partei sich eine Zusammenarbeit mit der AfD in Magdeburg vorstellen kann. Für das BSW gäbe es keine Brandmauer, sagte dessen Fraktionschef. Mieses Zeugnis für Deutschlands Schulen und für die Bildungspolitik. Im neuen PISA-Test haben die 15-Jährigen so schlecht abgeschnitten wie noch nie. Die Leistungen in Mathematik und bei der Lesekompetenz sind noch einmal abgefallen. Kultusministerin Stolz sagte dem Bayerischen Rundfunk, Bayern habe seine Hausaufgaben schon gemacht, aber es werde dauern, bis sich das an besseren Testergebnissen zeigt.
3: Wir haben schon 2023 beschlossen, dass ab dem Schuljahr 24/25 wir deutlich mehr Zeit in der Grundschule für Deutsch und Mathematik haben, insgesamt 6 Stunden. Aber alleine mehr Zeit ist auch nicht ausreichend. Wir müssen diese Zeit zielgerichtet nutzen. Deswegen gibt es auch Testungen, es gibt spezielle Lese- und Schreibprogramme, Mathematikförderung und entsprechende Fortbildungen.
1: Ein brennender LKW sorgt seit Stunden für erhebliche Probleme in Oberfranken. Die A9 musste nördlich von Bayreuth in beiden Richtungen gesperrt werden. Der Fahrer konnte seinen Laster noch auf den Pannenstreifen lenken und das Fahrzeug unverletzt verlassen. Der LKW hatte Laminat geladen. Die Bergungsarbeiten dürften sich noch länger hinziehen, sagt die Polizei. Und damit noch zum Sport. Die neue Spielzeit der Champions League hat begonnen. Der FC Bayern muss erst übermorgen zu Hause gegen den norwegischen Verein FK Bodø Glimt ran. Und seit ein paar Minuten läuft das Spiel Dortmund gegen Villarreal und noch steht es 0:0. Es ist 21.03 Uhr.
4: Jetzt kompakt und zuverlässig das Bayernwetter auf Bayern 1. Es gibt heute Nacht noch ein paar kompakte Wolken, die durch Bayern ziehen. Das heißt, es kann ein bisschen schauern, ein bisschen gewittern. Die Aussichten bis zum Freitag. Morgen öfter mal in Richtung Alpen dann auch länger anhaltender Regen. In Franken wird es dann aber auch wieder sonnig. Am Donnerstag wechselnd bewölkt. Es gibt sonnige Abschnitte. In Richtung Alpen dann wieder etwas Regen. Am Freitag mehr dichte Wolken, das heißt Regen. Teils aber dann lockere Bewölkung mit Sonne. Tageshöchstwerte dann bis zu 23 Grad. Der Bahn 1 Verkehrsservice mit minutengenauer Stauzeitmessung. A8 Salzburg Richtung München. Zwischen Rosenheim und Bad Aibling 6 Kilometer Stau an einer Nachbaustelle. 30 Minuten dauert es länger. Und A9 Berlin-Nürnberg zwischen Bindlacher Berg und Bayreuth Nord. Sperre in beiden Richtungen nach einem Fahrzeugbrand. Es gibt eine Umleitung. Das ist die U18.
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4: Servus. Wir rocken ein bisschen weiter und wir werden auch noch mal an Freddie Mercury denken natürlich, der am Samstag 80 geworden wäre. Und sonst viel Rockmusik und natürlich auch so Geschichten aus dem täglichen Leben, wie zum Beispiel, dass ich mir heute eine dieser Tarnhosen kaufen wollte, aber ich habe keine gesehen. So geht's. World of Promises. Treat.

Somebody to Love von Queen. Bayern 1, Classic Rock. Und ich sag's gern nochmal, am Samstag, da hätte Freddie Mercury seinen 80. Geburtstag gefeiert. Und zu diesem Song nochmal, da gibt's einige Beweise, die sagen, er hat das wohl mehrfach geäußert, er war auf diesen Song mehr stolz als auf Bohemian Rhapsody. Also das war sein Lieblingssong von Queen, heißt es in mehreren Quellen. Und sonst, was fällt einem zu Freddie ein? Natürlich dieser Königsmantel, dieser Umhang, der nackte Oberkörper und ein sehr, also Falco würde sagen, exaltiertes Gehabe, aber halt eine Show, dass es nur so raucht. Und man muss jetzt dazu sagen, was er auch populär gemacht hat, ist dieser halbe Mikrofonständer. Er hat ja nicht das Mikro in der Hand oder das ganze Mikrofon, das mit dem Ständer bis zum Boden, sondern immer die Hälfte. Und das wurde so eine Art Markenzeichen, ist aber durch einen Zufall entstanden. Beim frühen Auftritt, da ist nämlich das Ding kaputt gegangen und einfach die untere Hälfte irgendwie weggebrochen. Und bevor er jetzt sagt, scheiße, habe ich kaputt gemacht, hat er sich gedacht, naja, stelle ich mich hin und sage, das gehört so und das ist cool. Dann hat er es halt durchgezogen, so wie Pete Townsend, der auch mal gesagt hat, ich habe meine erste Gitarre aus Versehen zerdeppert und um nicht zugeben zu müssen, dass ich ein Tollpatsch bin, habe ich halt die dann richtig zu Klump gehauen und das Publikum hat es geliebt. So, dann muss ich sagen, Freddie Mercury, wir hören nachher noch was und zwar in der letzten Stunde von Bayern 1 Classic Rock noch ein ganz grandioses Live-Stück. Jetzt erstmal was sehr Gefühlvolles von einer Band, die jetzt eigentlich auch schon den Strom ordentlich aufgedreht hat. Und da gibt es einige sehr, sehr schöne, knackige Nummern, Higher oder My Sacrifice. Aber jetzt wird es ganz gefühlvoll mit Creed in Bayern 1 Classic Rock. Und das Wunderbare, With Arms Wide Open.

Bisschen schade, der ganze Boer Depp, Ted Nugent, aber der Song ein Klassiker. Stranglehold in Bayern 1, Classic Rock. So, jetzt machen wir mal was von der Greg Keane Band. Und das war so ein Song, da wusste ich am Anfang, als ich den gehört habe, gar nicht, von wem der ist. Aber dann haben wir gesagt, das ist der gleiche, der Remember singt. Aha, da war ich jetzt auch keinen Schritt weiter. Aber irgendwann hat dann einer gesagt, Greg Keane Band. Dann habe ich gesagt, so, jetzt haben wir beieinander. Und das ist auch so ein Klassiker, gern gegeben in der Rockdisco. Bayern 1 Classic Rock mit der Greg Keane Band und der Break-Up-Song.

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3: Der Bahn 1 Verkehrsservice mit minutengenauer Stauzeitmessung A8 Salzburg Richtung München zwischen Rosenheim und Bad Aibling 6 Kilometer Stau an einer Nachtbaustelle. 30 Minuten dauert es hier länger. A9 in Richtung Süden, Berlin Richtung Nürnberg zwischen Bad Berneck, Himmelkron und Bindlacher Berg. 4 Kilometer Stau wegen Bergungsarbeiten. 2 Spuren sind hier gesperrt. Der Verkehr wird langsam an der Unfallstelle vorbeigeführt. Es gibt eine Umleitung, das ist die U18. Im Moment 35 Minuten dauert es hier länger.
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Ich kann nicht tanzen. Genesis und I Can Dance nach Susie Quattro und 48 Crash. Und ich kann mich dann erinnern, dass mal Francis Rossi von Status Quo dieser Song I Can Dance vorgespielt wurde. Gesagt, Mai, er ist jetzt nicht so der super Genesis-Fan, aber allein der Gitarrensound, der ist schon ganz, ganz großartig. Und er muss es ja wissen. Ne? Also 60 Jahre Boogie Rock am Kopf oben, da weiß er schon, was ein Gitarrensound ist. Jetzt sprechen wir mal über Diane Warren. Es gibt natürlich wahrscheinlich Leute, die sagen, wer? Diane Warren sagt mir jetzt im Moment nichts. Die wäre gestern oder ist, nicht wäre, lebt ja Gott sei Dank noch, ist gestern 70 geworden. Und das ist eine Songwriterin, eine ganz eigene, arbeitet vorwiegend alleine, nicht nur, aber vorwiegend alleine, hat ein eigenes Büro, in dem sie sich einschließt und sagt, täglich 12 Stunden komponiert. Mit einem kleinen Kassettenrekorder. Und sie ist sehr abergläubisch. Sie hat gesagt, da wird nicht sauber gemacht und nichts umgeräumt. Das bleibt so. Ist seit wahrscheinlich 30 Jahren so. Hat sich aber rentiert, die ganze Chose, weil Diane Warren hat insgesamt 9 Nummer 1 Songs in den USA geschrieben und 33 Songs für die Top 10. Zum Beispiel If I Could Turn Back Time von Cher. I Don't Wanna Miss a Thing, die einzige Nummer 1, die Aerosmith hatten. Nothing's Gonna Stop Me Now von Starship. Also viel Pop, aber auch Rock. Und wir hören jetzt 3 Songs, da war sie zumindest Mitkomponistin. Und es gab einen Zeitpunkt, das glaube ich war Ende der 80er, da hatte Diane Warren als erste Songwriterin oder Komponistin gleichzeitig 7 Hits, alle von verschiedenen Interpreten, in den Singlecharts in den USA. Zur gleichen Zeit. 7. Also ich glaube, kontomäßig muss man sich um die Dame jetzt keine Sorgen machen. Aber wir hören jetzt gleich Heart, Disturbed und Bad English. Und überall, bei jedem Song, hatte tatsächlich Diane Warren die Finger drin. Auch bei diesem hier. Bayern 1 Classic Rock mit Bad English. When I See You Smile.

Bayern 1 Classic Rock mit Heart und Who Will You Run To? Und da hatte die Komponistin Diane Warren die Finger drin. Genauso wie bei Uninvited Guest von Disturbed und When I See You Smile von Disturbed. So, jetzt vielleicht noch ein bisschen was Entspanntes. Ich weiß ja nicht, was ihr gerade macht. Ob ihr vielleicht sagt, ich hau gerade einen Steerholz oder vielleicht noch auf der Terrasse sitzen, solange es noch geht. Also hier ist es relativ warm im Studio, muss ich sagen, wahrscheinlich. Weil ich auch, außer es ist natürlich die kühlende Halbe am Start. Dann ist was anderes, aber nicht hier natürlich. Auf alle Fälle gibt es jetzt schwarzes Wasser, nämlich Blackwater von den Doobie Brothers in Bayern 1 Classic Rock.

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1: Um 10 mit Ivo Maruschik. Die Serie von Sabotageversuchen am Stromnetz dürfte zu Ende sein. Die Polizei hat in der Nähe von Aachen den Hauptverdächtigen gefasst, der in den letzten Wochen immer wieder versucht haben soll, Kurzschlüsse an großen Stromleitungen auszulösen. Zweimal hat der Plan funktioniert. Raimund Bacher fasst zusammen.
2: Bei seiner Festnahme hatte der Mann weitere verdächtige Gegenstände und Sprengmittel bei sich. In unmittelbarer Nähe entdeckten die Beamten außerdem ein Zelt im Unterholz, in dem weitere Sprengladungen gefunden wurden. Gegen den 48-Jährigen liegt ein Haftbefehl der Staatsanwaltschaft Cottbus vor. In Bekennerschreiben, die die Behörden für authentisch halten, soll er die Taten mit seinem Kampf gegen fossile Energien begründet haben. Die Ermittlungen dauern an.
1: Die frühere deutsche Außenministerin Baerbock ist nicht mehr Präsidentin der UN-Generalversammlung. Nach einem Jahr übergab sie ihren Zeremonienhammer an ihren Nachfolger Khalilur Rahman aus Bangladesch. In ihrer Abschiedsrede betonte Baerbock, ohne die Vereinten Nationen stehe kein Land der Welt besser da. Laut Medienberichten bleibt sie in New York als Dozentin an der renommierten Columbia University. Frankreich, Polen, Spanien, Kanada und 8 weitere westliche Staaten reagieren auf die anhaltende Gewalt von jüdischen Siedlern im Westjordanland. Sie wollen den Handel mit Produkten aus den Siedlungen verbieten. Auch Großbritannien gehört zu den Staaten, die Handelsbeschränkungen verhängen.
3: Im Unterhaus verteidigte der neue britische Außenminister Ed Miliband die Sanktionen gegen israelische Siedlungsgebiete im Westjordanland. Diese Siedlungen seien illegal. Künftig sollten keine Güter mehr von dort nach Großbritannien eingeführt werden. Betroffen sein dürften vor allem Agrarprodukte wie Datteln. Der Schritt hat aber vor allem symbolische Bedeutung. Aus London, Christoph Prössl.
1: Israel schloss als Reaktion das britische Konsulat in Ostjerusalem. In den Dolomiten ist ein deutscher Bergsteiger tödlich verunglückt. Einem Medienbericht zufolge stürzte der 43-Jährige an der Rotwand bei Sexten in Südtirol 80 Meter tief in eine Felsrinne. Andere Bergsteiger hörten die Schreie des Manns und alarmierten die Bergrettung. Eine Hubschrauberbesatzung fand ihn, ein abgeseilter Notarzt konnte ihm aber nicht mehr helfen. Augsburg ist schon lange eine Hochburg des Kanusports. Jetzt soll der Nachwuchs in einem Internat gefördert werden. Das bayerische Kabinett hat dem Projekt heute zugestimmt. Es soll ab 2027 erst einmal für 5 Jahre erprobt werden. Heißt, bei Bedarf können Nachwuchssportler im Internat bleiben und finden dort beste Trainingsbedingungen. Es ist gleich 22.03 Uhr.
4: Jetzt kompakt und zuverlässig das Bayernwetter auf Bayern 1. Und zwar heute Nacht gibt es noch ein paar kompakte Wolken, die durchziehen und die bringen ein paar Schauer mit und auch Gewitter. Die Aussichten, morgen, da kann es regnen in Richtung Alpen, dann auch länger und anhaltend. In Franken gibt es sonnige Abschnitte. Am Donnerstag wechselnde Bewölkung, es gibt Sonne, es gibt Wolken und in Richtung Alpen etwas Regen. Am Freitag dann verdichten sich die Wolken mit Regen. Es wird aber dann danach locker bewölkt mit ein bisschen Sonne, Tageshöchstwerte bis 23 Grad. Der Bahn 1 Verkehrsservice mit minutengenauer Stauzeitmessung A8 Salzburg Richtung München. Zwischen dem Dreieck Inntal und Bad Aibling 4 Kilometer Stau in einer Nachbaustelle, 20 Minuten dauert es hier länger. Und A9 Berlin Richtung Nürnberg. Zwischen Bad Berneck-Himmelkron und Bindlacher Berg Stau wegen Bergungsarbeiten. Hier sind 2 Spuren gesperrt. Der Verkehr wird langsam an der Unfallstelle vorbeigeführt. Es gibt eine Umleitung über die U18.
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4: Mit der 3. Stunde Classic Rock an diesem Dienstag, dem 8. September, bei dem wir immer noch ein wenig dann an Herrn Freddie Mercury denken, der am Samstag seinen 80. Geburtstag gefeiert hätte. Und sonst, also ich muss sagen, hier im Studio, ich habe es erwähnt, ist es warm, ist es dunkel. Man möchte schon meinen, die Zeit wäre schon umgestellt, aber keine Sorge, nicht aufspringen und die Uhr jetzt von dem einen Eck ins andere stellen. Nein, es ist noch nicht so weit. Wobei man ja eh sagen muss, ganz ehrlich, unter uns, Zeitumstellung ist auch bloß Jetlag für Geringverdiener, oder? Wir sind Winger und easy come, easy go.

Jetzt wird vielleicht in Bayern geraten und gesagt, also das klingt eigentlich ein bisschen wie die Simple Minds. Ich gebe mal einen kleinen Tipp. Sie sind's. Neue Single von den Simple Minds, Beginner Boys. Und neue Single heißt dann meistens auch, das wissen wir mittlerweile, es wird ein neues Album geben, das 19. Studioalbum Sacrosanct. Kommt am Freitag, den 29. Januar 2027. Ist noch ein bisschen hin, aber jetzt haben sie eben die Single Beginner Boys schon mal rausgehauen. Und Beginner Boys ist davon inspiriert, sagt Jim Kerr, der Sänger, dass seine Zwillingsenkel aufwachsen und er hat das beobachtet und darüber nachdenkt, was es heute bedeutet, einen guten Mann großzuziehen. Stärke, Zärtlichkeit, Mut, Sanftmut, wie das zusammenpasst, dass er später nicht mal Mark Forster hört, auch die Kultur, wenn die widersprüchliche Signale aussendet. Es ist weniger eine Aussage als vielmehr eine Frage, von der ich hoffe, dass sie ihr Leben damit verbringen werden, sie für sich selbst zu beantworten. Das hat ja schon direkt was Tiefenpsychologisches, möchte man sagen. Man kann aber auch also den Song einfach so gut finden, muss jetzt nicht den Text extra. Wo es natürlich schon interessant ist, muss man sagen. Gleich nochmal Queen mit Freddie Mercury, eine wunderbare Live-Aufnahme. Und da kommt gut raus, wie Freddie sein Publikum im Griff hatte. Vorher noch etwas, ja, sagen wir, Gefühlvolles. So wie wir halt sind, wir Rocker manchmal. Bayern 1 Classic Rock mit Richard Marx. Und Angelina.

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Queen Alive in Bayern 1 Classic Rock mit Neuem hier vom Album Live Killers 79 aufgenommen. Und am Samstag hätte Freddy seinen 80. gefeiert. Und man muss sagen, sein Kontakt zum Publikum unübertroffen. Wenn man diese Live-Aid-Geschichte in Wembley ansieht oder auch hier, nicht nur berühmten EO und so weiter, die haben ihn wirklich aus der Hand gefressen, dass es nur so geschnalzt hat. Und er war übrigens ja auch künstlerisch begabt. Er hat das Queen-Logo zum Beispiel entworfen, Freddie Mercury. Großartiger Mann, viel zu früh von uns gegangen. Gleich AC/DC, aber wir erinnern uns jetzt noch an einen Mann, der gestern 90 Jahre alt geworden wäre. Leider ist er schon mit 22 bei einem Flugzeugabsturz ums Leben gekommen. Aber er hat in seiner sehr, sehr kurzen Karriere so viele Musiker beeinflusst. Allen voran Paul McCartney und John Lennon, aber auch Bob Dylan, die Rolling Stones, Eric Clapton oder Bruce Springsteen. Und die haben alle seine Songs nachgespielt, die von Buddy Holly in Bayern 1 Classic Rock und That'll Be The Day.

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5: Der Bayern 1 Verkehrsservice, und zwar schauen wir zuerst auf die A8 Salzburg Richtung München. Zwischen Dreieck Inntal und Bad Aibling 4 Kilometer Stau. Und die A9 Berlin Richtung Nürnberg zwischen Bindlacher Berg und Bayreuth Nord 4 Kilometer Stau.
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Bob Lausterner in Chicago. Nicht so wie, ich weiß nicht, wer das alte bayerische Volkslied, der Wampert Gust mit seinem Trompompardon. Kennt wahrscheinlich wieder keiner. Egal. Lass mal bleiben. Chicago, großes Teil 25 or 6 to 4. Hat er das nachts geschrieben, hatte eine uralte Uhr an der Wand und konnte nicht genau erkennen, wie spät es ist. Also 25 oder 26 Minuten vor 4. Hat er gesagt. Dann hat er gesagt, ja, schreibe ich mal als Refrain für den Song auf 25 or 6 to 4 und dann machen wir nachher was Gescheites hin. Da ist ihm aber nichts Besseres eingefallen. Dann hat er es beibehalten. Und es wurde ein Hit. Davor, wie immer am Dienstag um 10:30 AC/DC, Sink the Pink vom Album Fly on the Wall. Da gibt es normalerweise zwei Meinungen. Die erste ist, schlechtestes AC/DC-Album überhaupt. Und dann gibt es auch Leute, die sagen, naja, so schlecht, wie man oft glaubt, ist es gar nicht. Der Sound ist sehr roh. Brian Johnson klingt jetzt nicht ganz frisch, vor allem ist er ein bisschen im Hintergrund gemischt. Die Texte versteht man kaum. Und das war so ein bisschen, ja, die kleine Bodenwanne in der AC/DC-Karriere. Die Tour ist dann auch nicht besonders gut gelaufen, aber es sollte ja wieder besser werden. Jetzt, weil wir Zeit haben und uns nichts pressiert, mache ich wieder mal was, was immer Leute dazu veranlasst, zu sagen, lass durchlaufen. Ich spiele was von Pink Floyd, Dark Side of the Moon, und das kann man da wirklich komplett durchlaufen lassen. Habe ich auch schon mal gemacht zum Jubiläum. Die Älteren werden sich erinnern. Aber jetzt ist es so, dass wir einen kleinen Ausschnitt hören hier in Bayern 1 Classic Rock. Pink Floyd und das wunderbare Us and Them.

Wasp in Bahnein's Classic Rock und Sleeping in the Fire. Das war's fast schon wieder mit dieser kleinen Sendung, meine Damen und Herren. Bei Facebook kann man gleich die Playliste nachlesen und auch ein Like da lassen. Und dann kann man bei Spotify auch noch die Songs nachhören, wenn sie dabei sind. Der gerade läuft, ist nicht drin. Nämlich, das ist FLT mit Wölfe. Rock Disco erprobt. Dann natürlich BR Radio App. Die kann man auch immer gerne lang bemühen, eine Woche lang. Nächste Woche übrigens an dieser Stelle der geschätzte Franke Björn Strössner. Ich bin mal kurz weg. Der wird den Laden aufmischen. Wir hören uns dann wieder am 22. September. Servus, weiter rocken, nicht nachgeben. Und hier ist Wölfe von FLT. Servus, sagt der Tom.

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1: Auf dem Herbstfest bleibe ich gern beim Karussell stehen. Es macht mir Freude, den Menschen zuzuschauen, die dort mitfahren. Kinder, die lachen und winken. Junge Leute, die sich vom Fahrtwind die Haare zerzausen lassen. Lebensfreude pur. Aber es gibt auch andere Gesichter. Kinder, die krampfhaft die Augen schließen und Erwachsene, die plötzlich grünlich blass werden und hoffen, dass es bald vorbei ist. Aussteigen während der Fahrt geht aber nicht. Man muss durchhalten, bis das Karussell stehen bleibt. So ähnlich ist das Leben. Wir alle sitzen in einem bunten Karussell, das sich dreht und dreht. Termine, Erwartungen und Sorgen, Freude und Begegnungen. Anhalten auf Knopfdruck geht nicht. Was, wenn mir dieses Karussell zu schnell wird? Mir helfen in solchen Lebensphasen Gedanken aus dem Buch Jesaja der Bibel. Dort heißt es,

fürchte dich nicht, denn ich bin mit dir. Hab keine Angst, denn ich bin dein Gott, ich stärke dich und ich helfe dir. Diese Zusage beruhigt mich, wenn ich die Bodenhaftung verliere. Das Leben bleibt bewegt, bunt und manchmal verwirrend. Aber mitten in der Fahrt darf ich wissen, ich bin gehalten. Gott ist da und er ist stärker als jeder Schwindel, treuer als jeder Augenblick der Angst. Und irgendwann hält jedes Lebenskarussell einmal an. Dann werden wir erwartet wie mit den offenen und liebenden Armen einer Mutter oder eines Vaters. Bis dahin heißt es, vertrauen, durchatmen, mit Lebensfreude mitfahren und den Himmel nicht aus den Augen verlieren.

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1: Um 23 Uhr mit Wolfgang Berger. Nach den Anschlägen und Sabotageversuchen an Stromversorgungsanlagen in mehreren Bundesländern ist der gesuchte Tatverdächtige festgenommen worden. Die Polizei fasste den 48-Jährigen in der Nähe des Kraftwerks Weißweiler in Nordrhein-Westfalen. Hendrik Frost erläutert aus Aachen, was zu den Hintergründen bekannt ist.
2: Aktuell haben die ermittelnden Behörden keine Hinweise darauf, dass Daniel V. Mittäter gehabt haben soll, aber das ist noch Gegenstand der Ermittlungen. Ebenso muss ermittelt werden, was genau seine Pläne waren. In Dormagen zum Beispiel wurden in der Nähe von Umspannwerken Abschussanlagen gefunden, mit denen Kurzschlüsse verursacht werden konnten. Jetzt wurde er aber eben mit Sprengstoff angetroffen. Aufschluss darüber könnte auch noch ein zweites Bekennerschreiben geben, das gestern gefunden worden ist.
1: Fachleute haben die PISA-Testergebnisse als Schock bezeichnet. Hintergrund ist die neue PISA-Studie der OECD. 15-jährige Schüler aus Deutschland haben bei der Untersuchung im vergangenen Jahr so schlecht abgeschnitten wie noch nie. Untersucht wurden Leistungen in Lesen, Mathe und Naturwissenschaften. Arbeitgeberpräsident Dulger forderte, dass an den Schulen künftig verstärkt das Rüstzeug für Ausbildung, Studium und Beruf gelehrt werden müsse. Das Deutsche Kinderhilfswerk nannte es erschreckend, dass der Bildungserfolg von Kindern in Deutschland noch immer so stark vom Elternhaus abhängt. Israels Außenminister Saar hat angekündigt, das britische Konsulat in Jerusalem zu schließen. Das Land reagiert damit auf Großbritanniens Ankündigung, den Handel mit israelischen Siedlungen im besetzten Westjordanland zu verbieten. Aus Tel Aviv, Julia Lai.
3: Zudem kündigte Saar eine Reihe weiterer Maßnahmen an. So müssen etwa britische Vertreter das internationale Gaza-Hilfszentrum in Israel verlassen. Und er sprach Einreiseverbote gegen 12 Personen aus, die an, Zitat, antisemitischen und anti-israelischen Aktivitäten beteiligt sind. Der Schritt kommt als Reaktion auf neue Sanktionen, die die britische Regierung heute verkündet hat. Aus Protest gegen Israels Siedlungspolitik im besetzten Westjordanland. Innerhalb von 6 bis 9 Monaten will Großbritannien die Einfuhr von Waren aus den Siedlungen verbieten. Auch Frankreich und Kanada wollen sich dem Einfuhrverbot anschließen.
1: Borussia Dortmund ist mit einem Sieg in die neue Saison in der Fußball-Champions League gestartet. Der BVB gewann am Abend das Heimspiel gegen den FC Villarreal aus Spanien mit 3:2. Für die Dortmunder traf zweimal Guirassy, außerdem schoss der Spanier Veiga ein Eigentor. Das waren die Nachrichten. Und das Wetter in Deutschland. Nachts gebietsweise Schauer und einzelne Gewitter, auch trockene Phasen, Tiefstwerte 18 bis 9 Grad. Morgen zeitweise Schauer, an den Alpen teils kräftig, örtlich heiter, Höchstwerte 16 bis 23 Grad. Am Donnerstag häufig trocken, im Norden einzelne Schauer 17 bis 24 Grad. Am Freitag längere, freundliche Abschnitte, im Nordwesten Schauer und Gewitter bei 17 bis 24 Grad. Es ist jetzt 23.03 Uhr.
4: Und hier der Verkehrsservice in der ARD-Hitnacht. Vorsicht bitte im Kreis Karlsruhe auf der Landesstraße zwischen B3, Bad Schönborn, B3 und Kronau. Dort werden Gegenstände auf die Fahrbahn geworfen. Bitte Vorsicht. Und hier eine Unwetterwarnung für den Süden Baden-Württembergs. Von Westen her ziehen Gewitter auf. Dabei gibt es orkanartige Böen mit Windgeschwindigkeiten von über 100 km/h und auch mit Hagel muss gerechnet werden. Bitte Vorsicht. Schauen wir auf die Autobahn. Die A1 Lübeck-Hamburg auf der Norderelbbrücke kommt es in beiden Richtungen wegen eines Schwertransportes zu mehrfach kurzfristigen Sperrungen. A8 Salzburg Richtung München zwischen Dreieck Inntal und Bad Aibling zurzeit 2 Kilometer Stau. A9 Halle-Leipzig Richtung Nürnberg zwischen Windlacher Berg und Bayreuth Nord zurzeit 4 Kilometer Stau. A52 Düsseldorf-Essen, der Tunnel Huttrop ist in beiden Richtungen wegen Wartungsarbeiten noch bis etwa 5 Uhr gesperrt und in Berlin die A111 Charlottenburg-Dreieck Oranienburg ist zwischen Am Festplatz und Schulzendorfer Straße wegen Wartungsarbeiten in beiden Richtungen bis etwa 5 Uhr gesperrt. Allen unterwegs, gute Fahrt. Kommen Sie gut an Ihr Ziel.
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4: Ja, es warten wieder jede Menge Hits gespielt zu werden in den nächsten Stunden, um Sie auch fit und munter zu halten, wenn Sie zum Beispiel bei der Arbeit sind und wir Sie begleiten dürfen. Hier aus dem Dresdner Funkhaus im Studio Heiko Asch. Ich grüße Sie. Schönen guten Abend.

0: Was bringen Sie aus dem Urlaub mit? Das war doch ein hervorragendes Thema. Am Abend in den vergangenen 3 Stunden, ja, da hatte Markus Poschlott am Abend ganz schön zu tun. Da hat er sich seinen Feierabend wohl verdient. Was Sie aber auch alles mitbringen, tja, sogar Besen aus dem Urlaub. Ich bin ja froh, wenn ich im Urlaub mal keine Besen sehen muss. Gut, aber dass wir dieses Thema am Abend hatten. Sofort hatte ich diese alten verschrumpelten Dinger wieder aus dem Garten vor Augen. Und da muss ich morgen gleich mal nachzählen, wie viele alte Besen ich habe. Ich habe mit Erschrecken schon festgestellt, es sind wahrscheinlich viel zu viele. Und da ja bekanntlich neue Besen gut kehren, schmeiße ich morgen die alten gleich mal über Bord. Da kommen bestimmt so 5, 6 zusammen aus dem Garten. Also, danke für dieses Thema am Abend und einen schönen Feierabend dir, Markus.
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0: aus der Mitte der 70er Jahre. Billy Ocean hier in der ARD-Hitnacht. Vor 50 Jahren hatte er seinen ersten Hit landen können. Und in seiner Karriere liefen ja dann die 80er am erfolgreichsten. Und in den 80ern begann auch Madonna ihre grandiose Karriere. Von Anfang an verstand sie es ja auch, sich geschickt zu vermarkten. Und das ist bis heute so geblieben. Mit ihren Konzerttourneen füllt sie ja noch immer die größten Hallen und Arenen. Ich denke, das wird sie dann auch im kommenden Jahr wieder beweisen. Sie plant ja auch schon wieder eine neue Tour für 2027. Ihr Song jetzt, Life Total, vor 40 Jahren entstanden. Und damit noch einmal willkommen hier in der ARD-Hitnacht. Ich hoffe, Sie hatten einen erfolgreichen Dienstag heute. Wohl die meisten haben ihr Tagwerk längst vollbracht, sind so kurz vor der Nachtruhe. Und wenn sich die Ruhe noch nicht so richtig einstellen will, dann bleiben Sie einfach noch ein wenig bei uns. Vielleicht hilft ja auch der ein oder andere Song, um zur Ruhe zu kommen. Und wenn Sie heute etwas außergewöhnlich Schönes erlebt haben, dann würde ich mich freuen, wenn Sie das auch mit uns teilen können. Sie wissen doch, geteilte Freude ist doppelte Freude. ard-hitnacht@mdr.de oder Sie rufen an 0800 80 80 110. ard-hitnacht@mdr.de.
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0: So viel Romantik sollte ja auch nicht fehlen in diesen Nachtstunden in der ARD-Hitnacht. Christel Birk, gerade gehört, steht ja vor allem auch für eingängige Balladen. Seine Tour zum 50-jährigen Karrierejubiläum hat er ja auch längst hinter sich. Für ihn auch immer wieder schön zu sehen, dass im Laufe seiner Karriere auch immer wieder neue Generationen dazukommen. Tja, die seine Musik natürlich auch genauso berühren. Renate aus Mühlhausen hatte einen sehr schönen Tag, hat sie uns geschrieben, von dem sie sich gar nicht so richtig trennen möchte. Sie war mit ihren Enkeln im Schwimmbad und der Jüngste hat das Schwimmen gelernt. Ja, sie schreibt hier, ich habe mich gleich in meine Kindheit zurückerinnert, als ich das Schwimmen gelernt habe. Das war einige Jahre später als meine Enkel. Danke, Renate, für Ihre Zeilen. Ja, und wir halten natürlich auch alle, die unterwegs sein müssen in dieser Nacht, mit aktuellen Verkehrsinfos auf dem Laufenden. Dann gleich nach Benny King und Lisa Stansfield.
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0: Kurz nach 11:30 hier der aktuelle Verkehrsservice in der ARD-Hitnacht. Zunächst eine Unwetterwarnung für den Süden Baden-Württembergs. Von Westen her ziehen starke Gewitter auf. Dabei kommt es zu orkanartigen Böen mit Windgeschwindigkeiten von über 100 Kilometer pro Stunde. Und auch mit Hagel müssen Sie rechnen. Schauen wir auf die Autobahn. A1 Lübeck-Hamburg. Auf der Norderelbbrücke kommt es in beiden Richtungen wegen eines Schwertransportes zu mehrfach kurzfristigen Sperrungen. A52 Düsseldorf-Essen. Der Tunnel Hutrop ist in beiden Richtungen wegen Wartungsarbeiten noch bis etwa 5 Uhr gesperrt. Und in Berlin die A111 Charlottenburg-Dreieck-Oranienburg ist zwischen Am Festplatz und Schulzendorfer Straße wegen Wartungsarbeiten in beiden Richtungen noch bis etwa 5 Uhr gesperrt. Allen unterwegs eine gute und hoffentlich auch entspannte Fahrt. Jetzt mit Paul Young.
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1: Auch schon wieder 15 Jahre her, als Tim Bensko nach dieser ersten Single sozusagen über Nacht einen prall gefüllten Terminkalender hatte. Der Start seiner Karriere, die er schon mit 6 Studioalben bereichern konnte, und gerade auch sein aktuelles Album aus diesem Jahr ist ja auch sehr persönlich und er verarbeitet damit die Trennung von seiner Frau Ende des vergangenen Jahres. Gehen wir jetzt in die 80er mit Giannana Nannini. Ja, sie hat vor 50 Jahren ihr erstes Album rausgebracht und ist in all den Jahrzehnten die Rockröhre geblieben. Sie hat das italienische Lebensgefühl auch weit über die eigenen Landesgrenzen hinaus bekannt gemacht. Giannana Nannini.
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0: Tja, so langsam neigt sich dieser Dienstag im Ende entgegen. Dieser 8. September, Welttag der Physiotherapie, das sollte ich doch unbedingt noch erwähnen. Ja, da grüße ich gleich mal alle Physiotherapeuten. Möchte man doch möglichst auch immer einen an der Hand haben, um einen Termin zu bekommen, oder? Was ja schon mal ein Kunststück ist und so wirkungsvoll doch so mancher Griff eines gut geschulten Physiotherapeuten. Also gut, dass es sie gibt. Und ich denke, das zeigt Ihnen ja auch die Nachfrage der vielen Patienten. Michael hat hier noch geschrieben, er beendet diesen Dienstag auch mit einem guten Gefühl. Er hat sich am Nachmittag mit früheren Kollegen getroffen und er schreibt hier, wir haben über die guten alten Zeiten gesprochen, über Kollegen, die nicht dabei waren, natürlich, und haben festgestellt, dass es einfach schön ist, jetzt die Rente zu genießen. Ja, ich sehe es richtig, wie viele Ihnen jetzt gerade recht geben und mit dem Kopf nicken. Ja, schauen wir schon mal auf den Mittwoch und der klopft ja nun auch schon langsam an. Da nimmt mir doch gleich Michael Bublé die Worte aus dem Mund. Es wird ein schöner Tag. It's a beautiful day.
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23.58 Uhr, hier nochmal der Verkehrsservice, immer noch aktuell, die Gefahrenmeldung der Falschfahrer auf der A44 Essen-Düsseldorf. Zwischen Düsseldorf-Nord und Düsseldorf-Flughafen kommt Ihnen ein Falschfahrer entgegen. Fahren Sie bitte äußerst rechts und überholen Sie nicht. A44 Essen-Düsseldorf zwischen Düsseldorf-Nord und Düsseldorf-Flughafen, ein Falschfahrer, Vorsicht bitte in beiden Richtungen.

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1: Um 0 Uhr Mitternacht mit Olaf Knapp. Nach den Anschlägen und Sabotageversuchen an Stromversorgungsanlagen in mehreren Bundesländern ist der gesuchte Tatverdächtige festgenommen worden. Die Polizei fasste den 48-Jährigen in der Nähe des Kraftwerks Weißweiler in Nordrhein-Westfalen. Hendrik Frost erläutert aus Aachen, was zu den Hintergründen bekannt ist.
2: Aktuell haben die ermittelnden Behörden keine Hinweise darauf, dass Daniel V. Mittäter gehabt haben soll. Aber das ist noch Gegenstand der Ermittlungen. Ebenso muss ermittelt werden, was genau seine Pläne waren. In Dormagen zum Beispiel wurden in der Nähe von Umspannwerken Abschussanlagen gefunden, mit denen Kurzschlüsse verursacht werden konnten. Jetzt wurde er aber eben mit Sprengstoff angetroffen. Aufschluss darüber könnte auch noch ein zweites Bekennerschreiben geben, das gefunden worden ist.
1: Trotz der deutlichen Niederlage bei der Landtagswahl vor 2 Tagen ist Sachsen-Anhalts Ministerpräsident Schulze jetzt zum neuen Vorsitzenden der CDU-Landtagsfraktion in Magdeburg gewählt worden. Der 47-Jährige trat überraschend zur Wahl an und setzte sich in einer Kampfabstimmung gegen den bisherigen Fraktionschef Guido Heuer durch. Unterdessen hat die AfD als Wahlsiegerin angekündigt, alle im neuen Magdeburger Landtag vertretenen Parteien zu Gesprächen einzuladen. Dabei solle es um eine mögliche Zusammenarbeit gehen, sagte Fraktionsgeschäftsführer Rausch dem MDR. Nach einem Jahr als Präsidentin der UN-Generalversammlung hat die frühere Bundesaußenministerin Baerbock den Vorsitz turnusgemäß abgegeben. Sie übergab in New York symbolisch den Zeremonienhammer an den amtierenden Außenminister von Bangladesch, Rahman. In ihrer Abschiedsrede sagte Baerbock, sie verlasse die Vereinten Nationen mit gemischten Gefühlen. Die 1945 gegründete Organisation habe einen dringenden Reformbedarf. Kritikern hielt sie zugleich entgegen, ohne die Vereinten Nationen stünde kein Land der Welt besser da. Borussia Dortmund ist mit einem Sieg in die neue Saison in der Fußball Champions League gestartet. Der BVB gewann am Abend das Heimspiel gegen FC Villarreal aus Spanien mit 3:2. Für die Dortmunder traf zweimal Guirassy. Außerdem schoss der Spanier Vega ein Eigentor. Die deutschen Basketballerinnen stehen bei der Heim-WM im Viertelfinale. Das Team gewann am Abend in Berlin das Qualifikationsspiel gegen Südkorea mit 94:56. Nächster Gegner sind die bei der WM bislang noch ungeschlagenen Belgierinnen. Das Wetter in Deutschland. Nachts gebietsweise Schauer und einzelne Gewitter, auch trockene Phasen. Tiefstwerte 18 bis minimal 9 Grad. Am Tage dann gebietsweise heiter, in Südostbayern, in der Lausitz und an den Alpen zeitweise Schauer, Höchstwerte 16 bis 23 Grad. Es ist 0:03 Uhr.
3: Und hier der Verkehrsservice in der ARD-Hitnacht. Die gute Nachricht zuerst, eine Entwarnung auf der A44 Essen-Düsseldorf. Zwischen Düsseldorf-Nord und Düsseldorf-Flughafen ist kein Falschfahrer mehr unterwegs. Aber hier eine Unwetterwarnung für den Süden Baden-Württembergs und Bayern. Von Westen her ziehen Gewitter auf. Dabei gibt es orkanartige Böen mit Windgeschwindigkeiten von über 100 Kilometer pro Stunde und Sie müssen mit Hagel rechnen. A1 Lübeck-Hamburg. Auf der Norderelbbrücke kommt es in beiden Richtungen wegen eines Schwertransportes zu mehrfach kurzfristigen Sperrungen. A52 Düsseldorf-Essen. Der Tunnel Hutrop ist in beiden Richtungen wegen Wartungsarbeiten noch bis etwa 5 Uhr gesperrt. Und in Berlin die A111 Charlottenburg-Dreieck-Oranienburg ist zwischen am Festplatz und Schulzendorfer Straße wegen Wartungsarbeiten in beiden Richtungen ebenfalls noch bis ca. 5 Uhr gesperrt. Allen unterwegs eine gute und sichere Fahrt.
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3: Mit den Rainbirds geht's hinein in diesen neuen Tag. Heute Mittwoch, 9. September. Gern begleiten wir Sie bis in den Morgen hinein, hier aus dem MDR-Studio in Dresden. Ich bin Heiko Rasch. Kommen Sie weiter gut durch die Nacht.

0: Auch schon 50 Jahre auf dem Buckel, dieser Song von David Dundas. Jeans On gerade gehört. Den Song hat er auch selbst geschrieben, kam vor allem in Deutschland super an und erreichte auch die Spitze der Charts. Und vor dem nächsten Song, da passt ja auch ein Gruß an alle, die in dieser Nacht arbeiten müssen. Alle, die dafür sorgen, dass es uns gut geht. Und für sie habe ich auch noch den passenden Motivationssong, der schon 2014 für ein großes Wunder sorgte. Sie erinnern sich, bei der Fußball-WM in Brasilien. Die deutsche Mannschaft glänzte und musikalisch wurde diese WM mit einem Song von Andreas Burani begleitet. Auf uns. Da kann man ja wirklich sagen, zur richtigen Zeit, am richtigen Ort.
1: Dieses Gemeinschaftsgefühl, das halt Freundschaft auch mit sich bringt, ne, wofür es gedacht war, lässt sich halt einfach gut auf viele andere Ereignisse übertragen, glaube ich. Es ist natürlich schon ein Kompliment, wenn ganz viele Leute sich mit dem Lied identifizieren können oder wenn sie es nachher einfach durchleben können.
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David Palmer hier in der ARD-Hitnacht mit seinem Hit von 1980. Und so gegen Ende dieser Stunde habe ich dann noch einen Song aus dem Jahr 1980. Und da denke ich, da passt so ein kleines Musikrätsel ganz gut. Also das Jahr haben Sie schon mal. Der Sänger kommt aus Irland und wurde damit auch an einem Abend in ganz Europa bekannt. Und hier ein super kurzer Ausschnitt aus diesem Song. Welchen Song suchen wir? ard-hitnacht@mdr.de für Ihre Antwort. Und weil es so kurz war, hier nochmal. Tja, sollte zu lösen sein eigentlich. Genau der Anfang von diesem Song. Und welcher Titel ist gesucht? ard-hitnacht@mdr.de für Ihre Lösung gegen Ende dieser Stunde. Wie gesagt, habe ich den Song dann auch in voller Länge und Schönheit. Und hier ist Jimmy Somerville.

0: Kurz nach 12:30, hier der aktuelle Verkehrsservice in der ARD-Hitnacht. Zunächst eine Unwetterwarnung für den Süden Baden-Württembergs und Bayern. Von Westen her ziehen starke Gewitter auf, dabei gibt es orkanartige Böen mit Windgeschwindigkeiten von über 100 km pro Stunde und Sie müssen mit Hagel rechnen. A1 Lübeck-Hamburg auf der Norderelbbrücke kommt es in beiden Richtungen wegen eines Schwertransports zu mehrfach kurzfristigen Sperrungen. A52 Düsseldorf-Essen, der Tunnel Otrop, ist in beiden Richtungen wegen Wartungsarbeiten noch bis etwa 5 Uhr gesperrt. Und in Berlin die A111 Charlottenburg-Dreieck-Oranienburg ist zwischen am Festplatz und Schulzendorfer Straße wegen Wartungsarbeiten in beiden Richtungen ebenfalls noch bis etwa 5 Uhr gesperrt. Allen unterwegs, gute Fahrt, kommen Sie entspannt an Ihr Ziel.
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0: Mindestens genauso bekannt wie Boney M., finde ich. Hat ja auch große Ähnlichkeiten. Eruption gerade gehört hier in der ARD-Hitnacht. Man hört es, hier hatte Frank Farian auch die Hände mit im Spiel und auch schon in den 70er Jahren auf Platte gebracht. Und Mitte der 90er Jahre fanden sich in Kalifornien zwei Musiker zusammen, die zunächst als Duo sich formierten und dann aber auch schnell merkten, dass sich als vollständige Band viel mehr musikalische Möglichkeiten ergeben. Und so entstand dann zwei Jahre später die Band Train. Sie mischten ganz verschiedene Genres durcheinander, wie zum Beispiel Country, Rock und Pop, und hatten dann kurz vor der Jahrtausendwende auch ihren ersten Charterfolg. 10 Jahre später kam dann dieser Song auf Platte, Hey Soul Sister. Ein bleibender Erfolg in ihrer Karriere bis heute. Hier ist Train.
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Rolling Stones, Mann, so eine lange Karriere. Aus den 60er Jahren dieser Song und sie sind ja auch bis heute auf Erfolgsspur der Rolling Stones. Unglaublich, was sie so alles schon auf Platte gebracht haben und sicher noch bringen werden. So, und an dieser Stelle kommen wir gleich mal zur Auflösung und von unserem Musikrätsel. Ein irischer Musiker, das hatte ich ja schon verraten, und 1980 hat er auf der großen internationalen Bühne einen Hit landen können. Und hier habe ich auch mal den kurzen, super kurzen Ausschnitt. Ja, vielen Dank erstmal für die zahlreichen Mails, die Sie geschickt haben. Und natürlich war wie immer kein Problem für Sie, den richtigen Song zu erkennen. Danke fürs Mitmachen. Auch Sven aus Celle, die richtige Lösung.

0: am 20.10.80 ganze 24 Wochen in der Hitparade. Der zweite Platz war die höchste Platzierung überhaupt, schreibt er hier. Danke, Roland, für Ihre Zeilen. Und natürlich hatten Sie die richtige Lösung. Danke auch an Detlef aus Frankenau, an Lutz und Franka aus Schmölln, Andreas Güster und Wolfgang aus Neumünster. Vielen Dank. Und alle hatten Sie die richtige Lösung. Und wie immer konnte ich natürlich nicht alle Namen nennen, denn wir wollen natürlich auch noch den Song hören. Der erste Sieg beim Eurovision Song Contest von Johnny Logan überhaupt. Er setzte ja dann diese Erfolgsserie fort. What's Another Year? Hier in voller Länge und Schönheit Johnny Logan.
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1: Um 1 Uhr mit Olaf Knapp. Nach den Sabotageakten auf die Stromversorgung in mehreren Bundesländern ist ein Tatverdächtiger gefasst worden. Wie Staatsanwaltschaft und Polizei Köln mitteilten, wurde der 48-Jährige in der Nähe des Kraftwerks Weißweiler bei Aachen gefasst. Nach ihm war tagelang gefahndet worden. Aus Berlin Katharina Trümper.
2: Der 48-jährige Mann aus Nordrhein-Westfalen steht im Verdacht, mit Spreng- und Brandvorrichtungen versucht zu haben, die Stromversorgung zu unterbrechen. Vor einer Woche waren solche Vorrichtungen an einem Umspannwerk unweit des Kohlekraftwerks Jänschwalde im Süden Brandenburgs gefunden worden. Am selben Tag wurde auch in Nordrhein-Westfalen ein ähnlicher Sabotageakt aufgedeckt. Danach kam es zu weiteren Vorfällen, darunter auch in Sachsen. Zu der Sabotageserie gibt es Bekennerschreiben, die die Ermittler dem Tatverdächtigen zuordnen. Darin begründet er die Angriffe auf das Stromnetz mit dem Kampf gegen fossile Energien.
1: Fachleute haben die jüngsten PISA-Testergebnisse als Schock bezeichnet. Bei der OECD-Studie haben 15-jährige Schüler aus Deutschland im vergangenen Jahr so schlecht abgeschnitten wie noch nie. Untersucht wurden Leistungen in Lesen, Mathematik und Naturwissenschaften. Das Deutsche Kinderhilfswerk nannte es erschreckend, dass der Bildungserfolg noch immer so stark vom Elternhaus abhängt. Nach dem Besuch der US-Sondergesandten in Moskau und Kiew haben Russlands Präsident Putin und US-Präsident Trump nach Angaben des Kreml erneut telefoniert. Nach Angaben seines außenpolitischen Beraters Uschakow sicherte der Kreml-Chef Trump zu, seine aggressiven Pläne gegenüber Europa, keine aggressiven Pläne gegenüber Europa zu haben. Uschakow bezeichnete Berichte über eine russische Bedrohung als Vorwand für die Europäer, ihre Unterstützung für die Ukraine und ihre eigenen Militärausgaben zu verstärken. Borussia Dortmund ist mit einem Sieg in die neue Saison in der Fußball Champions League gestartet. Der BVB gewann am Abend das Heimspiel gegen den FC Villarreal aus Spanien mit 3:2. Aus Dortmund Burkhard Hupe.
3: In der ersten Hälfte der erste Schreckmoment des Abends. Der Grieche Karetsas musste mit Kreislaufproblemen ins Krankenhaus gebracht werden. In Hälfte 2 zunächst die Führung für Dortmund durch ein Eigentor, die allerdings nur wenige Minuten andauerte. Dann kam Villarreal zum hochverdienten Ausgleich. Nach der Einwechslung von Silva und Bellingham wurde Dortmund wieder spielbestimmender. Ein Doppelpack von Guirassy stellte die Weichen eigentlich auf Sieg. Und trotzdem wurde es noch einmal richtig spannend, weil Guirassy in der Nachspielzeit ein Eigentor unterlief.
1: Das Wetter in Deutschland. Nachts gebietsweise Schauer und einzelne Gewitter. Auch trockene Phasen, Tiefstwerte 18 bis 9 Grad. Am Tage gebietsweise heiter. Regional Schauer bei Höchstwerten von 16 bis maximal 23 Grad. Es ist 1.03 Uhr.
4: Und hier der Verkehrsservice in der ARD-Hitnacht. A1 Lübeck-Hamburg auf der Norderelbbrücke kommt es in beiden Richtungen wegen eines Schwertransports zu mehrfach kurzfristigen Sperrungen. Die A44 Dortmund Richtung Kassel ist zwischen Büren und Kreuz Wünnenberg-Haaren nach einem Unfall gesperrt. Sollte Stau entstehen, bitte bilden Sie eine Gasse für die Rettungsfahrzeuge. A52 Düsseldorf-Essen, der Tunnel Hutrop, ist in beiden Richtungen wegen Wartungsarbeiten noch bis ca. 5 Uhr gesperrt. Die A61 Mönchengladbach Richtung Koblenz ist zwischen Wehr und Mendig wegen eines brennenden Fahrzeugs gesperrt. Und die A111 Charlottenburg-Dreieck Oranienburg ist zwischen Am Festplatz und Schulzendorfer Straße wegen Wartungsarbeiten in beiden Richtungen bis etwa 5 Uhr gesperrt. Allen unterwegs eine gute und sichere Fahrt.
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4: Große Namen gleich zu Beginn dieser Stunde. George Michael, Elton John und Cyndi Lauper. Und wir starten auch gleich mit George Harrison an. Da steckt eine Menge Musikgeschichte dahinter. Willkommen aus dem Dresdner MDR-Studio. Ich bin Heiko Rasch. Ihnen weiter eine angenehme Nacht.

0: für die ruhigen Momente in dieser Nacht. George Michael und Elton John hier in der ARD-Hitnacht. Ja, ard-hitnacht@mdr.de. Das ist ja Ihre Mailadresse für die Nacht. Daniela aus Oberhausen hat uns geschrieben: Meine Kollegen und ich hatten gestern auch ein schönes Erlebnis, weil wir auch Nachtdienst haben, konnten wir gestern Nachmittag eine Kinderstation in einer onkologischen Abteilung besuchen. Wir hatten den krebskranken Kindern kleine Geschenke mitgebracht und sie durch komische Geschichten zum Lachen gebracht. Es war so schön, in die leuchtenden Augen dieser tapferen kleinen Kinder zu schauen. Erstaunlich, woher sie nur die Kraft nehmen, um gegen diese Krankheit zu kämpfen. Als wir die Klinik wieder verlassen hatten, hat es mich überwältigt und ich bekam sehr feuchte Augen, weil es mich immer wieder zutiefst bewegt. Ich glaube, das bewegt in diesem Moment auch gerade sehr viele und zeigt doch vor allem, über welche Nichtigkeiten wir uns täglich so aufregen können. Und was viel wichtiger ist, Ihre Arbeit zum Beispiel. Vielen Dank, Daniela. Vielen Dank auch für Ihre sehr persönlichen Zeilen. ard-hitnacht@mdr.de.
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Tja, da sind auch schon einige Jahrzehnte zusammengekommen. Udo Lindenberg gerade gehört mit Horizont. Der Songklassiker ist vor 40 Jahren entstanden. Da war Udo auch gerade mal 40. Aus heutiger Sicht ein junger Hüpfer. Er hatte ja damals große Wünsche und Pläne und die hat er heute immer noch. Und genau das treibt ihn voran, auch mit 80. Ich glaube ja, dass die Alterszahl da überhaupt keine Rolle spielt, solange man Wünsche und Träume hat und das Gefühl, gebraucht zu werden. Und so jubeln die Fans auch ihm zu, Rod Stewart, jetzt bei uns. Er steuert nun auch schon auf seinen 82. zu und gibt noch immer jede Menge Konzerte. Irgendwie ist die Bühne sein zweites Zuhause. Seine diesjährige Tour musste er allerdings aus medizinischen Gründen auch immer mal wieder unterbrechen. Derzeit erholt er sich auch noch, aber alle sind zuversichtlich, dass er bald wieder seine Konzerte geben wird. Und da drücken wir ihm natürlich auch die Daumen für gesundheitliche Stärke in der Zukunft. Hier ist Rod Stewart.

0: Kurz nach halb zwei, hier der aktuelle Verkehrsservice in der ARD-Hitnacht. A1 Lübeck-Hamburg. Auf der Norderelbbrücke kommt es in beiden Richtungen wegen eines Schwertransportes zu mehrfach kurzfristigen Sperrungen. Die A44 Dortmund Richtung Kassel ist zwischen Böhren und Kreuz-Wünnenberg-Kahren nach einem Unfall gesperrt. A52 Düsseldorf-Essen, der Tunnel Hotrop, ist in beiden Richtungen wegen Wartungsarbeiten noch bis ca. 5 Uhr gesperrt. Und in Berlin die A111 Charlottenburg-Dreieck-Oranienburg ist zwischen Am Festplatz und Schulzendorfer Straße wegen Wartungsarbeiten in beiden Richtungen noch bis etwa 5 Uhr gesperrt. Allen unterwegs eine gute und hoffentlich auch entspannte Fahrt.
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so viel Sommerlaune hier in der ARD-Hitnacht. Reichlich 10 Jahre ist es her, als so Alvaro Soler mit diesem ersten Hit so richtig durchstarten konnte, auch gleich international. Ja, sein sonniges Temperament kommt gut an, seine Konzerte bringen gute Laune und seine Fans, die hat er nun auch schon in mehreren Generationen. Und jetzt eine Band, die sich in den 80ern in Los Angeles gegründet hat, und in den 80ern gelangen ihnen dann auch die größten Erfolge. Ihre Chartplatzierungen lassen sich zwar nur an einer Hand abzählen, aber bis heute werden sie gespielt, die Titel. Und da ist ja, das ist ja das größte Glück, wie ich finde, für einen Musiker überhaupt. Just Around the Corner. Hier ist Cock Robin.

0: Aus der Mitte der 80er Jahre. Blue Night Shadow, Two of Us. Ja, immer wieder diese Erinnerung an die 80er. Und sie schreiben ja auch, dass sie die nicht missen wollen. René aus Südbrandenburg schreibt hier, es gibt so viele Songs, die in den 80er Jahren für mich schwer zu kriegen waren. Und ich freue mich heute noch, wenn ich sie im Radio höre. Damals, in den 80er Jahren, habe ich gerade meine Schulzeit und Lehre beendet und habe heute noch mit über 50 Kontakt zu vielen Schulkameraden aus dieser Zeit. Sehr schön, da werden Sie sich wahrscheinlich jetzt gleich auf Donna Summer freuen. Lieber René, danke für Ihre Zeilen. She walks hard for the money. Den Titel habe ich dabei. Zuvor aber noch Tina Turner. Sie stand ja in den 90er Jahren auch mal mit Eros Ramazzotti auf der Bühne. Das Erlebnis ist sicher auch für Eros einer der vielen Höhepunkte in seiner Karriere.
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1: Um 2 Uhr mit Olaf Knapp. Nach den Anschlägen und Sabotageversuchen an Stromversorgungsanlagen in mehreren Bundesländern ist der gesuchte Tatverdächtige festgenommen worden. Die Polizei fasste den 48-Jährigen in der Nähe des Kraftwerks Weißweiler in Nordrhein-Westfalen. Hendrik Frost erläutert aus Aachen, was zu den Hintergründen bekannt ist.
2: Aktuell haben die ermittelnden Behörden keine Hinweise darauf, dass Daniel V. Mittäter gehabt haben soll. Aber das ist noch Gegenstand der Ermittlungen. Ebenso muss ermittelt werden, was genau seine Pläne waren. In Dormagen zum Beispiel wurden in der Nähe von Umspannwerken Abschussanlagen gefunden, mit denen Kurzschlüsse verursacht werden konnten. Jetzt wurde er aber eben mit Sprengstoff angetroffen. Aufschluss darüber könnte auch noch ein zweites Bekennerschreiben geben, das gefunden worden ist.
1: Fachleute haben die jüngsten PISA-Testergebnisse als Schock bezeichnet. Bei der OECD-Studie haben 15-jährige Schüler aus Deutschland im vergangenen Jahr so schlecht abgeschnitten wie noch nie. Untersucht wurden Leistungen in Lesen, Mathematik und Naturwissenschaften. Arbeitgeberpräsident Dulger forderte, dass an den Schulen künftig verstärkt das Rüstzeug für Ausbildung, Studium und Beruf gelehrt werden müsse. Das Deutsche Kinderhilfswerk nannte es erschreckend, dass der Bildungserfolg von Kindern in Deutschland noch immer so stark vom Elternhaus abhängt. Die Energieversorgung in Deutschland ist laut Bundeswirtschaftsministerin Reiche trotz vergleichsweise niedrigerer Gasspeicherfüllstände gesichert. Die Speicher seien aktuell so gut 54% gefüllt, sagte die CDU-Politikerin in der Haushaltsdebatte des Bundestages. Die Versorgung sei aber durch Lieferungen aus verschiedenen Quellen breit aufgestellt. Die Regierung sei auf alle Eventualitäten vorbereitet. Der Gasspeicherverband Ines hatte zuvor gewarnt, wegen der niedrigen Füllstände seien im Fall eines sehr strengen Winters im Januar Engpässe nicht auszuschließen. Borussia Dortmund ist mit einem Sieg in die neue Saison in der Fußball Champions League gestartet. Der BVB gewann am Abend das Heimspiel gegen den FC Villarreal aus Spanien mit 3:2. Für die Dortmunder traf zweimal Guirassy, außerdem schoss der Spanier Vega ein Eigentor. Die deutschen Basketballerinnen stehen bei der Heim-WM im Viertelfinale. Das Team gewann am Abend in Berlin das Qualifikationsspiel gegen Südkorea mit 94:56. Nächster Gegner sind bei der WM die bislang noch ungeschlagenen Belgierinnen. Das Wetter in Deutschland. Nachts gebietsweise Schauer und einzelne Gewitter, auch trockene Phasen, Tiefstwerte 18 bis 9 Grad. Am Tage gebietsweise heiter. In Südostbayern, in der Lausitz und an den Alpen zeitweise Schauer bei Höchstwerten von 16 bis maximal 23 Grad. Es ist 2:03 Uhr.
3: Und hier der Verkehrsservice in